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klassisches Beispiel von Learning by Doing, faktisch wie auch in der Erfahrung. Wir haben uns in den uns zur Verfügung stehenden Möglichkeiten gut vorbereitet.

0: Was sollen die Flaschen?
1: 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Was soll die Musik?
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1: Alter, ich bin der beste Vater aller Zeiten, okay? 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

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Am Mikrofon begrüßt euch Katha. Schön, dass ihr dabei seid. Guten Morgen. Wir wollen gleich gemeinsam mal schauen, was uns heute in der ersten gemeinsamen Stunde erwartet. Aber es gibt direkt zum Einstieg ein bisschen Musik. Wir starten den Tag mit einem Bruce Springsteen-Cover. Manche finden den Song I'm on Fire ja ein bisschen grenzwertig. Geht mir teilweise auch so. Ich bin noch ein bisschen unentschlossen, weil am Ende ist es, ja, ich weiß auch nicht, aber dieses Cover von Heather Nova, das kann man sich auf jeden Fall gut reintun am frühen Morgen. Ich wünsche euch ein gutes Aufwachen.

Heather Nova haben wir dort gehört mit ihrem Cover von Bruce Springsteens I'm on Fire. Wir haben es 7:05. Ihr hört das Morgenmagazin. Und gemeinsam wollen wir mal schauen, was uns heute in der ersten gemeinsamen Stunde des Morgenmagazins erwartet. Wie gewohnt beginnen wir das Magazin gleich mit einem Blick auf aktuelle Nachrichten und das Wetter. Im Anschluss daran wollen wir uns mit einem umstrittenen Kabinettsbeschluss beschäftigen, der am gestrigen Mittwoch im Bundeskabinett verabschiedet wurde. Die Befugnisse von Bundesnachrichtendienst und Verfassungsschutz, die sollen nämlich massiv ausgeweitet werden. Zur Kritik dazu komme ich mit

Kai Dittmann von der Gesellschaft für Freiheitsrechte ins Gespräch. Im Anschluss daran gibt es die Rojava-Nachrichten und wir runden die Stunde ab mit einem Beitrag aus unserer Sendereihe Platz der Republik und widmen uns der Frage, wie man auch im Alter noch gut leben kann. Gesprochen haben wir dazu mit Brigitte und Detlef Jeschik. Das Ehepaar ist im Vorstand des Seniorenvereins Sevena in Naundorf. Soweit zu unserem Programm in der ersten Stunde. Wie gesagt, an dieser Stelle gleich die Nachrichten und das Wetter und passend dazu, weil das so wie immer jeden Tag im Morgenmagazin passiert, noch ein ganz kurzes Stück von den Wims. Wir hören Repeat.

0: Die Wimps haben wir dort gehört mit ihrem Stück Repeat. Ihr hört das Morgenmagazin, wir haben es 7:08. Ich habe den Eindruck, ich rausche so ein bisschen durch, aber da wir gleich schon das Gespräch mit dem Herrn Kai Dittmann haben, müssen wir pünktlich um 7:15 dort angelangt sein. Deshalb an dieser Stelle ein Blick auf die Nachrichten am heutigen Donnerstag, dem 13.08.2026.
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0: Den wollte ich nicht. Der eigentliche Nachrichtenopener ist dieser hier.

Wir beginnen mit einigen Meldungen vom Deutschlandfunk. In einigen Teilen Europas war am Abend eine Sonnenfinsternis zu sehen. In Spanien wurde die Sonne komplett verdunkelt, in Deutschland zu einem großen Teil. Kurz nach 19 Uhr begann der Mond, Teile der Sonne zu verdecken. Das Himmelsereignis endete mit dem Sonnenuntergang. In Deutschland wird es die nächste totale Sonnenfinsternis im Jahre 2081 geben. Geplante Reform im Bundeskabinett. Die Aufgabenbereiche von Nachrichtendiensten und Polizei bleiben laut Kanzleramtschefin Wagen weiterhin klar getrennt. Die CDU-Politikerin versicherte im ARD-Fernsehen, das Trennungsgebot werde auch nach der gestern im Kabinett verabschiedeten Reform wohl eingehalten. Die Nachrichtendienste könnten künftig aber in bestimmten Fällen eingreifen, in denen die Polizei oder andere Behörden nicht tätig werden könnten. Wagen betonte, das sei geboten, um Gefahren rechtzeitig erkennen und abwenden zu können. KritikerInnen hingegen befürchten, dass das Prinzip der Aufgabentrennung durch die geplante Reform aufgeweicht wird. Vorgesehen ist unter anderem, dass die Geheimdienste künftig mehr Daten sammeln und auswerten können. Auch sollen sie Hackerangriffe aktiv durch Gegenangriffe bekämpfen dürfen. Der Deutsche Städte- und Gemeindebund fordert einen besseren Hitzeschutz für Krankenhäuser und Altenheime. Präsident Spiegler sagte der Rheinischen Post, Kliniken und Heime brauchten Klimaanlagen für Patienten und Personal. Sein Verband sehe hier einen immensen Investitionsbedarf, der nach überschlägigen Schätzungen mindestens 20 Milliarden Euro betrage. Mit Blick auf die aktuellen Hitzewellen hatte der Deutsche Städte- und Gemeindebund erst kürzlich für einen nationalen Kraftakt für Wasserversorgung und Klimaanpassung plädiert, den die Kommunen allein nicht stemmen könnten. Die US-Einwanderungsbehörde ICE plant die Anschaffung von Elektroschock-Handschuhen. In einer Bekanntmachung des Heimatschutzministeriums ist von Deeskalationsgeräten die Rede, das damit vorherige Medienberichte bestätigte. Mit der Neuanschaffung wolle man sicherstellen, dass die Einsatzkräfte über die notwendigen Mittel und Ausrüstung verfügten, um kriminelle oder illegal eingereiste MigrantInnen sicher festzunehmen und aus den Vereinigten Staaten abzuschieben. Die Handschuhe werden über einen Tastendruck aktiviert und geben beim Berühren anderer Personen Elektroschocks ab. Die Bekanntmachung ließ zunächst offen, unter welchen konkreten Bedingungen sie eingesetzt werden sollen. Die oft brutale Vorgehensweise von ICE-Mitarbeitern hat in der Vergangenheit immer wieder für Kritik gesorgt. In einigen Fällen waren Menschen erschossen worden. Der Ebola-Ausbruch in Zentralafrika könnte nach Einschätzung der Weltgesundheitsorganisation ein nie dagewesenes Ausmaß annehmen. Dies meldet RBB 24 heute früh. WHO-Chef Tedros sagte, die Epidemie in der Demokratischen Republik Kongo breite sich rasant aus. Noch immer würden zu wenige Kontaktpersonen von Infizierten nachverfolgt. In den vergangenen Monaten haben sich etwa 4.400 Menschen angesteckt, mehr als 2.000 starben. Für den aktuellen Erregerstamm gibt es weder Impfstoff noch Therapie aktuell. Soweit zu den Nachrichten heute am 13. August 2026. Heute ist Donnerstag. Es gibt noch mehr Nachrichten, nachher um kurz nach 8. Gleich aber erstmal einen Blick auf das Wetter.

Blicken wir einmal zuerst nach Halle. Dort starten wir mit 12 Grad in den Tag. Die Temperaturen klettern aber heute hinauf bis auf 29 Grad. Den ganzen Tag ist es sonnig, es ist auch nicht sehr windig. Keine einzige Wolke am Himmel zu sehen. In der Nacht kann es sich dann wieder abkühlen auf 14 Grad. Ein Blick nach Berlin. Hier sieht es ganz genauso aus. In Berlin war es heute früh ein bisschen wärmer mit 15 Grad. Temperaturen steigen heute an auf bis zu 28 Grad und können sich dann wiederum in der Nacht abkühlen auf bis zu 16 Grad. Und auch hier ist es den ganzen Tag sonnig und klar. Und ein letzter Blick nach Dresden. Hier ist es ganz genauso. Auch hier 14 Grad am Morgen bis zu 29 Grad am Mittag. Und dann in der kommenden Nacht sinken die Temperaturen dann auf 16 Grad. Strahlender Sonnenschein, keine Wolke am Himmel und auch hier wenig Wind. Soweit zu den Nachrichten und dem Wetter heute am 13. August. Ich komme gleich an dieser Stelle mit Kai Dittmann von der Gesellschaft für Freiheitsrechte ins Gespräch. Wie er gerade schon in den Nachrichten zu hören war, hat ein Beschluss des Bundeskabinetts oder will ein Beschluss des Bundeskabinetts die Rechte des Bundesnachrichtendienstes massiv ausweiten. Und da gibt es auch rege Kritik. Über diese Kritik möchte ich gleich sprechen mit Kai Dittmann. Den werde ich jetzt anrufen. Und wir hören passend Musik zu der Meldung, also wie er gestern wahrscheinlich alle mitbekommen haben, gab es eine Sonnenfinsternis in Deutschland zu sehen und in anderen Teilen Europas und der Welt. Und deshalb an dieser Stelle passend ein Stück von den Skeks. Wir hören Spaceman.

0: Surfpunk aus Australien. Die Skeks haben wir dort gehört mit ihrem Stück Spaceman. Vielleicht habt ihr gestern Abend auch die Sonnenfinsternis am Himmel beobachten können. Ihr hört das Morgenmagazin. Wir haben es 19 Minuten nach 7. Am gestrigen Mittwoch hat das Bundeskabinett einen umstrittenen Gesetzesentwurf zur Reform des Bundesnachrichtendienstes beschlossen. Ziel der Gesetzesänderung wäre es, die Befugnisse von Bundesnachrichtendienst und Verfassungsschutz massiv auszuweiten. Die Bundesregierung begründet dies als notwendige Reaktion auf die Bedrohungslage durch Russland. Neue Befugnisse der Dienste wären unter anderem ein aktives Eingreifen im Inland, welches aktuell der Polizei vorbehalten ist. Auslandssabotage von zum Beispiel Rüstungsindustrie und Infrastruktur, massive Cyberüberwachung und stark ausgeweiteter Datenzugriff. Der Beschluss des Kabinetts wird vielfach kritisiert. Was daran so problematisch ist, darüber möchte ich jetzt sprechen mit Herrn Kai Dittmann. Kai Dittmann leitet die Advocacy- und Policy-Arbeit bei der Gesellschaft für Freiheitsrechte. Die Gesellschaft für Freiheitsrechte oder kurz GFF, die beschreibt sich selbst als die Rechtsschutzversicherung für das Grundgesetz. Sie verteidigt seit 2015 die Grund- und Menschenrechte mit rechtlichen Mitteln. Als gemeinnütziger Verein mit Sitz in Berlin nutzen sie strategische Gerichtsverfahren, wenn Staat oder Unternehmen gegen das Grundgesetz verstoßen. Ich freue mich, Kai Dittmann heute früh am Telefon zu haben. Guten Morgen, Herr Dittmann.
1: Schönen guten Morgen.
0: Ich hatte es ja in der Anmoderation gerade schon angeschnitten, aber vielleicht können Sie es für unsere HörerInnen heute Morgen auch noch mal runterbrechen. Was genau wurde denn da gestern im Bundeskabinett beschlossen?
1: Also die Reformen des Nachrichtendienstrechts sind insgesamt 700 Seiten, von denen mehrere hundert Seiten auch einfach Gesetzestext sind. Das heißt, erstmal wurde sehr viel beschlossen. Und unser Problem ist, dass wir jetzt nur wenige Minuten Zeit haben, die ganze Liste durchzugehen. Aber um so ein bisschen auf den Punkt zu bringen, wir sehen sehr, sehr viele Ausweitungen von Maßnahmen, die sowohl der Verfassungsschutz als auch der BND durchführen können. Wir sehen sehr niedrige Schwellen, wann sie das machen dürfen. Und wir sehen einen Abbau der Kontrolle. Und da geht es wirklich um eine ganze Reihe von Problemen, die Sie gerade auch schon angeschnitten haben. Ich glaube, zu allen kommen wir nicht, dafür ist die Liste zu lang. Aber wir können vielleicht über einzelne sprechen.
0: Ja, welche Punkte stehen denn vielleicht im Kern der Kritik? Könnten Sie da vielleicht einige nennen?
1: Also beim Verfassungsschutz sind es insbesondere weitreichende Zugriffe auf private und öffentliche Videoüberwachung, biometrischer Abgleich mit Bildern im Internet, das Training von KI mit geheimdienstlich erhobenen Daten. Das sind unheimlich tiefgreifende Analysen, die sehr viel über einen Menschen aussagen können, auch super streubreit sind. Das heißt, sehr viele Unbeteiligte werden davon betroffen sein und die Grenzen sind unheimlich unklar definiert. Beim BND bleiben viele verfassungsproblematische Regelungen bestehen. Der Entwurf verlangt eine konkretisierte Gefahr nur für bestimmte Zugriffe auf IT-Systeme, also sowas wie Staatstrojaner. Andere Systemzugriffe auch auf laufende Kommunikation werden unter sehr niedrigen oder unter zu niedrigen Voraussetzungen möglich sein. Grundsätzlich ist aber das Problem, dass gerade beim BND sehr stark die Grenzen vermischt werden zwischen Polizei, Militär und Nachrichtendienst. Und da muss man natürlich ganz genau aufpassen, wer wann wie im Ausland aktive Maßnahmen durchführen darf. Und eigentlich ist das in vielen Fällen auch nur das Militär und auch nur mit Zustimmung des Bundestages, dass wir aktiv Ziele im Ausland angreifen können. Nun kann man sagen, das sind nur digitale Angriffe, aber ein digitaler Angriff kann im ersten Moment auch erstmal zu sehr vielen physischen Folgen führen. Und im zweiten Fall, wenn es denn den sogenannten, das heißt ein besonderer Feststellungsfall, das ist in diesem Fall, der festgestellt werden kann, dann dürfen auch kinetische Mittel eingesetzt werden. Was ganz genau bedeutet, ist ein bisschen schwieriger, aber ja, im Zweifel dürfen auch Sachen in die Luft gejagt werden.
0: Herr Dittmann, ich hätte eine Frage oder Bitte. Die Verbindung ist nicht optimal. Ich weiß nicht, wo Sie sich gerade befinden. Es knistert so ein bisschen. Also vielleicht gibt es ja ein Fenster oder so oder ein Ort, wo Sie wissen, dass da die Verbindung vielleicht ein bisschen besser ist. Ich kann Sie verstehen, aber ich weiß nicht, wie gut das vielleicht für die HörerInnen zu verstehen ist.
1: Eigentlich mein Arbeitszimmer, aus dem ich immer telefoniere und ich habe sie auch direkt am Ohr. Aber wir können es weiter versuchen. Ich gehe mal ein bisschen umher und wir schauen mal, wo es besser wird.
0: Okay, alles klar. Dann hätte ich an der Stelle auch schon die nächste Frage für Sie. Ich denke, da können Sie ja bestimmt ein bisschen Multitasking. Können Sie die Kritik an diesem Kabinettsbeschluss vielleicht auch historisch einordnen für uns? Also das ist ja schon auch historisch begründet, dass eben unser Bundesnachrichtendienst nicht so viele Rechte am Ende hat.
1: Ja, also das ist die Kritik, die sehr viel, glaube ich, auch aus der Linksfraktion kommt. Und da ist natürlich was dran. Wir wollen keine Geheimpolizei haben, weil wir A, mit dem Dritten Reich und B, auch mit der Stasi-Geschichte Probleme hatten mit Polizeien, die gleichzeitig geheim operieren dürfen und dann aber auch viele Geheimmaßnahmen durchführen dürfen. Und daher haben wir, gerade was das Grundgesetz angeht, das ist natürlich weniger basierend auf der DDR-Geschichte, eine starke Trennung zwischen Geheimdiensten, also Nachrichtendiensten, die vor allem nur informieren dürfen, und Polizei, die dann auch Sachen aktiv umsetzen dürfen. Weil wenn man etwas geheim machen darf, durchsetzen darf und danach auch operieren darf, dann wird es ganz schwer nachzuvollziehen, wer was wann wie gemacht hat.
0: Eine Frage habe ich auch noch und die stelle ich häufiger, wenn es um Belange wie Datenschutz geht. Da interessiert mich immer die Frage, warum solche Gesetzesentwürfe bzw. Beschlüsse uns alle etwas angehen. Also zum Beispiel, warum sollte meine Oma, die nichts zu verbergen hat, es problematisch finden, wenn eben die Befugnisse des BND und Verfassungsschutzes derart ausgeweitet werden? Also inwiefern ist denn die gesamte Bevölkerung von solchen Gesetzesänderungen betroffen?
1: Das Problem bei Geheimdiensten ist, es kann lange kein Problem sein, dass es ein sehr großes Problem wird. Wir machen uns gerade Sorgen darüber, dass es vielleicht dann doch zu einer radikaleren Regierung entweder in Ländern oder vielleicht sogar im Bund kommen könnte. Und wenn man dann keine Schutzmaßnahmen für Geheimdienste hat, dann können die sehr schnell sehr aktiv und problematisch werden. Das heißt, die Roma hat vielleicht noch nicht in diesem Jahr oder im nächsten Jahr Probleme, aber wenn ein Nachrichtendienst zu einem Geheimdienst wird, der sich selbst verselbstständigt, könnte das problematisch werden. Das Zweite ist, dass wenn der BND, wie das jetzt im Krisenfall auch überlegt wird, und auch in anderen Fällen, Rückschläge durchführt, die ausschließlich auf KI beruhen. Das ist da drin zum Beispiel auch vorgesehen, dass Abwehrmaßnahmen durch KI eingeleitet werden dürfen. Dann kann das auch Länder treffen, die dann natürlich zurückschlagen könnten. Und das könnte dann natürlich Probleme bereiten für ihre Oma, wenn zum Beispiel bei einem Rückschlag beispielsweise ein Krankenhaus lahmgelegt würde.
0: Und abschließend noch die Frage, bisher wurde die Reform ja nur im Bundeskabinett beschlossen. Sie muss also noch Bundesrat und Bundestag passieren, bevor sie in Kraft tritt. Nun gab es ja aber auch von anderen Parteien massiv Kritik an der geplanten Reform. Was denken Sie denn, haben die geplanten Änderungen eine Chance, so umgesetzt zu werden? Wie real ist das? Können Sie dazu was sagen?
1: Ja, also die Kritik aus der SPD hat sich, soweit ich das mitgekriegt habe, gab es die punktuell, aber in weiten Teilen war sie jetzt auch nicht so stark. Die Union hat sich sehr stark natürlich dafür ausgesprochen, für dieses Gesetz. Und das sind natürlich die beiden Koalitionspartner, die am Ende vor allem im Bundestag weite Teile verhandeln werden. Wir haben da Hoffnung, dass wir noch dass da noch Verbesserungen gibt, die dazu führen, dass das Gesetz zurück auf den Boden des Grundgesetzes kommt. Aber wenn ich wetten müsste, würde ich sagen, da werden ziemlich viele problematische Sachen bestehen bleiben.
0: Vielen Dank für Ihre Einschätzung. Kai Dittmann von der Gesellschaft für Freiheitsrechte heute Morgen im Interview zur Kritik an der gestern im Bundeskabinett beschlossenen Reform zur Ausweitung der Befugnisse des Bundesnachrichtendienstes. Herr Dittmann, ich bedanke mich ganz herzlich für Ihre Expertise und für Ihre Zeit heute Morgen.
1: Sehr gerne. Ihnen
0: noch einen schönen Tag. Danke. Tschüss. Ihr hört das Morgenmagazin. Wir haben es kurz vor 7:30 und an dieser Stelle geht es gleich weiter mit den Rojava-Nachrichten. Vorab gibt sie doch noch ein bisschen weitere Musik. Und zwar hören wir ein Stück von Green Day. Von denen, beziehungsweise über Green Day, nein, nicht ganz über Green Day, aber es ist ein Green Day-Film diese Woche rausgekommen. Ich als Kind der 90er und auch als Fan der Rockmusik bin natürlich nicht vorbeigekommen an Green Day. War meine erste richtige Lieblingsband. Und genau, da ist ein Film diese Woche erschienen. Der sollte heute anlaufen in den Kinos. Nimrods heißt der. Und wir hören deshalb anlässlich dessen das Stück Scattered von Green Day.

0: Scattered von Green Day haben wir dort gehört. Ist damals, glaube ich, auch auf dem Album Nimrod erschienen. Und von, ja, beziehungsweise über Green Day kommt jetzt so eine so ein Comedy-Film ins Kino. Nimrod heißt der, a Green Day Comedy. Und da geht es um eine Gruppe junger Typen, die auch eine Band haben und dann bei Green Day im Vorprogramm spielen sollen, aber da nur per Roadtrip hinkommen. Und der ist natürlich nicht so geradlinig, wie sie sich das vorstellen. Und sie müssen es dann aber rechtzeitig zu eben diesem Konzert schaffen. Darum geht es in diesem Film. Ich habe gerade mal geguckt. Ich konnte jetzt für Leipzig nur eine Vorstellung finden, morgen Abend. Angeblich, sollte der Film auch in Halle laufen. Der läuft auf jeden Fall auch in Berlin. Aber ich bin gerade selbst ein bisschen erschrocken, weil ich will den natürlich auch schauen als alter Green Day-Fan. Naja, wie auch immer, so viel dazu. Aber es läuft jetzt ein Green Day-Film im Kino. Den oder die ein oder andere wird das ja vielleicht freuen. Ihr hört das Morgenmagazin. Wir haben es kurz nach 7:30 und deshalb gibt es bei uns an dieser Stelle die Rojava-Nachrichten.
1: Nachricht aus dem Herzen der Frauenrevolution. Von Women Defend Rojava.
2: Liebe Freundinnen, Treffen zwischen YPG und der Regierung in Damaskus geplant. Seit 14 Jahren sind die Frauenverteidigungseinheiten, YPG, als militärische Kraft der Frauen in Nord- und Ostsyrien organisiert. YPG-Kämpferinnen haben an zahlreichen Kämpfen und Erfolgen die Lage in Syrien maßgeblich geprägt. Mit dem Abkommen vom 29. Januar begann ein neuer Prozess. Die Integration der Institutionen der Autonomieverwaltung mit denen der syrischen Übergangsregierung. Einer der Punkte sieht die Eingliederung der syrischen demokratischen Kräfte, SDF, in die syrische Armee vor. Die Frage der Frauenverteidigungseinheiten, YPG, gehört jedoch zu den sensibelsten und umstrittensten Themen. Die syrische Übergangsregierung lehnt es bis heute kategorisch ab, eine unabhängige Frauenarmee bestehen zu lassen. Zuletzt hatte im April ein Treffen zwischen der YPG-Führung und dem syrischen Verteidigungsminister stattgefunden. Bislang ist jedoch keine offizielle Antwort auf die dort unterbreiteten Vorschläge erfolgt. Die YPG betont, dass sich ihre Präsenz nicht nur auf den militärischen Bereich beschränkt, sondern auch die Teilhabe von Frauen an Sicherheitsfragen und der Gesellschaft symbolisiert. Die Zukunft der YPG hängt von der Ausgestaltung des Integrationsprozesses und den Garantien ab, die in der nächsten Phase gewährt werden. In vielen Medien wurde in den letzten Wochen über eine Integration der YPG in innere Sicherheitsstrukturen spekuliert. Grundsätzlich ist die YPG bereit für Vorschläge und Diskussionen darüber, solange die Autonomie als Frauen und eigene Entscheidungsstrukturen garantiert bleiben. Dafür müssen jedoch offizielle Gespräche zwischen YPG und der Regierung in Damaskus stattfinden. Frauenrechte müssen gesetzlich und verfassungsrechtlich garantiert werden. Syrische Aktivistinnen und MenschenrechtsverteidigerInnen erklärten die Notwendigkeit, die bestehenden und geltenden Gesetze zu überprüfen und ihre Wirksamkeit beim Schutz der Frauenrechte zu bewerten. Sie forderten verstärkte Anstrengungen während der Übergangsphase, um sicherzustellen, dass die Frauenrechte fest in der neuen syrischen Verfassung verankert werden, einschließlich einer gleichberechtigten Vertretung und einer sinnvollen Beteiligung an Entscheidungsprozessen. Sie hoben die Erfahrung in Rojava als Vorbild für die Stärkung der Frauen hervor und betonten, dass Frauen von Beginn an in die Ausarbeitung der Verfassung einbezogen werden müssen. Sie forderten zudem Gesetze, die Gleichberechtigung garantieren, die Rechte der Frauen schützen und ihre uneingeschränkte Teilhabe an allen Bereichen des politischen und gesellschaftlichen Lebens gewährleisten. Gefahren bei der Rückkehr vertriebener Familien nach Serekanje. Nach 7 Jahren trat der erste Konvoi mit ca. 400 Familien aus Serekanje die Rückreise in ihre Stadt und Dörfer an. Die Rückkehr erfolgt nach Jahren der Vertreibung und unter harten Lebensbedingungen in Lagern, während die Familien immer auf ihrem Recht auf eine sichere und organisierte und würdige Rückkehr in ihre Heimat bestanden. Die Reise der Rückkehrer verlief jedoch nicht ohne Probleme. Bewaffnete griffen ein Fahrzeug aus dem Konvoi an und Familien wurden daran gehindert, in ihre Häuser zurückzukehren. Zugleich wird davon berichtet, dass bewaffnete Gruppen in der Region patrouillieren und sich Rückkehrer dadurch bedroht fühlen. Als Reaktion darauf kam es zu weitreichenden Protesten in Hameşlo, Heseke, Taltamar, Derik, Tebespir, Derbesir und Kobane. Demonstranten forderten den Schutz der zurückkehrenden Familien, die Rechenschaftspflicht der Verantwortlichen sowie Garantien für eine sichere und nachhaltige Rückkehr. Der Syrische Demokratische Rat, SDC, fordert eine sofortige, transparente und unabhängige Untersuchung der Angriffe und drängt die zuständigen Behörden, die volle Verantwortung für den Schutz der Rückkehrer und ihres Eigentums zu übernehmen. Auch Kongrastar verurteilte die Angriffe scharf, insbesondere jene, die sich gegen Frauen, Kinder und ältere Menschen richteten. Insgesamt ist die Stimmung in der Region angespannt und viele Menschen werfen der Übergangsregierung vor, Vereinbarungen nicht einzuhalten bzw. keinen ausreichenden Schutz für deren Umsetzung zu garantieren. Bewaffnete Unbekannte haben zuletzt im Umland von Khamishlo eine mittlerweile in die syrische Armee integrierte und dort stationierte Einheit angegriffen. Dabei haben zwei Kämpfer ihr Leben verloren und es gab mehrere Verletzte. Und damit senden wir revolutionäre Grüße aus Rojava.
3: Und so sicher, wie morgen die Sonne aufgeht, so sicher wird diese Revolution siegen. Jin, Jian, Azadi!
0: Soweit zu den heutigen Rojava-Nachrichten. 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Ihr hört das Morgenmagazin.
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0: Ja, ihr hört ja also nicht nur den Jingle des Morgenmagazins, sondern werdet auch aufmerksam gemacht auf eine Aktion, die gerade bei Korax läuft. 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Also das vielleicht auch als kleine Bemerkung hier am Morgen. Wir haben 7.39 Uhr, wir hören ein Stück von PJ Harvey, wir hören Hardly Wait. Die Qualität der Aufnahme, die ist nicht so toll. Es ist im Studio aufgenommen, 1995, aber es ist eine sehr, sehr schöne Version. Deshalb entschuldige ich mich für die schlechte Qualität, aber dafür ist es eine sehr gute Version dieses Stücks.

Eine Studioaufnahme aus dem Jahre 1995. PJ Harvey haben wir dort gehört mit ihrem Stück Hardly Wait. Wir haben 7.43 Uhr. Ihr hört das Morgenmagazin und wir wollen an dieser Stelle gleich einen Blick nach Naundorf in Sachsen-Anhalt werfen. Im Rahmen seiner Sendereihe Platz der Republik war Radio Korax vor Ort und hat sich dort mit Brigitte und Detlef Jeschik vom Seniorenverein Sevena über gutes Leben im Alter unterhalten. Die Reportage hört ihr gleich nach einem Stück der Viagra Boys zusammen mit Amy Taylor von Amy in the Sniffers. Und zwar ist auch ein Cover. Wir hören In Spite of Ourselves und der Song hat vielleicht auch ein bisschen mit dem Älterwerden zu tun. Und zwar geht es um die Beziehung eines Paares zueinander, die, so klingt es zumindest, sich schon sehr lange in einer Beziehung zueinander befinden. Und ja, dann schleichen sich vielleicht so Beobachtungen über den Partner oder die Partnerin ein, die vielleicht im ersten Augenblick ein bisschen lieblos erscheinen, aber eigentlich doch dann auch liebevoll empfundene Beobachtungen sind. Also zum Beispiel, werdet ihr gleich hören, das Stück ist auf Englisch. Ich kann es dann im Nachhinein nochmal übersetzen. Aber so Dinge, die einem am Partner oder der Partnerin auffallen, die vielleicht nicht perfekt sind, aber die man im Laufe der Zeit lieben lernt und die dann vielleicht auch diese Geborgenheit und die Sicherheit, die man mit der anderen Person verspürt, sie so besonders machen. Und die Schönheit, die in der Imperfektion der anderen Person liegen. Wir hören die Viagra Boys gemeinsam mit Amy Taylor In Spite of Ourselves.

Die Viagra Boys gemeinsam mit Amy Taylor haben wir dort gehört mit dem Stück In Spite of Ourselves. Ja, und worauf ich gerade angedeutet hatte, also sie singt über ihn zum Beispiel, he ain't too sharp, but he get things done. Also er ist nicht allzu schlau, aber er kriegt wenigstens Sachen erledigt. Also solche Dinge, die man dann über die Partnerin oder den Partner sagt und die vielleicht im ersten Moment gar nicht so wertschätzend klingen, aber es am Ende doch irgendwie sind und dann eben eine tiefe Verbundenheit miteinander erzeugen können. Ihr hört das Morgenmagazin, wir haben es 8:10 und ja, und gespielt habe ich den Song, weil wir im Folgenden über das Älterwerden sprechen möchten, beziehungsweise über das gute Leben im Alter. Wie steht es um zivilgesellschaftliches Engagement in Sachsen-Anhalt? Aktuelles Radio Korax im Rahmen der Sendereihe Ein Platz der Republik unterwegs im Bundesland, um unter anderem diese Frage zu klären. Entstanden sind bereits eine Vielzahl von Live-Sendungen und Reportagen aus Orten wie Halberstadt und Salzwedel. Die Live-Sendung für Wettin Löbejün, die steht noch aus, aber ein Team von Radio Korax war Ende Juni bereits dort unterwegs und hat Eindrücke gesammelt bei verschiedenen Initiativen und Orten. Wie also gut leben im Alter? Diese Frage stellen sich Brigitte und Detlef Jeschik schon lange. Das Ehepaar ist Vorstand im Seniorenverein Sevena in Naundorf. Das Dorf liegt zwischen Bernburg und Halle und gehört zur Gemeinde Wettin-Löbejün. Knapp 100 Mitglieder zählt der Verein und gemeinsam verbringen sie ihre Freizeit, setzen sie sich füreinander ein und zeigen mit ihren Ideen für altersgerechtes Leben, dass Zukunft auch ein Thema für SeniorInnen ist. Wie das aussieht und warum sich auch die Universität Halle für den Verein interessiert, das hat sich Valentin angeschaut.

0: Also ich bin jetzt gerade ins Sport- und Freizeitzentrum hier in Naundorf gekommen und ich stehe hier in einem großen Raum und hier ist eine Theke an der Seite und ich stehe hier mit Brigitte und Detlef Jeschik vom Seniorenverein Naundorf und wir sprechen jetzt über den Seniorenverein. Wie kam es dazu, dass es hier so einen aktiven Seniorenverein gibt?
1: Ja, das war die Initiative von einigen Mitarbeitern des Instituts, die dann auch in Ruhestand gegangen sind. Die gesagt haben, also es müsste ein bisschen was passieren. Also 1999 wurde der Verein gegründet mit 25 Mitgliedern damals und mittlerweile haben wir also 102, 101. Einer ist letzte Woche verstorben, aber 100, also 100 Mitglieder kann man sagen. Es wird angenommen, weil es wirklich ein sehr aktiver Verein ist. Also nicht nur Kaffee trinken. Und Busfahrten, wir haben einen politischen Stammtisch, dann haben wir Dartgruppen, Nordic Walking, Spiele am Abend, ja, weil die jüngeren Mitglieder natürlich nicht nachmittags spielen wollen. Die möchten gerne abends spielen, damit hat sich das alles ein bisschen verlagert, aus den Nachmittagsstunden auch jetzt vier in die Abendstunden rein. Insofern ist es gut, dass wir diese Räume haben, da können wir das also machen, können wir selber drüber verfügen. Und was haben wir noch, eine Fahrradgruppe haben wir noch. Ja. Wir haben einen Computerclub und müssen wir ringsrum gucken.
0: An den Wänden hängen ganz viele Fotos, die Aktivitäten zeigen. Die gucken wir uns nachher noch an. Dann erfahren wir vielleicht noch ein bisschen mehr über die verschiedenen Sektionen, die es gibt und die Aktivitäten, die hier im Verein stattfinden. Ich habe, als ich mich vorher informiert habe über den Verein, da war mein Eindruck so, also einmal ist es ein sehr großer Verein, das finde ich ist so bemerkenswert und auch sehr aktiv. Eben, es gibt sehr viele Sektionen, die Unterschiedliches anbieten. Wie kommt es, dass es in Naundorf so einen besonders aktiven Verein gibt?
2: Also erstens schon nochmal zurückzuführen auf die Mitglieder oder ehemaligen Arbeitskräfte aus dem Institut, die natürlich hier keine weiteren Kontakte hatten. Also das war das Institut für Geflügelwirtschaft, unterstand dem Kombinat Geflügelwirtschaft und ist während der Wende abgewickelt worden, obwohl eigentlich dieses Institut international bekannt war. Aber wie viele andere Einrichtungen aus dem Osten ist das natürlich dann auch geschliffen worden. Und die sind dann auch im vorzeitigen Ruhestand gegangen und haben dann gedacht, naja, wir müssen uns neben den, ich sag mal, doch regelmäßigen Treffen ehemaliger Arbeitskollegen aus dem Institut doch darum bemühen, einen Verein zu gründen.
1: Ja, also wie gesagt, wir sind relativ aktiv, haben uns bemüht, von dem Sportlastigen ein bisschen dann abzuweichen, ein bisschen was für den Kopf zu machen, ein bisschen was fürs Herz zu machen. Und was wir vielleicht auch Besonderes haben, das so empfand ich das immer, ist dieses Informationssystem, was wir haben. Also jedes Mitglied ist über alles informiert. Und ich denke, da sind wir auch sehr stolz drauf. Unsere Informanten, die verteilen monatlich die Zeitung. Ja, die machen, wenn Umläufe sind, wenn wir eine Busfahrt machen wollen oder so, dann rennen die mit Umläufen los, fragen die Leute ab, erklären, was ist.
2: Wir haben fast 300 Veranstaltungen im Jahr. Das heißt also fast jeden Tag eine Veranstaltung. Und wir haben daneben immer noch die Betreuung der Älteren. Das heißt also jedes Mal, wenn die Geburtstag haben, ab 75 kommen ein oder zwei Vorstandsmitglieder hin, noch mal fragen, ganz einfach, damit wir auch den Kontakt halten können. Auch wenn sie nicht mehr selber aus dem Haus können. Ich denke mal, das ist eins von dem, was uns auch auszeichnet, dass wir also versuchen, mit allen Mitteln und Möglichkeiten den Kontakt zu halten.
0: Also das heißt, es ist ja nicht nur ein aktiver Verein, sondern ein Verein, der sich auch sehr nahe steht.
2: Das oberste Prinzip unseres Vereins ist Solidarität. Und das nehmen wir sehr ernst. Also da achten wir auch darauf, dass das weitergeführt wird. Weil es gibt natürlich auch immer wieder mal so ein paar Individualisten, die dann versuchen, das Ganze ein bisschen aufzuweichen. Aber ich denke, insgesamt ist dieser Verein auf Solidarität gegründet und wird auch das beibehalten. Wir hatten einen ganz besonderen Fall, wie ein 84-jähriger Mitglied unseres Vereins kriegte eine Kündigung ihrer Wohnung, wo sie über 40 Jahre, eine Eigenbedarfskündigung. Und die war natürlich total schockiert, kam nicht weiter. Und da haben wir als Verein relativ kurzfristig eine neue Wohnung besorgt, die neue Wohnung hergerichtet, den Umzug gemacht Also das sind auch solche Dinge, die dann natürlich Sicherheit geben. Weil Sicherheit im Alter, ich denke mal, das ist doch ein hohes Gut.
1: Was aber noch ein großer Punkt bei uns ist seit ein paar Jahren, ist es quasi die intergenerative Zusammenarbeit. Wir haben mit der Kita in Merbitz schon längere Zeit Vereinbarungen, dass wir da ab und an mal die Kinder betreuen. Sind jetzt mit der Grundschule seit ein oder zwei Jahren, ja, zwei Jahren, mit der, weil die Direktorin da auch ein bisschen Wert drauf legte, ins Gespräch gekommen.
0: Ich habe mich jetzt gefragt, wie lässt sich's denn altern in Naundorf?
2: Es lässt sich schwer altern, weil wir tun eine ganze Masse, dass das Altern relativ leicht verläuft und relativ bis ins hohe Alter gesund verläuft. Also das muss man wirklich dazu sagen, wenn Sie unsere Leute mal ansehen, auch unsere Senioren sehen, dann werden Sie feststellen, dass das ganze Erscheinungsbild schon ein ganz anderes ist. Also ich habe ja nun mit vielen Seniorenvereinen zu tun gehabt und ich habe dann immer wieder festgestellt, wenn ich nach Naundorf gekommen bin und habe unsere Leute gesehen, dass da die Körperhaltung eine andere war, die geistige Haltung war eine andere. Wir haben seit 4 Jahren Kontakt zur Uni, zur Martin-Luther-Universität und versuchen,

0: setzen sich mit anderen da auf die Schulbank und lassen sich belehren. Das machen die Älteren nicht. Und wir haben dann gesagt, wir probieren das hier.
1: Und das Grundproblem, was andere haben, haben wir nicht. Wir haben hier eine relativ hohe Vertrauensbasis. Das heißt also, die Schwelle, sich dort zu öffnen und zu sagen, ich kann das nicht, ich verstehe das nicht und vielleicht auch das zweite Mal und das dritte Mal zu fragen, ist relativ leicht bei uns.
0: Wir sind beide aus der Forstwirtschaft und dann sind wir nach Halle gezogen. Kurz vor der Wende sind wir nach Halle gezogen. Und sonst hätten wir dort wahrscheinlich auf den Dörfern auch. Aber dieses, ich sag mal so, dieses Zusammenleben, dieses Natürliche, das kenne ich aus der Stadt nicht. Und es ist einfach schön, muss ich echt sagen. Also ich fühle mich hier sehr wohl und hätte nie erwartet, dass der Verein sich so entwickelt.
1: Also wir haben in unserer Vereinssatzung drin stehen, wir vertreten die politischen, wirtschaftlichen, kulturellen und sozialen Interessen unserer Mitglieder und wir machen das sehr, sehr aktiv.

0: Gut, ich würde sagen, vielleicht gehen wir mal durchs Haus.
1: Wie gesagt, das ist die ehemalige Gaststätte. Für uns ist das mehr oder weniger wie so ein Versammlungsraum. Die Spieler sitzen hier, die Dortgruppen sind hier.
0: Und hier hängen jetzt so verschiedene Bilder an der Wand, die hier so reihum im Raum aufgehangen sind. Da sieht man Menschen bei verschiedenen Aktivitäten drauf.
1: Das ist hier zum Beispiel diese Gruppe Schmunzeln zum Kaffee. Es gibt also hier Kaffee und Kuchen. Backt immer eine oder zwei Frauen, backen Kuchen und dann wird da im Grunde geschmunzelt. Da werden also und laut gelacht. Da werden also so Anekdoten, Kurzgeschichten, Witze, alles, was man sich so denken kann. Das ist einmal im Monat, ja. Dienstags, ist das Schmunzeln zum Kaffee. Das ist die Nordic Walking Gruppe, die jeden Mittwoch früh unterwegs ist. Und das gibt es auch schon seit 2016 oder so, ja, haben wir das, glaube ich, schon. Das ist der Seniorentanz.
0: Wir gehen mal weiter durch den Raum.
1: Das ist der Spielenachmittag. Das ist die Fahrradgruppe. Feines, das ist der politische Stammtisch.
0: Da wird auf jeden Fall von allen Fotos, die ich jetzt gesehen habe, am ernstesten geguckt.
1: Weil das immer Probleme sind. Ja, das ist die Dort-Gruppe. Eine, wir haben ja zwei Gruppen. Das ist die Dort-Gruppe 1.
0: Ich habe mal noch eine Frage zum Gebäude, weil Sie ja vorhin auch erzählt haben, dass es so ein bisschen, also schwierig war, das Gebäude zu halten. Und dann, es wird, also wenn es jetzt um so Aufgaben von Kommunen geht und wie die Finanzierungslage ist, da wird ja oft drüber geredet, dass es auch ein Demokratieproblem sei, weil quasi dann merkt man vor Ort, gibt es, also funktionieren Sachen nicht oder gibt es eben vielleicht auch solche Räume nicht? Wie nehmen Sie das wahr? Also wie war das hier im Ort?
2: Also um das ziemlich deutlich zu sagen, hätten wir dieses Gebäude nicht, gäbe es diesen Seniorenverein so nicht. Eindeutig. Und es ist leider so, wir kriegen, wie gesagt, von der Stadt ganz einfach, weil die finanziellen Möglichkeiten nicht da sind, keine Mittel. Wir kriegen ein bisschen was vom Kreis. Und ansonsten versuchen wir uns natürlich immer dann an Ausschreibungen von Fördermitteln zu beteiligen, wobei wir jetzt zum Beispiel eine Ausschreibung von der BAGSO, das ist also die Bundesarbeitsgemeinschaft der Seniorenorganisation, mit beteiligen wollen. Da geht es auch um Digitalisierung und so weiter und so fort. Und da gibt es auch wieder 2.500 Euro für Technik. Und ja, über diese Art und Weise versuchen wir uns tatsächlich auch zu finanzieren. Es ist eigentlich nicht schlimm, weil hier natürlich auch Sozialgemeinschaft gelebt wird. Das muss man so eindeutig sagen. Wenn diese Sozialgemeinschaften in den Orten nicht mehr lebt, dann brauchen wir uns manchmal auch nicht zu wundern, warum manche Dinge radikalisiert werden und so weiter und so fort. Also das ist schon ein wesentlicher Faktor, den wir Gott sei Dank hier für uns ausnutzen können. Aber wie gesagt, es steckt unwahrscheinlich viel Arbeit dahinter.

0: Wir sind jetzt durch verschiedene Flure gelaufen und aus dem großen Foyer ist es hier ganz gedrungen. Und jetzt kommen wir aber wieder in einen großen Raum. Hier steht Arno Luxal und Kreativwerkstatt des Seniorenvereins Sevena. Ich bin jetzt hier drin, man hört auch, es klingt ein bisschen dumpfer. Und mir wurde gerade gesagt, das ist die ehemalige Squashhalle. Ich wollte noch wissen, wer ist denn Arno Lux?
1: Das war der erste Vorsitzende für den Seniorenverein.
0: Also wir stehen jetzt im ehemaligen Squash-Raum und an einer grünen Backsteinwand wird jetzt gerade hier eine Leinwand runtergefahren. Wer von Ihnen beiden ist der größere Filmfan? Herr Jeschik, der auch gerade die Leinwand hier runterfährt.
1: Also das ist ja eine ganz besondere Leinwand und die haben uns auch ein bisschen was kosten lassen, weil diese Einrichtung der Kreativwerkstatt ist Teil des Projektes. Dafür hatten wir Geld, sonst hätten wir uns das ja auch nie leisten können. Das ist also das, wo ich vorhin gesagt habe. Also es gab auch tatsächlich positive Effekte für den Verein. Und wenn ich jetzt hier nochmal drauf drücke.
0: Ah ja, dann höre ich Surren hinter mir und da fährt so ein Beamer. Wie heißen die? An so Scheren.
1: Ja, an so einem Lift. Das ist eigentlich hier ein Kommunikationsraum, Workshops und so weiter und so fort ist vorgesehen. Und da hinten sind immer noch Leute aus der medizinischen Fakultät, also DBG heißt das jetzt.
0: Also da hinten sind so Werkbänke und ein Computerarbeitsplatz und ein 3D-Drucker.
1: Und hier wird zurzeit durch Alexander Linde eine Sprachbox. Das heißt also, das, was vorhin gesagt worden ist, ich brauche was, wo ich heime nur sprechen brauche und ich tippen muss oder sonst irgendwas, eine Sprachbox eingerichtet und der Spiegel, der hier verkehrt rum liegt, da kommt dann ins Bad, allerdings nicht als Spiegel so, man kann sie natürlich auch drin sehen, aber da kann man früh morgens, wenn man reinguckt, das erste Mal sehen, wie wird das Wetter, was habe ich alles für Aufgaben und so weiter und so fort. Das ist also alles integrierter Bestandteil von den Spiegeln dann.
0: Ja, also hier wird auch Technologie entwickelt, die auf die Bedürfnisse von älteren Menschen zugeschnitten sind.
1: Und man muss ziemlich deutlich sagen, hier ist natürlich auch manches, was im Moment noch nicht so an die Öffentlichkeit darf. Das ist eine Nummer, die wirklich ziemlich anspruchsvoll ist. Und wenn ich schon mal mit jemandem rede, der, ich sag mal, Radiosender bedient, wir brauchen Informatiker. Und wer tatsächlich Lust hat, sich dort mit zu betätigen an diesem Projekt, ist gerne gesehen.
2: Das hat Spaß gemacht beim Zuhören. Valentin war im Rahmen der Sendereihe Ein Platz der Republik zu Besuch beim Seniorenverein Sevena in Naundorf im Landkreis Wettin-Lübbe-Jün. Er hat mit Brigitte und Detlef Jeschik vom Vorstand von dem Verein gesprochen, unter anderem darüber, wie man gut im Alter leben kann. Die Live-Sendung aus Wettin-Lübbe-Jün, die gibt es am Samstag, den 29. 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Ihr hört das Morgenmagazin, wir haben es genau 8:08 und deshalb wollen wir an dieser Stelle einmal einen Blick auf den Rest der jetzt gerade angebrochenen gemeinsamen Stunde des Morgenmagazins werfen. Hier gibt es gleich an dieser Stelle noch einmal einen Blick auf aktuelle Nachrichten. Und wir versorgen euch mit aktuellen Veranstaltungstipps für Halle, Leipzig. Halle und Leipzig erstmal, Potsdam gibt es später. Außerdem haben wir noch ein weiteres Live-Gespräch für euch in petto. Ich spreche mit Lena von Aufstehen gegen Rassismus über die sogenannten StammtischkämpferInnen-Seminare. Soweit zu unserem Programm vor 9. Wie gesagt, an dieser Stelle gleich noch einmal die Nachrichten. Passend zur gerade gehörten Reportage jedoch noch ein Stück von Pisse. Auch Pisse haben das Altsein besungen in ihrem Stück Altsein.
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Pisse haben wir dort gehört mit ihrem Stück Altsein, erschienen 2015 auf dem Album Kohlrübenwinter. Ihr hört das Morgenmagazin, wir haben es 7:45. Hier gibt es an dieser Stelle gleich noch einmal einen Blick auf die Nachrichten. Ich würde aber ganz gerne anknüpfen an ein musikalisches Konzept, das mein Kollege gestern früh gefahren ist. Und zwar anlässlich von 50 Jahre Punk hat er viel Punkrock gespielt im Morgenmagazin. Und deshalb spiele ich auch an dieser Stelle noch einen Punk-Song, und zwar auch nochmal an das Thema des Älterwerdens oder Altseins angelehnt. Ein Stück von Wallride, das ist eine spanische Punkband. Ich weiß gar nicht, ob es ihn noch gibt, aber ein bekanntes Stück von ihnen, das heißt Old Man.

Eine schon etwas ältere Punkrock-Perle aus Spanien. Wallride haben wir dort gehört mit ihrem Stück Old Man. Ihr hört das Morgenmagazin, wir haben es 7:45 und wir werfen noch einmal einen Blick auf aktuelle Nachrichten.

Der Deutsche Städte- und Gemeindebund fordert einen besseren Hitzeschutz für Krankenhäuser und Altenheime. Dies meldet der Deutschlandfunk heute früh. Präsident Spiegler sagte der Rheinischen Post, Kliniken und Heime brauchten Klimaanlagen für Patienten und Personal. Sein Verband sehe hier einen immensen Investitionsbedarf, der nach überschlägigen Schätzungen mindestens 20 Milliarden Euro betrage. Mit Blick auf die aktuellen Hitzewellen hatte der Deutsche Städte- und Gemeindebund erst kürzlich für einen nationalen Kraftakt für Wasserversorgung und Klimaanpassung plädiert, den die Kommunen alleine nicht stemmen könnten. Die US-Einwanderungsbehörde ICE plant die Anschaffung von Elektroschock-Handschuhen. In einer Bekanntmachung des Heimatschutzministeriums ist von Deeskalationsgeräten die Rede, das damit vorherige Medienberichte bestätigte. Mit der Neuanschaffung wolle man sicherstellen, dass die Einsatzkräfte über die notwendigen Mittel und Ausrüstung verfügten, um kriminelle oder illegal eingereiste MigrantInnen sicher festnehmen und aus den Vereinigten Staaten abschieben zu können. Die Handschuhe werden über einen Tastendruck aktiviert und geben beim Berühren anderer Personen Elektroschocks ab. Die Bekanntmachung ließ zunächst offen, unter welchen konkreten Bedingungen sie eingesetzt werden sollen. Die oft brutale Vorgehensweise von ICE-Mitarbeitern hat in der Vergangenheit immer wieder für Kritik gesorgt. In einigen Fällen waren Menschen erschossen worden. Der Ebola-Ausbruch in Zentralafrika könnte nach Einschätzung der Weltgesundheitsorganisation ein nie dagewesenes Ausmaß annehmen. Dies meldet rbb24. WHO-Chef Tedros sagte, die Epidemie in der Demokratischen Republik Kongo breite sich rasant aus. Noch immer würden zu wenige Kontaktpersonen von Infizierten nachverfolgt. In den vergangenen Monaten haben sich etwa 4.400 Menschen angesteckt, mehr als 2.000 starben. Für den aktuellen Erregerstamm gibt es weder Impfstoff noch Therapie. In den USA hat ein Bundesgericht die Pläne von Präsident Donald Trump zur Verschärfung der Briefwahl gestoppt. Dies meldet die Deutsche Welle. Eine Richterin in Boston erließ eine einstweilige Verfügung, die landesweit für alle 50 Bundesstaaten gilt. Trump hatte per Dekret verfügt, dass der Postdienst Briefwahlunterlagen nur noch nach Abgleich mit offiziellen Listen zustellen darf. Das Gericht untersagte der Post nun die Umsetzung. Zur Begründung hieß es, die Reform verstoße gegen die Verfassung, stifte Verwirrung und drohe so kurz vor den Kongresswahlen im November Chaos zu verursachen. Das US-Justizministerium hat bereits einen Eilantrag beim Obersten Gerichtshof eingereicht, um die strengeren Regeln doch noch durchzusetzen. Fünf Jahre nach der erneuten Machtübernahme der Taliban im August 2021 zeigt ein neuer Bericht das enorme Ausmaß öffentlicher Körperstrafen in Afghanistan. Dies meldet das Redaktionsnetzwerk Deutschland. Nach Daten einer afghanischen Menschenrechtsorganisation wurden in den vergangenen vier Jahren fast 2.750 Menschen öffentlich ausgepeitscht. Bei zwei Dritteln der dokumentierten Fälle ging es um angebliche Sexual- oder Moralverfahren. Besonders Frauen gerieten ins Visier der Machthaber, fast immer wegen Verstößen gegen die strengen Moralvorschriften. Die Aktivisten sprechen von einem systematischen Instrument einer Geschlechterapartheid. Auch die Vereinten Nationen bestätigten in Berichten den systematischen Einsatz von Prügelstrafen. Soweit noch einmal aktuelle Nachrichten heute am 13. August 2026.

Gleich ist es 20 nach 8. An dieser Stelle gibt es gleich Veranstaltungstipps für Halle und Leipzig. Und wir hören ein Stück von einem Künstler, den ich eher zufällig letztens auf einem Festival entdeckt habe und mich sehr gefreut habe. Der hat dann nachts in so einer Kneipe gespielt. Wir waren nur ganz wenige Leute und war total froh, dass ich schlussendlich noch das Programmheft des Festivals in die Hand nahm und gesehen habe, dass es dort ein kleines Eggpunk-Konzert gibt. Wir hören ein Stück von Nats. Das ist ein Künstler aus Köln und ja, das kann man sich so vorstellen. In der Beschreibung dort im Programmheft stand auch, dass ja ein einzelner Typ mit seinem Laptop kämpft und genau das war auch zu sehen. Jemand mit Gitarre auf der Bühne und Laptop hat dann halt einiges vorher eingespielt und dann live mit der Gitarre dazu gespielt und es war wirklich sehr unterhaltsam anzusehen, im allerbesten Sinne, super Musik. Die Gitarre musste wirklich nach jedem Stück nachgestimmt werden. Aber ja, es war ein sehr gutes Konzert. Wir hören das Stück an 4chainNetly von Nats, 2022 erschienen auf dem Album Living in a Vulgar Vision.

Eckpunk aus Köln. Natz haben wir dort gehört, alles in Großbuchstaben geschrieben, mit seinem Stück An 4chan Netly, also wie 4chan geschrieben. Die Musik findet ihr sowohl auf Bandcamp als auch auf Spotify. Ihr müsst nur darauf achten, dass ihr alles in Großbuchstaben schreibt. Ihr hört das Morgenmagazin und wir werfen an dieser Stelle einen Blick nach Halle und Leipzig und haben einige aktuelle Veranstaltungstipps rausgesucht für euch, wie ihr eure Freizeit verbringen könnt am heutigen Tage und auch in den kommenden. In Halle gibt es aktuell die Sonderausstellung Pure Visionen, Zukunftsmöbel zwischen Ost und West. Noch bis zum 1.11.2026 könnt ihr sie euch anschauen im Stadtmuseum Halle. Und jetzt am Sonntag, dem 16. August, da gibt es auch eine Führung vom Kurator Axel Drieschner vom Museum Utopie und Alltag Eisenhüttenstadt, der die Wanderausstellung 2024 mit konzipiert hat. Diesen Sonntag am 16. August, 15 Uhr im Stadtmuseum in Halle in der Großen Merkerstraße 10. Außerdem in Halle gibt es die Giebichensteiner Sommerfilmnächte 2026 in der Oberburg Giebichenstein. Noch bis zum 22. August gibt es die Sommernächte, jeweils donnerstags, freitags und samstags, also jetzt nur noch dieses und das kommende Wochenende. Einlass ist 20 Uhr, 20.30 Uhr gibt es dann eine Burgführung und der Film beginnt 21.30 Uhr. Jeden Abend gibt es zwei Filme zur Auswahl, die vorab vom Publikum gewählt werden können. Und der Film mit den meisten Stimmen, der wird gezeigt. Mehr Infos dazu, die gibt es auf www.stadtmuseumhalle.de/giebichensteiner-sommerfilmnächte mit AE-2026. Und außerdem könnt ihr an diesem Wochenende auf ein Festival gehen, nämlich auf das zweite Drehkreuz-Festival vom Drehkreuz-Kollektiv, jetzt am 14. und 15. August. Unter dem Motto, letztes Jahr sind wir warm geworden, dieses Jahr laufen wir heiß. 2 Bühnen und ein abwechslungsreiches Programm, jeweils von 22 bis 6 Uhr am Kanener Weg 21 in Halle. Mehr Infos dazu, die findet ihr auf www.drehkreuz-halle.de und dort findet ihr auch den Link zu den Tickets. Schauen wir mal nach Leipzig. In Leipzig-Ost, da gibt es morgen eine Klettertauschparty von 14 bis 22 Uhr im Raum der Zeit e.V. in der Hedwigstraße 11. Und das ist in Leipzig-Neustadt-Neuschönefeld. Weitere Infos dazu findet ihr auf planlos-leipzig.org. Und wir schauen nach Berlin. Dort gibt es am heutigen Donnerstag, den 13.8., das Soli-Café Klatsche, 15 Uhr. Und dort gibt es Kuchen und Küfer auf Spendenbasis und auch Veranstaltungen und andere Events. Alle Einnahmen, die werden gespendet bzw. für solidarische Projekte genutzt. Und ihr könnt besuchen die queerfeministische Fahrradwerkstatt, auch am heutigen Donnerstag zwischen 6 und 9 Uhr am Abend. Die Selbsthilfewerkstatt in der Neckarstraße 19 in Berlin-Neukölln, die wird heute nur von Flinter betreut. Weitere Infos dazu, die findet ihr sowohl zu diesem Termin als auch zum Soli-Café-Klatsche auf stressfaktor.squad.net. So könnt ihr euch also heute und in den kommenden Tagen die Zeit vertreiben in Halle, Leipzig und Berlin. In Leipzig, da gibt es auf einem Wagenplatz im Süden auch noch das Theaterfest. Sollte ich noch die Zeit finden in diesem Morgenmagazin, dann kann ich dazu noch ein paar mehr Infos streuen. Das findet morgen und Samstag in Leipzig statt. Morgen Nachmittag geht es 15 Uhr los, Samstag ab 12 Uhr. Samstag gibt es auch eine Kids Stage, es gibt einen Kuchenstand, es wird Essen geben, es gibt eine Pommeskanone vor Ort. Also falls ihr euch für Theater interessiert, dann haltet die Augen offen. Da gibt es im Leipziger Süden auf dem Wagenplatz ein Theaterfest mit vielen spannenden Programmpunkten. Veranstaltungshinweise für Potsdam und Dresden, die gibt es in der letzten Stunde. Wir haben es kurz vor 8:30 und angesichts der anstehenden Landtagswahlen in Sachsen-Anhalt und Mecklenburg-Vorpommern und damit einhergehend auch steigenden Umfragewerten für die AfD stellt sich häufig die Frage, wie mit rechten Parolen und Äußerungen im Alltag umgehen. Wie schlagfertig dagegenhalten, wenn der Nachbar oder die Arbeitskollegin oder der Onkel mit Fantasiefakten von rechts um sich werfen? Ich komme an dieser Stelle gleich ins Gespräch
mit Lena von Aufstehen gegen Rassismus. Aufstehen gegen Rassismus, die bieten die sogenannten StammtischkämpferInnen-Seminare an, in denen ihr euch ausbilden lassen könnt zu schlagfertigen, ja, GegenrednerInnen, wenn euch wieder solche Aussagen um die Ohren fliegen, was ja heutzutage häufiger auch passiert. Mit Lena komme ich gleich live ins Gespräch. Wir hören jedoch vorab noch ein bisschen Musik. Und zwar noch ein weiteres Stück von den Skeks. Wir hören Running from Nothing.

0: Die Skeks hörten wir dort mit ihrem Stück Running from Nothing. Surfpunk aus Australien. Ihr hört das Morgenmagazin. Wir haben es eine Minute nach 8:30. Und ich hatte letztens eine relativ unangenehme Begegnung im Zug. Ich bin von Magdeburg nach Leipzig gefahren. Es war Freitagnachmittag. Der Zug war völlig überfüllt. Die Leute mussten sich wirklich an jedem Halt in die Bahn stopfen. Es konnten sich Leute nicht mehr festhalten, weil sie so in den Gängen standen. Alle waren schlecht gelaunt. Alle waren genervt. Und natürlich hatte der Zug auch immense Verspätungen, weil es eben so schwierig war, da reinzukommen. Und ich saß zwei jungen Leuten gegenüber und die eine Person tätigte dann eine relativ rassistische Aussage, wer denn jetzt angeblich schuld daran sei, dass dieser Zug Verspätung hat. Und ich bin so erstarrt und war so, hä? Das ist gerade so absurd, das verstehe ich nicht. Und dann habe ich auch was entgegnet und gleichzeitig war ich aber auch so schockiert, weil es einfach so, es war so an den Haaren herbeigezogen, dass mir auch gar nicht so richtig einfiel, was kann ich jetzt darauf entgegnen, weil wenn jemand absoluten Quatsch erzählt, dann ist es ja auch irgendwie ein bisschen schwierig, da mit Fakten irgendwie entgegen zu argumentieren. Ich konnte dann halt sagen, naja, die Bahn hätte auch mehr Züge bereitstellen können. Es ist eine völlig, also der Uhrzeit überhaupt nicht angemessen, hier nur so zwei kleine Waggons fahren zu lassen auf einem Freitagnachmittag von Magdeburg nach Leipzig. Aber viele Dinge sind mir in dem Moment auch gar nicht so schnell eingefallen. Und deshalb habe ich mir tatsächlich trotzdem später gewünscht, ich hätte irgendwie noch besser argumentiert, noch besser dagegen gehalten. Aber ich bin halt wirklich einfach nicht schlagfertig, weil ich dann auch einfach so erschrocken bin. Und solche Situationen, die kennen ja wahrscheinlich einige von euch, vielleicht von der Arbeit, vom Familientreffen, aus der Schlange im Supermarkt. Und oft fallen diese Worte einfach so schnell, dass wir nicht so schnell und schlagfertig reagieren können, wie wir uns das vielleicht gewünscht hätten. Genau hier setzt das Stammtischkämpfer*innen-Seminar vom Bündnis Aufstehen gegen Rassismus an. Es bestärkt Menschen darin, den kurzen Moment der Irritation und des Schrecks dann in dem Fall zu überwinden, Haltung zu zeigen und klarzumachen, dass rechte Parolen keinen Raum haben und sie nicht unwidersprochen bleiben. Aufstehen gegen Rassismus, die haben sich im Frühjahr 2016 als bundesweites Bündnis gegründet und werden getragen von einer Vielzahl lokaler AkteurInnen und Einzelpersonen aus verschiedenen Organisationen, Gewerkschaften und Verbänden, zum Beispiel ATTAC, die Jusos, die Naturfreunde von der Linken, dem VVN, BDA und Verdi. Ich spreche heute mit Lena von Aufstehen gegen Rassismus. Lena, die arbeitet im Bundesbüro und ist für die Konzeption und Koordination der StammtischkämpferInnen-Seminare verantwortlich. Guten Morgen, Lena.
1: Guten Morgen.
0: Lena, danke erstmal für deine Zeit heute früh. Und mich interessiert, wann hat dich denn das letzte Mal etwas sprachlos gemacht?
1: Das ist tatsächlich gar nicht so lange her. Das ist mir nicht hier in Berlin passiert, sondern da war ich zu Besuch im Ruhrpott in Dortmund. Das war bei dem Einlass eines Freibades, wo zwei rassifizierten Jugendlichen der Zutritt verweigert wurde, weil ihnen vorgeworfen wurde, sie hätten da gestern Stress gemacht und es war ziemlich offensichtlich, dass einfach an dem Tag pauschal alle migrantisierten Jugendlichen abgewiesen werden. Und das hat mich einfach total schockiert in der Situation. Und auch direkt super irgendwie gleichzeitig wütend und traurig gemacht. Und da hatte ich das auch, dass diese Schrecksekunde, dieses krasse Überrumpeltsein wieder da war.
0: Du bist ja vom Fach, also du konzipierst ja eure StammtischkämpferInnen-Seminare, die eben genau in solchen Momenten helfen sollen. Wie bist du denn damit umgegangen dann?
1: In der Situation habe ich dann, weil ja die beiden Betroffenen auch anwesend waren, habe ich erstmal mit denen eingecheckt und dann gesagt, weil ich dachte, okay, für eine große Diskussion ist jetzt hier gar kein Raum und die Person am Einlass ist auch sehr bestimmt und aggressiv aufgetreten, dass ich dann gedacht habe, okay, ich positioniere mich einfach kurz und sage, das ist super rassistisch, was hier gerade passiert, ich gehe in ein anderes Freibad und habe danach nochmal mit den zwei Jungs eingecheckt, wie es denen jetzt geht. Die waren natürlich ja super traurig, weil sie sich den Tag ganz anders vorgestellt hatten.
0: Ja, und wir beide sprechen ja heute, weil du eben stark an der Mitentwicklung der StammtischkämpferInnen-Seminare von Aufstehen gegen Rassismus beteiligt bist. Samstag findet eins in Wernigerode statt. An wen richten sich denn eure Seminare?
1: Genau, am Samstag von 10 bis 16 Uhr in Wernigerode. Wir laden eigentlich alle Personen ein, die üben möchten, gegen menschenfeindliche und diskriminierende Parolen da besser zu reagieren, die dafür einfach einen Übungsraum suchen. Primär richten wir uns vor allem auch an Verbündete, würde man Allies nennen. Das heißt Personen, die von den Parolen vielleicht nicht direkt angesprochen sind, weil das für Betroffene einfach nochmal was anderes bedeuten kann, die direkt auch von der diskriminierenden Aussage dann angesprochen sind. Es sind aber grundsätzlich alle bei uns bekommen, aber willkommen. Aber wir wollen vor allem die, die bestärken, die in ihrem politischen Engagement, in ihrem Alltag, auf der Arbeit oder wo auch immer mit Parolen konfrontiert sind und sich jetzt gerade noch total alleine damit fühlen und immer unzufrieden mit sich sind oder mit ihrer Reaktion.
0: Das letzte Mal gesprochen, habe ich mal nachgeschaut, habe ich mit euch im Winter 2020 und damals ging es um Verschwörungsmythen rund um die Corona-Pandemie. Das war damals hochaktuell. In Sachsen-Anhalt und Mecklenburg-Vorpommern stehen ja jetzt bald Landtagswahlen an. Für welche Themen macht ihr eure StammtischkämpferInnen denn in diesen Tagen fit?
1: Da bieten wir vor allem das Seminar Rechte und rassistische Parolen an und haben da jetzt kein Fokus auf Verschwörungsmythen. Wir haben aber auch ein Seminar mit dem Schwerpunkt antifeministische und queerfeindliche Parolen, was auch einfach super wichtig ist. Das heißt, wir bieten vor allem die beiden Sachen an. Ganz allgemein ist aber der Fokus, ein bisschen theoretischen Hintergrund zu liefern und dann auch einfach ganz viel zu üben.
0: Ja, der Stammtisch, der ist ja eigentlich eher ein Synonym, weil Dinge können ja überall passieren, auf der Arbeit, im Sportverein, in der Bahn, vielleicht sogar im eigenen Freundinnenkreis. Und ich muss sagen, ja, wenn ich mir die Umfragewerte so anschaue, dann werde ich auch zunehmend ängstlich teilweise, meinen Mund aufzumachen, weil ich Angst habe, meiner Meinung entweder alleine dazustehen oder keine Unterstützung von Dritten zu erfahren. Welche Settings erachtest du denn als sicher, um gegen rechte Aussagen anzugehen?
1: Das finde ich, glaube ich, schwierig, das so pauschal zu sagen. Das, was du jetzt gerade angesprochen hast, das ist ja diese Unsicherheit, diese stille Mehrheit, die drumherum steht. Wer verbirgt sich eigentlich darunter? Und die Chance ist ja da, dass ich da Verbündete habe, die genau dieselbe Position haben wie ich, aber sich in dem Moment noch nicht getraut haben, was zu sagen. Und die Wahrscheinlichkeit ist auch hoch, dass Betroffene darunter sind, die sich dann in dem Moment, wo ich was sage, bestärkt fühlen, vielleicht auch den Mut finden, was zu sagen. Wichtig bei dem Gefahrenpotenzial ist, glaube ich, immer mit abzuwägen, was ist das hier für ein Ort? Komme ich da gegebenenfalls schnell aus der Situation raus oder nicht? Wie viel Zeit muss ich hier noch verbringen? Und wie viele mögliche UnterstützerInnen sind auch um mich rum? Und da würde ich auch sagen, wenn Personen da wirklich große Angst haben, dass sie auch körperliche Gewalt erfahren könnten, dann ist das auch ein legitimer Grund, nicht zu sagen. Ansonsten möchte ich immer alle darin bestärken, zumindest durch eine Geste auszudrücken, dass man nicht einverstanden ist mit einer rassistischen Parole. Das muss ja, wenn ich mir das in dem Moment nicht zutraue, nicht immer sein, dass ich jetzt durch das ganze Zugabteil, um dein Beispiel nochmal aufzugreifen, eine Riesendiskussion anfange. Vielleicht traue ich mich auch erstmal nur mit den Augen zu rollen und so ein bisschen durch den Raum zu gucken, ob vielleicht noch andere mit den Augen rollen oder so ein bisschen aufzustöhnen oder mit dem Kopf zu schütteln und dann einfach mal zu schauen, ob auch andere um mich rum so reagieren.
0: Manche Leute sagen ja auch pauschal, dass sie mit Nazis ja zum Beispiel auch einfach gar nicht reden, beziehungsweise mit Menschen, die in ihrem Weltbild schon so verhaftet sind, dass man sie wahrscheinlich gar nicht mehr erreicht. Was würdest du denn sagen, mit welchen Leuten lohnt es sich denn überhaupt noch ins Gespräch zu gehen?
1: Hängt, glaube ich, sehr davon ab, ob das eine Person ist, die ich kenne, zu der es irgendwie noch eine Beziehungsebene gibt oder nicht. Wenn das eine für mich fremde Person ist und relativ deutlich wird, wir haben da so ein Schaubild, Das ist die WortführerInnen und die Überzeugten und die Sympathisanten. Das sind die Personen, die schon sehr gefestigt in einem geschlossenen rechten Weltbild sind, die ganz schwierig nur noch von außen zu erreichen sind durch Argumente und Fakten. Da würde ich immer davon abraten, wenn man die Person nicht kennt und schon diesen Eindruck hat, sich gar nicht auf die Person zu fokussieren und keine große Diskussion mit dieser Person anzufangen, weil man dadurch dann oft erst die Bühne bereitet, dass die Person ihre rechten Positionen noch weiter ausführen kann. Es ist aber auch wichtig, sich nicht nur auf die Person zu fokussieren, wenn ich jetzt überlege, soll ich reagieren oder nicht, die Person, die sich so geäußert hat, die mir gerade gegenübersteht, sondern auch die, die drumherum stehen, also Unentschlossene und diese stille Mehrheit, wo wir nicht wissen, wer sich da versteckt, die auch mitzudenken und zu sagen, okay, vielleicht kann ich die Person vor mir nicht mehr überzeugen oder erreichen mit meinen Argumenten, aber es stehen immer ganz viele Leute drumherum, die das auch mithören und für die das vielleicht wichtig ist, das an der Stelle zu hören. Und wenn ich aber merke, okay, vor mir steht eine Person, die schon sehr überzeugt ist, muss es vielleicht auch gar keine Diskussion sein, mit dem Ziel zu überzeugen, sondern vielleicht positioniere ich mich auch nur kurz. Bei deinem Beispiel, vielleicht sage ich einfach nur kurz, es macht gar keinen Sinn, was ihr sagt und es ist super rassistisch. Wenn du schon den Eindruck hast, okay, das macht gar keinen Sinn, die sind für meine Argumente nicht zu erreichen.
0: Ja, um vielleicht noch ein bisschen mehr hier in die Praxis zu gehen. Also ja, wie gesagt, ich bin leider gar nicht schlagfertig, also egal worum es geht, und habe dann erst oft im Nachhinein so ja, diese Gedanken von, ah, das wäre eigentlich gut gewesen zu sagen oder das. Und ich habe vor allem auch immer Angst, dass ich, also ich kann manchmal Fakten nicht so abrufen. Und da habe ich mich gefragt, kannst du uns vielleicht direkt ein paar ja, praktische Methoden bzw. Werkzeuge für ein Gespräch in die Hand geben, wenn man sich eben ja unsicher mit Fakten fühlt oder irgendwie ja so prägnante Dinge zu droppen. Es gibt ja auch noch andere Methoden. Hättest du da vielleicht einige für uns?
1: Ja, klar. Erstmal zu diesem, ich muss eigentlich alle Fakten wissen, um was sagen zu können. Sage ich immer gerne in den Seminaren, einfach mal hinterfragen, ob denn die andere Seite, die sich jetzt rassistisch geäußert hat, ob diese Person denn alle Daten, Fakten, Statistiken rund um das Thema parat haben und deswegen so gut argumentieren können. Das heißt, ein Spektrum von bewährten Gesprächsstrategien ist immer erstmal die andere Seite in Erklärungsnot zu bringen und sich dadurch selber auch ein bisschen mehr Zeit für eine Reaktion zu verschaffen. Das heißt, ich kann erstmal hinterfragen, okay, woher kommt diese Information jetzt genau, wenn bestimmte Begriffe verwendet werden, nachfragen, warum verwendest du diesen Begriff, was verstehst du eigentlich darunter, oder auch einfach mal selber konkrete Beispiele einfordern, bei Zahlen, die genannt werden, nochmal nachfragen, Moment, das habe ich jetzt nicht ganz verstanden, aus welcher Statistik kommt es jetzt und um was geht es da eigentlich genau? Das sind alles Ansätze, wo ich mir selber erstmal auch den Raum schaffe, kurz durchatmen zu können und die andere Seite erstmal wieder dran ist, sich zu erklären.
0: Vielen Dank dafür. Und dann abschließend vielleicht noch als Frage, wie blickst du denn selbst auf die bevorstehenden Wahlen und die allgemeine politische Stimmung im Land? Und wie geht ihr auch im Rahmen eurer Arbeit von Aufstehen gegen Rassismus damit um?
1: Ja, ich glaube, für uns ist ganz wichtig, dass wir das einfach für hinderlich erachten, jetzt schon die Hoffnung aufzugeben angesichts der Wahlen oder auch nur bis zu den Wahlen zu denken, weil wir einfach davon überzeugt sind, dass aus der Zivilgesellschaft eine ganz große Kraft kommen kann und dass es einfach super wichtig wird jetzt, aber auch noch nach den Wahlen. Deswegen haben wir auch den Fokus mit unseren Seminaren in Sachsen-Anhalt, dass es einfach nach wie vor wichtig bleibt, diese Räume zu haben, in denen man zusammenkommt, weil wir wissen, dass in der Zivilgesellschaft in Sachsen-Anhalt und im MV ganz viele Menschen sind, die eben nicht von der AfD und ihren Positionen überzeugt sind, sondern die da ganz große Bauchschmerzen haben. Und die wollen wir eben darin bestärken, sich zu trauen, auch was dagegen zu sagen und eben auch zusammenzukommen, Erfahrungen auszutauschen und sich gegenseitig den Rücken zu stärken.
0: Lena von Aufstehen gegen Rassismus, heute Morgen im Gespräch mit Radio Korax. Lena arbeitet im Bundesbüro von Aufstehen gegen Rassismus und ist für die Koordination und Konzeption der sogenannten StammtischkämpferInnen-Seminare verantwortlich. Ein solches Seminar findet zum Beispiel kommenden Samstag in Wernigerode im Haus Gardenstedt statt. Die Teilnahme ist kostenfrei, aber die Teilnehmendenanzahl, die ist begrenzt. Also ihr müsstet euch vorher anmelden. Das Seminar, das dauert ungefähr 6 Stunden und weitere Infos dazu findet ihr auch auf der Website von Aufstehen gegen Rassismus, also aufstehen-gegen-rassismus.de. Und dort findet ihr auch weitere Informationen zum Bündnis, kann man sich gut durchklicken. Es gibt auch so Mobi-Material, also Flyer und alles. Genau, also gibt nicht nur die StammtischkämpferInnen-Seminare. Lena, ich bedanke mich ganz herzlich für deine Zeit heute Morgen und wünsche euch alles Gute und danke fürs Gespräch.
1: Danke für die Einladung.
0: Gute Restwoche dir. Tschüss.
1: Ciao.
0: Wir haben es 8.47 Uhr, also die Stunde ist noch nicht ganz um. Deshalb, bevor wir einen Blick auf die kommende Stunde zwischen 9 und 10 werfen, ein passendes Stück zum Thema vielleicht. Wir hören ein Stück von den Ärzten, Ein Sommer nur für mich.

0: aus dem Jahr 2000 hat aber nicht an Aktualität verloren. Ein Sommer nur für mich von den Ärzten haben wir dort gehört und ihr hört das Morgenmagazin.
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0: 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Und ja, Stichwort monogam oder Beziehung, aber vielleicht auch noch Stichwort Sommer. Für mich ein sehr sommerliches Stück, das sich aber eben auch mit der Thematik Liebe auf eine sehr künstlerische Art und Weise auseinandersetzt. Das ist das Stück Ferrari von Fufi 50 und wir bleiben damit im deutschsprachigen Bereich der Musik.

Fofi 50 haben wir dort gehört mit ihrem Stück Ferrari, 2022 erschienen auf dem Album Heartbreakerei. Jetzt musste ich das YouTube-Fenster schnell schließen, damit hier nicht der nächste Song abgespielt wird. Aber Fofi 50 geht jetzt im Herbst auch nochmal auf Tour. Die Termine sind jetzt leider weg, aber im Oktober und November unter anderem wird sie spielen in Chemnitz und Erfurt. Das konnte ich mir gerade noch schnell merken von dem, was ich gesehen habe. Wir haben es gleich 9:04 und deshalb an dieser Stelle ein Blick auf die kommende letzte Stunde, die wir hier gemeinsam im Morgenmagazin miteinander verbringen. Gleich 9:00 gibt es die Antifa-Nachrichten und danach bekomme ich Besuch hier live im Studio von Clay. Und zwar wird Radio Korax nämlich kommende Woche eine Woche lang live senden vom Herrn Fleischer Kiosk. Der befindet sich am Rheileck in Halle. Und da wird es die ganze Woche tatsächlich, von Montag bis Sonntag wird es dort Live-Radio-Programm geben. Und mit Clay werde ich mich darüber unterhalten, was genau euch dort erwartet und worauf ihr euch freuen könnt. Ich werde auch moderieren vom Herr Fleischer Kiosk, da freue ich mich schon sehr drauf. Es wird auch Popcorn geben einen Tag. Es wird eine gute Woche, denke ich. Und dann gibt es abschließend zur kommenden Stunde noch einen Blick auf Veranstaltungen und Termine in Potsdam und Dresden. Und wir geben euch einen kleinen Programmausblick für die freien Radios, unter anderem Korax, Radio Blau, Radio Unerhört, die freien Radios Berlin-Brandenburg, aber auch das Radio Stuttgart. Soweit dazu. Und wir haben ja gerade einen sexy Song von Fofi 50 gehört und schließen mit einem ähnlichen Song an. Und zwar läuft der am Ende der Serie Heated Rivalry, die ja Anfang des Jahres vor allem große Wellen geschlagen hat. Und die Serie endet mit dem Stück Bad Things von Kaylin Russell.

0: Bereits im Jahr 2018 erschienen auf dem Album House with a Pool. Kaylin Russo haben wir dort gehört mit ihrem Stück Bad Things. Im Abspann zu hören von der Serie Heated Rivalry. Wenn ihr wirklich einfach mal Lust auf gute Unterhaltung habt, dann guckt diese Serie. Ich habe sie jetzt am Wochenende geschaut, weil ich krank war. Und habe sie nicht ausgemacht. Ich habe einfach alle 6 Folgen, die alle fast eine Stunde gehen, so in einem weggeglotzt. Und war da ganz gut unterhalten. Kann ich weiterempfehlen. Läuft auf HBO oder auf dem Streamingdienst eures Vertrauens. Ihr hört das Morgenmagazin. Wir haben es 9:01. Und deshalb an dieser Stelle die Antifa-Nachrichten.
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2: Herzlich willkommen zu den Antifa-Nachrichten für den 13. August 2026. Sachsen-Anhalt, Mecklenburg-Vorpommern und Berlin sind mitten im Wahlkampf. Die Plakate hängen und überall finden Wahlkampfveranstaltungen statt, von allen Seiten. Mitten in dieser Gemengelage war ein breit aufgegriffenes Ereignis der europäischen Grenzpolitik, welches antimigrations- und rassistischen Stimmen Auftrieb gab. Dabei wären einige der WählerInnen rechtsradikaler Parteien wie der AfD eigentlich noch erreichbar für demokratische Parteien, so der Politikwissenschaftler und Soziologe Floris Biskamp der Universität Tübingen.
3: Es sind mittlerweile 25, vielleicht bald 30% von Menschen, die in Umfragen sagen, dass sie AfD wählen würden. Und ich gehe sehr stark davon aus, dass viele von denen auch unter anderen Umständen wieder bereit sind, eine andere Partei zu wählen. Sicherlich nicht alle. Es gibt 10% der Bevölkerung, harter Kern, die sich komplett in dem Informationsraum AfD bewegen und sehr schwer für andere zu erreichen sind. Bei den anderen habe ich schon gute Hoffnung, dass die auch wieder zu erreichen sind, aber wahrscheinlich gerade nicht dadurch, dass man das Thema Migration thematisiert und aufnimmt, sondern eher darüber, dass man auf anderen Feldern Programmatiken anbietet, die für die interessant sind, weswegen sie dann denken, naja, aus den Gründen wähle ich die Partei, weil da hat mir die AfD nichts zu bieten. Die Forschung ist relativ eindeutig, dass die Thematisierung von Migration vor allem den Rechtsaußenparteien selbst nützt.
2: Die Lage in Ceuta ist ein Beispiel, wie die Thematisierung entgegen der Faktenlage wieder einmal Rechtsaußen genutzt hat. In unserer heutigen Folge der Antifa-Nachrichten wollen wir uns deswegen genauer anschauen, was da eigentlich passiert ist. Aber erstmal zu den Kurzmeldungen. Los geht's.
4: Wir beginnen mit etwas Musikalischem. Besonders TikTok-UserInnen wird es vielleicht schon untergekommen sein. Das Marschlied Erika wird von SchülerInnen zunehmend als legales Erkennungszeichen einer Nazi-Gesinnung genutzt. Der Marsch stammt aus der Feder des Komponisten Ferdinand Nielebock, bekannt als Herms Niel. In den 1930er Jahren erfreute es sich als NS-Propagandaliedgut großer Beliebtheit. Heute wird es wieder verstärkt, verwendet, doch als Internet-Meme lässt es sich bis 2010 in diversen Foren zurückverfolgen. 2021 wurde das Lied schließlich zu einem Soundmeme im Gaming-Bereich und auf TikTok. Die Videos auf TikTok mögen nicht alle Bezüge zum Zweiten Weltkrieg oder NS-Ideologie haben, aber zahlreiche Videos zeigen eindeutige Symbole und Bilder der Wehrmacht. Auch in der japanischen Anime-Serie Girls und Panzer sowie Strike Witches wird es verwendet und im taktischen Ego-Shooter-Spiel Hell Let Loose wird das Lied abgespielt, wenn die Achsenmächte eine Runde gewinnen. Der Sound macht dabei einen klaren positiven Bezug auf die NS-Zeit auf. Die schiere Masse dieses Sounds auf TikTok, so beschreibt Belltown News, führt dabei zu einer stetigen Normalisierung.

0: und zur Bagatellisierung der Verbrechen der Nazis. Das Marschlied wird aus der Perspektive eines Soldaten gesungen, der sich nach seiner Liebsten in die Heimat sehnt, während er an der Front kämpfen muss. Dabei wird inhaltlich der deutsche Wehrmachtssoldat und die Soldatenfrau als seine treue Begleiterin glorifiziert und das starre Geschlechterkonzept des seine Heimat verteidigenden starken Mannes und der zu Hause wartenden schönen Frau verkörpert. Auch in der Justiz drehen sich aktuell drei Meldungen um Antifaschismus und Faschismus. Das Hanseatische Oberlandesgericht in Hamburg verurteilte am 5. August 5 Neonazis als Mitglieder der terroristischen Vereinigung, letzte Verteidigungswelle. Die Angeklagten wurden zu Jugendstrafen von 1,5 bis 5 Jahren verurteilt. Die Urteile sind noch nicht rechtskräftig. Ihnen wurde versuchter Mord, Brandstiftung, Mitgliedschaft in einer terroristischen Vereinigung und gefährliche Körperverletzung vorgeworfen. Sie hatten Spreng- und Brandanschläge auf Geflüchtete und Linke geplant und bereits erste Taten verübt. Gegen weitere 12 Beschuldigte laufen aktuell weitere Verfahren. In Coburg wurde etwas später am 7. August 2 Linke wegen Verunglimpfung des Staates in erster Instanz zu Geldstrafen verurteilt. Dabei ging es um ein Banner, auf dem eine Regenbogenfaust einen Adler zerschlägt. Das Gericht sah den Adler als Darstellung des Staatswappens der Bundesrepublik Deutschland an und begründet damit durch die Darstellung eine Verunglimpfung des Staates. In Magdeburg hat das Oberverwaltungsgericht des Landes Sachsen-Anhalt entschieden, dass Mitglieder und aktive Unterstützer des AfD-Landesverbands Sachsen-Anhalt rechtskräftig keine Waffen besitzen dürfen. Geklagt hatten 3 Personen gegen den Entzug ihrer Waffenerlaubnis durch die zuständige Polizeiinspektion. Der Entzug beruht auf dem § 5 des Waffengesetzes. Demnach besitzen Personen in der Regel nicht die erforderliche Zuverlässigkeit, wenn sie einer Vereinigung angehören oder diese unterstützen, die Bestrebungen gegen die verfassungsmäßige Ordnung verfolgt. Dies sah die Polizeiinspektion in der Mitgliedschaft beim Landesverband der AfD gegeben. Im Prozess stellte das Gericht nach der Auswertung von Reden, Publikationen und Beiträgen in sozialen Medien eine verfassungsfeindliche Haltung fest. Das Gericht stellte außerdem klar, dass der Staat nicht erst abwarten müsse, bis konkrete Straftaten oder Gefahren eintreten. Wir bleiben in Sachsen-Anhalt anlässlich der eingangs angesprochenen Wahlkämpfe. Die journalistische Rechercheplattform Über Rechts hat eine Analyse veröffentlicht, in der sie innerhalb der AfD Zweifel und Ängste über eine mögliche Regierungsbeteiligung aufdecken. Im Widerspruch zum großspurigen Auftreten der Partei im Wahlkampf. Demnach gäbe es starke Zweifel, ob die Partei über entsprechendes Personal für eine Regierungsführung verfügt. Gerade die Kombination aus Fachexpertise und politischer Zuverlässigkeit gäbe es nur bei einer kleinen Handvoll an Menschen. In Vorbereitung auf einen eventuell möglichen Wahlsieg der AfD haben nun dafür die Freien Bauern Verhandlungen über Agrarpolitik mit der AfD begonnen. Sie haben der Partei Wahlprüfsteine übergeben und ein Fachgespräch mit einem Landtagsabgeordneten der AfD geführt. Neben der Abschwächung von Umweltvorgaben, einer Förderung von Familienbetrieben und Steuersenkung beim Kauf von Flächen gab es jedoch mit Verweis auf fehlende Kompetenzen der Landesebene kaum ein Entgegenkommen. Viele Vorgaben seien Sache des Bundes oder der EU-Politik. Der Verband Freier Bauer gilt selbst als rechtspopulistische Vereinigung und wurde aus der Protestwelle von Teilen der LandwirtInnen im April 2024 gegründet. Die deutlich größeren Bauernverbände im Land haben bisher keine Zusammenarbeit mit der AfD signalisiert. Eine klare Ansage macht nun auch das BSW. Ihr Ziel sei es, die CDU abzuwählen. Um das zu erreichen, würde das BSW auch einen AfD-Ministerpräsidenten unterstützen. Kurz nachdem Sarah Wagenknecht die Brandmauer als gescheitert erklärt hatte, bietet sich damit das BSW als möglicher Partner der gesichert rechtsextremen AfD Sachsen-Anhalt an. Aus Protest gegen diese Öffnung hatten erst Anfang der Woche mehrere Kreisvorsitzende öffentlich das BSW verlassen. Sie prangerten die Nähe zur AfD, einen autoritären Führungsstil, Postengeschare und Intransparenz an. Laut aktuellen Umfragen würde das BSW einen Einzug in den Landtag wegen der 5%-Hürde verfehlen.
1: Und damit zum eingangs thematisierten migrationspolitischen Thema der letzten Woche. Erstmal zur Erinnerung. An den letzten beiden Julitagen überquerten 72.000 Menschen die Grenze von Marokko nach Ceuta, eine von zwei spanischen Enklaven an der Mittelmeerküste in Nordafrika. Anfang dieser Woche waren nur noch 2.000 Menschen in Ceuta, der Rest war zurück nach Marokko gegangen oder gebracht worden. So einfach und kurz eigentlich die Nachrichtenlage. Doch was drumherum sich entsponnen und politisch entschieden wurde, braucht einer ausführlicheren Analyse. Die Bilder der kurzfristigen Krise wurden in Europa von rechten Kräften massiv instrumentalisiert für ihre Antimigrationsrhetorik und auch viele Medien griffen das Thema ohne Einordnung als Aufregerthema auf. Die Bild zum Beispiel schrieb, dass man nur in 22 Stunden mit dem Auto von Ceuta in Deutschland wäre und vergaß dabei offensichtlich, dass erstmal noch das Mittelmeer überquert werden müsste. Die rechtsradikale italienische Regierung nutzte die Krise, um gezielt auch Stimmung zu machen gegen die sozialdemokratische Regierung in Spanien auf EU-Ebene und hat einseitig das Schengen-Abkommen mit Spanien ausgesetzt. Dabei unbeachtet blieb, dass die EU schon seit Jahren die Regierungen nordafrikanischer Staaten und auch die von Marokko dafür bezahlt, Migrantinnen daran abzuhalten, nach Europa weiterzureisen und auch die koloniale Geschichte, territoriale Streitigkeiten und regionale Konflikte wurden ausgeblendet. Ganz anders nun der Blick vom afrikanischen Medium The Continent, welche tatsächlich mit Betroffenen gesprochen haben und in ihrer Berichterstattung der Komplexität des Themas gerecht werden. Aus ihrer Recherche geht hervor, dass es eine wochenlange digitale Kampagne gab, welche die Grenze fälschlicherweise als offen deklarierte und die Einreise nach Ceuta als eine Besetzung von ursprünglich marokkanischem Land präsentierte. Unklar ist bisher, ob ein spezifischer Akteur hinter dieser Kampagne in den sozialen Medien steckt. Die Indizien, so eine Analyse des Spiegels, deuten darauf hin, dass die marokkanische Regierung gezielt Migrantinnen dorthin geschickt hat. Die Gründe, warum Menschen solch eine Reise auf sich nehmen, sind dabei vielschichtig. Die seit den 90ern etablierte Migrationsbewegung hat strukturelle Ursachen in fehlenden beruflichen Perspektiven in Marokko, wo es eine hohe Arbeitslosigkeit gibt und große Investitionen des Königreichs in Tourismus und Infrastruktur, unter anderem für die kommende Fußballweltmeisterschaft in Marokko, sich nicht in nachhaltige und ausreichend gut bezahlte Arbeitsplätze überträgt. Diese Situation, kombiniert mit den Bildern auf sozialen Medien, welche suggerieren, dass es einfach sei, nach Europa zu kommen und dort Arbeit zu bekommen, löste die aktuelle Welle aus. Mit der geplanten Legalisierung von migrantisierten Arbeitskräften in Spanien, welche in diesem Zuge von Rechten erneut kritisiert wurde, hat das Ganze wenig bis nichts zu tun. Doch geopolitische Faktoren begünstigen eine weitere Eskalation der Lage. Die spanische und die algerische Regierung unterstützen seit Jahren unterschiedlich stark die Unabhängigkeitsbewegung der Westsahara. Das Gebiet hat der marokkanische Staat zu 80% besetzt und versteht es als eigenes Staatsgebiet. Worin es der marokkanischen Regierung vor wenigen Jahren gelang, die Unterstützung durch die US-Regierung unter Trump und der israelischen Regierung zu bekommen. In diesem Konflikt hat die marokkanische Regierung schon einmal ihre Grenzkontrollen um Ceuta herum reduziert, nachdem eine zentrale Figur der Unabhängigkeitsbewegung in der Westsahara in Spanien dringend benötigte medizinische Versorgung bekam. Vor den jetzigen Ereignissen hatte die spanische Regierung mit der Regierung von Algerien, die auch die Unabhängigkeit Westsaharas unterstützt, über Gaslieferungen verhandelt. In der EU sind die Motive der rechten Parteien relativ einfach erklärt. Damit wollen sie augenscheinlich weitere Verschärfungen in der Migrationspolitik erreichen und die europäische Außengrenze noch stärker als bisher abschotten. Eine angebliche Krise kommt ihnen gerade jetzt genau zur rechten Zeit, denn erst im Juni war eine massive Verschärfung des Migrationsrechts der EU in Kraft getreten, womit viele Forderungen der Rechtsradikalen von den Mitte-Rechts-Parteien im EU-Parlament schon umgesetzt wurden. Außerdem sinken jährlich die Zahl der sogenannten irregulären Einreisen. Allein von 2024 auf 2025 um 25% auf lediglich 178.000. Die Lage in Ceuta war offensichtlich eine inszenierte Krise, aus der mehrere politische Akteure Kapital schlagen wollten. Inszeniert, weil es den spanischen Behörden schnell gelang, fast alle Menschen wieder zurück nach Marokko zu bringen und durch eine 500 Meter schwimmenden Barriere auch die Lücke in der Grenze, welche ausgenutzt wurde, geschlossen hat. Die Abschottung der EU hat also erfolgreich funktioniert. Ob das politisch sinnvoll ist bei sinkenden Bevölkerungszahlen und Arbeitskräftemangel in Europa, wurde nicht hinterfragt. Darüber hinaus starben 70 Menschen bei der Überquerung nach Ceuta, nur weil sie versucht haben, ein erträgliches Leben zu suchen. Die menschliche Komponente war aber kaum sichtbar Und eigentlich sollte dieses Ereignis doch bekräftigen, wie wichtig die Bewegungsfreiheit aller Menschen eigentlich ist und dass alle Menschen das Recht haben, vor Armut und Perspektivlosigkeit zu fliehen. Stimmen, die das bekräftigen, gab es jedoch kaum. Und Medien, welche die Betroffenen zu Wort kommen lassen und den gesamten Kontext ausführen, waren auch rar gesät. Doch Hoffnung geben den Freunden der Menschlichkeit die Einwohnerinnen von Ceuta. Als rechte Politiker vor Ort eintrafen, um die Lage für ihre menschenverachtende Politik zu vereinnahmen, wurden sie von den Einwohnerinnen ausgebuht und umringt, bis sie unter Polizeischutz wieder abreisen mussten. An dieser Stelle wollen wir nun hier in den Antifa-Nachrichten an die Opfer rechter Gewalt erinnern. Diese Erinnerungen führen wir auch in den kommenden Wochen weiter. Über das ganze Jahr hinweg möchten wir an all jene Menschen erinnern, von denen man weiß, dass sie durch rechte Gewalt zu Tode gekommen sind. Informationen übernehmen wir dazu unter anderem von der Amadeo-Antonio-Stiftung, dem Buch Rechte Kontinuitäten von Harry Weibel und von Opferberatungsstellen und weiteren antifaschistischen Gruppen und Initiativen.
0: Wir erinnern an Dieter Manske. Dieter Manske wurde am 9. August 2001 in einem Gartenbungalow in Dahlewitz in Brandenburg von 5 rechten Jugendlichen so lange gequält und gefoltert, bis er schließlich an den zugefügten Verletzungen starb. Dieter Manske war zu dieser Zeit wohnungslos und übernachtete in einem leerstehenden Gartenbungalow. Das war den Tätern bekannt. Ihre sozialdarwinistischen Motive wurde im Prozess gegen die Täter klar. Im April 2002 verhängte die Jugendkammer des Landgerichts Potsdam mehrjährige Haftstrafen gegen die 5 Täter. Ein rechtsradikales Tatmotiv wurde damals von der Potsdamer Staatsanwaltschaft nicht anerkannt. Stattdessen wertete sie die Tat als unpolitischen Mord. Mittlerweile ist Dieter Manske als Opfer rechter Gewalt staatlich anerkannt. Wir erinnern an Klaus-Dieter Harms. Klaus-Dieter Harms wurde am 9. August 2001 von 2 rechtsradikalen Nachbarn in Wittenberg zu Tode geprügelt. Die Männer hinterließen Hakenkreuze an den Wänden in seiner Wohnung. Einer von beiden hatte eine Nachbarin auch mit dem Hitlergruß begrüßt. Die polizeilichen Ermittlungen gingen aber dem rechten Motiv in keinster Weise nach, weswegen auch die Staatsanwaltschaft nicht von einem rechten Motiv für die Tat ausging. Das Landgericht Neuruppin verurteilte sie wegen versuchten Totschlags in Tateinheit mit gefährlicher Körperverletzung und wegen Mordes zu Jugendstrafen von 9 und 6 Monaten. Klaus-Dieter Harms ist nicht als Opfer rechter Gewalt anerkannt. Wir erinnern an Peter Deutschmann. Peter Deutschmann starb am 9. August 1991 in seiner Wohnung in Eschede. Peter Deutschmann traf vor seiner Ermordung in einer Diskothek auf 2 jugendliche Neonazi-Skinheads. Er diskutierte mit den beiden Jugendlichen und forderte sie auf, Zitat, den Scheiß mit dem Skinhead-Gehabe, Zitat Ende, zu lassen. Die beiden Täter waren in der Neonazi-Szene aktiv, einer verbüßte bereits eine Bewährungsstrafe wegen neonazistischer Propagandadelikte. Die Täter drangen danach am Abend des 9. August 1991 in die Wohnung von Peter Deutschmann ein und misshandelten ihn brutal. Deutschmann starb am nächsten Tag im Krankenhaus an den Folgen seiner schweren Verletzung. Die beiden Neonazis wurden im Januar 2000 wegen gemeinschaftlicher Körperverletzung mit Todesfolge jeweils zu einer 5-jährigen Jugendstrafe verurteilt. Einer der beiden Täter wandte sich nach der Haftstrafe von der Neonazi-Szene ab. Der andere tauchte immer tiefer in die Szene ein. Nach seiner Haftstrafe liefen in nur wenigen Jahren 57 neue Ermittlungsverfahren gegen ihn. Bis heute organisieren FreundInnen und zivilgesellschaftliche Initiativen jährlich Veranstaltungen in Gedenken an Peter Deutschmann. In Eschede erinnert heute ein Gedenkstein an ihn. Peter Deutschmann ist als Opfer rechter Gewalt staatlich anerkannt. Wir erinnern an Ahmed Salak. Ahmed Salak wurde am 9. August 2002 im Saarland von einem Neonazi mehrmals mit einem Messer in die Brust und in den Bauch gestochen. Er starb am nächsten Tag an den Folgen seiner Verletzungen. Kurz nach der Tat nannte die Staatsanwaltschaft Saarbrücken als Tatmotiv sogenannten Ausländerhass. Bei der Durchsuchung der Wohnung des Täters durch die Polizei wurden Faustfeuerwaffen und eine Hakenkreuzfahne sichergestellt. Bei seiner Festnahme bedrohte der Täter die Polizeibeamtin mit einer geladenen Schusswaffe. Er war bereits wegen einer rassistischen Straftat vorbestraft. Der Täter gehörte der aggressiven und sehr aktiven Sulzbacher Skinhead-Szene an. In der Anklage wegen Totschlags durch die Staatsanwaltschaft wurde jedoch mit keinem Wort das rassistische Motiv der Tat erwähnt. Das Landgericht Saarbrücken verurteilte den Neonazi zu 6 Jahren Haft. Ahmed Salak ist nicht als Opfer rechter Gewalt anerkannt. Wir erinnern an Raúl García Paret, Delfín Guerra. Am 11. und 12. August 1979 kam es in Merseburg zu rassistischen Pogromen gegen kubanische VertragsarbeiterInnen. Im Zuge dieser kam es zu dem Lynchmord am 19-jährigen Delfín Guerra und dem 21-jährigen Raúl García Paret. Paret und Guerra wurden am 12. August 1979 bei einer rassistischen Hetzjagd in die Saale getrieben und starben dann dort. Den zweifachen Mord wollte das DDR-Ministerium des Innern zunächst vertuschen und überreichte der kubanischen Botschaft einen Abschlussbericht, ohne darin die rassistischen Motive der Täter zu benennen. Außerdem behaupteten die DDR-Behörden, dass die Gewalt aus einer Notwehr heraus geschah und folglich wurde auch kein Ermittlungsverfahren eingeleitet. Erst 2016, mit einem Antrag der Familien der getöteten Opfer, wurden Ermittlungen aufgenommen und Raúl García Paret und Delfín Guerra als Mordopfer der Merseburger Pogrome anerkannt. Nach wie vor ermittelt die Staatsanwaltschaft Halle zu den Tätern.
1: Zum Abschluss der Antifa-Nachrichten hier noch ein paar Veranstaltungshinweise, denn das Sommerloch ist weniger lochig als allgemein angenommen.
0: Kein Recht auf Nazi-Propaganda. Das sagt Eisleben. Und das jeden Freitag bis zur Landtagswahl. Beginn der wöchentlichen Demo ist jeden Freitag um 17 Uhr am Parkplatz Rühlemannplatz. Organisiert werden die Demos von dem Bündnis Eisleben bleibt bunt. In Berlin gibt es morgen am Freitag, den 14. August, das Angebot einer kostenlosen Erstberatung im Bereich Migrationsrecht, also darunter gehören Fragen zu Asyl, Aufenthalt und Einbürgerung, und auch für Mietrecht. Ab 18 Uhr stehen solidarische AnwältInnen bereit, Fragen zu beantworten und erste Anträge auf den Weg zu bringen. Dafür sollten wirklich alle Dokumente und Briefe mitgebracht werden. Eine Anmeldung ist nicht nötig. Bei Bedarf können die Fälle auch anonym beraten werden und wenn neben Deutsch und Englisch weitere Sprachen benötigt werden, wendet euch direkt an KAOX, dem Veranstaltungsort in der Thurschmidtstraße 1 Berlin nahe dem Ostkreuz. CSDs verteidigen Berlin-Brandenburg fährt Ende August nach Magdeburg zum CSD, um auch eben dort zu unterstützen. Dafür findet als Soli-Veranstaltung ein Pub-Quiz statt, um für die gemeinsame Anreise Geld zu sammeln. Los geht's am morgigen Freitag um 18 Uhr im Murks zu finden in der Karl-Marx-Straße 282 Berlin. Ein Fest für Demokratie und Vielfalt soll am morgigen Freitag, den 14. August, in Zerbst gefeiert werden. Das Zerbster Bündnis für Demokratie, der SPD-Ortsverein Zerbst, der Ortsverein Bündnis 90 Die Grünen und weitere VeranstalterInnen laden von 16 bis 19 Uhr in den Roten Garten von Zerbst ein. Das Fest soll einerseits parteiübergreifend die Zerbster DirektkandidatInnen für die Landtagswahl in Sachsen-Anhalt vorstellen, aber will auch ein Zeichen gegen rechts setzen. Deswegen ist auch die Vorsitzende des VVN-BDA, Gisela Döring, eingeladen und wird vor Ort sprechen. Was kann Europa von der trumpischen USA lernen? Von der erstarkenden ICE und einer alle unter Generalverdacht stellende Abschottungspolitik und in Gesetzen verankerte Homophobie. Widerständige Ansätze und Lösungen möchte die Gruppe Grime Think in einem Vortrag in Leipzig besprechen und zugleich Parallelen zum europäischen Rechtsruck aufzeigen. Das Ganze kommt am Montag, den 21. August, unter dem Titel Time is tight, it's time to get ready, a report from the US. Der Vortrag wird in Englisch sein und los geht's um 19 Uhr in der Meuterei in der Zollschuppenstraße 1 in Leipzig. Karl Marx' Analyse des Kapitalismus und seine Kritik daran sind bis heute einer der wichtigsten Grundlagen für ein linkes Verständnis des herrschenden Wirtschafts- und Gesellschaftssystems und einer linken Kritik eben daran. Doch die Sprache Marx und seine Theorien sind nicht immer super zugänglich und verständlich geschrieben. Daher veranstaltet die Rosa-Luxemburg-Stiftung Sachsen ein dreiteiliges Online-Seminar für EinsteigerInnen. Dabei wird kein Vorwissen über die ökonomische Theorie von Marx oder anderen AutorInnen vorausgesetzt. Die Seminarreihe startet am kommenden Montag, den 17. August und kann dann je am 24. und 31. August, also jeweils die Montage zwei Wochen danach, weitergeführt werden. Alle Termine sind auf 18 Uhr angesetzt. Die Teilnahme ist kostenlos, aber um eine Voranmeldung wird gebeten, am besten direkt über die Website der Rosa-Luxemburg-Stiftung Sachsen. Dort sind auch nochmal alle Infos zu dem Karl-Marx-Einstiegsseminar aufgeführt und der Link zum Online-Raum. Bock, über das aktuelle Weltgeschehen zu quatschen, Nachrichten einzuordnen und zu diskutieren? Wenn ihr zwischen 14 und 27 Jahren alt seid, ob schon politisch aktiv oder einfach nur neugierig, der Jugendclub Café Köpenick organisiert jeden Dienstag einen offenen Raum, um über aktuelle Nachrichtenlage zu quatschen, um das Gehörte und Gesehene besser einzuordnen und auch zu analysieren. Jeden Dienstag ab 19 Uhr im Café Köpenick, zu finden in der Seelenbinderstraße 54.
1: Das waren die Antifa-Nachrichten für den 13. August 2026 und wir hören uns nächste Woche wieder, wenn es wieder heißt.
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3: Ihr habt's gehört, in der kommenden Woche zur gleichen Uhrzeit, donnerstags um 9, da gibt's an dieser Stelle wieder die Antifa-Nachrichten. Ihr hört das Morgenmagazin. Wir haben's 9:55.
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3: Und wir haben in der kommenden Woche Großes vor bei Radio Korax. Und zwar verlegen wir das Studio ans Reileck in den Herr-Fleischer-Kiosk und werden live von dort von Montag bis Sonntag, nicht durchgängig, aber schon einige Zeit senden. Ich freue mich schon sehr darauf. Und was euch dort alles erwartet in der kommenden Woche, darüber möchte ich gleich ins Gespräch kommen mit Franz und Clay. Die sind auch von Korax und die kommen mich hier gleich im Studio besuchen. Bis dahin und bis wir uns hier gemeinsam eingerichtet haben, gibt es aber noch ein Stück von Kenny Akana. Wir hören Je me barre.

Weiß ich gar nicht, wie das für euch klingt, wenn ich euch hier ins Ohr pfeife. Kenia Kana haben wir dort gehört mit ihrem Stück Jimmel Bach. Ihr hört das Morgenmagazin, wir haben es 9:30. Gleich bin ich hier im Studio verabredet mit Clay und Franz und wir sprechen darüber, was kommende Woche im Radiokiosk am Reileck, also da im Herrn Fleischer Kiosk, passieren wird. Wir hören aber vorab noch ein weiteres Stück von Rebecca Lane. Wir hören Ni Una Menos.

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1: Rebecca Lane haben wir dort gehört mit ihrem Stück Mi Una Menos. Tatsächlich läuft das Musikvideo und deshalb hören wir hier noch ein paar Hintergrundgeräusche, aber die kann ich herunterziehen und dann könnt ihr ganz ungestört uns wieder zuhören. Ich sage uns, denn ich bin nicht mehr alleine im Studio. Jetzt im Morgenmagazin habe ich Besuch bekommen, kurz nach 9:30, 9:33 haben wir es. Und zwar sitzen wir jetzt zu dritt. Ich sitze hier mit Clay und mit Franz.
2: Hallo.
1: Guten Morgen. Danke, habe euch auch, jetzt seid ihr auch hochgezogen.
2: Hallo.
1: Und gemeinsam wollen wir sprechen über die kommende Woche bei Korax. Wir ziehen nämlich um, wir ziehen ans Dreieck in den Herrn Fleischer Kiosk und werden dort von Montag bis Sonntag, ich finde es total krass, dass die ganze Woche sein wird, senden. Nicht den ganzen Tag, aber schon einige Stunden. Und jetzt möchte ich mit euch beiden darüber sprechen, was da so passieren wird. Also vielleicht erstmal zu den Sendezeiten. Wann wird denn da der Herr Fleischer Kiosk von uns live bestückt?
3: Also eigentlich schon fast jeden Tag, also nee, jeden Tag, fast jede Uhrzeit. Ihr könnt es eigentlich so merken, wochentags von 7 Uhr bis 21 oder 22 Uhr mit Mittagspause. Und am Wochenende dann so ab 11, 12 Uhr bis abends.
1: Okay, ist ja wirklich fast der ganze Tag.
4: Ja, und ich wollte auch nochmal sagen, 7 Tage ist tatsächlich auch nur die Light-Version. Das letzte Mal vor 2 Jahren haben wir ganze 10 Tage bespielt, aber haben uns jetzt gedacht, sparen wir ein bisschen die Kapazitäten und vor allem unsere Nerven.
3: und auch Geld.
4: Und Geld und konzentrieren uns auf nur eine Woche.
1: Was mich da jetzt tatsächlich interessiert, also wie funktioniert das, wenn unser Studio in den Herr Fleischer Kiosk umzieht? Was kommt da auf Daniel und den Rest der Technik zu?
3: Das kannst du besser.
4: Also auf Daniel kommt tatsächlich diesmal gar nicht so viel zu. Also Radio Kiosk gibt es jetzt zum 4. Mal, ist aber auch entstanden aus Hits beim Fleischer und jetzt Korax Corner. Das heißt, so dieses mobile Senden vom Kiosk ist mittlerweile schon internalisiert bei einigen Menschen, die seit Anbeginn dabei sind. Und ja, technisch sieht es halt so aus, dass wir halt mobile Sendestudio-Sachen, also Mischpult, aber auch DJ-Sets, Monitorboxen, damit man auch auf der Straße zuhören kann, was läuft, was gemacht wird, dahin fahren und dann mit einem Livestream zu uns in den Sender schicken. Und dann wird es von hier ganz normal über UKW und im Webstream verteilt.
1: Ja, ich habe gestern, als ich ins Studio gefahren bin, habe ich Morgenmagazin und dann die Intimsendung von Korax gehört. Und da hat Max dann zum Beispiel auch erzählt, dass auch eine Straße abgesperrt wird. Also es klingt ja wirklich nach einem größeren Format. Wie viele von uns sind denn dann da auch die ganze Zeit vor Ort? Also wie viel Leben wird da am Kiosk sein?
3: Also wir sind ein kleines Team und deswegen, also wir als Team sind regelmäßig da und natürlich alle anderen sind immer herzlich eingeladen und das haben wir ja nicht in der Hand, wer vorbeikommt. Aber jeder und jede und alle dazwischen und außerhalb sind herzlich eingeladen, vorbeizukommen. Und es gibt auch sehr viele Formate zum Mitmachen oder halt einfach so aktiv zuzuhören und auch irgendwie die Leute zu sehen. Ist auch manchmal spannend, weil wir halt sehr viele Podiumsdiskussionen haben und Gespräche aus aktuellem Anlass im September. Wir wollen aber auch die Straße sperren, weil wir zum Beispiel auch 2 Sportformate haben, wo man sich körperlich betätigen kann. Und ja, also genau, also deswegen haben wir irgendwie gesagt, ja, wir wollen auch ein bisschen den Freiraum erweitern vom Fußweg weg auf die Straße.

0: sowohl ja, also elektronisch musizierende oder eben auch diese Loopstation, die ich eben, die du eben genannt hast, Loco Loop, aber eben auch andere bekannte Musikerinnen und Musiker zum Kiosk einladen und eben sich damit auseinanderzusetzen, was das für eine besondere Art des Musizierens auch ist, ne? Also wenn man sowohl im Radio zu hören ist, als auch vor Ort und eventuell auch im Kiosk oder vor dem Kiosk, das müssen die KünstlerInnen noch entscheiden. Das ist immer eine ganz andere Erfahrung, als auf einer Bühne zu stehen. Und damit kann man ja auch spielen. Und gerade mit diesem Senden und Empfangen und irgendwelchen Verzögerungen und so kann man sehr viel ausprobieren. Oder viele werden auch eben mit den Geräuschen vor Ort arbeiten und Live-Soundaufnahmen einbauen und so. Also genau, das wird nochmal ein ganz eigenes Experimentierfeld. Deswegen haben wir das doch nochmal Radiokioskphonie genannt.
1: Wenn ihr euch jetzt jeweils einen Programmpunkt oder zwei aussuchen müsstet, auf die ihr euch besonders freut, könntet ihr da was, Franz schüttelt gerade mit dem Kopf, aber
2: Ja, es ist
1: deshalb
2: auch,
1: hatte ich zwei Sachen.
2: ist auch immer ganz schwer, weil wir ja zum einen im Orga-Team sind, zum anderen aber auch selbst Programm gestalten. Das ist dann immer schwer, etwas hervorzuheben. Ich glaube, ich aus meiner Perspektive, also Koordinatorin der tagesaktuellen Redaktion von Radio Korax, möchte betonen, dass in der kommenden Woche einfach alle tagesaktuellen Magazine live von vor Ort gesendet werden. Also sowohl morgens das Morgenmagazin von 7 bis 10, das jetzt hier vielleicht auch viele ZuhörerInnen da draußen gerade hören, als auch unser Abendlokalmagazin Der Widerhall. Genau, das ist auf jeden Fall für mich ein Highlight, dass auch so viele EhrenamtlerInnen gesagt haben: Yo, ich hab Bock, ich will vom Kiosk senden.
1: Und Franz, worauf freust du dich?
0: Ich freue mich auch so viel und wie gesagt, diese Mitmachformate. Und da wollte ich noch eins nennen und zwar das Books Books. Es hieß Books Books Books. Jetzt sind es zwei Machende, deswegen sind es nur zwei Bücher. Aber wenn ihr mit vorbeikommt mit euren Lieblingsbüchern und die vorlesen wollt oder vielleicht auch andere, weiß nicht, Tagebücher, Bücher, keine Ahnung, am Samstag um 15 Uhr, also Samstag, den 22. August um 15 Uhr. Nee, das habe ich falsch gesagt.
2: 18 Uhr.
0: 18 Uhr. 18 Uhr könnt ihr eure Lieblingsbücher mitbringen, vielleicht irgendwo mal ein Lesezeichen vorbereiten und daraus vorlesen.
1: Und vielleicht, also was mich noch so interessiert an so Hintergrundinfo, wie lange plant ihr diese Woche schon und wie kann man sich eure Treffen vorstellen und was wird da so ausdiskutiert und welche Hürden gab es zu bezwingen und was hat aber vielleicht auch besonders Spaß gemacht jetzt auf dem Weg zur kommenden Woche?
0: Die Planung hat schon im letzten Jahr angefangen, damit, dass wir die Förderung bei der Stadt beantragt haben. Und es ist ja allseits bekannt, dass viele Projekte kein Geld bekommen haben, wir auch nicht. Und deswegen mussten wir dann nochmal neue Gelder beantragen. Und genau, da können wir gleich mal nennen. Und zwar die Allianz, die ÖSA und vor allen Dingen der Musikfonds hat es uns ermöglicht, eben doch jetzt dieses Programm auf die Beine zu stellen. Und auch der FFK, der Förder- und Freundeskreis von Radio Korax, werdet Mitglied, unterstützt uns. Genau, und das war erstmal tatsächlich, ich würde jetzt sagen, für mich gefühlt 60% der Arbeit, überhaupt dieses Geld zu kriegen. Und ja, dann haben wir irgendwann im, weiß ich gar nicht, Spätfrühling so angefangen, nach Korax und auch nach außen zu kommunizieren, dass wir Leute suchen, die Lust haben, Sendungen zu machen. Also es gibt ja einige Sendungsmachende, die sowieso on air sind auf Radio Korax und auch einige, die das schon erprobt sind am Kiosk, die waren sofort dabei. Und es gab aber eben auch Externe, die gar keine Radio-Erfahrung haben. Und das ist nochmal komplizierter, das dann vorzubereiten. Ne? Also wie kriegt man das hin, dass da irgendwie eine Sendung gestaltet wird? Ja, und dann haben wir eben diese Einreichung bekommen. Clay hat das sehr gut technisch organisiert, das zu sammeln. Und genau, dann haben wir einen Sendeplan gemacht. Und ja, jetzt geht es so an die technische Vorbereitung.
2: Wir hätten auch noch eine Hürde, die uns, glaube ich, morgen erwartet. Und zwar gibt es auch eine Dixie-Toilette, die

0: jetzt doch ein paar Tage zu früh angeliefert wird. Und
1: Stimmt.
0: die dann ja, uns ja noch ein bisschen im Weg rumstehen wird. Aber ich glaube, bis Montag kriegen wir das gelöst. Vielleicht nochmal als so lustigen Fact am Rande.
2: Ich hoffe, die wird jetzt, also okay, wir sprechen vielleicht nicht darüber, wann sie kommt.
1: Ja, aber genau, die Hürden sind vor allen Dingen eigentlich die Kommunikation zwischen so vielen Menschen, die beteiligt sind und eben auch die Sendungsmachenden, die regulär hier ja eigentlich Sendungen hätten in der Zeit. Und sorry dafür, dass wir euch jetzt den Sendeplatz geklaut haben. Das war halt wirklich
0: Haben
1: nicht
0: wir auch
1: einfach.
0: nicht, also wir haben nicht den Sendeplatz geklaut. Es wurde ganz basisdemokratisch in einer Redaktionskonferenz abgestimmt. Und das ist halt dass es nicht ankommt, dass das vielleicht auf der Agenda ist. Weiß nicht, ob das unbedingt von der Kommunikationswillen aus dem Betrieb kommt, vielleicht auch von der Bereitschaft, E-Mails zu öffnen.
2: Ich glaube aber auch, dass, also ich meine, es ist ja auch Sommer, vielleicht brauchen auch alle mal eine Woche Sommerpause. Das ist doch auch okay, wenn Leute dann ihre Sendung einmal verschieben, denke ich. Ich freue mich schon sehr auf kommende Woche. Ich habe mich noch gar nicht so viel damit auseinandergesetzt, was da alles passieren wird im Programm. Aber es gibt ja diese sehr schönen Flyer. Genau, wo informieren sich Leute, wenn sie sich jetzt denken, oh, das klingt toll, vielleicht will ich da sogar mal hingehen. Wo liegen diese Flyer aus? Und wo gibt es weitere Infos zum Radiokiosk in der kommenden Woche?
0: Also am besten, man informiert sich digital. Die Flyer sind wunderschön gestaltet von Franz. Auch danke dafür nochmal. Uns ist aber gestern in der letzten Orga-Team-Runde aufgefallen, dass doch einige Programmverschiebungen sind, beziehungsweise ein kleiner Fehler sich auch eingeschlichen hat. Also die Flyer liegen überall da aus, wo es Programmzeitungen von Radio Korax gibt, also bei sehr vielen, in sehr vielen Cafés, kulturellen Vereinen etc. pp. Man kann sich auch so einen Flyer persönlich im Unterberg 11 abholen oder man schaut wirklich auf das aktualisierte Programm, das dann online auf der Website von Radio Korax und den Social Media Kanälen veröffentlicht ist.
2: Alex hat da gestern ganz nette Worte für gefunden. Er meinte, die Korax-Programmzeitschrift, die liegt an den schöneren Orten der Stadt aus. Fand ich eine gute Zusammenfassung dessen.
1: Und es gibt ja auch am Herr Fleischer-Kiosk selber einen Spot, wo man auch das nachlesen kann. Ja.
2: Ja, ich bin vor allem schon aufgeregt, also weil ich bereite das Morgenmagazin ja oft morgens vor, wenn ich herkomme. Das wird dann wohl kommende Woche nicht gehen, denke ich. Aber genau, also mein Rhythmus wird sich auf jeden Fall ein bisschen verschieben, aber ich bin schon ganz
0: Also du
2: aufgeregt.
0: sendest auch, muss man dazu sagen,
2: Ja,
0: vom Kiosk.
2: Donnerstag früh. Aber freue mich schon sehr drauf, dann ganz eng mit der Technik im Kiosk zu sitzen. Ich glaube, das wird schön. Und ich hoffe, dass auch ein paar Gäste dann vorbeikommen. Gibt es denn noch etwas, das ihr hinzufügen möchtet bezüglich der kommenden Woche? Habt ihr
1: Kommt
2: noch?
1: vorbei, das ist das Allerwichtigste.
2: Ja. Habt ihr noch Musikwunsch?
1: Oi. Oh mein
2: Hätten
1: Gott,
2: wir
1: ich
2: vielleicht
1: bin so
2: vorher drüber
1: fein.
2: sprechen sollen,
1: Ja.
2: aber jetzt ist eure Chance.
0: Von der Quittung vielleicht?
1: Ja, habe ich auch gerade gedacht.
0: Die Quittung kommt am Freitagabend um 20:30 Uhr und wird uns 1,5 Stunden das Lebensgefühl in 2026 näher bringen in einer Art von Reinhard Lakomi für Fortgeschrittene.
2: Ich kenne die Quittung nicht, es gibt ja aber eine ganz gute Songauswahl, zum Beispiel Eingestiegen, Einfrieren, Pool. Ist der Kiosk dann vielleicht wie eine Art Pool, in den wir alle springen dürfen und kühlen uns da gemeinsam ab?
0: Es wird auf jeden
2: Im
0: Fall eine
2: besten Sinne?
0: Sommerfrische werden.
2: Okay, seid ihr mit dem hier einverstanden?
1: Mit dem Pool?
2: Mit
1: Ja,
2: dem
1: lass uns
2: Pool?
1: so lassen rein.
2: Oh. Hier ist er, der Pool. Gleich. Er läuft auf jeden Fall an.
1: Blätter, Blätter.
2: Aber dann bedanke ich mich an der Stelle noch ganz herzlich bei euch für euren
3: Stopp.
2: Besuch. Dann sehen wir uns nächste Woche im Kiosk.
0: Danke auch.
3: Kopfsprung von der Leine.

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0: Ganz sanfte Töne hier, kurz vor 10. Die Quittung mit ihrem Stück Pool haben wir da gehört. Und die Quittung wird auch in der kommenden Woche Teil des Programms im Radiokiosk sein. Denn Korax wird umziehen in der nächsten Woche in Herrn Fleischer Kiosk am Rheileck in Halle und wird live von dort senden. Deshalb waren gerade Franz und Clay bei mir zu Besuch und wir haben über das Programm der kommenden Woche gesprochen. So viel zum Programm der kommenden Woche, zum Programm der kommenden Tage in sowohl Potsdam als auch Dresden kommen wir jetzt. Wir haben noch ein paar Veranstaltungstipps und Termine für euch. In Potsdam könnt ihr euch einen Film anschauen. 5 Jahre Taliban. Was bleibt von der Pressefreiheit in Afghanistan? Der Film heißt No Good Man, wird in Originalsprache mit Untertiteln gezeigt und diesen Film und eine Diskussion dazu, das könnt ihr heute oder die könnt ihr heute besuchen am heutigen Donnerstag um 7:30 am Filmtheater am Friedrichshain in der Bötzowstraße 1-5. Entschuldigung, das ist noch für Berlin, ich wollte gerade sagen, Friedrichshain, genau, also da bin ich wohl verrutscht. Ein Veranstaltungstipp also noch für Berlin. 5 Jahre Taliban, der Film No Good Man, Film und Diskussion. Heute am Filmtheater in Friedrichshain in der Bötzowstraße 1-5. In Berlin, 7:30 geht's los. Dort könnt ihr hingehen. Und jetzt kommen wir auf Potsdam zu sprechen. Da gibt es heute ein Backgammon-Turnier im Freiland. Das Freiland, das ist in der Friedrich-Engels-Straße 22. Und das findet morgen statt, ab 16 Uhr und geht aber bis Samstag 21 Uhr. Also da könnt ihr 1,5 Tage verbringen und Backgammon spielen. Anmeldungen könnt ihr einreichen bzw. anmelden könnt ihr euch unter fsj@freiland-potsdam.de. Und Infos dazu gibt es auf der Webseite vom Freiland Potsdam. Und dann schauen wir nach Dresden. Dort gibt es heute Abend einen feministischen Lesekreis von 18 bis 20 Uhr. Texte aus feministischen Perspektiven und Austausch zu gesellschaftlichen und politischen Fragen im Garten des Frauenbildungshauses. Anmeldungen, könnt ihr, da komme ich mal durcheinander. Also ihr könnt euch anmelden auf fbzlesekreis@posteo.de. Und weitere Infos dazu gibt es auf terminal.digital und dort gibt es dann die Rubrik Events und dort findet ihr den feministischen Lesekreis. Und dann kommen wir vielleicht direkt an dieser Stelle auch schon zum Programmausblick. Wir sind nämlich schon fast am Ende des heutigen Morgenmagazins angelangt. Auf Korax, da schließt jetzt an die Sendung Indire. Korax ist Teil des europäischen musikjournalistischen Austauschprojekts Independent Radio Exchange. Dafür steht Indire. Und die beteiligten Radios aus Österreich, Slowenien, Kroatien, Ungarn, Spanien, Frankreich und Irland, die produzieren im Wechsel Sendungen, geben einen Einblick in die dortigen Musikszenen und stellen lokale KünstlerInnen und Labels vor. Um 12 auf Korax läuft heute Bars for Bitches. Dort geht es um feinsten Rap von Flinter Artists. Das bedeutet eine Stunde Flex, Deep Feelings und Real Talk, diverse Lebensrealitäten auf heftigen Beats, politischen Input und gute Vibes für euch. Macht euch also bereit für eine feministische Auszeit vom patriarchalen Rap-Alltag. Und heute Abend um 8, nochmal Bezug nehmend auf die kommende Woche vom Herrn Fleischer Kiosk. Da gibt es heute Abend um 8 eine Sendung von der Musikredaktion. Und die Musikredaktion, die wird sich voller Vorfreude und Spannung die Radio-Kiosk-Phonie-Konzertreihe anschauen und stellt euch die Musik-Acts und MusikerInnen für nächste Woche am Radio-Kiosk 2026 vor. Also musikalische Teaser für die kommende Woche bei Radio Korax und vor allem am Rheieck vor Ort. Bei Radio Blau, da läuft jetzt der Rostbrennt, Perlen und Blindgänger. Der Rostbrennt ist die bunte Musiksendung aus dem Hause Radio Lotte in Weimar. Auf Radio Unerhört, da läuft jetzt Dreadheads, Dub und Reggae, also eine Dub und Reggae-Sendung. Und bei den Freien Radios Berlin-Brandenburg, dort läuft jetzt der Kohlha-Campus im Austausch zwischen Pi-Radio und ehemaligen Kohlha-Campus, ehemals 106 FM Israel. Da gibt es unser Programm mit dem sammelnden Kaplan und seiner Sammlung, so steht es auf der Webseite. Harter Rock plus die schönste klassische Musik in verschiedenen Stilen und Längen und Tiefen, alle Arten von Perioden bis in die moderne Zeit. Ihr könnt auch bestellen Stile wie Folkrock und Psychedelia. Und am wichtigsten ist, es kann in vielen Sprachen bestellt werden. Also so ist die Beschreibung der Sendung auf der Seite. Und heute von 11 bis 13 Uhr läuft im Freien Radio Stuttgart, das ist die Mittwochssendung. Entschuldigung, im Freien Radio Stuttgart, da läuft heute von 11 bis 13 Uhr Tuvos Vibra. Das ist ein journalistisches Projekt und geboten werden Interviews, Veranstaltungen, aktuelle Themen, Einwanderungsfragen und allgemeine Interessen der lateinamerikanischen Gesellschaft. So viel also zum Programm in den freien Radios jetzt in den kommenden Stunden. Ich bedanke mich ganz herzlich fürs Zuhören. Wir sind am Ende unseres heutigen Morgenmagazins angelangt und deshalb an dieser Stelle nochmal unser Jingle.
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0: Und ich verabschiede mich ganz herzlich bei allen Zuhörenden in Hall und Umgebung, die bei Radio Korax eingeschaltet haben. Ich verabschiede mich ganz herzlich von allen Zuhörenden bei den Freien Radios Berlin-Brandenburg, bei allen Leuten, die bei Radio Blau in Leipzig zugehört haben, alle Leute, die beim Koloradio in Dresden eingeschaltet haben oder auch sonst beim Rundfunkkombinat in Sachsen. Ich sage Tschüss in Richtung Frankfurt oder zu den Zuhörenden bei Radio Swupfurt. Und ich verabschiede mich auch von den ZuhörerInnen bei Radio Unerhört in Marburg und auch heute, weil Donnerstag ist, auch bei den Leuten, die im Freien Radio Stuttgart zugehört haben. Am Mikrofon verabschiedet sich Katja. Ich freue mich, dass jetzt Wochenende ist und genau, um euch vielleicht mit etwas Schwung ins Wochenende zu verabschieden, gibt es ein sehr schnelles Stück auf die Ohren mit dem lustigen Titel Pesto und Pasta von Insane Technology.

Gegrüßt zu einer frischen Ausgabe von Der Rost brennt. Hier bin ich mal wieder gut gelaunt am Start und freue mich, euch 2 Stunden hier an die Hand nehmen zu dürfen und durch meine kleine musikalische Welt zu führen, euch Lieder zu präsentieren, die ich ausgewählt habe, die mir gefallen und für die ich euch auch entflammen möchte, falls ihr sie noch nicht kennt. Ja, das macht mir Spaß und ihr habt hoffentlich auch Freude dran. Los geht's heute mit einem aktuellen Song von einer geilen Band, die ich sehr geil finde. Wet Leg, Catch These Fists.

Man Down, ich hoffe mal nicht. Wetlag mit ihrer aktuellen Single, geiles Ding. Ich freue mich schon auf die kommenden Songs beziehungsweise das kommende Album. Von der Isle of Wight sind die natürlich und ja, haben ganz schöne Wellen geschlagen mit ihrer Musik, aber auch zu Recht. Der nächste Künstler auch mit seinem wunderschönen Song Beautiful Things, der kommt aus Amerika. Benson Boone, hier ist er.

Kommt da jetzt gar nichts mehr? Ach, ich dachte, weil hier noch was auf dem Zählwerk übrig ist. Ich dachte, er brüllt nochmal los mit seiner tollen Stimme. Benson Boone war das. Mit seinem riesigen Hit Beautiful Things. Ja, ganz schön poppig hier. Aber jetzt kommt eine Band, die nicht allgemein so bekannt ist. Get Down Services, ich habe sie neulich entdeckt, aus Bristol, dem Vereinigten Königreich, also kommen sie. Und ja, das sind zwei Typen, die machen ganz verrückte Musik, immer mal anders, mal ein bisschen Disco, mal mehr in die punkige Richtung und Alternative. Und die haben lustige Songs rausgebracht. Einen davon möchte ich euch heute vorstellen, M5 Overdrive. Hier sind Get Down Services und die werden jetzt ein bisschen Disco-mäßig.

0: M5 Overdrive von Get Down Services. Sehr schönes Ding, wie ich finde. Und jetzt hörst du schon wieder Abschied nehmen von einer großartigen Band aus Montreal. Die sind mehrsprachig, ein Musikerkollektiv, nein, Musikerinnenkollektiv müsste man sogar korrekt sagen. Fais ta prière, was auch immer das heißt, heißt der letzte Song auf ihrem Album Elle Veille Encore. Den hören wir uns jetzt an.
1: Okay, I'm going.

Schön. Schöner Abschluss von diesem wunderbaren Album von Rosier aus Kanada, aus dem französischen Kanada. Jetzt gehen wir ins englische Kanada, nach British Columbia. Daher kommt Timeline, das ist ein Duo und die machen eine wilde Mischung aus Soul, R&B, Blues und Rock und das Ganze mit elektronischen Dingern gemischt. So, das ist ziemlich interessant. Mir gefällt das ziemlich gut. Love You All The Same hören wir heute aus ihrem Album Chapter 1. Hier sind Timeline.

Das war natürlich ein Held der britischen elektronischen Musik, Gary Numan, der in den 80er Jahren angefangen hat, Musik zu machen. Hier aus dem Jahr 2000 von seinem Album, wie heißt es denn, The Hybrid Sessions, mit dem Titel RIP, Gary Numan. Jetzt gehen wir wirklich in die 80er, hören dort elektronische Musik, auch von einer Band, die da ganz groß war, von zwei Bands sogar. Von drei Bands jetzt hier aus den 80er Jahren, drei Bands, die ganz groß waren in den 80ern. Den Anfang machen Human League mit Love Action, beziehungsweise I Believe in Love.

Human League, Love, Action aus dem Jahre 1981. Haha, und sowas finde ich immer herrlich, wenn ich in Liedern Samples entdecke, die dann irgendwie in anderen Stücken benutzt worden sind und man wusste bisher nicht, woher kam dieser Sample, beziehungsweise von wem war er. Und ja, ich weiß jetzt nicht, wie der Song heißt, aber das war auch ein Dancefloor-Song, ich glaube so aus den 90ern. I believe in you, I believe in me. Die haben das hier gesampelt, dieses I believe in Love Action von Human League. Und jetzt kommt ein Song, der passt eigentlich nahtlos daran, hört sich sogar vom Gesang sehr, sehr ähnlich an, ist aber eine andere Band aus dem Jahre ebenfalls, 1998 kann hier nicht sein, da ist der Sampler draus, aber muss auch so Anfang der 80er erschienen sein. Auf jeden Fall ein Riesenhit für Heaven 17, Temptation.

Sehr geil mit Soul Appeal R&B, Temptation von Heaven 17 aus den 80er Jahren. Aus dem Jahr 1981, hier kann ich es wieder genau sagen, kommt der nun folgende Song. Der war nicht ganz so in den Charts und nicht ganz so, ja, weil er nicht ganz so poppig ist, weil er von einer Band ist, die durchaus auch Tabus gebrochen hat, die mit sexuellen Anspielungen und sogar mit direkten sexuellen Aussagen schockiert hat damals. Mark Almond war ihr Sänger. Ihr Name war Soft Cell. Und von ihrem Album Nonstop Erotic Cabaret hier ein weiterer Song. Ja, man kann es schon sagen, ein Hit, aber dann trotzdem immer mehr ein Indie-Hit. Bad Sitter.

Softcell mit Bad Sitter. Und wir bleiben noch ein bei Musik aus den 80ern. Hier kommen zwei Bands, die ich jetzt erst entdeckt habe, dadurch, dass ich Coverversionen davon gehört habe. Ich glaube, bei Specialized war das. Die nächsten beiden Songs habe ich so entdeckt. Eine Band aus Neuseeland. Die hatten einen Hit im Jahr 1980 mit diesem Song. I Got You. Gefällt mir so gut, dass ich mir dann das Original besorgt habe und euch jetzt hier vorstelle.

Ja, geiler Song. Und den habe ich jetzt erst kennengelernt über eine Coverversion von 1981. Die amerikanische Band aus Los Angeles, X, hießen die einfach nur, also X. Und cooler Song, In This House That I Call Home. Jetzt ein Album, das ich hier schon eine längere Weile vorstelle, beziehungsweise eine Band, die ich länger schon vorstelle, Simple Minds, von ihrem großartigen Album Sons and Fascination, auch von 81, der Song Boys from Brazil heute.

Jungs aus Brasilien, Boys from Brazil, Simple Minds waren das von ihrem Album Sons and Fascination von 1981. Und von 1983 kommt jetzt noch ein Song. Also wir sind ja sowas von 80er-mäßig drauf. Das ist dann aber der letzte hier in der ersten Sendestunde. Prefab Sprout. Eigentlich dachte ich ja immer, ich hätte die besten Titel hier, die besten Songs. Aber Prefab Sprout wussten bereits in den 80ern, dass der Teufel die besten Songs hat. The Devil has all the best tunes. Prefab Sprout.

So, einen Song habe ich noch, einen relativ kurzen. Die erste Sendestunde ist ja auch jetzt dann schon überschritten. Und deswegen mache ich es kurz hier aus London. Kommen jetzt hier Sorry. Das ist aber jetzt keine Musik aus den 80ern, sondern aktuelle Musik von ihrem Home Demos. Der Titel Western. Und damit ist die erste Sendestunde beendet.

0: immer wieder sonntags kommt die Erinnerung.
1: Ja, komm, eine kleine Verspätung darf man wohl machen. Hier ist die zweite Sendestunde, Hallihallo. Und natürlich geht's los mit der Coverversion der Woche. Deswegen kommt ja auch die Erinnerung. In Leipzig kommt die Erinnerung immer donnerstags. Okay, da wird meine Sendung donnerstags morgens zwischen 10 und 12 ausgestrahlt. Liebe Grüße an dieser Stelle nach Radio Blau. Danke, dass ich bei euch zu Gast sein darf. Aber bei Radio Lotte in Weimar, da ist immer sonntags um 17 Uhr die Coverversion der Woche dran. Und die Erstausstrahlung. Und da habe ich heute wieder was Feines von einer Band, bei der erkennt man gleich, wo sie herkommt, denn sie haben ihre Stadt im Namen, Stockholm Scar Syndrome. Ja, natürlich kommen die aus Stockholm, ganz klar, die alten Schweden hier. Und sie präsentieren uns heute einen wunderbaren Song, eine Coverversion, selbstverständlich. Und die hören wir uns jetzt an. Ich mache ja vorher nicht so viele Worte, nachher erst. Hier, viel Spaß mit der Coverversion der Woche. Man erkennt sie ganz, ganz schnell.
2: Hallo.

Hochverdient die Coverversion der Woche. Das war Stockholm Ska Syndrome featuring Lena Margareta an den Vocals. Das möchte ich nicht vernachlässigen hier zu erwähnen. Lena Margareta ist eine Jazzsängerin aus Stockholm, die sich zusammengetan hat mit dem Stockholm Ska Syndrome, mit der Band Stockholm Ska Syndrome. Und ja, die haben uns natürlich hier Hello Dolly präsentiert. Ein Lied, das unzählige Male gecovert wurde aus dem gleichnamigen Musical. 1964 war es ein Riesenhit für Louis Armstrong. Geschrieben wurde es allerdings von Jerry Herman, der die ganze Musik zu diesem Musical geschrieben hat. Und ja, unzählige Male gecovert bis in die Jetztzeit.

hinein, seitdem es erschienen ist. Wunderbarer Song, zu Recht, immer mal wieder gecovert, hier auch als Reggae. Weiter machen wir mit Reggae. Roger Rivers, der kommt aus Los Angeles, ist ein Reggae-Produzent und Musiker. Ist er auch Musiker? Bin ich jetzt gar nicht ganz sicher. Auf jeden Fall hören wir den jetzt hier mit Heading West.

0: Yeah, and the piano's playing nannte sich der Song von den Lovin' Poppers. Die kommen aus Washington D.C., sind Labelkollegen von Roger Rivers. Und natürlich ist Roger Rivers auch Instrumentalist. Man hat es ja eindeutig gehört, das Keyboard ist sein Instrument natürlich. Entschuldigung, wenn ich ihn jetzt hier nur als reinen Produzenten vorgestellt habe. Melbourne Douglas, der wiederum kommt aus London. Und den hören wir jetzt hier mit einem Song von 2022. Genau, mit seiner Single Rudy Skanking on the Moon. Na ja, dann viel Spaß.
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Melbourne Douglas. Der kommt nicht aus Melbourne, der kommt aus London. Jetzt kommen wir zu einem echten Klassiker aus dem Jahre 1966. Jackie Mitu and the Soul Brothers mit einem sehr, sehr geilen Song. Got My Boogaloo.

Klassiker, I got my Boogaloo. Das Ding ist gar nicht so schwer zu finden, gar nicht so leicht zu finden in der Musikbibliothek, denn das Problem ist, Boogaloo gibt es in so vielen verschiedenen Schreibweisen, habe ich gemerkt jetzt bei der Recherche zu diesem Lied. Mal mit U geschrieben, mal mit O geschrieben, mit einem O, mit zwei O, also Boogaloo, da ist wirklich ja, der Kreativität keine Grenze gesetzt. Boogaloo, got my Boogaloo. Oder auch nur Boogaloo von Jackie Me Too and the Soul Brothers, ganz genau. Jetzt kommt eine Band aus Norfolk, aus King's Lynn, um es genau zu sagen. Daventry ist kein Ort, so heißt der Song, aber ist vielleicht nach einem Ort benannt, das weiß ich nicht. Der Bandname ist Revelation, das ist so Reggae-Jazz und der dauert dann auch über 6 Minuten. Viel Spaß!

Sunshade war das mit Ja Love. Der Mann ist in Jamaika geboren, ist inzwischen in den USA ansässig. Und das war seine aktuelle Single, ja, das war seine aktuelle Single. Jetzt geht's hier weiter mit, oh, das muss ich erstmal laden, den Song. Ich bin hier ein bisschen nachlässig gewesen. Da läuft er schon im Hintergrund ein bisschen. Fangs von DMVU.

Ja, das war ein bisschen elektronische Musik aus den USA. DMVU mit Fangs. Jetzt hatte ich hier gerade das Fenster auf. Wo kommt er her? Aus Denver natürlich. Immer viele Bands, die diese Art Musik machen, kommen aus Denver, muss ich feststellen hier. Das ist wahrscheinlich Zufall. Jetzt kommt hier ein Rhythm, den ich euch präsentieren will. Strange Things Rhythm. Und darauf reitet jetzt John Holt mit einem wunderbaren Song, der nennt sich On a Friday Night. Strange things are happening.

Ah, schönes Ding. On a Friday Night, John Holt. Jetzt wird es wieder ein bisschen elektronischer. Ein Song, den ich auch zufällig entdeckt habe beim Suchen im Internet. London Town nennt er sich, von Multiplies von 2022. Und das ist ein bisschen Drum-and-Bass-Richtung.

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1: 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Das war Glyn Wilcox aus Großbritannien mit einer Coverversion, natürlich von, oh, jetzt liegt mir sein Name auf der Zunge, Ian Jury, so, bitteschön, Ian Jury, von 1977 das Original und hier zu finden auf dem Specialized Sampler Number 12, wo die Punk Pioneers gefeiert werden. Jetzt sind wir also wieder angekommen bei zwei Beiträgen von den Specialized Samplern. Skankin' Up the 80s, das ist der Specialized Sampler Nummer 13, da sind natürlich Perlen drauf aus meiner Jugend. Just a Feeling kommt jetzt hier im Remix. Featuring, was? Lucy? Na nee, Lewis, so und so. Und ja, von der Band Scarville UK. Viel Spaß damit.

80er-Jahre-Cover, ja, natürlich nicht so bekannt, weil das war von einer Ska-Band ein Cover. Und gut, Bad Manners waren in Großbritannien durchaus bei Top of the Pops öfter mal. Just a Feeling war aber, glaube ich, in Deutschland nicht so bekannt, wenn man nicht Ska-Fan war. Trotzdem hier eine Coverversion von Scarville UK von eben Bad Manners. Jetzt kommt hier eine junge Künstlerin, es wird wieder ein bisschen elektronisch, Amy. Und wir hören den Song Constantly.

Aimé war das, Deutsch-Kubanerin, die positive Vibes verbreiten will mit Constantly. Das war jetzt ein bisschen Artverwandtes, wie das Ska-Reggae, das war eher das Artverwandte. Und jetzt wollen wir nochmal ein bisschen richtigen Ska hören. Aus Frankreich kommen die Ska-Manians oder Ska-Manians, vielleicht heißen sie dort so, aus Perpignan. Und die feiern jetzt für uns nochmal so richtig Ska-Party vom Ende der Sendung.

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So, meine Lieben, das war's auch schon wieder. Einen kurzen Dub Reggae habe ich noch vom Subatomic Sound System aus New York. Light of the World. Und dann ist die Sendung auch schon wieder vorbei. Ich hoffe, ihr hattet genauso viel Freude damit wie ich. Mir hat es wie immer großen Spaß gemacht. Und ich möchte gerne, dass ihr wieder einschaltet, wenn die Sendung läuft. Ansonsten, so oder so, wünsche ich euch eine ganz, ganz tolle Woche. Seid lieb zueinander. Und ganz wichtig ist natürlich, dass ihr gesund und zahlungsfähig bleibt. In diesem Sinne, tschüss.

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0: 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Ja, was gibt's denn heute?
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4: Ja, hallo und herzlich willkommen zu eurer wohlverdienten Mittagspause. Mein Name ist Tim.
5: Und ich bin Paulina.
4: Und wir haben natürlich eine sehr schöne Sendung für euch vorbereitet an diesem 13. August 2026. Und wir sind natürlich live aus dem Studio 2 hier in der Paul-Gruner-Straße. Und zwar sind wir heute in Grünau unterwegs. Da soll es nämlich eine Fotoausstellung geben von Harald Kirschner, der zur alltägliche Situation in der DDR fotografiert. Das sind so Schwarz-Weiß-Fotografien. Dann sind wir in Halle, wo Radio Korax einen Fleischer-Kiosk bespielen will. Die wollen da eine Woche lang live draus senden. Das ist am Reileck. Und wir bleiben auch in Sachsen-Anhalt, denn da ist ja die viel umworbene Landtagswahl am 6. September. Und wie wir alle wissen, ist die AfD

0: Am 6. September findet die Landtagswahl in Sachsen-Anhalt statt und alle Umfragen sehen die von allen vom Landesverfassungsschutz als gesichert rechtsextremistische Bestrebung eingestufte AfD klar vorne. Allerdings fehlt ihnen noch einige Prozentpunkte, um alleine zu regieren. Sollten Grüne, SPD, FDP und BSW in der 5%-Hürde scheitern, würden diese Sitze auf die im Parlament verbleibenden Parteien verteilt und so könnte die AfD die absolute Mehrheit erlangen und alleine regieren. Ein Szenario, das die nicht umstrittene Kampagne taktisch wählen verhindern will. Ein Beitrag von Radio Korax.
1: Otto Blume, du hast dir diese Kampagne und diese Akteure, die dahinter stehen, angeschaut und daraufhin eben diesen Artikel im Transit-Magazin geschrieben. Magst du vielleicht einmal kurz nochmal benennen, welche Akteure das sind?
2: Ja, gerne. Also vielleicht auch, wer es noch nicht mitbekommen hat, obwohl du auch schon gesagt hast, eine große Social-Media-Kampagne. Ich habe das Gefühl, die meisten Leute haben inzwischen auch von Taktisch Wählen gehört. Das ist eine Kampagne, die sich eben zum Ziel gesetzt hat, hier bei der Landtagswahl im September eine AfD-Alleinregierung zu verhindern. Und dazu rufen sie viele Menschen auf, taktisch zu wählen. Und in dem Fall heißt taktisch wählen, die Grüne oder die SPD zu wählen, die gerade so um die 5%-Hürde rumschwanken. Und die Idee ist also, WählerInnen-Stimmen aus ganz Sachsen-Anhalt von der Linken bis zur CDU zu bündeln, um diesen beiden Parteien in den Landtag zu helfen. Weil das Argument dahinter ist nämlich, dass diese beiden Parteien im Landtag dafür sorgen, dass es nicht zu einer AfD-Alleinregierung kommt. Und wenn sie zum Beispiel im schlimmsten Fall irgendwie bei 4,9% landen, dann werden die Stimmen umverteilt, anteilig im Landtag und dann würde die AfD am meisten profitieren. Das ist so das Hauptargument, worauf sich taktisch Wählen bezieht.
1: Was natürlich jetzt erstmal von der reinen Theorie ja auch rechentechnisch stimmt. Die Frage ist natürlich auch immer, ob sowas passiert oder eben nicht. Aber darauf werden wir gleich nochmal zu sprechen kommen. Ich möchte eher auf deinen Hauptkritikpunkt in dem Kommentar eingehen, den du veröffentlicht hast, nämlich eben diese Zusammenarbeit von dieser

0: Kampagne taktisch wählen, also von diesen eigentlich als aktivistische Bewegung oder Kampagne aufgezogene Aktion mit der GmbH The Good Forces, was eben eine GmbH hat, ist, die man anwerben kann, die man bezahlen kann, dass sie auch modernen Wahlkampf betreiben. Möchtest du da einmal deine Kritikpunkte kurz anreißen?
1: Ja, du hast eigentlich schon viel angesprochen. Vielleicht am Anfang noch wichtig zu sagen ist, dass taktisch wählen als so Aufruf oder Initiative ja nicht neu ist. Also das gab es schon immer wieder und gerade auch bei der Landtagswahl 2024 in Sachsen oder in Brandenburg oder in Thüringen gab es so Initiativen oder eine Initiative, die so aus dem Klimaaktivisti-Umfeld kam und für taktisches Wählen geworben hat. Und das sind auch zum Teil noch die gleichen Leute, aber jetzt hat eben so die, also Good Forces hat so die Trägerschaft übernommen. Und das ist, wie du schon gesagt hast, ein Medienunternehmen, was so von zwei grünen Kadern gegründet wurde. Ist auch relativ neu. Und dieses Unternehmen hat es sich so zur Aufgabe gemacht, mediale Diskursräume zu verschieben und so eine mediale Gegenöffentlichkeit links des Mainstreams zu kreieren. Und du hast auch schon gesagt, dass sie eben Wahlkampf machen oder Medienkampagnen anbieten für Organisationen. Zum Beispiel haben sie Anfang des Jahres auch den grünen Wahlkampf gemacht, kann man sagen, in Rheinland-Pfalz. Oder auch in Baden-Württemberg haben die die Wahl von dem grünen Kandidaten eigentlich ermöglicht, dadurch, dass sie ein sexistisches Interview-Schnipsel von dem CDU-Spitzenkandidat viral gehen lassen haben und dann wurde eben der grüne Kandidat gewählt.
0: Das klingt natürlich auch erstmal nach einem schönen ideellen Ansatz, also so Diskursräume links des Spektrums zu verschieben, klingt ja erstmal nicht fragwürdig. In dem Kommentar führst du auch die Geldspenden auf, die Good Forces eben der SPD und der Grünen gemacht haben, also beiden Parteien soll Good Forces Anfang des Jahres eben knapp, also abgerundet 38.000 Euro vermacht haben, die dann vor allem in Plakate, Flyer, Aktionen und Website-Design irgendwie hineingingen. Dass solche Firmengeldspenden passieren, ist ja erstmal nicht verboten oder nicht ungewöhnlich. Deswegen würde mich eigentlich interessieren, warum du das eben als kritisch benennst.
1: Ich glaube, so der Hauptkritikpunkt an dieser Kampagne von The Good Forces ist so die Intransparenz auch, mit der das aufgezogen wurde. Also es war ganz lange nicht ersichtlich, dass taktisch Wählen von The Good Forces eben getragen wird und auch finanziert. Also du hast die 38.000 Euro angesprochen, jeweils die an SPD und Linke gegangen sind. Und tatsächlich, das sind keine reinen Geldspenden, wie man sich das vielleicht so vorstellt. Das haben wir auch nochmal verändert in dem Artikel, weil sich The Good Force tatsächlich auch dazu geäußert hat. Aber das sind eben Ausgaben in Form von Flyern und auch diese Aktionswochenenden, die jetzt durchführen vor der Wahl oder so eben einfach Wahlkampfgeld, was da reinfließt. Es ist einfach Wahlkampf für die Grüne und die SPD, die da irgendwie als so überparteiliche Kampagne geframed wird. Und das ist auch vielleicht interessant, weil tatsächlich hat sich taktisch Wählen nicht jetzt auf den Artikel geäußert, aber ich habe das Gefühl, dass sie so darauf reagiert haben, weil auf der taktisch wählen Website, also die mit den, wo man die Postleitzahlen auch eingeben kann, um eine Wahlempfehlung zu bekommen, da ist jetzt so ein neuer Reiter erschienen, nachdem der Artikel veröffentlicht wurde und der ist Transparenz. Mhm. Und da ist jetzt das alles aufgeführt, dass eben taktisch wählen zu The Good Forces gehört und dass es da um, dass da irgendwie Geld gespendet wurde und so. Ich finde, das eigentlich ist ein guter Schritt schon mal hier, dass darauf reagiert wurde, weil ich finde, dass die Leute es einfach irgendwie verdient haben, wenn sie so taktisch wählen sehen, dass, also sie wissen einfach, woher das kommt. Und ich glaube, Campaigning, wie du auch schon gesagt hast, ist einfach so, wie Politik heute funktioniert und auch ein Grund, warum die AfD so stark ist, weil sie eben Campaigning-Teams hinter sich hat und deswegen so gut bei den Leuten ankommen, auch unter anderem. Und da ist es eigentlich begrüßenswert, wenn es irgendwie von linker Seite oder linksliberaler Seite ähnliche Campaigning-Teams gibt. Aber mein Take ist eben so, irgendwie wenn man Grüne und SPD wählt, dann bekommt man halt Grüne und SPD-Politik. Und das wird so ein bisschen verschleiert unter dieser taktisch Wählen-Kampagne. Und mich nervt eben so, dass es als so eine Strategie verkauft wird, die jetzt irgendwie Sachsen-Anhalt rettet, wo es einfach nur auf so einer sehr spekulativen Idee basiert von, wir helfen jetzt diesen Parteien über die 5%-Hürde. damit wir keine AfD haben, obwohl zum Beispiel gar nicht klar ist, ob die CDU nicht auch mit der AfD koalieren würden. Das schließen im Moment auch aus, aber auf Landesebene passiert teilweise auch schon so eine Zusammenarbeit über so Themen wie zum Beispiel Abschiebeknäste oder sowas.
0: Darauf wollte ich auch eingehen, also jetzt zu dieser großen Frage, taktisch wählen oder nicht taktisch wählen. Mir ist aufgefallen, dass es so ein Aufhänger war und dass es aber in dem Kommentar dann doch eben sehr wenig Raum eingenommen hat. Du hast ja jetzt gerade deinen Take schon erörtert. Es ist ja schon real passiert, also ich verstehe, woher das kommt. Ich habe mich nur gefragt, und das ist halt auch ein Take, der mich überrascht hat von dir. Du hast auch gemeint, dass die Kampagne taktisch wählen oder diese Idee, Strategie taktisch wählen, die ja der Kampagne auch zugrunde liegt, auch so der Versuch ist, linke Wähler in die Zweitstimme abzuwerben. Also dass du davon ausgehst, dass halt die Menschen, die jetzt vielleicht taktisch wählen, eigentlich links gewählt hätten. Und da habe ich so zwei Fragen. Die erste ist, woher nimmst du diese Annahme? Ich habe mir nämlich tatsächlich auch die Wählerwanderung von der Landtagswahl 2016 auf 21 angeschaut, also der vorangegangene Wechsel quasi. Und klar waren das noch andere Zeiten. Das war auch irgendwie dann, die AfD war damals auch noch nicht so stark in Sachsen-Anhalt. Also die Frage ist schon, ob man das insofern vergleichen kann. Dennoch war für mich spannend zu sehen, dass 2021 81.000, also rund WählerInnen in Sachsen-Anhalt die Linke gewählt haben. Und im Vergleich zu der Landtagswahl davor halt nur 8.000 etwa abgewandert sind an SPD und Grüne. Also eigentlich, dass gar nicht so eine krasse Abwanderungswählerwanderung passiert war. Und ich frage mich so ein bisschen, woher dann, wenn man sich halt eben diese Wählerwanderung, die auch im Tagesspiegel einzusehen ist, anschaut, woher diese Besorgnis kommt, also worauf du das stützt, dass linke WählerInnen abgeworben werden mit taktisch wählen.
1: Also du hast gerade gesagt, dass von 2016 zu 2021 von den linken WählerInnen waren es 8.000 oder 6.000 abgewandert sind. Ich muss sagen, ich weiß nicht so viel über die Wahlkämpfe 2016 und 2021. Aber zu jetzt kann ich sagen, dass ich das erstens so ein bisschen persönlich auch mitbekommen habe, dass zum Beispiel die Grüne das teilweise in ihren Wahlkampf einfließen lässt, besonders zum Beispiel im Paulusviertel Wahlkampf zu machen und dann linken WählerInnen mit diesem Argument des taktisch Wählen abzuwerben. Letztendlich weiß ich natürlich nicht, ob jetzt mehr Menschen von der CDU sich überlegen, ich will jetzt taktisch die SPD oder die Grüne unterstützen oder ob es mehr von den Linken sind. Ich finde nur so, die Grundprämisse von taktisch Wählen ist ja, wir fangen gar nicht erst an, AfD-WählerInnen zu überzeugen, was anderes zu wählen, sondern wir setzen bei denen, die man so demokratische WählerInnen nennt, bei denen setzen wir an. Und da ist es irgendwie relativ gut vorstellbar, dass da LinkswählerInnen auch dazu überzeugt werden, dann zum Beispiel in der Zweitstimme die Grüne oder die SPD aus taktischen Gründen zu wählen.
0: Wie schützt du dich eigentlich vor dem Vorwurf, wenn Menschen, die das lesen, sagen, dieser Kommentar ist jetzt vielleicht aber auch aus einer Linkspartei geschrieben?
1: Ja, das ist natürlich spannend. Ich glaube, was mir so auffällt, ist, dass gerade jetzt vor der Wahl die Stimmung so angespannt ist. Alle haben Angst vor der AfD-Regierung und ich auch. Dann kommt die Taktisch-Wählen-Kampagne und es scheint wie so ein easy way out aus diesem Dilemma, dass die AfD gerade immer stärker und immer stärker wird und nicht nur in Sachsen-Anhalt. Und ich habe das Gefühl, dass sie da so ein bisschen wie so einen Heiligenstatus auch bekommt. Und weil ich das jetzt kritisiere, zum Beispiel, das ist jetzt ein anderes Argument, aber was ich auch dann auf der Instagram-Seite von Transit gelesen habe, ist, dass irgendwie jemand geschrieben hat, willst du, dass die AfD jetzt regiert in Sachsen-Anhalt? Wo ich so denke, nee, will ich nicht. Ich glaube, mir ist irgendwie nur wichtig, dass wir nicht, weil jetzt so eine heiße Wahlkampfphase ist, aufhören zu debattieren über solche Kampagnen und auch uns fragen, also was nehmen wir dann in Kauf dafür, dass man sagt, wir sind hier anti-AfD, also was nehmen wir dafür in Kauf? Nehmen wir dafür in Kauf, dass die SPD irgendwie arbeiterinnenfeindliche Politik macht oder sowas?
0: Ich habe mich auch gefragt, warum vielleicht auch in dieser ganzen Kampagne nicht Nicht-WählerInnen angesprochen werden, weil, um auch nochmal zu referieren auf die Zahlen des Tagesspiegels, waren es im Jahr 2021 500.000 Nicht-WählerInnen, also das ist ja fast ein Viertel der Landesbevölkerung von Sachsen-Anhalt. Und ich frage mich auch, was ist denn eigentlich die Verantwortung von zivilgesellschaftlichen AkteurInnen, die halt nicht in Parteien organisiert werden? Also wie können wir das abwenden?
1: Wenn das jetzt irgendwie klappt, hoffentlich die AfD-Regierung auch zu verhindern, egal durch CDU-Minderheitenregierung oder wie auch immer, dann ist es auf jeden Fall auch kein Grund zum Feiern, sondern dann ist es einfach was, was irgendwie nochmal 5 Jahre ein bisschen Aufschub gibt, um genau über solche Fragen nachzudenken. Wie kann man denn Leute inhaltlich wieder erreichen? Wie kann zum Beispiel die SPD auch wieder eine Partei für ArbeiterInnen werden? Oder wie kann man AfD-WählerInnen oder eben auch Nicht-WählerInnen abholen, wo sie sind und irgendwie rausholen aus diesem Frust, rausholen aus der Idee von, ja, mit Ausländerfeindlichkeit wird alles besser oder so. Und ich glaube, da bin ich dann schon, also vielleicht kommt der Vorwurf jetzt auch, aber da bin ich schon auch so ein bisschen biased, weil ich finde, dass die Linke das gerade irgendwie ziemlich gut macht, auch mit dem Haustürwahlkampf, weil es da eben nicht nur um Wahlkampf geht, also jetzt natürlich schon, aber die haben vor einem Jahr angefangen mit Haustürwahlkampf und es ging vor allem irgendwie darum, Menschen wieder für Politik zu begeistern, für Vernetzung, für Nachbarschaftsarbeit. Und ich glaube, so eine Organisation oder Kampagnen braucht es viel mehr und es ist jetzt auch ein bisschen egal, ob das von der parteipolitischen Linken kommt oder von so Nachbarschaftsorganisationen wie zum Beispiel Sissi in der südlichen Innenstadt. Die machen irgendwie ganz wertvolle Arbeit, die auch irgendwie Menschen einfach rausholt aus dieser Vereinzelung. Und ich habe das Gefühl, da ist ein bisschen da, wo man ansetzen kann, auch wenn man jetzt nicht parteipolitisch organisiert ist. Und ich finde, dass man einfach schön sieht, dass taktisch wählen so eine kurzfristige Strategie ist, wenn man sich die Ergebnisse 2024 anschaut, in Brandenburg, Sachsen und in Thüringen, weil da wurde eine AfD-Alleinregierung nochmal gerade so verhindert und durch eben taktisch wählen. Und wenn man sich jetzt die Umfragenwerte aber anschaut, dann ist die AfD überall gestiegen. Das heißt, das hat überhaupt nichts geändert. Das hat, wie gesagt, einfach nochmal 5 Jahre mehr gebracht. Und jetzt wird es, glaube ich, ziemlich schwierig bei der nächsten Landtagswahl, die nochmal taktisch rauszuwählen.
2: Ja, die AfD ist gestiegen, anders kann man das nicht mehr sagen. Paulina, bist du eigentlich ein Fan von Genesis?
3: Ich muss sagen, es ist mehr, also es ist nicht mal deine Generation. Es ist mehr deine Mucke als meine Mucke. Aber trotzdem höre ich das schon gern, das stimmt.
2: Es gibt ja immer so die zwei Fraktionen, die frühen Werke von Genesis noch mit Peter Gabriel oder die späten dann mit Phil Collins als Sänger. Wahrscheinlich sind wir eher bei den Späten, zumindest sind das die, die man kennt. Und jetzt kommt Land of Confusion.

0: Die Kurznachrichten. Erstmals ist in Sachsen eine asiatische Hornisse gesichtet worden. Nach Angaben des Landesamts für Umwelt hatte ein Imker im Leipziger Stadtteil Grünau das Tier am 9. August an seinem Bienenstock entdeckt. Anhand eines Videos, das er aufnahm und anschließend an die Behörde schickte, konnte das Insekt als asiatische Hornisse identifiziert werden. Nun suchen Experten vor Ort nach dem Tier und einem möglichen Nest, um es zu beseitigen. Dabei bittet das Landesamt für Umwelt und Landwirtschaft und Geologie auch um Hinweise aus der Bevölkerung. Die asiatische Hornisse gilt in Deutschland als invasive Art. Das heißt, sie breitet sich in Gebieten außerhalb ihrer Heimat aus und verdrängt die hier ansässigen Arten, wie beispielsweise die bereits ohnehin bedrohten Honigbienen. Die eingeschleppte Art ist mit einer Größe von 2 bis 3 Zentimetern etwas kleiner als die heimische Hornisse. Ihr Körper ist dunkler, teils schwarz und ihre Beine sind gelb. Wer glaubt, so eine asiatische Hornisse entdeckt zu haben, sollte sie weder anfassen noch einfangen. Allerdings könnt ihr ein Foto machen und es auf dem Meldeportal des Landesamts für Umwelt hochladen.
1: Sachsen lockert wegen des anhaltenden Niedrigwassers vorübergehend das Fahrverbot für Lastwagen an Sonn- und Feiertagen. Bis einschließlich 31. August 2026 dürfen Lkw auch an diesen Tagen fahren, wenn sie Güter transportieren, die wegen der niedrigen Wasserstelle nicht wie vorgesehen per Binnenschiff befördert werden können. Sachsens Verkehrsministerin Regina Kraushaar begründet die Lockerung mit möglichen Problemen für Lieferketten sowie der vermutlich weiter anhaltenden Niedrigwasserlage.
0: Bei einem Brand in einem Mehrfamilienhaus in Eilenburg-Ost haben 41 BewohnerInnen eine Rauchgasvergiftung erlitten. Das Feuer war am Donnerstag gegen 1 Uhr im Keller des Wohnblocks ausgebrochen. Die Ursache ist noch unklar. Viele HausbewohnerInnen atmeten offenbar die giftigen Rauchgase ein und wurden deshalb vor Ort von den Rettungskräften behandelt. Obwohl das Feuer gelöscht ist, sind nicht nur das betroffene Gebäude, sondern auch der benachbarte Wohnblock vorläufig nicht bewohnbar, weil die Wasserversorgung in beiden Häusern nicht mehr funktioniert. Deshalb wurde in einer Grundschule eine Notunterkunft eingerichtet. Die Ermittlungen zur Brandursache sollen am Freitag aufgenommen werden. Und das waren die Kurznachrichten. Tja, nach solchen Nachrichten hat man immer wieder Lust auf einen Helden und hier läuft Musik, die nicht laufen sollte. Und dieser Held, er kommt für uns in Form von einer Künstlerin. Kannst du uns sagen, welche Künstlerin es ist?
1: Es kommt von Bonnie Tyler, die leider vor, ich weiß nicht, 3 Wochen oder so verstorben ist. Und ihr zu Ehren und weil wir wirklich einen Held gebrauchen können, hören wir jetzt sie.
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0: So, ihr da draußen müsst nicht länger ausholden für eure Heroes, denn wir sind ja jetzt wieder live für euch da. Paulina, warst du schon mal in Halle, vielleicht an der Burg Giebichenstein?
1: Ich war noch nicht in Halle. Ich bin ja insgesamt auch hier in Leipzig noch neu und am Wochenende fahre ich nach Dresden. Vielleicht ist Halle dann der nächste Schritt.
0: Genau, und solltest du nämlich zur Burg Giebichenstein fahren, vom Hauptbahnhof aus mit dem Fahrrad, dann kommst du an einem Ort vorbei und das ist das Reileck. Und auf dem Reileck gibt es einen kleinen freistehenden Kiosk, den sogenannten Fleischer-Kiosk. Und von dort aus will Radio Korax, also unsere Kollegin in Halle, also das freie Radio in Halle, von dort aus wollen sie live senden vom 17. bis zum 23. August. Und wir hören jetzt in einen Beitrag rein, der uns erklärt, was bei dieser Aktion alles passieren soll und vielleicht auch, warum das alles passieren soll. Viel Spaß.
2: Wann wird denn da der Herr Fleischer-Kiosk von uns live bestückt?
3: Also eigentlich schon fast jeden Tag, fast jede Uhrzeit. Ihr könnt es eigentlich so merken, wochentags von 7 Uhr bis 21 oder 22 Uhr mit Mittagspause und am Wochenende dann so ab 11, 12 Uhr bis abends.
2: Okay, ist ja wirklich fast der ganze Tag.
4: Ja, und ich wollte auch nochmal sagen, 7 Tage ist tatsächlich auch nur die Light-Version. Das letzte Mal vor 2 Jahren haben wir ganze 10 Tage bespielt, aber haben uns jetzt gedacht, sparen wir ein bisschen die Kapazitäten und vor allem unsere Nerven.
3: Und auch Geld.
4: Und Geld und konzentrieren uns auf nur eine Woche.
2: Was mich da jetzt tatsächlich interessiert, also wie funktioniert das, wenn unser Studio in den Herr Fleischer Kiosk umzieht? Was kommt da auf Daniel und den Rest der Technik zu?
4: Also auf Daniel kommt tatsächlich diesmal gar nicht so viel zu. Also Radio Kiosk gibt es jetzt zum 4. Mal, ist aber auch entstanden aus Hits beim Fleischer und jetzt Korax Corner. Das heißt, so dieses mobile Senden vom Kiosk ist mittlerweile schon internalisiert bei einigen Menschen, die seit Anbeginn dabei sind. Und ja, technisch sieht es halt so aus, dass wir halt mobile Sende-Studio-Sachen, also Mischpult, aber auch DJ-Sets, Monitorboxen, damit man auch auf der Straße zuhören kann, was läuft, was gemacht wird, dahin fahren und dann mit einem Livestream zu uns in den Sender schicken. Und dann wird es von hier ganz normal über UKW und im Webstream verteilt.
2: Ja, ich habe gestern, als ich ins Studio gefahren bin, habe ich Morgenmagazin und dann die Intim-Sendung von Korax gehört. Und da hat Max dann zum Beispiel auch erzählt, dass auch eine Straße abgesperrt wird. Also es klingt ja wirklich nach einem größeren Format. Wie viele von uns sind denn dann da auch die ganze Zeit vor Ort? Also wie viel Leben wird da am Kiosk sein?
3: Also wir sind ein kleines Team und deswegen, also wir als Team sind regelmäßig da und natürlich alle anderen sind immer herzlich eingeladen. Und das haben wir ja nicht in der Hand, wer vorbeikommt. Aber jeder und jede und alle dazwischen und außerhalb sind herzlich eingeladen, vorbeizukommen. Und es gibt auch sehr viele Formate zum Mitmachen oder halt einfach so aktiv zuzuhören und auch irgendwie die Leute zu sehen. Ist auch manchmal spannend, weil wir halt sehr viele Podiumsdiskussionen haben und Gespräche aus aktuellem Anlass im September. Und wir wollen aber auch die Straße sperren, weil wir zum Beispiel auch 2 Sportformate haben, wo man sich körperlich betätigen kann. Und ja, also genau, also deswegen haben wir irgendwie gesagt, ja, wir wollen noch ein bisschen den Freiraum erweitern vom Fußweg weg auf die Straße.
4: Und hinkommen ist wirklich auch die Kernessenz, die wir in manchen Formaten brauchen. Also wir haben auch Quizze im Angebot, es gibt einen Audio-Walk, es gibt eine interaktive Kochshow, es gibt einen Loop-Tisch, also es wird ein Synthesizer-Klanggeräusch-Tisch gebaut, an dem man dann zusammen jammen kann. Also ohne Publikum ist vielleicht auch einfach oder vieles vom Kiosk stumm.
2: Ja. Ja, jetzt seid ihr schon direkt eingestiegen ins Programm. Was sind denn noch also andere Highlights, die uns da erwarten in der kommenden Woche?
3: Genau, ich hatte es ja eben schon angedeutet. Es wird 2-mal Gespräche geben mit Kandidatinnen für die kommenden Landtagswahlen, am Donnerstagabend und am Freitagabend. Und dann nochmal so ein Mitmachformat ist zum Beispiel auch Disco und Diskurs, das Plattenorakel, wo man seine Zukunft wahrsagen lassen kann mit Augenzwinkern. Es gibt sehr viele Formate, wo Musik läuft, da wir ein Format uns ausgedacht haben, das heißt Radio Kioskphonie, wo wir quasi aufbauend auf, also die Erfahrung, die wir gemacht haben mit Musik vor Ort, dass wir eben sowohl ja, also elektronisch musizierende oder eben auch diese Loopstation, die du eben genannt hast, Lokoloop, aber eben auch andere bekannte Musikerinnen und Musiker zum Kiosk einladen und eben sich damit auseinanderzusetzen, was das für eine besondere Art des Musizierens auch ist. Ne? Also wenn man sowohl im Radio zu hören ist, als auch vor Ort und eventuell auch im Kiosk oder vor dem Kiosk, das müssen die KünstlerInnen noch entscheiden. Das ist immer eine ganz andere Erfahrung, als auf einer Bühne zu stehen. Und damit kann man ja auch spielen. Und gerade mit diesem Senden und Empfangen und irgendwelchen Verzögerungen und so kann man sehr viel ausprobieren. Oder viele werden auch eben mit den Geräuschen vor Ort arbeiten und Live-Soundaufnahmen einbauen und so. Also genau, das wird nochmal ein ganz eigenes Experimentierfeld. Deswegen haben wir das doch nochmal Radiokioskonie genannt.
2: Wenn ihr euch jetzt jeweils einen Programmpunkt oder zwei aussuchen müsstet, auf die ihr euch besonders freut, könntet ihr da was, Franz schüttelt gerade mit dem Kopf, aber deshalb hatte ich zwei Sachen.
4: Das ist auch immer ganz schwer, weil wir ja zum einen im Orga-Team sind, zum anderen aber auch selbst Programm gestalten. Das ist dann immer schwer, etwas hervorzuheben. Ich glaube, ich aus meiner Perspektive, also Koordinatorin der tagesaktuellen Redaktion von Radio Korax, möchte betonen, dass in der kommenden Woche einfach alle tagesaktuellen Magazine live von vor Ort gesendet werden. Also wohl morgens das Morgenmagazin von 7 bis 10, das jetzt hier vielleicht auch viele ZuhörerInnen da draußen gerade hören, als auch unser Abendlokalmagazin Der Widerhall. Genau, das ist auf jeden Fall für mich ein Highlight, dass auch so viele EhrenamtlerInnen gesagt haben, yo, ich hab Bock, ich will vom Kiosk senden.
2: Und Franz, worauf freust du dich?
3: Ich freue mich auch so viel und wie gesagt, diese Mitmachformate und da wollte ich noch eins nennen und zwar das Books Books, es hieß Books Books Books, jetzt sind es zwei Machende, deswegen sind es nur zwei Bücher, aber wenn ihr mit vorbeikommt mit euren Lieblingsbüchern und die vorlesen wollt oder vielleicht auch andere, weiß nicht, Tagebücher, keine Ahnung, Samstag, den 22. August um 18 Uhr könnt ihr eure Lieblingsbücher mitbringen, vielleicht irgendwo mal ein Lesezeichen vorbereiten und daraus vorlesen.
2: Und vielleicht, also was mich noch so interessiert an so Hintergrundinfo, wie lange plant ihr diese Woche schon und wie kann man sich eure Treffen vorstellen und was wird da so ausdiskutiert und welche Hürden gab es zu bezwingen und was hat aber vielleicht auch besonders Spaß gemacht jetzt auf dem Weg zur kommenden Woche?
3: Die Planung hat schon im letzten Jahr angefangen, damit, dass wir die Förderung bei der Stadt beantragt haben. Und es ist ja allseits bekannt, dass viele Projekte kein Geld bekommen haben, wir auch nicht. Und deswegen mussten wir dann nochmal neue Gelder beantragen. Und da können wir gleich mal nennen, und zwar die Allianz, die ÖSA und vor allem der Musikfonds hat es uns ermöglicht, eben doch jetzt dieses Programm auf die Beine zu stellen. Und auch der FFK, der Förder- und Freundeskreis von Radio Korax, werdet Mitglied, unterstützt uns. Genau, und das war erstmal tatsächlich, ich würde jetzt sagen, für mich gefühlt 60% der Arbeit, überhaupt dieses Geld zu kriegen. Und ja, dann haben wir irgendwann im, weiß ich gar nicht, Spätfrühling so angefangen, nach Korax und auch nach außen zu kommunizieren, dass wir Leute suchen, die Lust haben, Sendungen zu machen. Also es gibt ja einige Sendungsmachende, die sowieso on air sind auf Radio Korax und auch einige, die das schon erprobt sind am Kiosk. Die waren sofort dabei und es gab aber eben auch Externe, die gar keine Radioerfahrung haben und das ist nochmal komplizierter, das dann vorzubereiten. Also wie kriegt man das hin, dass da irgendwie eine Sendung gestaltet wird? Ja, und dann haben wir eben diese Einreichung bekommen. Clay hat das sehr gut technisch organisiert, das zu sammeln und dann haben wir einen Sendeplan gemacht und ja, jetzt geht's so an die technische Vorbereitung.
4: Wir hätten auch noch eine Hürde, die uns, glaube ich, morgen erwartet. Und zwar gibt es auch eine Dixie-Toilette, die jetzt doch ein paar Tage zu früh angeliefert wird. Und die dann uns noch ein bisschen im Weg rumstehen wird. Aber ich glaube, bis Montag kriegen wir das gelöst. Vielleicht nochmal als so lustigen Fact am Rande.
2: Ich hoffe, die wird jetzt, also okay, wir sprechen vielleicht nicht darüber, wann sie kommt.
3: Ja, aber genau, die Hürden sind vor allen Dingen eigentlich die Kommunikation zwischen so vielen Menschen, die beteiligt sind und eben auch die Sendungsmachenden, die regulär hier eigentlich Sendungen hätten in der Zeit. Und sorry dafür, dass wir euch jetzt den Sendeplatz geklaut haben. Das war halt wirklich
4: nicht
3: einfach.
4: Haben wir auch nicht. Also wir haben nicht den Sendeplatz geklaut. Es wurde ganz basisdemokratisch in einer Redaktionskonferenz abgestimmt. Und dass es halt, dass es nicht ankommt, dass das vielleicht auf der Agenda ist. Weiß nicht, ob das unbedingt von der Kommunikationswillen aus dem Betrieb kommt, vielleicht auch von der Bereitschaft, E-Mails zu öffnen.
2: Ich glaube aber auch, dass, also ich meine, es ist ja auch Sommer, vielleicht brauchen auch alle mal eine Woche Sommerpause. Das ist doch auch okay, wenn Leute dann ihre Sendung einmal verschieben, denke ich. Ich freue mich schon sehr auf kommende Woche. Ich habe mich noch gar nicht so viel damit auseinandergesetzt, was da alles passieren wird im Programm. Aber es gibt ja diese sehr schönen Flyer. Genau, wo informieren sich Leute, wenn sie sich jetzt denken, oh, das klingt toll, vielleicht will ich da sogar mal hingehen. Wo liegen diese Flyer aus und wo gibt es weitere Infos zum Radiokiosk in der kommenden Woche?
4: Also am besten, man informiert sich digital. Die Flyer sind wunderschön gestaltet und Franz, auch danke dafür nochmal. Uns ist aber gestern in der letzten Orga-Team-Runde aufgefallen, dass doch einige Programmverschiebungen sind, beziehungsweise ein kleiner Fehler sich auch eingeschlichen hat. Also die Flyer liegen überall da aus, wo es Programmzeitungen von Radio Korax gibt, also in sehr vielen Cafés, kulturellen Vereinen etc. pp. Man kann sich auch so einen Flyer persönlich im Unterberg 11 abholen oder man schaut wirklich auf das aktualisierte Programm, das dann online auf der Website von Radio Korax und den Social-Media-Kanälen veröffentlicht ist.
2: Alex hat da gestern ganz nette Worte für gefunden. Er meinte, die Korax-Programmzeitschrift, die liegt an den schöneren Orten der Stadt aus. Fand ich eine gute Zusammenfassung.
3: Und es gibt ja auch am Herr Fleischer-Kiosk selber einen Spot, wo man auch das nachlesen kann. Ja.
2: Ja, ich bin vor allem schon aufgeregt, also weil ich bereite das Morgenmagazin ja oft morgens vor, wenn ich herkomme. Das wird dann wohl kommende Woche nicht gehen, denke ich. Also mein Rhythmus wird sich auf jeden Fall ein bisschen verschieben, aber ich bin schon ganz aufgeregt.
4: Also du sendest auch, muss man dazu sagen.
2: Ja, Donnerstag früh. Aber freue mich schon sehr drauf, dann ganz eng mit der Technik im Kiosk zu sitzen. Ich glaube, das wird schön und ich hoffe, dass auch ein paar Gäste dann vorbeikommen.
0: Und das hoffen wir natürlich auch bei so vieler guter Laune im Studio drüben in Halle bei Radio Korax. Wir machen weiter mit Musik und wir machen weiter mit einem speziellen Künstler. Den haben wir schon häufiger gespielt, oder?
1: David Bowie. Ich habe gestern gehört, dass du das auch gestern in der Mittagspause gesendet hast, aber da habe ich das nur als Hörerin gehört.
0: Oh, ich wusste nicht, dass wir zuhörende Menschen haben. Und wir haben gerade ein bisschen, weil wir dem Beitrag eben gerade so extrem aufmerksam gefolgt sind, ein bisschen Recherche nebenbei betrieben, weil wir kamen auf diese Musik durch zwei unterschiedliche Szenen in zwei unterschiedlichen Filmen, die aber beide mit einer gewissen Anderson-Person zu tun haben.
1: Mhm, das eine ist Wes Anderson in deinem Fall.
0: Mhm.
1: Und da kannte ich den Film tatsächlich noch gar nicht.
0: Das ist die Life Aquatic.
1: Genau. Und das andere ist aus dem Film Licorice Pizza von
0: Paul Thomas Anderson.
1: Genau.
0: Und wir haben den Eindruck, es geht häufig auch um Kamerafahrten in beiden Fällen, wenn dieses Lied läuft. Das heißt, wenn ihr jetzt zum Beispiel eine Person seid, die Benno heißt und aus dem Fenster von einem Zug guckt und uns zuhört, dann ist jetzt genau der richtige Song für dich. David Bowie, Live on Mars? Fragezeichen.

0: Und während dieser Song so langsam noch etwas ausklingt, haben wir noch ein paar Ausgetipps für euch. Und zwar, wenn ihr heute Abend, am Donnerstag, den 13. August, um 21 Uhr in die Stö geht, da gibt es ein Konzert von Stoned Medusa und King Howl. Und da hören wir jetzt nicht rein, weil das haben wir gestern schon gemacht. Und stattdessen machen wir weiter mit einem anderen.
1: Es ist kein Veranstaltungstipp.
0: Ja, nicht so wirklich.
1: Ne? Es ist einfach ein Hinweis. Ich finde einfach, ihr solltet das wissen. Nämlich, dass morgen der Todestag von Bertolt Brecht ist, der 70. auch noch. Und dazu passend spielen wir jetzt Musik von Bertolt Brecht und Kurt Weill, aber gesungen von Max Rabe, einfach weil ich finde, das klingt geil, wenn er das singt. Hier ist der Moritat von Mackie Messer.

0: Ja, das war Max Rabe mit der Moritat von Mackie Messer aus der Drei-Groschen-Oper. Und jetzt schauen wir nochmal, was man morgen an Bertolt Brechts Todestag noch so anstellen kann. Man kann sich nochmal mit neuerer Kunst beschäftigen. Und zwar im Theaterfest in der Focke-Straße am Wagenplatz. Es geht um 15 Uhr los und geht bis spät in den Abend. Ich glaube, auf dem Flyer stand Open End Till Dawn oder sowas. Und da kann man sich besonders freuen auf kleinere Theaterkünstler, die Solo-Auftritte haben und sich überraschen lassen.
1: Und da machen wir random aufmerksam auf ein Konzert. Am Samstag, dem 15. August um 21 Uhr ist, hier steht HXMX, ich weiß nicht, was das heißen soll. Aber in diesem HXMX ist auf jeden Fall ein Konzert und da spielen All Systems Are Glow und Constant Disappointment, aber auch durch Null. Und durch Null hören wir jetzt einfach mal rein, einen Song, der heißt Maschinenleben und der klingt so.

0: Ja, Maschinen an, Menschen aus und langsam heißt es auch Sendung aus, aber noch nicht ganz. Paulina, wie interpretierst du denn diesen doch sehr subtilen Songtext?
1: Ja, ich würde sagen, bei genauem Hinhören möchte der Künstler uns damit sagen, dass er Kritik an Maschinen übt. Und ich würde sagen, ich lehne mich da auch nicht so weit aus dem Fenster, wenn ich sage, er fürchtet auch um die Rolle des Menschen in diesem Kontext. Mhm. Und insgesamt interpretiere ich diese Line Maschinen an, Menschen aus als eine Zukunftsprognose. Die geschrieene Frauenstimme sagt mir, dass er das alarmierend findet. Und insgesamt ist das bestimmt meine einzig wahre Interpretation.
0: Ich glaube, ich habe da gar nicht mehr so viel hinzuzufügen. Uns bleibt vielleicht noch darauf hinzuweisen, dass es jetzt hier weitergeht im Programm mit der Frequenz Femina. Und wir wünschen euch viel Spaß dabei. Und genießt das Wetter, so ihr könnt. Und
1: wir hören uns morgen.
0: Genau. Tschüss und bis bald.
1: Tschüss.

Two Seagulls, zwei Möwen. Eine ganz melancholische Beziehungsgeschichte. Zwei Menschen sind einander nahe und zugleich weit voneinander entfernt. Liebe wird auch müde. Und die Frage ist, was zwei Menschen nach den ersten großen Versprechen noch zusammenhält. Ich begrüße Sie sehr herzlich, liebe Hörerinnen und Hörer. Willkommen bei Frequenz Femina. Ich bin Barbara Schröder und Sie treffen sich mit mir auf Radio Proton, dem freien Radio Vorarlberg. Es ist Dienstag, der 4. August 2026, 20 Uhr. Zeit für Frauenradio. Frequenz Femina, weil Frauen die Welt bereisten und Männer die Reiseberichte schrieben.

Annie Ebrell wuchs selbst in einer bretonischsprachigen Bauernfamilie auf und sie gehört zu den wirklich bedeutenden Stimmen des traditionellen bretonischen Gesangs. Gareche nu ruha quen. Das sind die roten und weißen Kühe auf einem Bauernhof. Letzte Woche überquerten sie mit mir bei jedem Wellengang den Ärmelkanal. Heute liegt der Hafen von Brest vor ihnen, umgeben von felsigen Landzungen und dunklen, bewaldeten Wäldern. In der wunderschönen Bucht wechselt das Wasser mit dem Licht seine Farbe und wenn die Sonne zwischen zwei Regenschauern hervortritt, erscheint die Oberfläche faszinierend silberfarben. Am Ufer werden Kisten, Säcke und Truhen auf einem Wagen gehoben und mit festen Seilen verzurrt. Pferde scharren auf den nassen Steinen. Noch ist der Atlantik zu riechen, zu spüren, ja, und auch zu sehen. Der Wagen setzt sich nun in Bewegung und das Wasser hinter den Stadtmauern verschwindet. Und bald verliert auch der Wind seinen salzigen Geschmack und der Weg führt in das grüne, feuchte Innere der Bretagne. Heute Abend Atlantikwind und Alpenklang von der bretonischen Küste Richtung Tirol.

The Lighthouse von Sophie Hutchings. Vielleicht waren Sie schon mal auf einem Leuchtturm und das ist so ungeheuerlich, in dieser luftigen Höhe über das Meer zu schauen. Das ist immer auch Orientierung, ein fester Punkt in sehr bewegter Landschaft. Der Leuchtturm bleibt auch hier zurück. In Douarnenez stehen die Pensardins, die Sardinenarbeiterinnen in den Fabriken. Sobald die Boote einlaufen, werden sie zur Arbeit gerufen. Das ist rund um die Uhr und sie arbeiten 10, 12, auch 18 Stunden bis tief in die Nacht im Gestank von Fisch, Öl und heißem Metall. Die Frauen riechen immer nach Fisch. Ihre aufgesprungenen, rauen, blutenden Hände sind zerfurcht, immer nass und das Salz dringt in jede Wunde. Frauen jeden Alters und sehr junge Mädchen, manche kaum älter als 14, stehen auf harten, feuchten Böden in den vielen Fischfabriken. Frauen arbeiten an der Küste sehr, sehr hart und bezahlt werden sie elend. Aufhören können sie nicht in ihre Familien. Ihre Kinder brauchen diesen erbärmlichen Lohn. 1905 streiken die Frauen für einen Stundenlohn, doch es ist ergebnislos. 1924 streiken sie wieder. Bitterarme Arbeiterinnen mit Holzschuhen marschieren über das Pflaster. Sie singen, trommeln auf Blechdosen und legen die Stadt lahm. Und im Januar 1924 müssen die Fabrikbesitzer nachgeben.

0: Nolwenn Leroy, La Jument de Michau, ist ein ganz altes westfranzösisches Tanzlied. Auch Josephine Brancalet ist Sardinenarbeiterin. Nach dem Tod ihres Mannes kehrt sie mit ihren beiden Kindern aus Argenteuil zurück und marschiert mit den streikenden Arbeiterinnen durch die Straßen. Nur wenige Monate später steht ihr Name auf der Wahlliste der Kommunistischen Partei. Ja, noch vor 100 Jahren durften Frauen in Frankreich weder wählen noch gewählt werden. Das Wahlgesetz jedoch besitzt eine klitzekleine, winzige Lücke. Die Zulässigkeit einer Kandidatur wird erst nach der Wahl geprüft. Also, Josephine ist für die Partei die perfekte Kandidatin. Sie ist Arbeiterin, auch eine Pensardin und Witwe. Kein Ehemann kann ihr die Kandidatur verbieten. Was für eine armselige Groteske. Erst macht das Recht eine erwachsene Frau unmündig, dann macht die Partei aus genau dieser Unmündigkeit eine Wahlstrategie. Am 3. Mai 1925 nun wird sie als erste Gemeinderätin der Bretagne gewählt. Sie arbeitete in der Kommission für Hygiene, also in jenen Bereichen, in denen Arbeiterinnen täglich mit Armut, Krankheiten, unzureichender Bildung und sehr, sehr schlechten Lebensbedingungen konfrontiert waren. Und dann passiert Folgendes. Ihre Wahl wird für ungültig erklärt. Der Präfekt lässt ihr ausrichten, Frauen seien nicht wahlberechtigt und könnten folglich auch nicht gewählt werden. Obwohl die Bürger, die Männer, gewählt haben, löscht der Staat ihr Mandat aus, weil sie eine Frau ist. Und auch die KPD zieht den Schwanz ein. Als Symbol war die Arbeiterin willkommen. Jetzt ist sie entbehrlich. Niemand setzt sich für sie ein. 6 Monate nur arbeitet Josephine im Gemeinderat. Dann wirft die Republik sie hinaus. Und erst 19 Jahre später erhielten Frauen in Frankreich endlich das Wahlrecht.
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100 Jahre nach diesem Streik der Sardinenfabrikarbeiterinnen schrieb die Französin Claude Michel dieses Revolutionslied als Erinnerung an diese Frauen. Pensardin, das ist übrigens bretonisch und bedeutet Sardinenkopf. Die Arbeiterinnen hatten weiße Hauben auf dem Kopf und sie waren so geformt, dass es tatsächlich an einen Sardinenkopf erinnern konnte. Vom Frauenstreik geht die Reise heute weit zurück in der Zeit. Wer hier etwa vor 500 Jahren aufbrach, wartete nicht auf ideales Reisewetter. Ideales Reisewetter, das ist eine ziemlich neue Erfindung moderner Mobilität mit Handy, Fahrplan und Hotelreservierung. Landschaften wurden damals überwunden, zu Fuß, auf Pferden, in Reisewagen. Jede Spurrille, jedes Loch, jeder Anstieg war auch sehr schmerzhaft zu spüren. Das Wetter bestimmte das Tempo. Der Zustand der Wege konnte die Entfernung erheblich verlängern und die Ankunft, ja, die blieb ungewiss. Halten Sie heute Regen und Nebel, südliche Hitze und schneidend kalte Höhenluft stand? Schließen Sie sich mir an? Wie gerne lade ich Sie ein, von der breiten Atlantikbucht im Westen zu den engen Alpenpässen im Osten zu reisen. Packen Sie Ihre Reisetasche, sie muss nicht groß sein. Ein zweites Paar Schuhe für die schlammigen Wege. Ein warmer Schal gegen den Wind. Ein gutes Fernglas. Und ja, ein bisschen was zu essen. Kleine Köstlichkeiten, die Sie löffeln können. Nehmen Sie unbedingt noch ein Notizbuch und viele, viele Stifte mit. Sie werden Erinnerungen festhalten wollen, mit denen Sie später vielleicht auch nochmal schwelgen werden. Eine Lektüre brauchen Sie nicht. Ich freue mich so sehr darauf, Sie durch die Landschaften, Ihre Geschichte führen zu dürfen. Sie wissen ja, ich bin auch Ihre DJ. Nehmen Sie also Platz, die Reise beginnt. Von Douarnenez für die Reise fort von der Küste. Die Straßen werden schmaler oder, ja, auch das passiert, sie enden ganz. Wege schlängeln sich in das bretonische Landesinnere, über aufgeweichte Wege, vorbei an kleinen Höfen, feuchten Wiesen und dunklen, dichten Wäldern. Zwischen Douarnenez und Pontivy liegt Le Fouet. Im 18. Jahrhundert ist der Ort ein wichtiger Markt- und Handelsplatz. Händler und Händlerinnen, Handwerker kommen, ebenso wie Bauernfamilien, mit dem wenigen, das nach Abgaben, Missernten und dem eigenen Bedarf noch übrig bleibt.

So lesable. Ich bin sicher, Sie haben auch schon im Sand gegraben und in tiefen Löchern vieles gefunden. Unter der Sonne liegt der Himmel, unter dem Himmel liegen die Wimpern, unter den Wimpern die Augen, unter den Augen eine Insel, unter der Insel Wasser und Sand. Camille flüstert hier und vervielfacht ihre Stimme und das, was sie zu sagen hat. Und unter dem Sand findet sie schließlich Laure. Der französische Frauenname hat einen Klang wie Le Or, das Gold. Vielleicht finden sie auch das nächste Mal einen großen Schatz. 1717 wird in Porsonnay Marie-Louise Trommel geboren. Ihr Vater ist völlig mittellos. Er ist Tagelöhner. Möglicherweise verdient ihre Mutter Hélène irgendetwas dazu, um die Familie über Wasser zu halten. Doch die Familie Trommel ist gesellschaftlich geächtet. Es gibt keine Ausbildung und keinerlei Aussicht, sich aus eigener Kraft ein anderes, besseres Leben aufzubauen. Sehr wahrscheinlich wird die Armut bleiben. Die Tochter Marie-Louise, Marion genannt, beginnt zu betteln. Ja, was ist in dieser Zeit damals in Frankreich los? Frankreich wird von einem Siebenjährigen regiert, Louis XV. Natürlich ist hinter ihm ein ganzes Konsortium, angeführt von Philipp von Orléans. Versailles ist sehr weit entfernt, aber Beamte, Gerichte, Soldaten und Steuern sind sehr, sehr nah, sehr konsequent vertreten. Die Privilegien der Bretagne schützten vor allem diejenigen, die bereits sehr privilegiert waren. Der Konflikt zwischen der bretonischen Ständeordnung und der französischen Zentralmacht verschärft sich. Der Staat, Sie kennen es wie ich, braucht Geld und hat gegen Armut eben keines. Marion zieht über Märkte, handelt mit gestohlenen Waren, bringt Falschgeld in Umlauf, schließt sich mit Tagelöhnern, Bettlern und entlaufenen Männern mit ziemlich dunkler Vergangenheit zusammen. Und bald ist sie der Kopf einer Bande. Sie plant Überfälle und organisiert ein sehr, sehr weitläufiges Verbindungsnetz. Und wer zu jener Zeit auf einer Landstraße ausgeraubt wird, kann nicht rasch eine Polizeistreife verständigen oder sich überhaupt melden und berichten. Das bleibt natürlich im Lauf der Jahre nicht unbekannt und Marions Name erscheint 1743 erstmals in den Gerichtsakten. Marion du Fouet, so wird sie nun genannt, ist nur ein bisschen eine Heldin. Vor allem ist sie das Kind brutaler sozialer Verhältnisse und wird selbst zur Täterin. Sie verweigert sich dem Elend auf der einen Seite und errichtet ein eigenes System aus Drohung, Gewalt und Abgabenlast. Sie verteilt sogar Passagierscheine und verlangt von Bauernfamilien einen Teil ihrer Ernte. 1747, sie ist gerade 30 Jahre jung, wird sie öffentlich ausgepeitscht. Das war damals insofern ungewöhnlich, dass das mit Männern geschah, mit Frauen eher selten. Aber Marion wird öffentlich ausgepeitscht. Anschließend wird sie gebrandmarkt. Der Buchstabe V für Voleuse, Diebin, wird eingebrannt. Marion stellt tatsächlich eine neue Bande zusammen. Sie wird erneut gefasst und erneut verbannt. Sie wird wieder gefasst und eingekerkert. 1752 entkommt sie aus dem Gefängnis von Quimper und wird in Abwesenheit zum Tode verurteilt. 2 Jahre später, es ist 1754, wird sie in Nantes verhaftet. Und am 2. August 1755 wird Marion du Fouet auf der Place Saint-Quentin nach einer grausamen Folter gehängt. Sie ist erst 38 Jahre alt. Wer war sie? Eine Widerständige? Eine Verbrecherin? Oder doch eine Volksheldin? Marion kämpfte nicht für eine gerechtere Verteilung des Eigentums. Sie wollte einfach leben. Und hier gibt es keine Mantel- und Degengeschichte eines Mannes, der im Film als strahlender, gerechter Held auftaucht. Bei Marion muss die Geschichte die Widersprüche aushalten. Sie entschied sich, Menschen zu bedrohen. Die extreme soziale Ungleichheit erklärt ihre Lage, weil sie erteilten ihr kein Recht, andere Menschen zu ihren Opfern zu machen, die in keiner besseren Situation waren, wie sie es erlebt.

Marshimenrea, Nolwenn Korbel, hat dieses Lied komponiert und gesungen. Erzähl mir doch einmal noch, liebe Näherin, wie die Welt beschaffen ist. Ja, das ist ihre Hommage an ihre Großmutter. Und mit jedem Nadelstich werden Erinnerungen und Generationen zusammengefügt. Es ist bretonisch mit dem Dialekt der Cornouaille. Von hier aus geht es natürlich weiter nach Pontivy, Pondy oder Napoleonville oder Pontivy oder Bourbonville oder wieder Napoleonville oder wieder Pontivy. Also Pontivy hat in ihrer Zeit seit dem 7. Jahrhundert ganz oft ihren Namen gewechselt. Heute fährt der Napoleon-Express durch das Blavet-Tal, aber das Kaiserreich ist längst untergegangen. Und Pondy, sagen die Einheimischen, Pontivy steht auf der Landkarte. Reisen früher bedeutete Stunden, einen ganzen Tag oder mehrere Wochen unterwegs zu sein. Wer zu Fuß über morastige Wege auf dem Rücken eines Pferdes unterwegs war, musste feuchte Kleidung und nasses Schuhwerk in Kauf nehmen, sich unter dem Dunst der Bäume und tief hängenden Wolken vorwärts bewegen. Und wer in einer Kutsche saß, ja, der hatte es etwas besser, aber war auch nicht gefeit. Räder blieben im Schlamm stecken, die Pferde scheuten oder Wege waren vom Regen überhaupt gänzlich weggespült worden. Natürlich waren Frauen zu allen Zeiten unterwegs. In Chroniken, Reiseberichten und Archiven erscheinen ihre Wege, ihre Gründe oft nur sehr bruchstückhaft. Viele Frauen konnten ihre Erlebnisse gar nicht aufschreiben. Reisenotizen, Briefe, Tagebücher, Haushaltsbücher oder Bittschriften von Frauen wurden natürlich ganz, ganz wenig nur aufbewahrt, als unbedeutend betrachtet und auch häufig vernichtet. Bewahrt wurde, was Männer in ihren mannigfaltigen Funktionen für überlieferungswürdig hielten. Frauen tauchen häufig als Tochter, Ehefrau, Witwe, Magd, Angeklagte, Flüchtende oder namenlose Begleiterin auf. Ihre Wege waren mit Heirat, Dienstantritt, Flucht, Abschiebung, Wallfahrt oder Gefangenschaft vermerkt. Frauen waren unterwegs, weil sie versprochen, weggegeben wurden, eine Familie versorgen mussten. Sie begleiteten Kinder, Kranke und alte Menschen, suchten Hebammen oder entfernte Verwandte auf. Sie waren Händlerinnen, Kauffrauen, Mägde, Saisonarbeiterinnen. Sie pilgerten, bettelten, schmuggelten, überbrachten Nachrichten oder waren selbst Teil eines Auftrags. Viele Frauen flohen vor Hunger, Krieg oder religiöser Verfolgung, einer erzwungenen Ehe, einem gewalttätigen Mann oder einer ungewollten Schwangerschaft. Eine alleinreisende Frau galt rasch als verdächtig, unsittlich und verfügbar. Andere Frauen wurden vertrieben, deportiert, verkauft, verschleppt. Nur wenige Frauen konnten aufbrechen, um ein Land zu entdecken, zu forschen oder einem eigenen Verlangen zu folgen. Sie brauchten Geld, Papiere, Beziehung und häufig und meistens damals die Erlaubnis eines Mannes. Frauen reisten durch dieselben Landschaften wie Männer. Und doch durch eine völlig andere Welt.

Nochmal die bretonische Sängerin Nolwenn Leroy, diesmal auf Französisch, Suivre une étoile, einem Stern folgen, die Segel setzen, sich vom Wind tragen zu lassen und trotz aller Angst den eigenen Weg gehen, in die Ferne reisen, in die Fantasie, in sagenhafte Welten, einem Stern folgen, eine leuchtende Stimme, die einem fernen Stern entgegengeht. Sie war eine bedeutende Frau und ein vollendetes Symbol ihrer Epoche zwischen Mittelalter und Renaissance. Als letzte legitime Herrscherin der Bretagne wurde sie am 25. Januar 1477 im Schloss Nantes als älteste Tochter und Nachfolgerin von Marguerite de Foix, Prinzessin von Navarra und des Bretagne-Herzog François II. Geboren. Als Erbin des Herzogtums wuchs sie mit einer Bestimmung auf, die weit über ihre Person hinausreichte, und ihr bewegtes Leben sollte nur 36 Jahre währen. Auf den vielen zeitnah entstandenen Miniaturen, Bildnissen und Medaillen erscheint sie klein, aber in sehr höfischer Haltung. Ihr kleines, rundliches Gesicht hebt sich hell von den dunklen Hauben ab. Der Mund ist schmal, aber fest entschlossen. Der Blick gesammelt, beinahe prüfend. Es ist der Blick und das Bild einer legitimen, souveränen Herrscherin.

Cécile Corbel hat hier die Spieluhr mit einer ganz zarten Melodie aufgezogen. Ballerina. Tränen verwandeln sich in Musik und die Zeit setzt unermüdlich ihren unsichtbaren Tanz fort. Die Ballerina, sie ist immer in Bewegung. Die schweren Gewänder sind unfassbar luxuriös und entfalten ihre ganze Autorität. Gemusterter Brokat, Samt und Seide, durchzogen von Gold- und Silberfäden, ließen Schultern, Oberkörper und Rock gewichtig erscheinen. Granatäpfel, Blätter und stilisierte Blüten bedeckten die Stoffe. Goldketten lagen über dem Mieder. Hermelin, Zobel und Fee rahmten Ärmel, Ausschnitte und Säume ein. Zu ihrer sorgfältig erschaffenen, majestätischen Erscheinung gehörten auch sehr aufwendig hergestellte Farben, die ihre Selbstbeherrschung, ihre Würde und ihre Königinnenwürde vor allen Dingen zeigten. Auf Miniaturen steht oder kniet sie in artifizieller Vollkommenheit. Die langen, schweren Röcke bedecken Beine und Füße. Trug sie einen Schuh mit erhöhtem Absatz? Hatte sie ein verkürztes Bein, eine Fehlstellung, eine Erkrankung der Hüfte? Konnte sie sich möglicherweise nur schwer, langsam und unter Schmerzen bewegen? Ein zeitgenössischer Beobachter berichtete, sie habe deutlich gehinkt. Eine sichere medizinische Diagnose fehlt. Es finden sich wirklich nirgends Aufzeichnungen dazu. Auch Behandlungen sind nicht dokumentiert. Und natürlich, auf keinem Gemälde sind Schmerzen oder Angst, geschwollene Beine, ein fieberndes Wochenbett oder ein ausgemerkelter Frauenkörper zu finden. Die dargestellte Herrscherin erscheint makellos. Alles an ihr ist staatstragend. Für körperliche Mängel in ihrem zeremoniell geformten Körper gab es einfach keinen Platz.

Noch einmal Cécile Corbel, die bretonische Musikerin, die vor allen Dingen für ihre keltische Harfe bekannt ist. Les Passagères du Vent, Reisenden des Windes. Ja, vor einem blutroten Himmel kreisen die Seevögel und am anderen Ende der Welt wartet Mary auf die auslaufenden Schiffe und auf die Rückkehr der Liebe. Eine bretonische Ballade. Sie ist noch ein Kind und schon jetzt eine umkämpfte Erbin. Anne de Bretagne. Keines der erhaltenen Bilder erzählt von einem Mädchen, das mit 11 Jahren ein Land erbte, dessen Truppen gerade vernichtend geschlagen worden waren. Nichts verrät, was die 14-Jährige im belagerten Rennes erlebte. Wer war dieses Mädchen? Anne, die Herzogin der Bretagne. Konnte sie jemals unbeschwert im Schloss sich aufhalten, durfte sie laut kichern, herumtrödeln, einfach Zeit für sich haben. Was wurde einer künftigen Herzogin im 15. Jahrhundert erlaubt? Annes Mutter starb 1486, da war sie erst 9 Jahre alt. Von nun an war sie von Gouvernanten, Erzieherinnen und Kammerfrauen umgeben. Sie ordneten ihr Haar, schnürten ihre Gewänder und brachten ihr bei, wie sie zu beten und zu schweigen hatte. 2 Jahre später, es ist der 28. Juli 1488, wurden die bretonischen Truppen vernichtend geschlagen. Im anschließenden Friedensvertrag, ich nenne es einen Kapitulationsvertrag, zwang der französische König Karl VIII. Annes Vater zu der Zusage, seine Töchter Anne und Isabeau nur mit Zustimmung des französischen Königs zu verheiraten. Doch das Unglück geschah. Nur wenige Wochen später starb auch der Vater der Töchter. Anne und Isabeau waren ohne Eltern. Anne, nun Erbin und regierende Fürstin der Bretagne. 1490, wiederum 2 Jahre später, starb auch Isabeau, ihre jüngere Schwester. Vermutlich an einer Lungenentzündung, aber auch das ist nicht überliefert. Anne hatte ihre letzte, engste Angehörige verloren. Sie ist nun 13 und wurde per Stellvertreter mit Maximilian von Habsburg verheiratet. Eine Verbindung mit einem gewaltigen politischen Gewinn für ihn. 3 Jahre nach dem Kapitulationsvertrag ließ Karl VIII. Auch Rennes belagern. Und Maximilian, der zwar seine junge Frau noch nie gesehen hatte, aber er war mit ihr per Vertrag verheiratet, schickte keine ausreichende militärische Hilfe. Er ließ sie allein. Er hatte durch die Heirat die Bretagne gewonnen, überließ Anne jedoch der französischen Übermacht und Anne musste kapitulieren. Was dann geschah, ist, wie soll ich sagen, gar nicht so selten vorgekommen. Ihre Ehe mit Maximilian wurde kirchenrechtlich aufgehoben und sogar vom Papst bestätigt. Warum ist das passiert? Karl VIII. Ließ die Ehe mit Maximilian mal mir nichts, dir nichts annullieren und heiratet 1491 die nun 14-jährige Herzogin selbst. Unfassbar aber wahr. Seine militärische Gewalt wurde in einen Ehevertrag übersetzt. Die besiegte Herzogin musste den Sieger heiraten. Diese Niederlage muss für Anne kaum zu ertragen gewesen sein. Dass Karl VIII. Für diese Ehe seine 11-jährige Verlobte Margarete von Österreich beiseite schob, gehört in eine eigene Geschichte.

zu gewinnen. Die Geschichte von Anne de Bretagne ist herzzerreißend, unglaublich spannend, sehr traurig und außergewöhnlich. Im Februar 1489 wurde sie in Rennes feierlich als Herzogin eingesetzt. Das war für sie unermesslich wichtig, weil ihre Autorität immer wieder einerseits wegen ihres Geschlechtes und andererseits ihres Alters wegen angefochten wurde. Sie war die rechtmäßige Herzogin, aber sie musste es immer wieder beweisen. Räte und sehr einflussreiche Adelsfamilien bestimmten genau genommen über das Staatswesen. Und 3 Jahre später, im Februar 1492, wurde Anne zur Königin von Frankreich gekrönt. Ja, das ist eine spannungsreiche Konstellation. Als Herzogin war sie zur souveränen Herrschaft geboren worden. Als Königin sollte sie überhaupt keine Macht ausüben. Sie sollte Ehefrau sein und viele Kinder gebären. Insbesondere natürlich mindestens den männlichen Thronfolger. Anne war beinahe fortwährend schwanger. Ihr erster Sohn war der ersehnte Dauphin. Er wurde nur 3 Jahre alt und starb vermutlich an Masern. Jede weitere Schwangerschaft war mit persönlicher Hoffnung verbunden und der politische Erwartungsdruck auf Anne stieg unaufhörlich. Schwangerschaften, Geburten, Fehlgeburten und der Tod ihrer Kinder bestimmten viele Jahre ihres Lebens. Ihr dynastischer Körper wurde zum eigentlichen Schlachtfeld ihrer Herrschaft und kam kaum zur Ruhe. Nur 2 ihrer Töchter erreichten das Erwachsenenalter, Claude und René. Claude erbte später die Bretagne und wurde später Königin von Frankreich. René wurde Herzogin von Ferrara. Und ihr Hof entwickelte sich zu einem Zufluchtsort für religiös Verfolgte. Auch gegen erheblichen politischen Druck behauptete sie eine bemerkenswerte Eigenständigkeit. Ich will glauben, dass sie die eigensinnige Beharrlichkeit ihrer Mutter geerbt hat.

I used to live here. Wunderbare Klaviermusik von Sophie Hutchins. Die Musik scheint wie eine Erinnerung zurückzublicken oder wie eine Landschaft sich langsam zu verändern. Anne war eine leidenschaftliche Frau, auch als Mäzenin, Sammlerin und höchst kluge Medienunternehmerin. Denn sie wusste sehr genau, wenn Herrschaft nicht erzählt wird, wird sie von anderen umgeschrieben. Und bei einer Frau, nun, da standen die männlichen Umschreiber schon mit gespitzter Feder bereit. Sie gab Bücher, Chroniken, Bildnisse, Münzen und kostbare Handschriften in Auftrag. Heute würden mehrere Agenturen beschäftigt sein, um ein Markenhandbuch zu erstellen. Und ihre strategische Sichtbarkeit wäre auf Instagram unübersehbar. 1504 macht sie etwas Außergewöhnliches. Sie beauftragt ihren Beichtvater, den Dominikaner Antoine Dufour, die Lebensgeschichten berühmter Frauen zu sammeln. Es stimmt, eine Königin beauftragt einen Mann, die Geschichte bedeutender Frauen aufzuschreiben. Und tatsächlich, es ist wirklich gelungen. Dufour stellte in den Vie de Femme Célèbre 91 Biografien zusammen. Von Eva über Jeanne d'Arc bis Christine de Pizan. Und das finde ich wirklich absolut bemerkenswert. Frauen erhielten in diesen Büchern als Persönlichkeiten mit einer ganz eigenen Geschichte ihren Platz. Und dann ist da dieses Gebetbuch, dieses winzige, nur handtellergroße Kunstwunderwerk vom berühmten Buchmaler Jean Poirier geschaffen. Und es misst gerade mal 12,6 cm mal 8 cm. Auf 62 Pergamentseiten leuchten 34 verschwenderisch feine Miniaturen, samtige Rottöne, tiefes Blau, zartes Grün, hauchdünne Goldlinien, winzige Gesichtchen und lichte Landschaften, Blumenranken und vergoldete Buchstaben umschlingen die Seiten. Und in den kostbaren Bordüren verstecken sich immer wieder die Buchstaben ihres Namens, A, N und E. Ja, selbst ein Gebet trägt ihre Handschrift. Es ist so bezaubernd, Sie können sich das online anschauen. Ich verlinke das auf der CBA-Website, denn The Morgan Library in New York hat diese Kostbarkeit in den Räumen und Sie können jede Seite ganz wunderbar online betrachten. Ich bin so hingerissen, dass ich sehr lange mir ganz vieles auf diesen 62 Pergamentseiten angeschaut habe. Auch das gekrönte Hermelin gehörte zu Annes unverwechselbarer Bildsprache. Weißes Hermelinfeld war unglaublich kostbar und ein Sinnbild makelloser Würde. Seht her, hier ist die Bretagne, hier bin ich, ich bin souverän, das sollte dieses gekrönte Hermelin bedeuten. Anne führte dazu die Devise à ma vie, für mein Leben oder mein Leben lang. Sie schuf eine weibliche Genealogie, führte einen eigenen Hof und behauptete sich als französische Königin und bretonische Herzogin. Am 9. Januar 1514, nur wenige Tage vor ihrem 37. Geburtstag, starb Anne de Bretagne.

Rosemary and Garlic halten mit dieser federnden Melodie und den glitzernden Klängen den Sommer ein bisschen fest. Summer. Von Nantes geht es weiter durch das Loiretal ins Burgund. Weinberge ziehen sich über sanfte Hügel und kleine Dörfer säumen den Weg. Über die Kindheit von Jeanne konnte ich nichts finden. Doch das, was zu lesen ist, ist Folgendes. Sie liebt die Natur über alles und lernt aus ihr. Jeanne? Ja, Jeanne. Jeanne Barret wird am 27. Juli 1740 geboren und sie ist noch sehr jung, als sie Haushälterin bei Philibert Commerson, einem Arzt und Botaniker, wird. Ob sie schon lesen kann, auch das konnte ich nicht herausfinden. Vielleicht lernt sie es hier mit dieser umfangreichen Bibliothek. 1765 wird er, Philibert Commerson, zur französischen Weltumsegelung unter Louis-Antoine de Bougainville eingeladen. Unbekannte Pflanzen zu sammeln steht auf dem Programm. Und natürlich nicht nur zu sammeln, zu beschreiben und die große französische Nation noch größer zu machen. Doch Philibert Commerson wird das nur mit Jeanne vollbringen können, denn er ist sehr häufig krank. Sein Bein ist verletzt und ohne Jeanne ist er quasi hilflos. Was tun? 1766 steht Jean Barret am Hafen und bewirbt sich als Kammerdiener. Welch ein Zufall! Das Schiff knarrt und unter dem Geschrei der Möwen betritt Jeanne als Jean das Versorgungsschiff Étoile. Wie sitzt ein Mann? Wie geht ein Mann? Wie spricht ein Mann? Puh! Wie wird aus Jeanne Jean? Wo zieht sie sich um? Wo wäscht sie sich? Wie schützt sie sich auf einem Schiff voller Männer? Keine Marine der Welt erlaubt Frauen an Bord. Die Étoile überquert den Atlantik. Und auch in Patagonien gehen Philibert Commerson und Jeanne oder Jean an Land. Das Wetter ist rau, die Wege beschwerlich. Jeanne gräbt Wurzeln aus, schneidet Zweige ab, löst Pflanzen vorsichtig aus der Erde, schleppt alles zum Schiff. Und an Bord beginnt die nächste Arbeit. Salz und Schimmel bedrohen die Sammlung und Jeanne oder Jean pflegt den kranken Commerçant. Sie ist Diener oder Dienerin, Pflegerin, Trägerin, Sammlerin und eine ganz enge botanische Mitarbeiterin in einer Person. Sie werden es sich denken. Bezahlt und berühmt wird später nur der Wissenschaftler. Die Frage ist, wie lange bleibt ihre Verkleidung unbemerkt? Schon sehr bald kursieren die wildesten Gerüchte über sie, aber auch um Commerçon. Sie wird äußerst argwöhnisch betrachtet und beobachtet von oben bis unten, vorne und hinten. Die Matrosen diskutieren, schimpfen, sind wahnsinnig neugierig und sie werden immer aufdringlicher. Sie lauern ihr förmlich auf. Als die Schiffe, es gibt noch mehr, es ist eine ganze Expedition, im April 1768 Tahiti erreichen, so heißt es, sollen die Menschen Jeanne augenblicklich als Frau erkannt haben. Einige Seeleute nutzten offensichtlich diese Gelegenheit, Jeanne zu überwältigen und zu untersuchen.

Jeanne und Commerson erreichten Anfang 1768 die damalige Île-de-France, das heutige Mauritius, und sie blieben dort, während die Expedition fortgesetzt wird. Es ist das Jahr 1773, Philibert Commerson stirbt. Jeanne ist nun völlig alleine und tausende Kilometer von Frankreich entfernt. Was bleibt ihr übrig, als nach vorne zu schauen? Und so richtet sie ihr Leben völlig neu an und führt dort in Port-Louis eine Schankwirtschaft. Sie lernt einen französischen Soldaten kennen und heiratet ihn 1774. Und irgendwann beschließen sie, gemeinsam nach Frankreich zurückzureisen. Sehr wahrscheinlich erreicht Jeanne 1775 französischen Boden. Und natürlich gibt es für sie keine triumphale Parade oder eine festliche Rede, die sie gebührend empfängt. Sie ist ja nur Jeanne Barret, Jean Barret, der oder die die Welt um Segel hat. Immerhin, Philibert Commerson hat ein bisschen nachgedacht und sie in seinem Testament mit Geld bedacht. Doch erst 1785, 10 Jahre nach der Rückkehr nach Frankreich, bewilligt ihr das französische Marineministerium jährliche Pension von 200 Livres. In diesem Dokument wird sie als femme extraordinaire, als außergewöhnliche Frau bezeichnet. Ja, das hat ihr leider auch nicht mehr Geld gebracht. Jedenfalls, über 70 Pflanzenarten wurden nach Commerson benannt. Und Jeanne? Jeanne ist mal zu ihren Lebzeiten leer ausgegangen. Erst 2012 erhielt sie mit Solanum Barretier, eine wilde Verwandte der Kartoffeln mit violetten Blüten, eine Pflanze, die dauerhaft ihren Namen trägt. Ja, fast 250 Jahre lagen zwischen ihrer Arbeit und dieser kleinen, anerkennenden Verbeugung.

Der Wind frischt auf, er trägt Salz, Staub und die Ahnung von Neuem in sich. Jeanne und Maurizio sind Erinnerung, Pferde scharren und die Räder greifen wieder in den Weg. Ich wünsche mir, sie sind noch ganz aufgeregt, wie und wohin die Reise weitergeht. Die Wege werden breiter und endlich ist Lyon an der Mündung der Saône in die Rhône auszumachen. Lyon ist im 19. Jahrhundert Europas große, unübertroffene Stadt. Seide, diese glänzende Kostbarkeit, verändert bei jeder Bewegung ihre Farbe. Und hier in Lyon verkündet Seide für wenige Menschen unfassbaren Reichtum. Doch bevor sie glänzt, läuft sie in den Werkstätten durch die rauen, geröteten Hände von Frauen. Ovalistinnen werden sie genannt. Sie arbeiten an den Spinnmühlen. Sie sind 12 Stunden und länger wie festgekettet und können sich fast nicht wegbewegen. Junge Frauen kommen nach Lyon, um hier zu arbeiten. Sie waren arm und sie bleiben arm, denn ihr täglicher Lohn beträgt etwa 1,40 Franc. Männer erhalten für dieselbe Arbeit 2 Franc. Die Seide ist wieder mal kostbarer als eine Frau. Im Juni 1869 reichen die Ovalistinnen eine Petition ein und verlangen einen Arbeitstag von 10 Stunden und einen Tageslohn von 2 Francs. Ja, aus damaliger und heutiger Sicht sind das sehr, sehr bescheidene Forderungen. Am 25. Juni 1869 breitet sich der Streik von Werkstatt zu Werkstatt aus. Die meisten Frauen damals können weder lesen noch schreiben und sie benötigen einen öffentlichen Schreiber für ihre Forderungen. Sie sind verzweifelt, unglaublich wütend und sehr entschlossen. Eine von ihnen ist Philomène Rosson. 1842 wird sie geboren. Ich weiß leider gar nicht genau, wann sie starb. Über ihr Leben gibt es fast nichts in den Archiven zu finden. Doch ist sie die Frau, die einen der bedeutendsten Arbeiterinnenstreiks des 19. Jahrhunderts anführte. Philomène Rosson wird zur Präsidentin der Streikkommission gewählt. Die Frauen organisieren Versammlungen, demonstrieren und machen mutig auf ihre katastrophalen Arbeitsverhältnisse aufmerksam. Es ist sehr gefährlich für sie zu streiken. Sie wissen nicht, was danach passiert. Es geht sogar so weit, dass die Ovalistinnen sich der Internationalen Arbeiterassoziation anschließen. Und Philomène Rosson soll die Frauen sogar beim Kongress in Basel vertreten. Weshalb sie schließlich nicht dorthin fährt, habe ich leider auch nicht herausgefunden. Als der Streik im Juli 1869 endet, ist die geforderte Lohnerhöhung nicht erreicht. Viele Werkstätten, das ist ein schwacher Trost, immerhin verkürzen den harten Arbeitstag auf 10 Stunden. 2019, 150 Jahre nach dem Streik, erhält Philomène Rosson in Lyon endlich einen eigenen Platz. Philomène verschwand nach dem Streik beinahe vollständig aus der Geschichte. Und die Illustratorin Dillier hat die vergessene Streikführerin zurück ins Stadtbild geholt.

Tradimento, Tradimento, Verrat. Laura Catrani, die Sopranistin, klagt mit ihren raschen Koloraturen. Liebe und Hoffnung wollen die Sängerin gefangen nehmen. Und je mehr sie der Hoffnung glaubt, desto enger ziehen sich die Fesseln. Mio cor all'armi, mein Herz zu den Waffen. Ja, die Sopranistin schleudert mit ihrer funkelnden Klangfarbe die Warnung heraus. Und die Komponistin ist Barbara Strozzi. 1659 hat sie das veröffentlicht. Sie merken schon, wir bewegen uns jetzt in ein bisschen andere Richtung. Die Rhone fließt weiter nach Süden. Diese Reise jedoch führt nach Osten. Und sehr weit in der Ferne erscheinen die Berge beinahe durchscheinend am Horizont. Die Pferde werden in Chambéry im Herzogtum Savoyen gewechselt. Weiter führt die Strecke über Montmélian in das Tal der Arc. Hinter jeder Biegung kann der Weg beschädigt, verschüttet oder von einem angeschwollenen Bach fortgerissen sein. Eine Alpenüberquerung ist anstrengend, kaum zu bezahlen und sehr gefährlich. Wagenräder und Achsen brechen, Pferde scheuen, Frauen reisen mit schweren Röcken, mehreren Stofflagen und Schuhen, die total ungeeignet sind. Sie werden an allen Stationen nach ihren Papieren und ihrem Reiseziel gefragt. Eine Frau ohne männliche Begleitung? Ja, sie muss immer damit rechnen, aufgehalten zu werden, sich erklären zu müssen. Und fadenscheinig angetragener Schutz bedeutet oft Bedrängnis oder Vergewaltigung. Der Aufstieg zum Mont Cenis ist keine Kleinigkeit. Innerhalb weniger Minuten verschwindet der Weg hinter einer grauen Wand. Vielleicht. Der Berg war über Jahrhunderte einer der wichtigsten Verbindungen zwischen Savoyen und dem Piemont. Pilgernde, Kaufleute, Diplomaten, Soldaten, Geistliche, Künstlerinnen, Dienstmädchen und viele Bräute wurden über diesen Pass geführt oder geschickt. Jenseits der Passhöhe beginnt der Abstieg und der Weg führt hinunter nach Susa. Noch stehen die Felsen eng und steil, doch ganz allmählich wird das Tal weiter. Dächer und Kirchtürme tragen bereits das piemontesische Licht. Hinter Susa folgen Busolino, Avigliana und Rivoli. Die schroffen Gipfel weichen und schließlich liegt Turin in der Ebene. Turin, Residenz des Hauses Savoyen, erstreckte sich über beide Seiten der Alpen. Die norditalienische Stadt ist die vornehme Bühne ihrer Macht.

La Ville de Turin, Laura Conti und ihr Ensemble Ombre Gaia. Ja, in diesem alten Lied Turin gefeiert. Groß, oh Gott, wie schön die Stadt ist, heißt es darin. Ja, Turin ist prachtvoll, mit Palästen, Plätzen und Arkaden. Doch Schönheit erzählt nur einen kleinen Teil der Geschichte. Erinnern Sie sich an Lydia Poët? 1883 nahm die Turiner Rechtsanwaltskammer sie als erste Anwältin Italiens auf. 3 Monate später strich das Berufungsgericht sie wieder aus der Liste, denn sie hatte ein unglaublich großes Vergehen begangen. Sie war eine Frau. Sie ist 65 Jahre alt und erhält erst dann ihre Zulassung zurück. Ich führe sie nun durch die Porta Palatina aus Turin heraus und begleite sie über Chivasso nach Vercelli und bald wird Novara erscheinen. Die Alpen sind nur noch ein blauer Saum am Horizont und die Türme Mailands steigen aus der Ebene hervor.

Vor San Radegonda in Mailand drängen sich unzählige Menschen an die Klostermauer und schließen die Augen. Sie hören diese Frauen engelsgleich und äußerst virtuos singen. Niemand kann sie sehen, doch ihre wunderschönen Stimmen steigen über die Gitter in den Himmel. Tutto Milano pilgert hierher und erfreut sich an diesen Gesängen. Chiara Margherita Cozzolani, um 1602 wird sie geboren, ist Benediktinernonne, Sängerin, Komponistin und auch später Äbtissin. Sie komponiert Psalmen, Motetten, geistliche Dialoge, sogar eine Ostermesse und veröffentlicht alles unter ihrem eigenen Namen. Der Erzbischof ist empört und verbietet diesen ganzen Firlefanz. Die Nonnen sollen schweigen und beten. Doch Chiara geht in den Widerstand, ficht einen Zehnkampf und verteidigt diese göttliche Musik. Verlassen Sie mit mir Mailand. Ich weiß, es ist spät, doch die Reise kann nicht aufgeschoben werden. Die Straße führt nun nach Bergamo und Brescia, Verona und auch an Padua vorbei. Können Sie sich vorstellen, dass schon bald die Lagune vor Ihnen liegt?

Berit Nurbacken ist die Sopranistin und als Liebende schimpft sie den schlafenden Amor. Amor, Dormiglione. Liebe, schlaf nicht länger. Auf, wach doch auf. Denn während du schläfst, schlafen auch meine Freuden und Sorgen erwachen. Liebe, lass mich nicht im Stich. Pfeile, Pfeile, Feuer, Pfeile, erhebt euch. Feuer, erhebe dich. Barbara Strozzi, die Venezianerin, hat dieses wunderbare Lied komponiert. Das Licht ist anders. Die Luft wird feuchter. Willkommen in Venedig. Am alten Flusshafen Portobello liegt ein Burchiello mit einer überdachten Kabine bereit. Nehmen Sie Platz. Das Gepäck wird verstaut. Die Leinen werden gelöst. Das Wasser schmatzt leise gegen den hölzernen Rumpf. Taue knarren. Und hinter hohen Mauern schimmern die verschwenderischen Villen des venezianischen Adels mit verwunschenen Gärten und prachtvollen Sälen. Der Dogenpalast leuchtet beinahe unwirklich und an der Riva delle Schiavoni drängen sich viele Reisende. Da ist es, jenes lang gestreckte Gebäude mit der hellen Kirchenfassade, das Ospedale della Pietà. Ausgerechnet hier, hinter Mauern und kunstvoll vergitterten Emporen, entstand eines der außergewöhnlichsten Frauenorchester Europas.

Vivaldis Name steht auf den Noten. Doch was in der Kirche der Pietà erklang, entstand erst durch die große Begabung und das unermüdliche Üben von weisen Mädchen wie Anna Maria oder Agatha, Chiara, Santa oder Michelina. Ich danke Ihnen, liebe Hörerinnen und Hörer, fürs Lauschen, fürs Mitdenken, fürs Mitfühlen. Ich bin Barbara Schröder und freue mich, Sie wieder bei Frequenz Femina am Dienstagabend zu begrüßen. Und bis dahin, denken Sie daran, das Patriarchat schläft nicht. Wenn Ihnen auf Reisen wieder nur Männernamen begegnen, glauben Sie der Beschilderung kein Wort. Warten Sie auf keinen Chronisten. Setzen Sie Ihren Namen selbst auf die Karte. Groß und unübersehbar.

0: 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Erstmals ist in Sachsen eine asiatische Hornisse gesichtet worden. Nach Angaben des Landesamts für Umwelt hatte ein Imker im Leipziger Stadtteil Grünau das Tier am 9. August an seinem Bienenstock entdeckt. Anhand eines Videos, das er aufnahm und anschließend an die Behörde schickte, konnte das Insekt als asiatische Hornisse identifiziert werden. Nun suchen Experten vor Ort nach dem Tier und einem möglichen Nest, um es zu beseitigen. Dabei bittet das Landesamt für Umwelt und Landwirtschaft und Geologie auch um Hinweise aus der Bevölkerung. Die asiatische Hornisse gilt in Deutschland als invasive Art. Das heißt, sie breitet sich in Gebieten außerhalb ihrer Heimat aus und verdrängt die hier ansässigen Arten, wie beispielsweise die bereits ohnehin bedrohten Honigbienen. Die eingeschleppte Art ist mit einer Größe von 2 bis 3 Zentimetern etwas kleiner als die heimische Hornisse. Ihr Körper ist dunkler, teils schwarz und ihre Beine sind gelb. Wer glaubt, so eine asiatische Hornisse entdeckt zu haben, sollte sie weder anfassen noch einfangen. Allerdings könnt ihr ein Foto machen und es auf dem Meldeportal des Landesamts für Umwelt hochladen.
1: Sachsen lockert wegen des anhaltenden Niedrigwassers vorübergehend das Fahrverbot für Lastwagen an Sonn- und Feiertagen. Bis einschließlich 31. August 2026 dürfen Lkw auch an diesen Tagen fahren, wenn sie Güter transportieren, die wegen der niedrigen Wasserstelle nicht wie vorgesehen per Binnenschiff befördert werden können. Sachsens Verkehrsministerin Regina Kraushaar begründet die Lockerung mit möglichen Problemen für Lieferketten sowie der vermutlich weiter anhaltenden Niedrigwasserlage.
0: Bei einem Brand in einem Mehrfamilienhaus in Eilenburg-Ost haben 41 BewohnerInnen eine Rauchgasvergiftung erlitten. Das Feuer war am Donnerstag gegen 1 Uhr im Keller des Wohnblocks ausgebrochen. Die Ursache ist noch unklar. Viele HausbewohnerInnen atmeten offenbar die giftigen Rauchgase ein und wurden deshalb vor Ort von den Rettungskräften behandelt. Obwohl das Feuer gelöscht ist, sind nicht nur das betroffene Gebäude, sondern auch der benachbarte Wohnblock vorläufig nicht bewohnbar, weil die Wasserversorgung in beiden Häusern nicht mehr funktioniert. Deshalb wurde in einer Grundschule eine Notunterkunft eingerichtet. Die Ermittlungen zur Brandursache sollen am Freitag aufgenommen werden. Und das waren die Kurznachrichten.
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Herzlich willkommen zu einer neuen Folge von Die gefährliche Alte. Ihr hört diese Folge wie immer auf Radio Korax aus Halle oder auf Radio Dreieckland aus Freiburg. Nachhören könnt ihr natürlich auch jede Folge wie immer unter www.radiokorax.de oder unter www.freie-radios.net. Das folgende Gespräch ist auch wieder über eine hörende Person zustande gekommen, also eine Person, die die gefährliche Alte hört und mir dann meine heutige Gesprächspartnerin empfohlen hat und auch den Kontakt herstellen konnte. An dieser Stelle nochmal ganz herzlichen Dank an Jo. Und an euch alle da draußen auch nochmal gern die Einladung, wenn ihr jemanden kennt, wo ihr denkt, die Person hätte vielleicht Lust auf so eine Sendung und sie passt in die Kategorie gefährliche Alte, dann meldet euch sehr gern bei mir, entweder übers Radio oder auch unter meinen Kontakt und den seht ihr in den Links. Meine heutige Gesprächspartnerin ist Margret Schiller. Margret war mir als Name schon bekannt, in erster Linie als Mitglied der RAF, die dann schon Anfang der 70er Jahre verhaftet wurde und mit einer Unterbrechung bis 79 in Haft war, als politische Gefangene. Aber Margrets Geschichte und natürlich auch ihre Gegenwart umfassen weitaus mehr als diese Zeit. Sie war lange Jahre im Exil in Kuba und in Uruguay und kehrte dann 2003 mit ihren Kindern nach Deutschland wieder zurück, wo sie bis heute politisch aktiv ist. Politisch aktiv auch in einer Zeit der großen Umbrüche, großer Geschichtsvergessenheit und der Kontinuitäten, die sich bis heute durchziehen. Kontinuitäten, die Margret auch am eigenen Leib erfahren hat, könnte man sagen. Und die sie vielleicht durch ihren besonderen Blick als Exilierte noch klarer erkennt und auch aufzeigt. Über diese engen Verknüpfungen von Vergangenheit und Gegenwart werden wir sprechen und das braucht auch ein bisschen Zeit. Deswegen hört ihr die kommenden Gespräche in drei Folgen. In unserer ersten heutigen Folge sprechen wir vor allem über Margrets Aufwachsen, über ihre Politisierung, die 68er, die RAF und auch die Jahre im Gefängnis. Dann im zweiten Teil sprechen wir vor allem über ihre Zeit im Exil und in der dritten Folge hört ihr dann mehr zu ihrer Rückkehr und der Gegenwart. Besonders noch empfehlen möchte ich auch noch Margrets Bücher. Sie hat zwei Biografien geschrieben und zwar einmal Es war ein harter Kampf um meine Erinnerung, ein Lebensbericht aus der RAF und das Buch So siehst du gar nicht aus, Exil in Kuba und Uruguay, beide Titel und wo ihr sie bekommen könnt, habe ich auch nochmal verlinkt.

0: viele Fragen, die mich auch immer wieder beschäftigen, aufgeworfen. Und was ich so wichtig daran finde, ist, dass du Biografien geschrieben hast, die sehr persönlich einerseits sind, aber gleichzeitig eben politisch, also man bekommt die ganze Zeit auch so mit und diese politischen Fragen dahinter. Und ich war sehr beeindruckt über deinen Lebensweg insgesamt. Diese Kraft, sich immer wieder neu zu suchen, neue Wege zu suchen und diese Entschiedenheit auch, wie du das tust, fand ich sehr beeindruckend. Und ich glaube, es ist sehr, sehr wichtig, diese Geschichten von Menschen wie dir zu teilen und weiter zu erzählen. Deswegen würde ich sehr gern eben mit dir wirklich auch über deine, soweit wir heute kommen, eben über deine ganze Geschichte sprechen, was, wie es losging eben auch schon. Also du wurdest ja in Bonn geboren, ne, nicht direkt in Bonn?
1: Nein, ich habe die ersten 10 Jahre meines Lebens in der Nähe von Frankfurt gelebt.
0: Was hieß denn, das weiß ich schon nicht. Okay.
1: Macht aha, ja nichts. Ja. Ja. Mhm. Also wir sind erst nach Bonn gezogen, aha, weil mein Vater den Schritt gemacht hat, wieder zurückzugehen in das, was ihn kaputt gemacht hat. Also es ist klar, in einer Stunde so viel Geschichte zu bringen, das ist schwierig. Ja. Aber mein Vater war in Stalingrad, mhm, und ist einer der wenigen Überlebenden von dem Russlandfeldzug der Nazis und nach Stalingrad. Und er hat das überlebt und das hat ihn absolut fertig gemacht. Also der kam zurück und nichts von den Plänen, die er für sein Leben hatte, konnte er irgendwie noch anpacken. Mhm. Und dann kam irgendwann ich auf die Welt als das erste von 3 Kindern. Er wusste nicht, was er mit seinem Leben anfangen soll und hat als Gärtner gearbeitet, hat als Postbote gearbeitet. Ursprünglich hatte er studiert, eigentlich wollte er Sänger werden, hatten die Eltern verboten, dann wollte er Lehrer werden, hat er studiert. Aber das Ganze war nicht mehr möglich für ihn, weil er so zerstört war innerlich von dem Feldzug, mhm, der Nazis und an dem er in allem teilgenommen hat, ne?
0: Ja. So.
1: Dann hat er sich entschieden, zurückzugehen ins Militär. Boah, ich sag immer, was für ein Wahnsinn. Mhm. Also das, was ihn kaputt gemacht hat. Und es war nun auch gar nicht witzig. Aber das war der Punkt, weshalb wir von der Nähe von Frankfurt, ich bin in einem, sagt man heutzutage nicht mehr, ich bin in einer asozialen Siedlung in der Nähe eines einer Stadt, Oberursel, bei Frankfurt aufgewachsen. Mhm. Und dann sind wir nach angezogen in eine Neubausiedlung, was auch, mhm, nicht viel besser war. Also ich benutze diesen Ausdruck asozialen Siedlung. Das war damals üblich zu sagen und heutzutage weiß ich nicht, was Leute damit verbinden, aber wirklich im Wald zu wohnen mit Menschen, die keinen festen Job haben und keine Strukturen haben und kein Gestern und kein Morgen. Mhm. Ne? So, da bin ich die ersten 10 Jahre meines Lebens aufgewachsen, in purer Gewalt.
0: Und war dieser Schritt dann ins Militär zurück auch schon so etwas, um quasi, also wenn ich es jetzt gerade den Vergleich sehe, ist ja auch wieder ein großer Schritt für viele zum Militär aus unter anderem auch finanziellen Gründen, also eben weil das ja dann damit geworben wird, dass das gut bezahlte Jobs sind und so weiter. War das bei euch dann auch so?
1: Natürlich, ja. Also das war die Stabilität und ja, ökonomisch, also es ging uns ökonomisch total schlecht, wir waren sehr arm. Mhm. Und irgendwie eine ökonomische Sicherheit zu gewinnen, das war mit die Begründung, also warum, mhm, er da hingegangen ist. Okay. Ja.
0: Dann bist du ja dann eben in Bonn gelandet und deine Mutter war auch bei der CDU statt.
1: Später, die ist dann, also meine Mutter, ja, war erstmal meine ersten 10 Jahre auch absolut depressiv.
0: Aha.
1: Klar, meine beiden Eltern haben den Zweiten Weltkrieg voll erlebt, Hitlerzeit voll erlebt. Aber meine Mutter war am Ende des Zweiten Weltkriegs 21, 22, mhm, und mein Vater 11 Jahre älter. Und für sie war mit dem Sieg gegen die Nazis ihre Zukunft zerbrochen.
0: Mhm.
1: Wie für viele Deutsche.
0: Ja.
1: Also nichts von Befreiung, sondern sie haben sich in irgendeiner Form identifiziert. Also meine Eltern waren nicht in der Partei, die waren Opportunisten. Aber das war dann eben ihr Lebensweg, den sie sich vorgestellt haben damit und eine Sicherheit damit. Und mit 45 war es vorbei.
0: Ja.
1: Und meine Mutter war dann in der tiefen, also meine Mutter wollte auch ursprünglich Schauspielerin werden. Ach. Sie hat das auch angefangen gehabt und dann begann der Krieg und dann musste sie aufhören in Berlin, war

0: Sie da? Also meine Mutter hat viel im Bett gelegen, als ich also klein war.
1: Ja.
0: Sie ist dann später, als wir in Bonn waren, ist sie in die CDU gegangen und hat da auch Parteipolitik gemacht. Ja.
1: Du hast in deiner, also vor allem habe ich es im Kopf aus dem ersten Buch, schreibst du, dass du oft allein warst. War das so, dass für deine Jugend so ein Thema oder war das dann eher später, dieser Zustand, eher allein zu sein?
0: Nein, dieses Alleinsein war schon immer. Mhm. Und das ist eben auch ein Stück das, was Susanne erzählt hat. Mhm. Also zu wissen, deine Fragen, darauf kriegst du keine Antworten. Mhm. Und das, was sie erzählen, ist eine Lüge. Also ich habe einfach sehr früh wahrgenommen, das, was sie erzählen, stimmt nicht. Mhm. Es gab nichts vor 45. Also meine Eltern haben nichts gewusst von den KZs. Und meine Eltern haben nichts gewusst, was da alles gemacht wurde. Und über den Krieg wurde nicht geredet. Also mein Vater hat nicht über Krieg geredet. Er hat mal irgendwie in einem Moment besoffen meiner Schwester erzählt, wie sie Zivilbevölkerung, russische Zivilbevölkerung auf dem Weg nach Stalingrad gefoltert haben. Ja. Aber das hat er erzählt, als er besoffen war. Sonst hat er nie was erzählt. Es hat einfach nicht existiert. Ja. Und wenn ich in der Schule gefragt habe, ja, was war denn da, ne, so, nein, besser du fragst nicht und das ist kein Thema. Und also das ist wirklich, Susanne ist ja 10 Jahre jünger als
1: ich. Wir sprechen gerade über die Folge mit Susanne, genau, für die es noch nicht gehört haben, können Sie die Folge mit Susanne auch anhören. Genau.
0: Ja, ja, das finde ich natürlich sehr schön, dass es diese Kontinuitäten auch gibt, weil, also, als ich mein Buch geschrieben habe oder als ich politisch geworden bin, haben viele Menschen immer gesagt, stimmt doch gar nicht, was du sagst, stimmt doch gar nicht. Wir haben doch drüber geredet und da wurde doch drüber geredet. Ich habe gesagt, wurde nicht drüber geredet. Mhm. Also weiß ich doch, wenn bei dir, was weiß ich, in deiner Straße, bei dir zu Hause vielleicht geredet wurde, aber gesellschaftlich insgesamt wurde doch drüber nie geredet.
1: Ja.
0: Das ist konstitutiv für diese Bundesrepublik.
1: Ja.
0: Und für die Kontinuität auch von ganz vielem, was ich heute sage, diese Kontinuitäten, sie sind so sichtbar für mich. Zwischendurch waren sie mal so ein bisschen zugeschminkt, aber so offen. Ja.
1: Ja, da würde ich gerne auch über die Kontinuitäten dann noch mit dir sprechen. Ja, das machen wir. Ja.
0: Da kommen alle meine Gefühle.
1: Ja, ja, absolut. Also jetzt, genau, du bist dann, kann man ja sagen, ein Kind der 68er in der Zeit.
0: Da bin ich. Habe ich die Möglichkeit gefunden, andere Menschen kennenzulernen. Bis dahin war ich natürlich einsam. Und 68 hat sich was bewegt. Da sind die Studenten, die haben die Sachen auf den Tisch gelegt und wollten das diskutieren.
1: Ja.
0: Und da habe ich mich sehr angezogen gefühlt von.
1: Ja. Dann gab es erste Mal so diese Möglichkeit, auch mit anderen diese Erfahrungen auch zu teilen, die auch keine Antworten bekommen und diese Elterngeneration haben, die keine Antworten gibt. Kannst du sagen, ob es einen Zeitpunkt gibt, zu dem du politisiert wurdest? Gibt es so etwas?
0: Ja, also es ist eine sehr kurze Zeit.
1: Mhm.
0: Aber die kommt ich bin in Gewalt aufgewachsen. Also ich habe gesagt, ich habe im asozialen Viertel gewohnt. Das war pure Gewalt. Ich musste mich als Kind, mit 10 sind wir da weg. Mhm. Ich musste mich dagegen verteidigen, die ganze Zeit nicht vergewaltigt zu werden. Und als wir dann nach Bonn sind, in den Neubausiedlungen, habe ich auch um mich rum einfach sehr viel Gewalt erlebt. Und meine beiden Eltern waren gewalttätig. Also das heißt, ich bin geschlagen worden von meinen beiden Eltern. Und es war auch im Prinzip normal, dass man durfte schlagen, die Eltern durften schlagen, die Lehrer durften schlagen. Ne?
1: Mhm.
0: Dass meine Mutter mich so total verprügelt hat, das war nicht ganz so üblich, ne? Sonst waren es eher die Männer. Aber ich habe immer mich versucht zu schützen, nicht von der Gewalt, in der ich aufwachse, kaputt gemacht zu werden. Dazu gehört auch, dass mein Vater immer mit mir vögeln wollte. Also mein Vater hatte sexuelle Bedürfnisse zu mir, die er nicht ausgelebt hat in dem Sinne, also ich bin nicht von ihm sexuell missbraucht worden, aber diese Drohung war immer da, immer. Und das auch schon ganz früh.
1: Mhm.
0: Und wegen dem bin ich weg, von zu Hause weg.
1: Mhm.
0: Und damit geht eigentlich ganz schnell für mich meine Politisierung los. Also weil ich komme aus der Einsamkeit raus. In Bonn habe ich Psychologie studiert und ich erstmal hat es mir Spaß gemacht zu studieren. Schule fand ich immer nur scheiße. Und plötzlich gibt es die Möglichkeit, ich kann auswählen, wie ich, wann ich, was ich lernen will. Und da hat es mir total Spaß gemacht und plötzlich hat mein Kopf funktioniert. Bis dahin hat er nicht funktioniert. Ich habe mich plötzlich ein ganzes Stück frei gefühlt, in dem, wie ich gelebt habe, was ich gemacht habe, sexuelle Erfahrungen gemacht. Ich habe mit einer Freundin zusammen gewohnt und ich habe mir mein eigenes Geld verdient. Also meine Eltern haben sich geweigert, mich zu unterstützen von dem Moment an, wo ich bei ihnen ausgezogen bin. Und ich habe mir mein Studium selbst finanziert, ich habe mir mein Leben selbst finanziert. Das hat mir eine enorme Freiheit gegeben. So. Ja. Und ich bin nach dem Vordiplom nach Heidelberg. Und in Heidelberg ging es richtig los. Also in Heidelberg war für mich klar, ich will irgendwo politisch mitmachen. Das war bis dahin noch nicht so. Bis dahin wollte ich einfach nur wissen. Als ich nach Heidelberg kam, wollte ich mehr. Und da habe ich verschiedene Versuche gemacht und bin beim Sozialistischen Patientenkollektiv gelandet. Und das war für mich eine absolut entscheidende Erfahrung, weil in dem sozialistischen, also SPK haben wir immer gesagt, Sozialistischen Patientenkollektiv, war psychologische Fragen, Therapie, aber nicht von Spezialisten, nicht von Psychologen, sondern wir helfen uns gegenseitig, verbunden mit politischen Fragen. Mhm. Also wir haben politische Arbeitskreise gemacht über Reiche oder Marx, ne, was es so gab, und gleichzeitig über uns diskutiert. Und für mich der entscheidende Punkt da, also der Knackpunkt wirklich, war zu sehen, oh, die Probleme, die ich mit mir habe, sind keine individuellen Probleme. Nein, das sind gesellschaftliche Probleme. Das haben ganz viele Menschen, diese Probleme, die ich habe. Und das war wirklich, da kam Stärke auf. Ja. Da kam irgendwie, boah, jetzt lege ich los. Ja. Und auch, also nochmal das Thema zu Hause, sexuelle Übergriffe, Vergewaltigung, ist ja in der ganzen Welt passiert Frauen sehr viel, ne? Und deswegen ist es mir auch immer wichtig, darüber zu reden. Ich bin dann von Heidelberg aus nach Hause gefahren, um mit meinen Eltern darüber zu reden. Da war ich 22. Ich dachte, jetzt habe ich das verstanden, was da ist. Das kann ich nicht einfach, damit kann ich nicht so weiterleben. Ich muss mit ihnen das klären. Bin ich hingefahren und habe meinen beiden Eltern, habe gesagt, hier, ich will mit euch reden, setzt euch hin. Hier, Vater, du wolltest immer mit mir vögeln. Und die Reaktion meines Vaters war, ach, das ist doch schön, dass ich dich so liebe.
1: Boah, okay.
0: Und meine Mutter sagte, ich war immer eifersüchtig. Und diese Reaktion von meinen Eltern, von den beiden Eltern, war für mich der Bruch mit meinen Eltern. Aber es war für mich auch die Befreiung. Also weil, wenn man so eine Erfahrung nicht thematisiert, nicht darüber reden kann und vielleicht auch nicht mal selber bewusst hat, sondern erst mit 40 oder 50 da drauf kommt, dann kann man sich eigentlich nie mehr wirklich befreien davon. Und ich konnte mich da wirklich von befreien.
1: Ja.
0: Weil ich es so direkt angepackt habe und so jung, so früh.
1: Ja.
0: So, das habe ich immer wieder gemerkt in Diskussionen mit Frauen, die missbraucht worden sind, die einfach das nicht mehr hinkriegen, sich davon zu befreien, weil sie erst zu spät darauf gekommen sind.
1: Ja, ich habe gerade über diese Reaktion nachgedacht. Das ist schon heftig, ne?
0: Ja, absolut heftig, aber eben auch sehr eindeutig und für mich dann auch ganz einfach gewesen. Und die Politisierung lief damit, ne?
1: Okay.
0: Also, als Zusammenfassung von meinem Leben bis dahin und dem, was ich da insgesamt sowohl zu Hause als in Heidelberg erlebt habe, verstanden habe, war der Schritt für mich dann ganz einfach.
1: Ich fand es spannend, schon gleich am Anfang schreibst du auch in dem ersten Buch ja auch, dass du, ihr hattest das Gefühl, dass du da schon so auf der Suche nach etwas bist, wie du zum Beispiel irgendwas, ja, Menschen helfen kannst oder was anders machen kannst. Also so andere Leute überlegen sich ja als junger Mensch vielleicht, wie komme ich zu Geld und wie, keine Ahnung, wie schaffe ich mein Häuschen oder so. Aber das war ja schon immer dann so der Weg, so wie kann ich was verändern auch richtig, ne?
0: Ja. Das war immer so. Ja. Ja. Also Geld hat mich nie interessiert. Ja. Wirklich nicht. Bis heute nicht. Also es ist ganz schön, wenn man irgendwie nicht jeden Tag die Euros zählen muss, ne? Sondern sagen kann, ja, also ich kann mir jetzt das kaufen, was ich unbedingt brauche zum Leben. Aber mehr, danke, nein. Und auch wenn ich eigentlich nichts habe, kein Problem.
1: Ja. Ja, also das wirklich, das, also das ist, ich muss es sagen, weil das geht für mich ja auch in dem zweiten Buch weiter und so, wo man denkt, so, so konsequent einfach das nicht als Priorität zu nehmen, ist gerade in jetzigen Zeiten, wo ich das Gefühl habe, so alle nehmen das als ihre oberste Priorität, so erstmal irgendwie sich so in eine vermeintliche Sicherheit zu betten, so, was eh keine ist. So. Ja, aber das ist schon sehr konsequent, ne?
0: Ja, absolut. Ja. Ursprünglich war ja mein allererster Weg gewesen nach dem Abi, wo ich nicht gewusst habe, was will ich werden. Da habe ich gedacht, oh, vielleicht werde ich Ärztin, vielleicht werde ich Krankenschwester. Und dann war ich 3 Monate eine Krankenpflegerinnenausbildung im Johanniterorden. Und nach 3 Monaten war mir ganz klar, also weder das eine noch das andere. So hierarchische Strukturen. Nein, danke. Ich möchte weder die Person sein, die die Befehle gibt, noch die Person sein, die sie kriegt und ausführen muss. Ja. Nein, nein. Solche, diese Strukturen. Also die waren ja damals noch ganz schlimm. Die sind immer noch schlimm, finde ich. Also die Ärzte sind immer noch zu sehr Macker und haben immer noch viel zu sehr die Macht. Und die Krankenschwestern, also ich bin leider oft im Krankenhaus gewesen in den letzten Jahren und da ist es überall weiter so, aber ein bisschen besser, ne? Wie halt insgesamt.
1: Da, da, also die Stelle weiß ich auch, da habe ich nämlich auch gedacht, oh Gott, das war damals schon so und hat sie irgendwie für mich jetzt vom Erleben her auch nicht viel verändert, in dem Sinn, dass du beschreibst ja auch da wieder, wie Menschen alleingelassen werden, weil so unser System ja so funktioniert, ne? Und ich kenne es ja auch selber, so letztes Jahr war ich kurz im Krankenhaus, dann liegst du da alleine mit deinen Sorgen. Keiner hat dann Zeit, sie kommen, um dir noch 3 Tabletten zu geben, aber das war's dann so.
0: Hoffentlich sind es dann die richtigen.
1: Ja, genau, das, ja, genau, das ist auch noch. Weil es
0: auch viel zu wenig Personal gibt und die viel zu gestresst sind.
1: Voll, ja, klar. Also genau, aber dieses, du fühlst die nicht in einem menschlichen Umfeld, so habe ich so das Gefühl, sondern in so einem Maschinenumfeld. Alles funktioniert wie so eine, ja, die Krankenhausmaschine. Also das Einzige, was mir da geholfen hat im Krankenhaus, war der menschliche Kontakt mit meinen Mitpatientinnen, die neben mir gelegen sind. Und wir haben uns gegenseitig das gegeben, was wir wirklich gebraucht haben, so diese Nähe und dass wir miteinander über unsere Sorgen teilen und uns zuhören und so. Und das war wirklich, also eine sehr krasse, kurze Erfahrung. Aber ich dachte irgendwie aus irgendeinem Grund, dass es vielleicht früher noch etwas menschlicher zuging, so, aber dann anscheinend nicht.
0: Nein, es war nie von diesem System her wichtig genug, da genug Geld hinzutun, dass die Menschen, die dort arbeiten, auch Zeit haben, mit den Kranken wirklich als Menschen umzugehen.
1: Ja.
0: Nein, alle rennen immer. Genau. Und immer sind es zu wenig, die Verantwortung haben und die sich kümmern.
1: Ja. Ja. Okay. Ja, dann, genau. Und dann kam als nächstes, kamst du in Kontakt mit der RAF. Genau.
0: Genau, eigentlich schon gleichzeitig, ne? Ja. Alles gleichzeitig. Ja. Ja.
1: Da war erst so eine Anfrage zur Unterstützung. Kannst du da ein bisschen was erzählen? Also so, da ging es um deine Wohnung sozusagen.
0: Das allererste waren die Papiere.
1: Papiere.
0: Erstmal der Pass. So, das sind die üblichen Schritte irgendwie. Ja, ich wurde gefragt von jemandem, ob ich meinen Pass geben würde.
1: Kannst du das erklären nochmal? Also du gibst deinen Pass her und dann benutzt ihn jemand anderes und du hast aber dann keinen Pass mehr.
0: Richtig. wenn man selber einen Pass braucht und einen beantragt und den als verloren meldet, dann muss man das weitersagen. Dann kann auch niemand anders den benutzen. Aber solange du ihn nicht verloren, also ich den nicht verloren gebe, angebe, nicht bei den Bullen angebe, hier, ich habe den verloren oder ist mir geklaut worden und nicht einen neuen beantrage, solange wird der benutzt.
1: Ja, verstehe. Okay. Ja. Das war das Erste. Ja. Und dann ging es mit der Wohnung weiter.
0: Erstmal die Wohnung so, dann sollte ich weg. Und dann habe ich gedacht, oh, ich möchte doch wissen, wer da ist. Und ich möchte mehr wissen. Und dann habe ich gesagt, ich will dazukommen. Ja, okay, dann, gut, okay. Und dann kam ich dazu.
1: Ja.
0: Und dann habe ich einige kennengelernt, aber es war ja jetzt, ich bin ja nicht einbezogen worden in ihre Diskussionen. Nein, natürlich nicht.
1: Du hast nicht an Diskussionen teilgenommen?
0: Nein.
1: Okay, aha.
0: Nein, nein. Also dieses Prinzip, das ist eins der ersten, dass eigentlich ich nicht weiß, wer es ist, der in meiner Wohnung ist. Also die haben alle Decknamen gehabt und ich auch im Prinzip nicht wissen sollte, für den Fall, dass irgendwas passiert, dass ich verhaftet werde oder so, dass ich nicht sagen kann, wer war da.
1: Ja.
0: Und natürlich es mich nichts anging. Also das ist ein Prinzip von illegaler Arbeit. Wer nicht mitmacht, der soll es auch nicht wissen. Und ja, ich wollte einfach ein Stück wissen, was für Leute sind das? Und ich habe vielleicht irgendwas für sie besorgt oder so. Ich habe mitgekriegt, da war das erste Raffpapier fertig, beziehungsweise die letzten Schritte. Und ich habe Diskussionen zu dem Papier mitgekriegt und habe selber da Stücke draus gelesen. Das war Ulrike, die das geschrieben hat und die vor allem mit Andreas diskutiert hatte in der Wohnung, aber auch mit den anderen. Und als es fertig war, musste es verteilt werden in Deutschland überall. Und das war wie eine kleine illegale Aktion. Und da war ich dann zum ersten Mal dran beteiligt. Mhm. Also ich habe das Papier in der Uni ausgelegt. Also wir haben das genau besprochen, wer was wo hinlegt, damit auch sich nicht unterschiedliche Leute, die helfen, treffen.
1: Ja. Und kannst du sagen, was dich jetzt an der RAF im Speziellen oder was dich dazu gebracht hat, sie zu unterstützen jetzt oder diese Wohnung anzubieten? Also ich habe nämlich, du hast glaube ich irgendwo auch geschrieben, dass es ja damals eine sehr hohe Zustimmung eigentlich auch bei Jugendlichen.
0: Insgesamt, nicht nur Jugendliche.
1: Oder bei jungen, ja, ich dachte insgesamt. Es bei jungen Nein. Menschen vor allem, Nein. aber insgesamt eine hohe Zustimmung gab eigentlich, ne? Was war das, was du gut fandest?
0: Also ich habe natürlich, bevor ich gefragt worden bin und überhaupt irgendwie die ersten Schritte gemacht habe, habe ich natürlich Diskussionen mitgekriegt unter Freunden. Für mich ist es so gewesen, was ich ja vorhin auch gesagt habe, ich bin in Gewalt aufgewachsen, um mich rum war Gewalt und für mich war klar, dieses System, mit dem ich angefangen habe, mich politisch allgemeiner zu beschäftigen, aber in dem ich ja gelebt habe und wo ich gesehen habe, wo es alles nicht stimmt, dass das ein sehr gewalttätiges System ist, was nur mit Gewalt verändert werden kann. Das war für mich überhaupt keine Diskussion eigentlich. Mhm. Von daher war nur die Frage, sie kennenzulernen und zu sehen, kann ich was mit denen anfangen? Finde ich die sympathisch? Kann ich irgendwie mit der Art, wie die umgehen mit sich, mit mir oder so, kann ich da was anfangen? Mhm. Und es war eine enorme Herausforderung für mich, als eine, die eigentlich kann ich weglassen, keine politische Vorerfahrung hatte. Ich war nicht an politischen Projekten beteiligt bis dahin, an keiner Hausbesetzung, an keiner Demo, an keine sonstigen Kommune, was es alles so gegeben hatte, ne? Hat ja schon seit 68 mehr gegeben und wir sind jetzt 70, 71. Mhm. Das heißt, mir haben so Gruppenerfahrungen auch gefehlt. Ich war immer Einzelgänger gewesen bis dahin. Zu sehen, wie die miteinander interagiert haben und ich daneben stand und das mir erstmal sehr fremd, aber auch anziehend für mich war. Die hatten eine enorme Direktheit, wie die miteinander geredet haben, wie die sich auch gegenseitig kritisiert haben, gesagt haben, was sie denken, gesagt haben, was sie fühlen. Da nicht um drei Ecken, tausend Ecken rum, wie ich aufgewachsen bin. Also meine Eltern haben nie direkt was gesagt und die Gesellschaft, in der ich aufgewachsen war, war nie direkt gewesen. Immer um drei Ecken und man sagt nicht, was man denkt und man sagt nicht, was man fühlt. Ne? So. Mhm. Und dann sehe ich da Leute, die wirklich so um das Ganze kämpfen auch, umeinander. Mhm. Das hat mich sehr angezogen. Aber das fand ich auch jetzt nicht locker. Also das war eine Herausforderung. Große Herausforderung. Ja.
1: Es gibt ja jetzt im Nachhinein 500 Darstellungen von der RAF und irgendwelche Filme und Bücher und gerade Filme zum Beispiel. Ich habe, glaube ich, keinen einzigen Film bewusst gesehen, weil mir das immer so wahnsinnig macht. Irgendwie so, ich versuche so weit wie möglich irgendwie originale Sachen zu lesen, aber da ist ja extrem viel irgendwie zugeschrieben worden von wie die Gruppenstrukturen waren, wie wer Macker war und wer wem und wie und so. Also übelste
0: Endlos Müll.
1: Genau. Ja.
0: Klar. Ja.
1: Ich weiß nicht mehr, welches Papier ich vor kurzem nochmal gelesen habe. Und was mir schon auffiel, ist auf alle Fälle ein anderer Ton, als ich ihn jetzt gewohnt bin in irgendwelchen linken Gruppen, wo ich so manchmal sogar das Gefühl habe, wir fassen uns alle ein bisschen zu sanft an. Es ist ein bisschen sehr sanft und vorsichtig miteinander. Und wie du sagst, da wurde mehr gekämpft. Also das höre ich aber jetzt schon von anderen Menschen auch, aus anderen Gruppen aus der Zeit, dass es viel direkter war und auch viel mehr Zoff gab auch.
0: Ja. Und auch eine andere Sprache.
1: Ja. Weil wenn man es jetzt liest, habe ich schon so manchmal so das Gefühl, also ich bin schon erstmal kurz eingeschüchtert, weil das schon so auch sehr, das, was ich gelesen habe, war in erster Linie auch immer gleich schon klar auch ein Angriff schon auch auf Personen, die sich so in der linken Szene zwar fühlen, aber eben nichts tun, in Anführungszeichen, oder zu wenig tun. Da ging es ja auch natürlich die Frage der Gewalt und wie man mit Militanz umgeht, welche Schritte geht man. Und wie war das damals? Gab es da auch schon sehr schnell diese Spaltung in, oh nee, wir wollen nichts mit Gewalt zu tun haben, oder wurde das noch ein bisschen breiter toleriert, so in der linken Szene, meine ich jetzt? Also diese Entsolidarisierung, die dann später so vehement war, wie war das am Anfang? Es gab ja viel Aktionen, ne? Es war ja eine Riesenbewegung eigentlich, habe ich so das Gefühl.
0: Eine Riesenbewegung, ja, okay. Nicht, aber ja. Es war schon qualitativ, quantitativ was ganz anderes. Also es gibt einen entscheidenden Punkt da drin, das sind die Verhaftungen 72. Mhm. Also ich bin 71 verhaftet worden und 71 war ich, ganz kurz habe ich versucht, bei der RAF mitzumachen. Ich finde sehr wichtig, eher so rum zu sagen, ich habe versucht mitzumachen, weil es ging alles total schnell. Ich war nicht wirklich Mitglied, so in dem Sinne. Also war alles viel zu schnell, alles viel zu, das beschreibe ich in meinem Buch auch. Ne?
1: Ja, ja.
0: Und da gab es relativ viele Gruppen auch, die den Weg richtig fanden. Mhm. Und Menschen auch, die den Weg richtig fanden. Also die für sich selber an solchen Sachen diskutiert haben. Mehrere Gruppen in ganz Deutschland, in Hamburg, in Frankfurt, im Ruhrpott, die für sich diskutiert haben, selber illegale Strukturen aufzubauen, Berlin sowieso, und mit denen es auch Kontakt gab. So. Und viele Menschen, also viele, aber es gibt Zahlen von damals, die ich jetzt nicht im Kopf habe, auch egal, aber viele Leute, wenn die in Umfragen gefragt wurden, würden sie übernachten lassen, wenn jemand vor der Tür steht, sehr viele Leute gesagt haben, ja. Mhm. Also ich war bis 72 im Knast, Anfang 73, und bin 74 wieder verhaftet worden. Ne? So. Mhm. Und in der ersten Phase habe ich einfach das mitgekriegt, dass viele Leute bereit waren und positiv waren und diskutieren wollten und so. Und später, nachdem die Kerngruppe, die Gründungsmitglieder, also Andreas und Gudrun und Ulrike und ne, die verhaftet waren, gab es eine Wende. Für mich, meine politische Erfahrung immer, ist total wichtig, hat ein politisches Projekt, eine Vorstellung, Aussichten auf Erfolg oder nicht. Wenn es Aussichten auf Erfolg hat, dann ist es anziehend. Und wenn es keine Aussichten auf Erfolg hat, dann wird es abgelehnt. So. Also Erfolg wirklich in Bezug auf eine Perspektive, die Menschen damit verbinden, ist Schlüsselelement, um Zustimmung zu kriegen oder Ablehnung.
1: Ja.
0: Und die Verhaftungen der Kerngruppe haben für die Leute gezeigt, keine Chance, der Staat ist zu stark.
1: Ja.
0: Kontrolle funktioniert zu gut.
1: Ja. Ah, das ist interessant. Über sowas habe ich noch gar nicht nachgedacht, dass das an sich schon das Demotivierende ist, quasi so.
0: Aha. Ja.
1: Ja. Und so einen kleinen Sprung in die Zukunft. Es wurde schon immer wieder versucht, dich drauf festzunageln, was du denn jetzt heute darüber denkst. Ich habe irgendein komisches Interview noch gesehen, glaube ich, bei Beckmann war das oder sowas, ob du das bereust und so weiter. Also diese ganze Thematik. Ja, es kommt ja immer wieder, wird ja immer diese Frage nach der Gewalt gestellt. Was nie gestellt wird, ist der Vergleich zur staatlichen Gewalt, oder selten, glaube ich. Oder wie ist für dich jetzt der Umgang mit dieser Frage heute? Wird der dir immer noch gestellt? Wird diese Frage dir immer noch gestellt? Oder ist es jetzt so langsam ruhiger geworden zu diesem Thema?
0: Also diese Frage wird mir deswegen heutzutage nicht gestellt, weil ich eigentlich nur mit jungen Leuten dazu rede, die sich dafür interessieren. Mhm. Und die von mir, die neugierig sind und nicht Glaubensfragen diskutieren mit mir.
1: Ja.
0: Also das ist eine ganz andere Generation, die das gewollt hat, mhm, und die auch die Glaubensfragen mit mir nicht diskutieren, sondern wenn sie mitkriegen, was meine Geschichte ist, sich woanders hinsetzen. Mhm. Also die haben ihre festen Meinungen und denken, das ist ganz kriminell und völlig ausgeschlossen, wofür ich mich entschieden habe und was ich gemacht habe. Ne? Also ich finde, es gibt individuell werde ich niemanden da in diese Muster tun, aber die Leute, die über 60 sind, da gibt es einen ganzen Teil, die haben abgeschlossen und die wollen nie wieder mit mir reden. Mhm. Leute über 40, sage ich, haben sich 20 Jahre lang für nichts interessiert, außer für sich selber. Mhm. Und jetzt gibt es eine neue Generation, die tatsächlich anfängt zu lesen, Bücher zu kaufen und auf der Suche ist, in was für einer Welt lebe ich eigentlich und was für Optionen gibt es, und nicht nur auf den eigenen Bauchnabel zu gucken. Mhm. Also so ist mein persönliches Erleben von verschiedenen Generationen. Mhm. Ne? Und als ich 2000 hierher gekommen bin mit meinem Buch, da wollten speziell Journalisten immer mit mir diskutieren und Beckmann, die Gewaltfrage. Mhm. Und ich fand das einfach sehr typisch perfide, absurd, weil die ganzen Journalisten alle gerechtfertigt haben, Jugoslawienkrieg, mhm, kein Problem, ne? Das musste gemacht werden und vielleicht auch noch, ach, um Auschwitz nicht mal wiederholen zu lassen. Boah, über Auschwitz wurde nie geredet, aber plötzlich kommt es so, mhm, rum. Mhm. Also diese Journalisten haben nirgendwo Probleme, sag ich mal so ganz generell, komme ich zu heute, die Massaker, den Genozid in Gaza, in irgendwie zu umschiffen, bevor sie ihn erwähnen müssen. Aber bei uns die Gewaltfrage zu stellen, ne, ja, sag ich, also wirklich. Ja. Nein, da kann ich einfach nur böse drüber lachen. Ja. Ja. Und für mich selber ist es eine andere Frage. Also ich habe einfach an einem bestimmten Punkt gemerkt, mir persönlich fällt es sehr schwer, Gewalt anzuwenden. Hm. Und da muss ich auch das in Betracht ziehen, dass ich es nicht weiter versuchen will. Ich habe gedacht, ich kann es und ich wollte es. Und ich fühle auch heute, was weiß ich, Hass auf Trump oder Netanyahu oder ne, so. Und denke, in meinen Gedanken würde ich sie gerne erschießen. Mhm. Und ich werde es leider nie können. Mhm. Erstens bin ich zu alt dafür und leider sind sie dann auch zu gut bewacht. Mhm. Aber also da habe ich kein Problem mit.
1: Ja. Magst du ein bisschen was über diese Zeit in der im Gefängnis erzählen? Also du warst 71 bis 73 und dann nochmal 74 bis 79, ja, in Haft.
0: Ja.
1: Also die Darstellung im Buch auf alle Fälle, also ich kann es nur empfehlen, das auch zu lesen, weil wir reden immer über irgendwo anders, wo irgendwo das und das stattfindet. Und jetzt ist direkt in Deutschland Haftbedingungen, die man sich vielleicht noch aus der NS-Zeit vorstellt zum Teil, wo ich mir denke, aber so die Foltermethoden der weißen Folter, sage ich jetzt mal.
0: Heißt auch richtig, weiße Folter.
1: Ah ja, genau, weiße, mhm, Folter heißt es auch. Die schreibt man immer woanders hin, so, ne? Das ist in Diktaturen, das ist aber doch nicht in einer Demokratie und da werden doch alle ganz nett behandelt und haben noch einen Fernseher und können sonst was machen und werden ja eh viel zu gut behandelt, so ungefähr. Ja, magst du, also ich denke, alle sollten das lesen, aber vielleicht trotzdem ein bisschen was erzählen, was da deine wesentlichen Erfahrungen waren und ja, welche Spuren das auch vielleicht hinterlassen hat, wenn du möchtest.
0: Es ist absolut kein Problem für, mhm, mich, das darüber zu reden. Es ist immer die Frage, wie weit es ich in einem Gespräch das wirklich, mhm, gut klar machen kann. Mhm. Also geschrieben habe ich Zeit, darüber nachzudenken, über jedes Wort, mhm, ne? Weil man kann es auch nicht wirklich nacherleben.
1: Ja.
0: Also bestimmte Extremsituationen, die durchlebt man, man schafft es, sie durchzuleben und hinterher kann man weiterleben, mhm, oder nicht. Aber man kann sie nicht gedanklich wirklich nachvollziehen. Mhm. So. Und das trifft natürlich dann auch das Sprechen darüber. Also ich habe im Knast in diesen fast 7 Jahren alles an Haftbedingungen, was es damals gab, erlebt. Und das Härteste war 1,5 Jahre toter Trakt. Also das war zweimal aufgeteilt, ne? Insgesamt waren das 1,5 Jahre. Das 24 Stunden allein zu sein, keinen Menschen zu hören, keinen Menschen zu sehen, keinen Kontakt zu Menschen zu haben, außer ab und zu ein Schließer. Die versuchen, einen da noch ein Stückchen weiter in den Wahnsinn zu treiben. Mhm. Also ich musste jeden Tag ganz bewusst gegen das Wahnsinnigwerden ankämpfen. Morgens, wenn ich aufgewacht bin, wusste ich nicht, ob ich den Tag überlebe, ohne wahnsinnig geworden zu sein. Mhm. Das geht absolut an die Substanz, wenn jeder menschliche Kontakt über eine längere Zeit weg ist. Also wir sind menschliche, soziale Wesen. Und wenn man ganz weg ist von allem Menschlichen, auch überhaupt leben, also weil das, man ist ja in Mauern, nicht in einem Garten, ja, und nicht in einem Wald. Und ich habe versucht, als lebendiges Wesen die Vögel zu beobachten. Mhm. Und ich habe die Spinnen in der Zelle beobachtet. Das waren Wesen, die haben gelebt. Und da habe ich versucht, mich dazu in Beziehung zu setzen, um überhaupt Leben in meiner Nähe zu haben. Also bis heute betrachte ich total gerne Vögel.
1: Ja.
0: Das ist seit damals.
1: Hast du die von dem Fenster aus noch beobachten können, dass sie so mal vorbeifliegen oder so?
0: Das war ja in Lübeck. Und das war ein flaches Gebäude in einem Hinterhof, weg von dem übrigen Knastgelände. Und ich habe da rausgeguckt, auf den Hof. Mhm. Und da war Wiese. Und da waren Vögel. Und die Vögel habe ich die ganze Zeit beobachtet. Mhm. Ja.
1: Du hast es dann später auch noch mal erwähnt, also in Uruguay, ne? Also auch wieder andere Art von Haft, nicht besser, ich meine, es ist gar nicht besser, schlechter, nein, sondern einfach anders, mit sehr viel Brutalität, körperlicher auch, ja, was dir da andere Frauen erzählt haben. Aber hier diese Art der Isolation, die dann natürlich zwar keine blauen Flecken hinterlässt, aber eben einen Menschen, der zerstört im Kopf ist, einfach. Ja, und es hinterlässt keine Zeichen, Spuren, so ja, keine klar. Spuren.
0: Das ist, also als ich da rauskam, konnte ich keinen vollständigen Satz mehr sagen. Über eine längere Zeit konnte ich einfach nicht kommunizieren, nicht mehr sprechen. Und als Folge davon Zahlengedächtnis. Ich hatte ein super Zahlengedächtnis.
1: Du warst gut in Mathe, habe ich gelesen.
0: Ja, ich habe Mathe geliebt und ich war da richtig gut drin. Vollkommen weg und auch eine Zeitvorstellung weg.
1: Wie, inwiefern?
0: Ist was eine Woche, liegt was eine Woche zurück oder einen Monat zurück oder das nicht einschätzen zu können. Mhm. Das einfach dafür kein Gefühl mehr zu haben.
1: Das hast du davon?
0: Ja, das ist bis heute.
1: Krass, ja.
0: Ich habe im Knast gelernt, meine Nervenschmerzen wegzudrücken. Also einfach nicht zu merken, wenn ich ganz starke Schmerzen habe. Ich kann das unterdrücken wie ein Fakir. Also es gab eine Situation, wo ich extrem starke Nervenschmerzen hatte und das Gefühl gab, ich werde verrückt. Es gab keinen Arzt, es war zwischen Weihnachten und Neujahr. Es war wirklich, wie schaffe ich das zu überleben, diese Schmerzen? Bin nur in der Zelle auf und ab und konnte irgendwie nicht atmen, konnte kein Wasser trinken, konnte nicht essen, ne, weil es Nervenschmerzen waren von offenen Nerven im Mund.
1: Oh Gott, ja.
0: Und irgendwann hatte ich sie unter Kontrolle, das weiß ich nicht mehr wie. Und dann ging das Leben weiter. Das klingt natürlich erstmal super.
1: Ja, eigentlich denkt man sie wünschenswert, ne?
0: Genau, so, ja, habe ich auch lange so gedacht, bis ich gemerkt habe, wenn ich Nervenschmerzen habe, weil ich mir fehlen 4 Bandscheiben und wenn ich eine falsche Bewegung gemacht habe, werden Nerven eingeklemmt und ich merke es nicht. Mhm. Mein Körper merkt es aber und dann geht mein Blutdruck total hoch.
1: Ja.
0: Und über eine lange Zeit hat niemand verstanden, warum geht mein Blutdruck so hoch. Ich musste ins Krankenhaus, die haben versucht, im Krankenhaus meinen Blutdruck runterzubringen und haben nicht verstanden, warum ist das so. Ich auch nicht. Bis ich irgendwann gemerkt habe, es muss damit zusammenhängen. Damit, dass mein Rückgrat nicht okay ist und dass ich eine falsche Bewegung mache und meine Nerven eingeklemmt sind.
1: Ja.
0: Und dass ich das eben wegdrücken kann.
1: Ja, und dadurch, dass der Schmerz nicht da ist, siehst du das Signal ja gar nicht, wo es herkommt. So
0: richtig.
1: Quasi, oh Gott.
0: Genau, ja.
1: Ja, das ist schon gefährlich auch. Ja.
0: Absolut, okay, ja, klar.
1: Aber auch wieder krass, ne, was ein Körper unter solchen Bedingungen, wie du sie hattest jetzt in der Haft, dann zu was er sich verwandeln kann. Ne? So, das ist schon ja, so eine Überlebensstrategie dann. Das auch natürlich.
0: Und der andere Punkt vom Knast war noch das, was ich, worauf ich gestoßen bin in Uruguay und in Kuba, wo die Leute immer gesagt haben, Mensch, du bist ja richtig deutsch, so diszipliniert, wie du bist. Und ich erstmal hat es mich geschockt und ich dachte so, deutsch, scheiße, wollte ich doch gar nicht sein. Und dann ist mir klar geworden, nein, die Disziplin habe ich im Knast gelernt. Und im Knast ist Disziplin wirklich eine Überlebensnotwendigkeit. Also wenn man die Disziplin verliert, zum Beispiel Hofgang, du hast keinen Bock, fühlst dich nicht gut, gehst nicht raus. Das gibt ganz schnell so einen Kreisel, wo du nach unten fällst. Also du verlierst die Lust und du verlierst die Kontrolle über deinen Körper und es geht dir immer schlechter.
1: Ja.
0: Das darf man nicht zulassen. Und wenn es einem nicht so gut geht, dann muss man nach einer Lösung suchen, nach einer Aktivität suchen, um da rauszukommen. Und das ist wirklich ein Prinzip, was bis heute für mich absolut gut ist und mir enorm hilft.
1: Also du gehst in eine Aktivität dann, also nicht in die, also so, dass es, ich schlafe jetzt mal drüber oder sowas nicht, sondern du gehst in die Aktivität.
0: Ja, absolut.
1: Also ich denke öfter über diesen Zustand nach, wie das ist, wenn man irgendwie jetzt nicht nur ein, zwei Wochen, sondern Jahre im Knast ist. Also hast du dir dann viel so eine eigene Disziplin natürlich erstmal wahrscheinlich erfinden müssen, oder?
0: Ja. Also da haben wir untereinander Austausch gehabt darüber von Anfang an, dass es notwendig ist, ein Programm sich zu machen und eine Struktur von den Tagen.
1: Ja.
0: Also natürlich, was weiß ich, ich habe jeden Tag anderthalb Stunden Sport gemacht und ich habe Briefe geschrieben und den Tag wirklich zu strukturieren.
1: Eingeteilt.
0: Morgens kommt Zeitung, dann kommt Gymnastik, dann kommt Musik hören, dann kommt ein Roman lesen, dann kommt, also so wirklich eine Struktur in den Tag zu bringen, damit er einem nicht wegrutscht.
1: Ja.
0: Und das ist eine sehr, sehr wichtige Sache im Knast. Ja.
1: Das glaube ich. Auch zum Thema der Tod von Holger Mainz. Da gab es davor diesen Hungerstreik und er starb aber eben, weil er eigentlich er bekam keine Hilfeleistung, sondern im Gegenteil, er wurde eigentlich ins Sterben getrieben dadurch. Kannst du das nochmal genauer erklären?
0: Genau, ich würde das doch nicht so sagen, wie du gesagt hast.
1: Okay, so, ja.
0: Also wir haben einen großen kollektiven Hungerstreik gemacht. Und nach einer bestimmten Zeit, nach 4 Wochen, nach 5 Wochen, wurde Zwangsernährung angefangen in allen Knästen, allen Hungerstreikenden. Zwangsernährung, total brutale Methode, dir zwangsweise Kalorien zuzuführen, damit man nicht immer weiter abnimmt und dann eben stirbt daran. Und Holger war in einem abgelegenen Knast. Und die Anwälte haben mitgekriegt, er nimmt jetzt so schnell ab, wie was passiert da. Dann war klar, im Nachhinein ist es ganz zu Ende klar geworden, es gibt dazu Dokumente, das ist auch veröffentlicht. Er hat weniger Kalorien zugeführt bekommen jeden Tag, als der Körper braucht, um seinen Status quo zu halten. Das heißt, der Körper braucht mehr Kalorien, um das zu verbrauchen, was er zugeführt gekriegt hat. Und darüber nimmt der Körper ziemlich schnell ab. Und die Anwälte haben Antrag gemacht, dass er in einen anderen Knast kommt, wo es mehr Kontrolle gibt und wo die Anwälte leichter hinkommen, weil er war in Wittlich und da war es für die Anwälte sehr schwer hinzukommen. Nein, es wurde abgelehnt. Die Anwälte haben dann gesehen, es wird wirklich tödlich. Und es wurde Wochenende. Der Anstaltsarzt ist in Urlaub gefahren. Und im Knast war niemand mehr zuständig. Und die Anwälte haben von draußen versucht zu mobilisieren, Achtung, hier ist wirklich, steht der Tod vor der Tür. Und sie konnten nichts machen. Und er ist an diesem Wochenende gestorben. Und alles, was ich politisch weiß und an Erfahrungen habe und wo es 1000 Beispiele dafür gibt, sage ich, dafür ist der Bundeskanzler verantwortlich, weil diese Strukturen sind im Kampf gegen Guerilla, gegen Widerstand, auch gegen sehr viel geringeren Widerstand, sind die obersten Ebenen dieses Staates, die das kontrollieren und die auch bestimmen, wie was läuft. Also kein Anstaltsarzt entscheidet sowas. Ja. Die würden einen Teufel tun, dafür verantwortlich gemacht zu werden. Und auch nicht die Anstaltsleitung und auch nicht der Anstaltsarzt. Nein, das sind ganz andere Ebenen, die da entscheiden. Dieser Mann muss umgebracht werden als Exempel dafür, dass der Hungerstreik aufhört. Und was jedem passieren kann, wenn er den Hungerstreik weitermacht. Mhm. So. Und ich meine, ich könnte jetzt mehr Beispiele machen von dem, wo ich definitiv weiß, also ich mache mal noch ein Beispiel. Mhm. Wir hatten Dokumente gefunden, dass unsere Haftbedingungen, also auch meine Haftbedingungen, protokolliert über das Knastpersonal und über LKA-Beamte, die bei Besuchen dabei waren und die Briefe, die wir geschickt haben. Diese ganzen Protokolle, die Sachen wurden geschickt in die USA, in die Rand Corporation, wo Psychologen, Psychiater diese Sachen von uns analysiert haben und dann Ratschläge gegeben haben, wie sie uns fertig machen. Mhm. Also direkte Kopplung mit den USA in Bezug auf unsere Haftbedingungen. Mhm. Und da würde ich sagen, das war bei Holger ganz sicher auch so. Mhm. Also das war nicht nur Herr Schmidt, Bundeskanzler, sondern das waren auch die USA, die damit einbezogen waren. Mhm. Weil wir wissen, dass es ja beim Täglichen auch so war.
1: In der Zeit, als du im Gefängnis warst, starben dann Ulrike Meinhof, Andreas Bader, Gudrun Enslin,
0: Jan Karl Raspe. Die in Stammheim.
1: Die alle in Stammheim waren.
0: Ja, es sind ja noch andere gestorben, aber nicht in Stammheim.
1: Ja.
0: Also für mich ist ganz klar, dass die drei, die du gesagt hast, vier, Ulrike, Gudrun, Jan und Andreas, sind umgebracht worden für mich. Ganz klar. Ja.
1: Also diese Darstellung des Suizids, die hast du keine Sekunde geglaubt.
0: Nein, die hat im Prinzip in Deutschland auch das erste Jahr niemand geglaubt und auf der Welt sowieso nicht. Mhm. Der deutsche Staat hat verboten zu sagen, es war Mord. Und hat selbst Irmgard, die mit in Stammheim war und die umgebracht werden sollte, die einen tiefen Schnitt mit Messer in der Brust hatte und die es überlebt hat, da haben sie, nachdem sie freigelassen worden ist später, haben sie ein Verfahren gemacht, wollten ihren Strafverfahren, also einen Prozess machen, weil sie sagt Mord. Mhm. Also selbst bei ihr haben sie versucht, das durchzusetzen, haben sie dann gelassen.
1: Ja.
0: Aber insgesamt wurde über lange Zeit jeder strafrechtlich verfolgt, der gesagt hat Mord. Mhm. Und sie haben mit ihrer ganzen Maschine immer gesagt Selbstmord. Mhm. Und dann bleibt auch irgendwann nichts anderes mehr übrig.
1: Ja, ne? Weil das eben, wenn man das jetzt googelt oder sonst irgendwie, ne, so für die jungen Leute, die dann das, so, es steht einfach so ganz selbstverständlich Suizid dort und das, also das hat mir auch, weil ich jetzt mal wieder so nachgelesen und dachte so, hä, irgendwie, das steht da einfach so ohne Anführungszeichen oder in Fragestellung oder ist vermeintlich oder irgendwas, nichts, ne, ist einfach Suizid, Punkt. Ja, was hieß es für dich dann, dieser Mord? Diese Morde.
0: Also als ich vom Schließer erfahren habe, dass Ulrike angeblich Selbstmord gemacht hat, ist meine Uhr stehen geblieben.
1: Boah. Mhm.
0: Ja. Und 77 war ich in einer Situation, wo ich schon für mich entschieden hatte, ich trenne mich von den anderen, weil ich die Kraft nicht fühle, gemeinsame Aktionen, zum Beispiel Hungerstreik mit ihnen gemeinsam zu machen, mit den anderen. Also ich hatte zweimal oder dreimal einen Hungerstreik abgebrochen. Und beim letzten Mal, das war im Sommer 77, habe ich dann gesagt, es ist ganz klar, wenn ich das nicht durchhalten kann, dann muss ich auf Distanz gehen und gucken, was ist das Richtige für mich.
1: Mhm.
0: Ich kann nicht einfach so weitermachen. Und da war ich eben schon in einer Situation, wo ich mich für mich getrennt habe und geguckt habe. Ich war total desorientiert. Ging mir gar nicht gut.
1: Mhm.
0: Und der Staat hat mich aber behandelt wie alle anderen. Kontaktsperre, kein Kontakt nach außen, nichts mehr, kein Radio, keine Zeitung, kein Besuch. Also es war für mich klar, es sind Morde.
1: Mhm.
0: Aber es hat nichts verändert an dem, was ich mir vorher vorgenommen hatte, weil ich ja schon für mich gesagt habe, ich muss nochmal neu suchen.
1: Gab es dann trotzdem in der nächsten, späteren Zeit dann Menschen, mit denen du eine Art von Gemeinschaft hattest trotzdem, weil noch mehr Einsamkeit geht ja sowieso nicht im Knast und in unter den Bedingungen, aber dann selbst die Entscheidung zu fällen und zu sagen, ich kann da nicht mehr mitmachen in dem Sinn, warst ja dann sozusagen noch da auch noch doppelt isoliert dann. Oder
0: ja, deswegen habe ich so, ja dann auch, ja klar, und da musste ich natürlich raus. Also da ist ja ganz klar, wenn du mit deinen Companeros brichst und der Staat dich kaputt machen will, dann musst du einen Weg finden. Und ich habe deswegen beantragt, nach Frankfurt zu kommen in den Knast, in Normalvollzug.
1: Ja.
0: Was dann eben nach den Morden und nach allem und also nachdem Schleyer tot war, also Schleyer gehört ja auch da rein, ne? Arbeitgeberpräsident, der von darauf entführt worden ist und wo versucht worden ist, die Gefangenen zu befreien, die dann tot waren und er auch tot war, nachdem die Gefangenen tot waren. Ich finde total wichtig, auch klar zu haben, wer war Schleyer. Schleyer war der Arbeitgeberpräsident in Deutschland, war einer der Top-Entscheider in diesem Land hier. Aber er war in Tschechien während der Nazi-Zeit ein politischer Mann von Hitler, der dort Entscheidungen getroffen hat, was gegen die Bevölkerung und gegen die Juden gemacht wird und durchgesetzt hat. War nicht einfach irgendwer.
1: Ja.
0: Das ist nur, was man damals auch nicht sagen durfte. Also ich meine, die Rafti hat das als Erklärung gemacht, warum sie ihn entführt hat und was seine Geschichte ist. Aber so wie Mord nicht diskutiert werden durfte, durfte auch das eigentlich nicht diskutiert werden.
1: Die Nazi-Vergangenheit aller dieser Männer.
0: Ja, ja. Genau. Ja. Nein, und für mich war dann eben der Weg im Normalvollzug mit den anderen gefangenen Frauen irgendwie zu sehen, wer bin ich denn? Wer bin ich denn auch auf einer ganz einfachen existenziellen Ebene? Ne? Was weiß ich, zum ersten Mal eine Creme zu benutzen. Haut juckt immer, wenn du duschst, weil das Wasser so viel Kalk hat. Die Frauen haben gesagt, ja, dann nimm doch mal eine Creme. Ja, guck mal, hast du eine Creme? Und so. Und normale Gespräche zu führen.
1: Ja.
0: Und auch wir konnten in den Isolationsbedingungen nie kochen. Heutzutage in Gefängnissen, auch politische Gefangene können kochen. Aber wir konnten das damals nicht. Und mit den Frauen hatte ich die Möglichkeit, in Frankfurt zu kochen. Und wir haben über ganz normale menschliche Sachen geredet. Das hat mir geholfen, rauszukommen aus dieser Situation, wo ich gegen Wahnsinn gekämpft hatte.
1: Ja. An dieser Stelle endet unser erstes Gespräch. Und vielleicht geht es euch ähnlich wie mir. Da arbeitet noch vieles von dem nach, was Margret erzählt hat. Angefangen auch bei der Frage, wurde in deiner Familie über den Krieg gesprochen? Und wenn ja, wie? Weil ich glaube, es ist kein Zufall, dass wir gerade da stehen, wo wir stehen, vor dem nächsten deutschen Großmachtstreben und der Wunschvorstellung einer größten konventionellen Armee Europas. Margrets Lebensweg zu verfolgen, konfrontiert mich zumindest sehr auch mit meinen eigenen Entscheidungen und mit der essentiellen Frage, wie lässt sich ein System aufgebaut auf Kriegen und Kolonialismus wirklich verändern? Was braucht es? Und vor allem auch, was bin ich bereit zu tun? Ich möchte euch sehr herzlich einladen, mit mir Margrets Weg weiter zu verfolgen in den nächsten beiden Folgen. Zum Abschluss jeder dieser drei Folgen hört ihr jetzt von der Berliner Künstlerin Velvet Something Super Dark einen Track, und zwar aus einer Reihe, für die sie die Bezeichnung Resist Ambient erfunden hat. Zumindest habe ich diese wunderschöne neue Musikgattung noch nirgendwo anders gehört. Und diese Songs sind dedicated to those who oppose. Hier ist Velvet Something Super Dark mit La Police.

0: Hier ist der Friedhelm.
1: Jetzt hören wir postwendend eine Sendung über die US-amerikanische Band Dead Moon, die in diesem Sinne schon eine Weile nicht mehr existiert, nämlich seit 2006. Die hatte sich 1987 gegründet in Portland, Oregon und hat dann bis 2006 durchgehalten. Danach in bisschen anderer Besetzung hat sie noch unter dem Namen Pierced Arrows existiert. Im Grunde war die Band eben das Projekt von Fred Cole und Tootie Cole, einem Paar da aus Portland, Oregon, das schon sehr viel länger aktiv war, nämlich schon seit den 60er Jahren. 1964 hatte Fred Cole schon eine erste Single rausgebracht und hat dann mit seiner Spät-60er Band Lollipop Shop auch seine dann spätere Frau Tootie kennengelernt und die haben dann auch zusammen sehr viel Musik gemacht und auch im Gesang wurden sie irgendwie ein herzzerreißendes Duett sozusagen. Und die Gruppe Dead Moon, wie gesagt, hat sich dann 1987 aus dieser Konstellation herausgebildet. Vorher gab es schon ein anderes, punkigeres Projekt, nämlich The Rats, was wir dann später auch noch hören werden. Das hat sich schon 1980 in Portland gegründet. Und so richtig los ging es dann mit Dead Moon 1988. Da kam die erste Platte In the Graveyard nämlich heraus. Und davon hören wir erstmal ein Stück, nämlich Can't Help Falling in Love.

Ja, Dead Moon von ihrer Platte In the Graveyard 1988 war das und in Deutschland waren sie dann auch viel unterwegs. Ich habe sie auch nochmal hier in Leipzig gesehen mit ihrem späteren Projekt Pierced Arrows haben sie hier gespielt im Leipziger Süden und wir gehen jetzt nochmal weiter zurück in die Vergangenheit, nämlich zu dem Projekt The Rats. Das gab es schon vor Dead Moon und zwar von 1980 bis 1984 ebenfalls in Portland, Oregon und da hören wir mal das Stück Working Class.

Ja, the working class of Portland, Oregon, the Rats waren das, die Vorband sozusagen vor Dead Moon, bevor Dead Moon in Existenz kam, 1987. Und bei Dead Moon machen wir eigentlich auch weiter jetzt, nämlich nochmal auf der In the Graveyard, die erste Platte, I Hate the Blues, ein großartiges Stück, das letzte auf der Platte.

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Ja, mal wieder ein Lied über eine falsche Abzweigung. Dead Moon waren das. I'm Out 9. Und weiter geht's mit einer Dead Moon Night. Eben auch ein bisschen das Band-Logo illustrierenden Totenkopf in einem Viertelmond.

Ja, die Dead Moon Night. Man muss diese Gruppe einfach mal gesehen haben in den 90er Jahren auf einer Bühne. Von der Unknown Passage war das und wir machen auch da in der Nähe weiter mit dem Stück Kicked Out von der 13 of My Hook. Die kam dann kurze Zeit später.

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Vielleicht mal eine Gelegenheit, auf die Texte von Dead Moon zu blicken mit diesem Lied. Als ich 16 war, wurde ich aus der Schule rausgeschmissen. When I was 16, I was kicked out of school. They couldn't dig my antisocial attitude. Sie konnten sie nicht klargekommen mit meiner antisozialen Attitüde, mit meiner Einstellung. Als ich 20 war und nach einem Job gesucht habe, haben sie mir gesagt, Junge, dein Haar ist zu lang und die Dinge haben sich nicht geändert die ganze Zeit. Ich bin immer noch ein Alleingänger, ohne viele Freunde, rausgeschmissen, eingetreten. Ich kann die Tür nicht öffnen. So ungefähr geht das dann immer weiter. Dead Moon, großartige Texte, die man auch noch nachlesen kann, übrigens im Internet auf der Seite Digital Zone, Dead Moon. Das ist so ein Blog, der sich ein bisschen aus einer Fan-Perspektive den Dead Moon angenähert hat. Und wir machen da an der Stelle auch weiter mit Klassikern. A Fix on You war auf jeden Fall auch ein großer Klassiker von der Stranded in the Mystery Zone.

Ja, nochmal ein älteres Stück, Time Has Come Today von der Unknown Passage aus dem Jahr 1989. Wir gehen jetzt aber nochmal ein Stück vor, wie wir überhaupt immer hin und her springen. Das Lied It's Okay ist auf jeden Fall einer der ganz großen Hits von der Crack in the System. Die war dann, glaube ich, 94 oder so.

Ja, it's okay. Wir springen nochmal zurück zu den Rats. Wie gesagt, so eine Vorgängergruppe, Art von Dead Moon. Und das wurde jetzt auch wieder veröffentlicht, The Rats, die Platte In a Desperate Rat heißt die. Genau, und da haben wir jetzt nochmal ein Lied von My Tragedy Behind. Wie gesagt, in ähnlicher Besetzung.

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Ja, immer noch Dead Moon von der Crack in the System. Das war, glaube ich, 94 oder so. Das Lied Unknown Passage, auch etwas ruhiger schon und auch recht lang mit 6 Minuten 3 Sekunden für Dead Moon Verhältnisse, die sich sonst doch eher an den 2-Minuten-Song gehalten haben, der auch besser auf so eine Single draufpasst, den sie auch gehuldigt haben, diesen Single-Schallplatten. Und ja, wir machen trotzdem unverzagt weiter. Und mit Streets of Despair.

Ja, warum tötest du mich? Das ist natürlich eine berechtigte Frage, die hier Dead Moon verhandelt haben auf der Crack in the System. Und da ungefähr geht es auch weiter. Machen wir weiter mit Pain for Pretty, ebenfalls von der Stranded in the Mystery Zone. Nicht ebenfalls, aber immerhin.

Ja, da geht's nochmal richtig los. Ich verabschiede mich jetzt aus dieser Sendung. Als nächstes hört ihr die Persona non grata, die sich ebenfalls wieder in sehr interessante Gefilde begeben wird heute Abend. Das verspreche ich.

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3: 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Willkommen zum Donnerstag, Leipzig. Wir haben viele Sendungen für euch. Zuerst kommt Jung und Blau. Und das ist eine Sendung von der Schiller-Gymnasiumsklasse 8.2. Am nächsten kommt Aktuell mit verschiedenen Beiträgen und ein paar Veranstaltungstipps, V-Tipps. Und am 20 Uhr kommt Fahrt im Blauer mit den Themen Mutterschaft. Und wir haben ein freier Feature oder mit Langsamfahrt etwas zu tun mit Züge. Und die letzte Sendung für heute Abend ist Ding Dong, eine wundersame Welt der Wahrnehmung. So jetzt kommt Jürgen Blau.

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2: Yeehaw! Hey und herzlich willkommen bei Radio Blau. Mein Name ist Marit und heute im Studio sind Amina, Helena, Carla und ich aus der 8-2 der Friedrich-Schiller-Schule.
3: Wir zeigen euch heute, was passiert, wenn aus Schulalltag plötzlich eine Radiosendung wird.
4: Also, bleibt dran, es wird interessant.

0: Die Gruppe von Luise, Helena, Amalia und Stella hat eine Umfrage auf den Straßen von Leipzig gemacht. Sie haben die Frage, wie hilft Ihnen Musik in traurigen Situationen, gestellt und viele interessante, aber auch unerwartete Antworten erhalten.
1: Wir haben uns gefragt, wie Menschen mit Emotionen umgehen und ob ihnen Musik dabei hilft. Eine Studie fanden wir besonders interessant und ausschlaggebend. Sie erklärte, wenn Musik von traurigen Texten begleitet wird und wir darin etwas von unseren eigenen Erfahrungen erkennen, hilft sie uns darüber hinaus, unsere Gefühle zu definieren und auszudrücken. Mehr noch, dadurch, dass wir uns verstanden fühlen, fühlen wir uns weniger einsam und schöpfen neuen Mut, mit unserer Situation umzugehen. Das wurde durch die Studie des Psychologischen Instituts der Universität Zürich nachgewiesen. Musik ist ein wirksames Werkzeug zur Emotionsregulation, da sie direkt das limbische Nervensystem im Gehirn anspricht, Gefühle beeinflusst, Stimmungslagen verändert und Dopamin ausschütten kann. Sie hilft, Emotionen wie Angst zu reduzieren, Stress abzubauen, Trost zu spenden und gezielt Motivation zu steigern.
2: Wir haben zudem auch über unsere privaten Erfahrungen nachgedacht. Wenn wir traurig sind, greifen viele von uns zu ruhiger, entspannter Musik, um etwas runterzukommen und den Kopf frei zu bekommen. Die Musik hilft dabei, sich zu sammeln und die eigenen Gedanken ein bisschen besser zu ordnen. Gleichzeitig hören manche bewusst traurige Songs, weil sie sich darin wiederfinden. Die Texte oder Melodien passen oft zu dem, was wir selbst gerade empfinden, und dadurch hat man das Gefühl, verstanden zu werden. Wir wollten wissen, wie Musik Menschen in traurigen Situationen helfen kann. Deshalb sind wir auf die Straße gegangen und haben die Leute dazu befragt.
3: Entschuldigen Sie, und zwar haben wir mal eine Frage: Wie hilft Ihnen Musik in traurigen Situationen?
4: Also in traurigen Situationen mache ich mir ab und an Musik an, um erstmal die Gefühle richtig nachfühlen zu können. Und dann hilft es natürlich auch bei der Verarbeitung. Manchmal höre ich dann gezielt irgendwelche Songs oder Texte, die ich eben schon kenne. Aber manchmal kommt ja auch zufällig ein Lied im Radio oder irgendwo. Und dann wird mir das oft bewusst, dass die Stimmung sich so überträgt. Also zur Verarbeitung hilft mir das.
5: Ich kann richtig gut in meine Gefühle reingehen. Ich kann irgendwie aber auch voll wieder zu positiven Gefühlen kommen, irgendwie, wenn ich gute oder lustige Musik höre, und dann komme ich wieder in Schwung. Aber manchmal will ich auch einfach in dem Modus vom Traurigsein bleiben und kann mich dann gut mit der Musik so gehen lassen.
6: Nicht zu schlecht zu verarbeiten, auf jeden Fall. Also so diese, weil man ist in diesem Moment ja komplett in sich. Keine Ahnung, ich höre mir eigentlich Musik immer wieder an, wenn ich traurig bin, weil ich mich auch meistens immer hineinversetzen kann in die Lage von der Person, die das dann halt einfach singt, und dann fühle ich halt einfach mit.
7: Kommt auf die Musik an. Wenn ich jetzt traurig bin und traurige Musik höre, verstärkt das eher das Gefühl. Aber wenn ich dann vielleicht lustige oder fröhliche Musik höre, dann könnte es helfen manchmal. Je nachdem, wie groß die Traurigkeit ist.
8: Ich höre eigentlich mal ganz sehr schrammelige, wütende Mucke. Und naja, das wandelt dann meistens die Trauer oder auch anderen Frust in ein bisschen

0: produktive Wut um oder zumindest so einen aktiven Gemütszustand, wo ich dann rausgehe und irgendwas mache und mich auch bewege gerne. Ich tanze auch gerne durch meine Wohnung oder mache Sport zur Musik oder so. Das hilft dann schon ganz gut. Eigentlich meistens so Musik als Begleitung für irgendwas anderes, was mir gut tut, aber die Musik gibt dann manchmal so den Anstoß, so vom Antrieb her dann irgendwas zu machen, was mir eh gut tut. Und dann macht es noch mehr Spaß, wenn dann Mucke läuft dabei.
1: Sie beruhigt mich und lässt mich vielleicht Sachen nochmal durchleben.
2: Diese Umfrage ging um Musik und Emotionen und wir bleiben auch direkt dabei. Jetzt das Lied Baby Doll von Dominik Feig. Welche Emotion spürt ihr hier?

0: Als nächstes kommt die Nachrichtenredaktion. Aktuelles haben für euch vorbereitet Elena, Amelie, Marie und Lilly.
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2: Straße von Hormus. Konflikt sorgt für steigende Preise. Die Menschen in Deutschland merken es täglich. Das Tanken und Lebensmittel werden teurer. Benzin- und Dieselpreise steigen oft plötzlich an der Tankstelle. Doch warum ist das so? Der Hauptgrund ist der steigende Ölpreis auf dem Weltmarkt. Aus Rohöl werden Benzin und Diesel hergestellt. Wenn Rohöl teurer wird, steigen meist auch die Spritpreise. Besonders stark beeinflusst wird das aktuell durch politische Spannungen im Nahen Osten. Eine wichtige Rolle spielt dabei die Straße von Hormus. Das ist eine Meeresenge zwischen dem Iran und Oman. Dort wird ein großer Teil des weltweiten Erdöls mit Schiffen transportiert. Fast jedes fünfte Fass Öl weltweit fährt durch diese Route. Wenn dort Konflikte entstehen oder sogar die Gefahr besteht, dass die Route blockiert wird, reagieren die Märkte sofort. Zurzeit sorgen vor allem der Konflikt zwischen dem Iran und den USA sowie die Politik von Donald Trump für Unsicherheit. Es geht unter anderem um das iranische Atomprogramm, Sanktionen und militärische Drohungen. Wenn Händler befürchten, dass weniger Öl geliefert werden kann, steigt der Preis schon aus Angst vor Engpässen.
3: Das betrifft auch Deutschland, obwohl das Land weit entfernt ist. Deutschland importiert den größten Teil seines Erdöl aus anderen Ländern und ist deshalb abhängig vom Weltmarkt. Wenn Öl teurer wird, steigen nicht nur die Preise an der Tankstelle, sondern oft auch die Kosten für Lebensmittellieferungen und Reisen. Die Preissteigerungen passieren oft sehr schnell, manchmal innerhalb weniger Tage. Besonders seit den neuen Spannungen im Nahen Osten und den politischen Entscheidungen rund um den Iran beobachten Experten wieder höhere Preise. Zusammengefasst, ein Konflikt tausende Kilometer entfernt kann direkte Auswirkungen auf Deutschland haben. Die steigenden Spritpreise zeigen, wie stark die Welt wirtschaftlich miteinander verbunden ist. Dies berichteten Nachrichtenberichte von ARD, ZDF, NTV sowie Informationen zur Straße von Hormus und den aktuellen Entwicklungen zwischen dem Iran und der USA.
4: Social-Media-Verbot für unter 16-Jährige. Die Debatte um Social-Media-Verbote für Minderjährige gewinnt international an Fahrt, wobei Australien als Vorreiter gilt. Kinder und Jugendliche unter 16 Jahren dürfen dort bereits seit dem 10. Dezember 2025 keine Social-Media-Plattform mehr verwenden. Auch Indonesien führte Beschränkungen ein. In Norwegen, Griechenland, Großbritannien, Frankreich und Österreich wird dies bereits geplant. In der Türkei muss nur noch der Präsident unterschreiben, damit das Verbot für unter 15-Jährige in Kraft tritt. In Deutschland wird noch darüber diskutiert, denn im Februar 2026 forderte die SPD ein Verbot für Kinder und Jugendliche unter 14 Jahren. Die CDU befürwortete dies. Ebenso gab es Kritik und es wurden Alternativen vorgeschlagen. Viele Eltern und Jugendliche bevorzugen Einschränkungen statt eines kompletten Verbotes. Einige sagten auch, dass Social Media viele Auswirkungen auf Jugendliche haben kann. Beispielsweise kann es zu einer Sucht kommen. Ebenso ist Cybermobbing oder Cybergrooming möglich. Es kann auch zu Kriminalität oder Belästigung kommen. Dieses Verbot soll durch die Einführung gesetzlicher Altersgrenzen oder verpflichtende, strenge Altersverifikationssysteme auf Plattformen in Kraft treten. Die Diskussion ist durch die Positionspapiere der SPD und der CDU in Deutschland in Gange gekommen.
5: Europa wählt einen neuen ESC-Sieger. In genau 5 Tagen beginnt die Woche des Eurovision Song Contest 2026. Es finden wie im jenen Jahr insgesamt 3 große Live-Shows statt, bei denen Musiker aus 33 Ländern auftreten und gegeneinander um den Sieg kämpfen. 2026 performt Sarah Engels dort ihren Song Fire und vertritt damit Deutschland. Die Wiener Stadthalle dient dabei als Veranstaltungsort für den Wettbewerb. Viktoria Swarovski und Michael Ostrowski moderieren dieses Jahr die Shows gemeinsam, welche am Dienstag, den 12. Mai, anfangen und am 16. Mai schließlich in der Endrunde enden. Zusätzlich feiert der Wettbewerb in diesem Jahr sein 70. Jubiläum unter dem Motto United by Music. Dieser Slogan steht für Gleichheit, Toleranz und Vielfalt durch Musik. Zu seinem Jubiläum bekommt die Show außerdem ein neues Gesicht mit einem frischen Logo und einer neuen Schrift. Dies teilte die Redaktion von Eurovision.de offiziell mit. Doch dieser Gedanke ist aber nicht neu. Schon bei der Gründung vor 70 Jahren sollte der Wettbewerb den Frieden und die Freundschaft nach dem Zweiten Weltkrieg in Europa fördern. Was damals als Idee für mehr Zusammenhalt begann, verbindet heute Millionen von Menschen über alle Grenzen hinweg.
4: Das waren die Nachrichten.
6: Wusstet ihr, Europa wählt einen neuen ESC-Sieger? Jetzt hört ihr den Song Fire von Sarah Engels, die 2026 Deutschland vertritt. 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
2: Fast Food. Ein Begriff, der uns allen bekannt sein sollte. Bekannte Marken wie McDonald's, KFC, Burger King stellen diese Art von Essen her. Doch was ist Fast Food eigentlich genau? Ist es gesund? Und was ist die Meinung der Menschen, die wir auf der Straße getroffen haben? Wir haben uns mit diesem Thema beschäftigt und werden die Fragen in diesem Beitrag versuchen zu beantworten. Also, was ist Fast Food genau?
3: Fast Food, zu Deutsch schnelles Essen, wird umgangssprachlich mit Burger, Pommes, Chicken Nuggets und vieles mehr definiert. Die allgemeine Definition laut Wikipedia ist, dem Namen entsprechend, Essen, das für den sofortigen Verzehr schnell zubereitet wurde. Es hat einen hohen Verarbeitungsgrad, was bedeutet, dass es vereinfacht ausgedrückt nicht gerade das frischeste Essen ist. Wir haben ein paar Leute befragt, was Fast Food für sie bedeutet. Bitte beachten Sie, dass das die Meinung verschiedener Personen ist.
4: Was ist Fast Food für Sie und warum?
5: Ich würde sagen, Fast Food ist schnelles Essen, was satt macht, aber bestimmt nicht so gesund ist. Aber ich nutze es sehr häufig. Und ich denke, dass das Fast Food auch besser geworden ist über die letzten Jahre. Dass die Zusammensetzung sich einfach, auch die Industrie hat sich angepasst. Und jetzt sind da auch frischere Sachen dabei. Und vielleicht auch gut, dass man nicht so ein schlechtes Gewissen hat, das zu kaufen und das zu essen. Es ist meist auch günstiger, als dass man irgendwie im Restaurant einkaufen oder erst Restaurant essen geht. Und trotzdem mit viel Plastikeinsatz, also nicht so gut für die Umwelt, wenn man sich mal so einen Fertigsalat oder sowas holt.
6: Fast Food bedeutet schnelles Essen und gibt es meistens so in Schnellrestaurants und so einfach meistens so in Restaurants oder quasi so in Schnellrestaurants.
7: Ja, wir nutzen das nicht so oft. Tatsächlich. Für mich ist es meistens ja, so leere Kalorien, also nicht viel Vitamine, nicht viel Gehaltvolles. Essen, was halt schnell konsumiert ist, schnell hergestellt ist und irgendwie ja, nicht viel Nährwert hat.
8: Boah, Fast Food verbinde ich meistens mit ungesund. Und na, schnelles Essen, was man schnell auf der Straße aufgabeln kann, meistens aber auch lecker.
9: Naja, Fast Food ist ja schnelles Essen. Also alles, was schnell geht, und meistens würde ich sagen, ist es noch Essen, was dann vielleicht nicht so hochwertig produziert wurde, wo man lieber schnell als gut die Qualität nimmt.
10: Also Fastfood ist so McDonald's, Döner, ja, solche Sachen.
11: Fastfood, schnelles Essen, was man schnell zubereitet kriegt, wahrscheinlich nicht das Gesündeste, aber ja, nee, das stimmt eigentlich alles nicht. Es könnte auch was Gesundes sein. Burger sind Fastfood.
2: Das waren verschiedene Meinungen der Menschen hier, aus denen man vermuten könnte, dass Fastfood recht ungesund ist. Aber stimmt das wirklich? Muss Fastfood immer ungesund sein?
3: Klassisches Fastfood, also Essen, das reich an Salz, Kalorien, Fett und Zucker ist, mit wenig Ballaststoffen und Nährstoffen, ist im Allgemeinen nicht gesund. Zu Fastfood kann, überraschenderweise, auch Fertigsalat oder belegte Brötchen beim Bäcker gehören. Zu beachten ist, dass besagte Produkte Fertigprodukte sind. Laut der Techniker Krankenkasse sind sie gesünder als das klassische Fastfood, aber ungesünder als beispielsweise frischer Salat. Typische Bestandteile des klassischen Fastfoods sind zum Beispiel weißes Mehl, verarbeitetes Fleisch mit mehreren Zusatzstoffen. Wie ist Fastfood denn nun eigentlich entstanden?
2: Fastfood entstand durch den Bedarf von schnellem und günstigem Essen während der Industrialisierung. Laut der Zeitschrift Die Zeit hat die Fließbandfertigung für schnellere und günstigere Produktion von Essen gesorgt. Frischere und gesündere Optionen sind dabei im Laufe der Zeit zwar dazugekommen, aber blieben trotzdem hochkalorisch, also reich an Kalorien und ungesund. Fastfood ist Essen, das mehr Wert darauf legt, schnell fertig zu sein und schnell zu sättigen, als gesund und nahrhaft zu sein. Es hat sich im Laufe der Jahre geändert und verbessert. Jedoch sollte man sich überlegen, ob man bei McDonald's sich einen Hamburger bestellt oder ein belegtes Brötchen beim Bäcker kauft. Es hat seine Vorteile, aber auch seine Nachteile. Danke für Ihre Aufmerksamkeit.
12: So, wir haben jetzt viele verschiedene Meinungen zu diesem Thema gehört. Und nach diesem ganzen Fastfood brauche ich jetzt erstmal einen leckeren Espresso.

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2: Hey Marit, das Wetter ist gerade so schön.
3: Ja, voll. Wir sitzen zwar noch hier drin im Studio, aber ich hoffe, ihr könnt das Wetter draußen genießen.
2: Dazu passend das Lied Lush Life von Sarah Larsson, euer Zeichen, das Leben zu genießen.

0: Jetzt kommen ein paar Event-Tipps in Leipzig, die Sie in nächster Zeit in Betracht ziehen können.
1: Im Dezember dieses Jahres erscheint die lang ersehnte Fortsetzung von der Avengers-Filmreihe.
2: Der Tod ereilt uns alle. Das ist das Einzige, was gewiss ist.
1: In dem fünften Film spielen viele bekannte Schauspieler mit, die an die vergangenen Teile anknüpfen, wie beispielsweise Robert Downey Jr., der nun statt in die Rolle des Helds Iron Man in die Rolle des Bösewichts Victor von Doom reinschlüpft. Tony Stark entwickelte sich in diesem Universum aber in die entgegengesetzte Richtung. Er wurde nicht zum Helden Iron Man, sondern zum gefürchteten Bösewicht Victor von Doom. Allerdings ist nicht alles anders, denn auch bekannte Rollen wie Doctor Strange und Thor sind vertreten. Zusätzlich erhalten sie Unterstützung von den Fantastic Four. Für alle Ungeduldigen gibt es bisher immerhin schon 4 Trailer.
2: Die Frage lautet, wer wirst du sein, wenn du deine Augen schließt?
0: Für die Antikbegeisterten und Schnäppchenjäger gibt es am 23.05.2026 am Festplatz Kotterweg ein Trödelmarkt. Es findet nur einmal im Monat von 9 bis 17 Uhr statt und dort befindet sich ein bunter Mix von Kleidern, Möbeln und viel mehr. Dort findet man Stände mit gebrauchten Sachen wie auf einem Flohmarkt. Eine Schatztruhe für sparsame Leute. Der Eintritt ist natürlich kostenlos und für die Spätaufsteher gibt es auch eine Spätvorstellung.
1: Auch für die Fußballfans geht es in die heiße Phase, denn die UEFA Conference League geht zum Ende. 36 Teams aus ganz Europa kämpfen um den Einzug ins Finale, um sich so in der Red Bull Arena in Leipzig zu verewigen. Es findet am 27.05.2026 statt. Bekannte Torjäger der Saison sind Michael Ishak und Marius Moandelmaggi. Auch außerhalb des Spielfelds gibt es viel zu sehen, wie beispielsweise die Trophy Tour, bei der der Pokal vorher für alle kostenlos auf dem Fanfest präsentiert wird.

0: Jetzt kommen ein paar Event-Tipps in Leipzig, die Sie in nächster Zeit in Betracht ziehen können.
1: Am Pfingstwochenende findet in Leipzig wieder das Wave Gothic-Treffen statt. Es ist das 33. Kultur- und Musikfestival der Wave Gothic-Szene. Es treffen sich Menschen aus verschiedensten Ländern, um Gothic, Darkwave, EBM, Industrial Metal und auch klassische Musik zu hören. Mit einem Ticket kann man alle über 180 Auftritte und Konzerte des Festivals besuchen. Erwerben kann man diese über die offizielle Webseite des WGT für den Preis von 190 Euro. Wenn man so will, ca. 1 Euro pro Event. Für Parken, Camping und so weiter fallen noch zusätzliche Kosten an. Aber nicht nur Musikauftritte, sondern auch andere kulturelle Veranstaltungen wie das beliebte Schaulaufen beim viktorianischen Picknick, das im Clara Zetkin Park am Freitagnachmittag stattfindet, vermitteln eine entspannte, gelassene Stimmung und begeistern mit den kreativen, opulenten Outfits immer wieder die tausenden Fans.
0: Der 7. Juli 2026 ist das Datum eines spektakulären Sportereignisses, den 20. Neusien Classics. Dieses Radrennen führt quer durch das Leipziger Neuseenland. Es beginnt auf der Alten Messe in Leipzig, auf der man später die Sportler auch wieder in Zielradeln sehen kann. Das größte Fahrradrennen in Mitteldeutschland ist mit Distanzen von 60 Kilometern, 100 oder als längste Etappe 212 Kilometern zu bezwingen. Eine Anmeldung ist notwendig, aber leicht online zu erledigen. Dafür gibt es allerdings eine kostenlose Verpflegung für die Sportler. Das immer spannend bleibende Rennen sorgt immer wieder für Überraschung. Erst letztes Jahr kam die 50-jährige Alexandra Dahm als erste Frau ins Ziel, obwohl sie nur zum Spaß teilnahm. Der amtierende Champion ist Benjamin Arendt und wartet darauf, von vielen begeisterten Sportlern herausgefordert zu werden.
1: Vom 25. bis 26. Juli findet schon das nächste große Sportevent statt, der 43. Leipziger Triathlon. 10 Uhr startet die Veranstaltung mit den Olympischen Triathlon. Hier müssen die Profis ca. 1,6 Kilometer durch den Kulkwitzer See schwimmen. Anschließend geht es 40 Kilometer auf dem Rad weiter und abschließend müssen noch 10 Kilometer gelaufen werden. Für begeisterte Nicht-Profis startet dann um 15 Uhr der Fitness-Triathlon, bei dem die Strecken alle etwas kürzer sind. Falls Sie selber nicht am Triathlon teilnehmen wollen, können Sie auch die besondere Atmosphäre als Zuschauer genießen oder als ehrenamtlicher Helfer dazu beitragen. Auf der offiziellen Webseite leipzigertriathlon.de gibt es alle Infos zur Anmeldung, den Kosten und weiteres.

0: Oh, wie süß.
1: Ja, finde ich auch. Namika wollte mit diesem Song ihre Liebe zu einem wichtigen Menschen ausdrücken und wie leicht und wie schön das Leben mit so einer Person sein kann.
0: Die Idee finde ich so schön.
2: Die Jungs Jan, Ben, Benno und Emil haben eine Straßenumfrage durchgeführt über das Thema, wie sich die Leute die Beziehung zwischen den USA und Europa in Zukunft vorstellen.
3: Die Beziehungen zwischen den USA und Europa stehen vor großen Herausforderungen. Vor allem aus den USA kommen immer wieder kritische Stimmen zur Zusammenarbeit mit Europa. So wird unter anderem ein möglicher Austritt aus der NATO diskutiert, etwa dann, wenn sich europäische Partner nicht an militärischen Einsätzen beteiligen, wie zum Beispiel in dem Konflikt mit dem Iran. Auch aus dem Umfeld von Donald Trump kommen klare Aussagen. Die USA seien militärisch und wirtschaftlich die stärkste Nation der Welt und daher nicht auf andere angewiesen. Bündnisse wie die NATO würden aus dieser Sicht vor allem Kosten verursachen, ohne ausreichend Gegenleistung. Ein Rückzug der USA hätte jedoch weitreichende Folgen. Die NATO müsste die Rolle der Vereinigten Staaten weitgehend ersetzen, militärisch, finanziell und strategisch. Europa ist darauf derzeit nur begrenzt vorbereitet. Wie Clemens Fischer in Focus Online berichtet. Das könnte direkte Auswirkungen auf Sicherheit und Stabilität haben, auch hier in Europa. Gleichzeitig stehen auch wirtschaftliche Beziehungen auf dem Spiel. Deutschland allein handelt Waren im Wert von rund 150 Milliarden Dollar mit den USA, wie das staatliche Bundesamt veröffentlicht hat. Sollte sich das Verhältnis verschlechtern, könnte das wirtschaftliche Folgen haben, etwa steigende Kosten oder höhere Steuern. Das Thema beschäftigt uns, weil politische Entscheidungen zwischen den USA und Europa direkte Auswirkungen auf unseren Alltag haben können. Von Sicherheit bis hin zur Wirtschaft. Gerade deshalb wollten wir herausfinden, wie Menschen diese Entwicklung wahrnehmen und wie sie die Zukunft dieser wichtigen Beziehungen einschätzen.
4: Wir würden Sie gerne fragen, was Sie denken, wie sich die Beziehung zwischen den USA und Europa in Zukunft entwickeln wird und warum Sie so denken.
5: Also ich hoffe, die Beziehungen werden wieder besser zwischen Europa und USA. Im Moment sieht es eher schlecht aus. Im Moment ist eher zu befürchten, dass da die Beziehungen schlechter werden.
0: Ich glaube, dass es schwierig wird. Und ich hoffe, dass Europa besser dastehen wird als die USA.
6: Also ich glaube, die Beziehung wird schlechter werden, noch schlechter, wenn das überhaupt noch geht. Ja.
7: Ich bin einfach mal ganz optimistisch und sage, die Beziehungen werden besser, weil Trump bald nicht mehr da ist und sich alles zum Guten wendet.
8: Ja, schwer zu sagen. Ich hoffe natürlich, dass es weiterhin eine gute Beziehung bleibt. Aber so wie der Trump gerade tickt, weiß man nicht so recht. Deswegen sehr ungewiss die Zukunft.
9: Das ist beschissen, wie sich's entwickelt, nicht? Solange der Trump dran ist, wird's immer schlechter, ist meine Meinung. Nee, weil der immer wieder neue Ideen hat und was zulässt, wo eigentlich nicht geht. Ja, da können sie noch so viel gute Ideen haben in unserer Regierung, das wird nichts.
10: Ich weiß es nicht, ich denke, es gibt verschiedene Szenarien, aber ich könnte mir sehr gut vorstellen, dass Europa alles dafür tun wird, um die Beziehung aufrechtzuerhalten, egal unter welchen Bedingungen, also Menschenrechtsverletzungen, egal wie sich das in den USA weiterentwickelt, da Europa ja abhängig ist von den USA. Das fände ich jetzt nicht wünschenswert, aber könnte ich mir vorstellen, dass es so läuft. Oder es gibt halt irgendwann einen Wendepunkt, vielleicht auch von den Seiten der USA aus, dass sich die Beziehungen verschlechtern, weil die USA halt nicht so abhängig ist von Europa wie Europa von den USA.
11: Ja, ich glaube, die Beziehung ist erstmal eingetrübt und wird sich in Zukunft auch nicht so schnell verbessern. Vielleicht, wenn die Regierung in den USA sich verändert, also wenn Trump nicht mehr Präsident ist, dann gäbe es eine Chance zur Verbesserung.
12: Also meine persönliche Meinung ist, das wird sich überhaupt nicht verändern, weil keine Seite da in der Lage ist, auch nur irgendwelche wirtschaftlichen Entscheidungen alleine zu treffen, ohne die Wirtschaft mit einzubeziehen. Also es wird eine Regierung definitiv alleine nicht schaffen, egal welche Seite. Weil die sind einfach auch nur abhängig von irgendwelchen Wirtschaftsgrößen.
1: Nach dieser Umfrage machen wir jetzt weiter mit einem passenden Lied, und zwar von Bad Bunny, welches durch die Halftime-Performance Super Bowl 2026 noch bekannter wurde, als es davor schon war.

0: Wir sind jetzt gleich nicht mehr nur zu viert im Studio, da unsere Lehrerin Frau Richter mit dazukommt. Carla wird ihr jetzt ein paar Fragen stellen.
1: Warum ist es Ihrer Meinung nach wichtig, dass wir solche Projekte wie Radio im Unterricht machen?
2: Das ist eine ziemlich spannende Frage, denn die Frage muss ich auch immer in der Schule sozusagen beantworten und verantworten, weil wir ja zwei ganze Tage nicht am regulären Unterricht teilnehmen. Ich finde es super wichtig und super spannend zu erfahren, wie Radioarbeit funktioniert, weil ich glaube, dass es im Leben vieler Menschen nicht mehr so eine große Rolle spielt, aber spielen könnte. Und daher ist der Einblick toll, dann das eigenverantwortliche Arbeiten ist toll, was hier stattfindet. Und wenn ich so beobachte, wie ihr als Teams zusammengearbeitet habt, bin ich am Ende immer ganz stolz und denke, das ist das Wichtigste, mal rauszukommen aus Schule und mal was anderes zu sehen.
1: Okay, danke schön. Die nächste Frage wäre, wenn Sie unserem Radiobeitrag eine Note geben müssten, welche wäre das und warum?
2: Ich habe natürlich jetzt gar nicht mit Bewertungsaugen da drauf geguckt, sondern einfach mit purer Freude und mit Interesse. Und dementsprechend kann ich gar nichts anderes als eine 1 plus geben. Denn alle Beiträge, die ich hören konnte, waren super spannend und sehr informativ. Und die Musikauswahl hat mir auch toll gefallen. Auch die Jingles, also alles, was ihr gemacht habt, war top und sehr engagiert. Und daher 1 plus.
1: Dankeschön. Und die allerletzte Frage ist, könnten Sie sich vorstellen, bei einem Radiobeitrag wie diesen mitzumachen?
2: Grundsätzlich kann ich mir das gut vorstellen. Ich glaube, das Sprechen und auch das spontane Worte finden müsste ich noch ein bisschen üben. Da habe ich von euch Professionelleres gehört. Aber natürlich kann ich mir das gut vorstellen, ja.
1: Okay, dankeschön.

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2: Die Sendung kommt jetzt zum Ende, aber die haben wir natürlich nicht alleine gemacht. Der Rest unserer Klasse sitzt im Nebenraum. Also liebe 8-2, kommt mal bitte in unser Studio und verabschiedet euch.
3: Wie fandest du die Sendung so, Helena?
2: Ich fand es sehr schön, weil man konnte das hier alles mal selber ausprobieren mit der ganzen Technik und ich hatte das vorher noch nie gesehen, deswegen finde ich das sehr spannend. Deswegen, ja, wie fandest du das Projekt?
3: Ich fand das Projekt sehr schön, weil ich habe mich immer gefragt, als ich Radio gehört habe, wie es so ist, in die Rolle zu schlüpfen eines Radiobeiträgers. Und jetzt konnte ich das machen und das hat mich sehr gefreut und ich fand es auch sehr interessant.
2: Ja.
3: Jetzt können alle einmal Tschüss sagen.
4: Tschüss! Tschüss.

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5: Hey, willkommen Leipzig, Leute. Kannst du mir hören? Meine Kopfhörer sind zu leise. Okay. Oh, das ist besser. Ich habe Gesellschaft. Ich bin allein in dem Studio, aber mit die Kopfhörer an, ich fühle die Starkung von meiner Stimme und ich bin nicht allein. Ich höre mich selbst. Und hoffentlich ihr hört mich gut auch. Das ist aktuell. Wir haben drei Beiträge dieser Abend, dieser Stunde. Und ein paar V-Tipps, Ausgeh-Tipps für euch. Das ist regelmäßig. Wir berichten über die Kunst- und Musikszene Leipzigs. Aber zuerst ein Track from Neuseeland von Darcy Clay, Jesus, I Was Evil.
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0: Das war
1: Darcy Clay mit Jesus, I Was Evil. Und jetzt kommt ein Beitrag von die weltberühmte im Leipzig Journalist Paul Neumann. Und er hat Paula interviewt über einen Kontaktabbruch zu

0: Schritt. Paula hat diesen Schritt getan und wurde dazu von Franke intubiert. Okay, das ist von Franke, Entschuldigung. Okay, die Interview kommt jetzt.
1: Wie, du meldest dich an Weihnachten nicht bei deinen Eltern, aber es ist doch deine Mutter. Findest du das nicht undankbar? Hast du mal daran gedacht, wie es ihr damit geht? Solche Sätze kennen viele Menschen, die einen der schwersten Schritte gegangen sind, den man sich in einer Familie vorstellen kann. Den Kontakt zu den eigenen Eltern abzubrechen. Für Außenstehende wirkt diese Entscheidung oft unverständlich, doch kaum jemand trifft sie leichtfertig. Meist liegen Jahre des Zweifelns, Aushaltens und Hoffens dahinter. Und häufig eine Kindheit, die alles andere als unbeschwert war. Über Kontaktabbrüche in Familien wird noch immer wenig gesprochen. Dabei betrifft dieses Thema mehr Menschen, als viele glauben. Deshalb möchte ich heute mit diesem Tabu brechen. Ich freue mich sehr, dass ich heute mit Paula sprechen darf. Sie hat sich entschieden, den Kontakt zu ihren Eltern abzubrechen. Herzlich willkommen, Paula. Du bist in Halle an der Saale geboren und heute 50 Jahre alt. Wenn du auf deine Kindheit und Jugend zurückblickst, wie würdest du sie beschreiben?
2: Irgendwie gibt es wie zwei Stränge. Das eine sind viele schöne Erlebnisse. Viel Natur, Freundinnen und viel wie so draußen gespielt und schöne Sachen gemacht. Mit meinem Bruder viel Zeit verbracht. Und andererseits gibt es diesen anderen Strang, der irgendwie sich sehr belastet anfühlt. Mir fällt das nach wie vor schwer, das wirklich in Worte zu fassen, wie das eigentlich war. Oder das zu beschreiben, dass man das verstehen kann, warum es eigentlich so kompliziert war. Denn diese andere Ebene, diese eine Ebene, die hat so funktioniert. Ne? Es gab ein Haus oder eine Wohnung, es gab Kleidung, Essen, Struktur. Die Mutter war immer da, der Vater irgendwann nicht mehr. Da war ich 8, da haben sie sich wirklich endgültig getrennt. Dann zerbröselte der Kontakt. Und vielleicht fing es auch erst da wirklich an, blöd zu werden. Meine Eltern hatten wirklich einen starken Krieg. Der ging über ein paar Jahre. Wir haben ein paar Jahre noch im gleichen Haus zusammen gewohnt, bis so eine Wohnung gefunden wurde. Das war DDR und es gab halt Wohnungen zugewiesen. Und nach 2 Jahren haben wir dann halt erst eine Wohnung zugewiesen bekommen. Und in der Zeit war das schon sehr, sehr schwierig. Ich hatte Angst vor meiner Mutter tatsächlich. Weil sie war auch sehr gewalttätig. Mehr meinen Geschwistern gegenüber als mir. Mir war sie eher auch ein bisschen gewalttätig, aber an mir hat sie, glaube ich, mehr gehangen, sich ein bisschen mehr geklammert an mich vielleicht. Also es war viel emotionaler Missbrauch. Ich musste immer aufpassen, dass ich das wilde Böse in ihr sozusagen nicht wecke. Sie konnte sehr unberechenbar sein. Und dadurch hatte ich irgendwie immer Angst und tatsächlich auch eine Angst vor physischer Gewalt. Ja, und meinem Vater gegenüber, also andersrum, wenn ich bei ihm war, hatte ich ein schlechtes Gewissen ihr gegenüber, was sie mir auch ganz klar vermittelt hat. Schuldgefühle hatte ich viel ihr gegenüber. Später dann, als die anderen aus dem Haus waren. Ich bin das letzte von 4 Kindern. Ja, schlechtes Gewissen, sie zu verlassen dann irgendwann auch.
1: Wann hast du denn den Entschluss gefasst, den Kontakt abzubrechen?
2: Das ist ein langer Prozess, glaube ich. Also der als Kind auch schon anfing. Ich dachte, ich will eigentlich hier nicht sein. Das ist wie ein Irrenhaus, diese Familie. Ich bin wie vom fremden Stern. Und was ist hier los? Hier kann ich doch gar nicht sein. Es gibt nicht wirklich einen Raum für mich eigentlich in dieser Familie, wo ich wirklich gesehen werden kann, wo ich wirklich da sein kann mit dem, was ich bin. Wo ich wirklich Gehör finde auch für das, was mich wirklich bewegt. So war irgendwie schon früh der Wunsch da eigentlich zu gehen, aber das kannst du halt nicht als Kind. Naja, in der Pubertät war ich dann also, seit meinem 14. Lebensjahr war ich allein mit ihr. Da gab es schon viel Stress und auch viel Beschimpfung, wenn ich dann mal ausgegangen bin oder so. Also sehr unterirdische Beschimpfung. So, ne? Nutte, Schlampe, Hure. Und klar wollte ich weg, aber irgendwie geht das nicht so leicht. Ich bin dann mit 18 ausgezogen, knapp 19. Und dann, ja, hatte ich halt auch ein wahnsinnig schlechtes Gewissen ihr gegenüber. Ich wäre gern wahrscheinlich ganz früh schon gegangen. Sie war allein zu Hause. Nach der Wende hat sie ihren Job verloren. Die hatte wirklich keine Perspektive mehr. Alle Kinder waren, sobald sie konnten, aus dem Haus und weg. Und ich war das Einzige, das Letzte, was noch da blieb und da war. Und ich glaube, dass diese ganzen Schuldgefühle mich lange gehalten haben. Ich war erst mit 25 bereit, tatsächlich nicht mehr hinzugehen. Weil ich merkte, es ist so bekloppt, der Kontakt mit ihr. Es ist so abstrus, diese Gespräche teilweise. Und ich komme nirgends vor. Es gibt keinen Raum für mich.
1: Gab es einen Auslöser, als du gemerkt hast, so geht es nicht weiter?
2: Dann gab es ein Weihnachten und da durfte ich eine Vorstellung spielen. Das heißt, ich konnte sagen, ich kann nicht kommen. Ich muss ja arbeiten. Und ich war heilfroh, dass ich arbeite.

0: durfte und musste und nicht nach Hause fahren musste zu Weihnachten. Und das war, glaube ich, das erste Mal, ich dachte, ach, sie hat es ja überlebt, sie lebt ja noch, die ist ja gar nicht tot, die hat sich gar nicht umgebracht, weil das war viel, viel Thema, ach, ich möchte gar nicht mehr leben, ohne dich hat alles keinen Sinn und so. Na, du bist der Letzte, das Letzte, was mich hier noch hält. Da ist es schwer zu gehen ins eigene Leben, ne? Genau, dann hatte sie aber Weihnachten überlebt, ohne mich. Und ich dachte, also ich glaube, das war ein so ein Aha-Moment.
1: Du hast mit 25 entschieden, den Kontakt zu deinen Eltern abzubrechen. Wie hat sich das angefühlt, als dir das so richtig bewusst wurde?
0: Also ich kann mich auf jeden Fall an den Moment erinnern, als ich für mich beschlossen hatte, da nicht mehr hinzufahren. Und da bin ich in Zürich, habe ich damals gewohnt, und bin dann ausgestiegen, von der Rückfahrt sozusagen kommt, an der S-Bahn. Und ich bin auf diese Treppe hoch, auf die Straße, wo der S-Bahn-Ausgang war. Und ich habe lauthals gelacht, weil ich merkte, boah, ich bin frei! Und ich konnte zurückgehen zu Freunden, zu Menschen, wo ich weiß, hier ist es gut, hier habe ich Ansprache, hier habe ich Spaß, hier habe ich Freude. Und ich muss nicht mehr dahin zurück, wo ich mich wie angekettet fühle. Es war aber so ein Gefühl, so, dass ich jetzt mein Leben zu mir nehmen kann, dass ich nicht mehr diese Energie nicht mehr dahin fließen lassen muss und sagen, ist sie okay, schafft sie es, überlebt sie es, ich muss noch irgendwas tun. Das schlechte Gewissen konnte aufhören. Ich konnte sagen, okay, sie macht ihr Ding und ich mache meins und wir müssen hier einen Schlussstrich ziehen. Ich habe mich ja echt verdreht im Kontakt mit ihr, richtig doll verdreht. Und das konnte ich dann peu à peu lösen. Ne? Erstmal merken, ah, jetzt habe ich mich schon wieder verdreht. Das mache ich natürlich mit anderen auch dann, ne? Habe es ja gelernt.
1: Du bist ja auch gelernte Schauspielerin. Siehst du da einen Zusammenhang?
0: Ich gehe davon aus, dass mir das wirklich die Grundlage geschaffen hat. Ne? Also Impulse so kontrollieren zu können, dass sie angepasst sind an das, wie ich sie nach außen hin zeigen möchte. Eben nicht lebendig und impulsiv zu sein, sondern zu sagen, warte mal, ich glaube, ich muss das anders machen. Ich muss anders gucken, mich anders verhalten, damit das jetzt passt. Und das habe ich sicher schon ganz früh gelernt, ja, und dann anwenden können. Und interessanterweise ist es aber so, dass ich übers Theater und übers Schauspiel gelernt habe, ich selbst zu sein. Weil Spielen einerseits bedeutet, eine Rolle einzunehmen, aber andererseits musst du viel authentischer sein, als man denkt. Also es ist ein Paradox, ne, dass du übers Spielen eigentlich dich selbst wiederfinden kannst.
1: Und hast du das Gefühl, dass du dich jetzt wiedergefunden hast?
0: Es ist ja nicht nur so, dass ich einen Hass meiner Mutter gegenüber hatte, ich hatte auch einen wahnsinnigen Selbsthass. Und das hat sich sehr gewandelt. Also ich bin schon wirklich viel, viel freundlicher mit mir. Ich gucke ganz anders aufs Leben. Ich gucke natürlich auch anders auf meine Eltern. Und vielleicht ist es ja auch nicht unwichtig zu sagen, dass ich nach 23 Jahren den Kontakt zu meinen Eltern wieder aufgenommen hatte.
1: Wie war das, als du deine Eltern nach über 20 Jahren wiedergesehen hast?
0: Es hatte sich so ergeben, dass ich zuerst meinen Vater wieder getroffen habe. Dem habe ich einen Brief geschrieben. Und ein paar Tage, nachdem ich den Brief abgeschickt hatte, klingelt das Telefon mit einer unbekannten Nummer und sagt, hier ist der Papa. Und ich habe einfach nur sofort so schlimm geweint. Also es war so, so erlösend, so ein unfassbares Geschenk für mich. Hat mich sehr getroffen, hat mich sehr berührt. Wir müssen uns unbedingt aussprechen. Ich komme morgen. Ja, das war ganz, ganz, also war für mich wirklich wie ein Wunder. Einen Tag später konnte ich nicht. Ich habe gesagt, ich kann morgen nicht. Dann kannst du auch später. Und eine Woche später saßen wir dann auf meiner Hollywood-Schaukel in meinem Garten und haben den ganzen Tag geredet. Und das war ganz wunderbar, weil er sehr nahbar war. Ich ihm alles Mögliche erzählen konnte, wie es war. Und er sehr offen war und sehr emotional präsent tatsächlich. Es war ganz, ganz wunderbar, das erleben zu dürfen.
1: Und wie hat es sich angefühlt, als du deine Mutter wiedergesehen hast? Du hast ja im Vorfeld erzählt, dass sie mittlerweile in einem Seniorenheim lebt.
0: Das war natürlich extrem bewegend. Da saß dann diese wunderschöne alte Frau mit weißen Haaren und wusste, dass sie jetzt ihr Kind treffen würde. Also sie war vorbereitet und hat sich ganz so gefreut. Und ich habe lange erstmal geguckt, also nicht lange, aber so, was, bist du das wirklich? Ja, und dann habe ich sie umarmt und einfach auch natürlich ganz lange geweint. Sie war wie eine Wundertüte. Warum weinst du denn? naja, ich war schon vorbereitet. Sie ist dement. Also sie hat mich auch nicht erkannt oder so. Hat sie gesagt, ich erkenne dich gar nicht. Ach, meine Jüngste, meine Liebste. Also das Herz war ganz klar da, ganz offen und wusste, wen sie trifft. Und ja, das war das zweite Wunder. So.
1: auch wenn du deine Eltern nochmal wiedergesehen hast nach so langer Zeit, würdest du trotzdem sagen, dass der Schritt des Kontaktabbruchs richtig war?
0: Absolut. Der war zu dem Zeitpunkt das Beste, was ich tun konnte. Das war nötig, notwendig, um mich aus der Not zu lösen, aus der inneren und äußeren. Das war absolut richtig so, ja.
1: Und was würdest du Kindern raten, die in einer ähnlichen Lage sind und in Erwägung ziehen, den Kontakt zu ihren Eltern abzubrechen?
0: Ich würde raten, sagen, dass die Treue zu sich selbst das höchste Gut ist. Also Kinder sind Meister darin, sich anzupassen. Kinder sind Meister darin, sich selbst zu verleugnen, um im Kontakt bleiben zu können, um in der Bindung bleiben zu können. Und das hat einen hohen Preis, bis zu wirklich schweren Krankheiten, psychischen und körperlichen vielleicht auch, ne? Das heißt, um überhaupt das Geschenk des Lebens wirklich annehmen zu können von den Eltern und vom Leben selbst, es ist meines Erachtens extrem wichtig, sich selbst irgendwann wirklich treuer zu sein als den Eltern, damit man ein gutes Leben aufbauen kann, damit man heilen kann, damit man wieder zu sich findet. Und das ist schmerzhaft, weil die Quelle des Lebens zu verlassen ist einfach gegen die Natur. So, ne? Also auf diese Weise zu verlassen. Natürlich musst du raus ins Leben. Aber das nützt nichts. Und ich kann Menschen nur ermutigen, diesen befreienden und gleichsam schmerzhaften Schritt zu tun. Also es ist wie, weiß ich nicht, irgendwie ein Geschwür vielleicht wegschneiden, was sonst einfach nicht heilen kann. So, das muss manchmal sein, so ein Cut. Und dann irgendwann, bei mir waren es 23 Jahre, kann man vielleicht sagen, hey, ich hab mich gesehen, ich habe mich wieder einsortiert. Ich bin wieder zu mir gekommen und jetzt kann ich sehen, du bist das und ich bin das und so ist das jetzt. Und jetzt kann ich dich wieder lieben, weil ich mich wieder lieben kann.
1: Du bist ja auch dabei, ein Buch zum Thema zu schreiben. Worum geht es darin?
0: In dem Buch geht es darum, dass Menschen, die den Schritt gegangen sind oder es erwägen, zu Wort kommen. Hat auch dazu beigetragen, dass ich meine Eltern wieder getroffen habe, glaube ich. Ja, mitunter. Mhm. Weil diese verschiedenen Perspektiven auf das Ganze, die verschiedenen Geschichten und zu sehen, wie Menschen mit dem Thema umgehen und wie unterschiedlich die Schicksale sind und was sie daraus machen, ist super inspirierend.
1: Warum ist es dir so wichtig, ein Buch zum Kontaktabbruch zu veröffentlichen?
0: Ich verrate jetzt was sehr Persönliches. Es gibt einen Teil in mir, nämlich dieser 12-jährige Teil, der dann irgendwie so ganz allein da stand plötzlich im Leben. Der hat immer mal gesagt, ich möchte nicht in Vergessenheit geraten. Ich möchte irgendwie eine Art Mahnmal. Und ich kann das so nachvollziehen. Ne? Es gibt so viele Kinder, die sterben auf dem Weg. Gar nicht mal physisch, ne? Sondern seelisch. Und dass es irgendwie, und dafür ist das Buch auch da, ne? Dass ein paar Wege sichtbar sind. Es gibt so wie jetzt so, das ist mal gesehen worden. Ein bisschen ist es so, glaube ich, für diesen Teil in mir, dass er wie das Mahnmal bekommt. Es ist jetzt was aufgeschrieben, gesagt worden und das können jetzt andere noch lesen. Ich kann mir vorstellen, dass ich was loslassen kann.
1: Das wünsche ich dir auf jeden Fall von Herzen. Gibt es denn etwas Positives, was du auf diesem Weg gelernt hast?
0: Also ein Positives ist, denke ich wirklich, mit aller Konsequenz zu mir zu stehen und mich immer wieder abzugrenzen von, in dem Fall ist es doch wieder meine Mutter, ne, von einem Menschen, der mir nicht gut tut und von einem Kontakt, der mir nicht gut tut. Und dabei mein Selbstbewusstsein, mein Selbstwertgefühl zu stärken und zu sehen, dass die Konsequenz oder dass die Wahrheit leider wirklich die ist, dass ich sie nicht sehen will. Und das immer wieder anzuerkennen und immer wieder zu sagen, dann ist das so. Trotz Schuldgefühlen, trotz schlechtem Gewissen, trotz Schmerz, trotz Sehnsucht ja auch, ne? Aber dennoch wirklich zu mir zu stehen, das ist, macht eine große Kraft irgendwie. Viel gelernt auch mit Rückschlägen umzugehen, mit damit umzugehen, dass etwas wirklich nicht so funktioniert, wie ich das will. Und Schmerz einen Raum zu tragen, so einen Raum zu halten und den Schmerz zu tragen und zu sagen, das ist einfach ein Raum in meinem Leben, der tut weh. Und den auch verlassen zu können und aber auch betreten zu können, Verständnis für andere natürlich auch, ne? Und Verständnis für meine Eltern.
1: Würdest du auch sagen, dass es gut ist, sich Hilfe in Form von Therapie zu holen?
0: Das, denke ich, ist eine gute Sache. Weil die Eltern zu verlassen auf diese Weise ist, kann auch ein Katalysator sein. Wenn endlich der Raum frei ist, endlich ist der Raum geöffnet für sich selbst, dann kommt aber auch was zutage. Und da eine Begleitung zu haben, ist total sinnvoll. Und auch abzuwägen. Also es ist ja nicht für jeden richtig, das zu tun. Wie die Formel ist vielleicht so, wie viel Gutes gibt es und wie viel Schlechtes in der Beziehung. Wie sehr zieht es mir Energie, wie viel gibt es mir. Wenn es mir mehr gibt, ist es vielleicht sinnvoll, das zu pflegen und einen Weg zu finden. Wenn es mir mehr nimmt, dann ist es sinnvoll, erstmal zu gehen. Und ich glaube, es ist total sinnvoll, mit Menschen darüber fühlend entscheiden zu lernen, was jetzt besser ist.
1: Neben therapeutischer Unterstützung hat dir auch die Spiritualität viel Kraft gegeben. Könntest du das nochmal etwas erläutern?
0: Es gibt diese irdische Ebene, auf der haben wir keinen Kontakt. Und das möchte ich auch nicht und das geht auch nicht. Und das ändert sich vielleicht auch nie. Aber seelisch sind wir natürlich verbunden. Und seelisch kann ich mich der Liebe ganz anders öffnen, weil das anders funktioniert.
1: Zum Schluss noch die Frage, gibt es noch etwas, auf das du dich in Zukunft noch freust?
0: Ich weiß gar nicht, was ich so konkret sehe, aber ich weiß, dass viel Schönes noch kommt.
1: Liebe Paula, das wünsche ich dir sehr. Danke für deinen Mut und dass du heute so offen gesprochen hast. Vielleicht hilft dieses Gespräch Menschen, die sich bisher allein mit ihrer Geschichte gefühlt haben. Und vielleicht trägt es auch dazu bei, dass wir in Zukunft weniger vorschnell urteilen und stattdessen öfter zuhören. Denn wie du heute gezeigt hast, ist ein Kontaktabbruch selten ein Ausdruck von Lieblosigkeit, sondern oft der letzte Versuch, sich selbst zu schützen.
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3: Hallo, das war ein Interview von Franka. Und next, wir kommen zum ein anderer Beitrag. Dieser Beitrag spricht über Migration und Behinderungen. Es gibt eine Fotoausstellung, die heißt Barrierezonen. Das spricht über Leben und Überleben mit Behinderungen weltweit. Und das kommt von Till Mayer. Und das läuft bis 27. August in die unteren Wandhalle des neuen Rathauses Leipzig zu sehen. Ich habe keine Idee, was ein Wandhalle bestimmt ist. Chris ist im Gespräch mit Frau Luschnikova, die Behindertenbeauftragten der Stadt Leipzig. Okay, und ja, ich spiele die Beitrag jetzt. Hallo Leipzig. Ups, das war nicht die richtige.
4: Heute stehen wir hier unten in der Wandelhalle und berichten über eine Ausstellung, nämlich Behinderung international aus Krisengebieten oder Gebieten, wo ehemals Krieg war und die Auswirkungen aber noch anhalten. Vor mir steht Frau Luschnikova. Und Frau Luschnikova, was erwartet uns in dieser Fotoausstellung, wenn wir da jetzt zusammen rumgehen?
5: Uns erwartet ja auch eine beeindruckende Ausstellung, sehr eindrucksvolle Geschichten von 18 Menschen, die in unterschiedlichen Ecken der Welt leben, aber auch Kriegszustände erlebt haben. Die Geschichten sind nicht einfach. Ich habe am ersten Tag bei der Eröffnung viele Besucher und Besucherinnen gesehen, die wirklich mit Tränen in den Augen standen. Das ist tatsächlich so, wenn man Fotos anschaut, sieht man wirklich Menschen, die Hoffnung haben. Und das hat mich wirklich so berührt damals, als ich auf der Suche war nach einer Ausstellung zu dem Thema. Ich habe nicht die Geschichten im Fokus gehabt, ich habe wirklich diese Augen im Fokus gehabt. Also viele Menschen schauen trotz richtig schlimmer Umstände vor Ort weiterhin hoffnungsvoll. Und wenn man die Geschichte liest und über diesen tagtäglichen Kampf auch von Menschen auch liest, sieht man auch, wie viel Mut und wie viel Überlebenskampf noch mit dabei ist, trotz schwieriger Umstände. Aber es zeigt vor allem Hoffnung, es zeigt auch wirklich, dass Menschen weiterhin Inklusion wollen. Ja, also es ist auch wirklich Wahnsinn. Es gibt ja auch eine Geschichte von einem 5-jährigen Noah Albatran. Sein Vater, also sein Zitat, das habe ich auch zur Eröffnung auch erwähnt, das hat mich so beschäftigt, weil an sich erzählt der Vater das, was wir auch in Deutschland erleben.
4: Meinen Sie vielleicht den Mann, der ein Tuk-Tuk fährt und wo der Sohn auf der offenen Ladefläche mitfährt im Rollstuhl, zusammen mit seinen anderen drei Kindern?
5: Genau, das Foto und die Geschichte habe ich auch tatsächlich jetzt erwähnt. Und mich hat vor allem wirklich diese glückliche Familie begeistert. Also der Vater hat ja auch ein Zitat dort auch gemacht zum Thema: Bei uns in Gazastreifen, die Familie kommt aus Gazastreifen, bei uns in Gazastreifen verstecken Eltern ihre Kinder mit Behinderung. Ich fahre aber stolz und bringe meinen Sohn hinein in die Gesellschaft. Und das hat mich so begeistert. Und eigentlich ist es auch das Ziel, was wir erreichen müssen mit Inklusion, ja. Hinein in die Gesellschaft. Nicht irgendwie daneben laufen, sondern mittendrin in der Gesellschaft. Und mit dem Foto sehen wir auch, der Vater, der vier Kinder hat und das Kind mit Rollstuhl ist auch mittendrin und alle lachen. Und das ist wirklich wahrscheinlich für uns noch einmal zum Nachdenken. Haben wir aber unsere Ziele schon erreicht? Also wir schauen jetzt auf die anderen Länder, aber was ist in Deutschland?
4: Aber es ist, wird auch eine junge Frau vorgestellt, die jetzt an der Stufe zum Erwachsenenwerden ist und die so gerne eine Berufsausbildung machen möchte. Aber sie kommt nicht hin, weil vor ihrer Wohnung der Grund schlammig ist und sie kann nicht mit dem Rollstuhl geschoben werden.
5: Ja, die Barrieren, die wir hier in der Geschichte auch erleben, also die sind ja auch in Deutschland ähnlich. Also auch wir haben fehlende Rampen, auch wir haben auch Bordsteine oder Bodenbelege auf der Straße, wo man auch mit dem Rollstuhl kaum vorbeifährt. Und ich glaube, hier wird natürlich aber auch noch gezeigt, dass diejenigen, die vor dem Krieg schon viel Diskriminierung erlebt haben, die werden natürlich auch im Krieg noch doppelte Belastung erleben. Ja.
4: Aber dann habe ich auch die Geschichte einer jungen Mutter gesehen, wo ihr Junge durch die Nachwirkungen von Agent Orange Missbildung erlebt hat. Das finde ich dann besonders ungerecht.
5: Ja, aber die Folgen vom Krieg sind ja auch weiterhin nach 30 Jahren auch zu spüren. Ja? Und Kriege, wenn auch sie beendet werden, die hinterlassen Folgen. Die hinterlassen physische Folgen, die hinterlassen auch mentale Folgen. Es gibt ja auch eine andere Geschichte über amerikanischen Soldaten, der in Vietnam eingesetzt war. Und es wird ja auch sehr beeindruckend beschrieben, was er da mental erlebt hat. Ja? Und dass er dann keine Ruhe hat und am Ende auch seelische Beeinträchtigung dann hat.
4: Gerade dieser eine Soldat aus USA, den Sie beschrieben haben, der war ja nicht irgendwie ein Minenräumer oder irgendwas, sondern er war tatsächlich Soldat. Und emotional, ich kann es nicht richtig beschreiben oder ich finde es auch unfair vielleicht, aber ich sehe ihn ja als Täter und da hält sich mein Mitleid doch in Grenzen.
5: Thiel Meyer hat das auch so beschrieben, dass ihm um die Folgen des Krieges geht, ja, und dass der Krieg unterschiedliche Folgen hat, aber auch für alle, die im Krieg beteiligt sind, also für Zivilbevölkerung, die am Ende auch unheimlich leidet und dann auch hochtraumatisiert das ganze Leben lebt, ja, aber auch für diejenigen, die im Krieg auch als Soldaten beteiligt waren, hinterlässt der Krieg auch gewaltige Folgen. Also der Soldat ist jetzt auch schon gestorben, konnte auch wirklich, also diese Geschichte hat er auch wirklich noch detailliert beleuchtet bei dem Vortrag, hat auch gesagt, der war ja seit dem Rückkehr auch keine Nacht schlafend, also es hat ihn wirklich mental schon sehr mitgenommen und Thiel Meyer wollte das zeigen.
4: Was mir noch aufgefallen ist, es sind so ungefähr 12 Männer und 6 Frauen. Wie kommt's?
5: Tatsächlich haben wir auch bei dem Vortrag Thiel Meyer auch in die Richtung auch gefragt und er hat ja auch darauf hingewiesen, dass in unterschiedlichen Ländern auch Frauenrolle unterschiedlich wahrgenommen wird. Also als Beispiel hat er dann Afghanistan genannt, Taliban-Regierung und dann die Rolle der Frau bei diesem Taliban-Regierung. Und da ist es auch so, dass viele Frauen einfach Angst hatten, öffentlich mitzuwirken bei dem Projekt.
4: Was mir auch aufgefallen ist, ist, dass die Pflege oft innerhalb der Familie stattfindet. Also hier wird niemand abgegeben in ein Seniorenheim oder in ein Wohnheim und es kommt auch kein Pflegedienst vorbei. Das erschien mir der größte Unterschied.
5: Tatsächlich ist es kulturell bedingt. Also in vielen Ländern ist es auch so, dass Familie verpflichtet ist, eigene Familienmitglieder zu pflegen, sei das Eltern, die vielleicht schon auch pflegebedürftig sind, aber auch Kinder mit Behinderung. Meistens wird das wirklich in der Familie geklärt. Es ist eine große Belastung auch für Familienmitglieder, aber es ist dann auch, also ich kann das auch am Beispiel von postsowjetischen Ländern auch sagen, es ist auch, ich komme ja aus Russland und auch in Russland ist es auch sehr schwierig, dort einfach die Familie zu überzeugen, Pflegerin vielleicht mit zu beschäftigen als Unterstützung, weil das wird als Peinlichkeit dann wahrgenommen, dass die Familie weigert, eigene Familienmitglieder zu betreuen. Und ich glaube, es ist wirklich kultureller Unterschied. Auch bei allen diesen Fotografien sehen wir auch, die hauptwichtigste und schwierigste Barriere ist Barriere im Kopf. Ja, also wir erleben hier in vielen Geschichten auch Ausführungen zum Thema, die Gesellschaft grenzt mich aus. Ja? Und das kennen wir aber auch in Deutschland noch. Ja?
4: Genau. Ich bin eher erstaunt, dass die meisten von den Männern mit jungen Frauen und eigenen Kindern da sitzen und wahrscheinlich sich von der Frau versorgen lassen.
5: Das ist schwierig zu beantworten. Da muss man die Geschichten wahrscheinlich detaillierter da anschauen. Wer weiß, also ich vermute, diejenigen Familienmitglieder, die tatsächlich ohne Behinderung sind, die sind wahrscheinlich diejenigen Personen, die den ganzen Last auch finanziell tragen.
4: Diese Bilder sind überwiegend in Schwarz-Weiß und einmal hätte ich mir gewünscht, dass es farbig wäre, und zwar als ein Mensch dunkler Hautfarbe mit seinen Prothesen gezeigt wurde. Ich glaube, die Prothesen waren dunkelbraun.
5: Das könnte sein, dass Hilton Till Meyer hat ja auch erzählt, also Schwarz-Weiß war wirklich mit Absicht ausgewählt. Er verwies damals bei dem Vortrag darauf hin, dass wir aktuell über Instagram und Facebook ständig auch bunte Fotos anschauen und Schwarz-Weiß springt ins Auge. Und dem war auch wichtig, dass diese Lebensgeschichten wirklich nicht so weitergescrollt werden über Bildschirm, sondern wirklich angeschaut werden. Und darum hat er dann Schwarz-Weiß genommen. Aber zur Prothese wäre wirklich spannend zu fragen. Also.
4: Diese Ausstellung ist auf jeden Fall in Zusammenarbeit mit Handicap International gemacht. Es gibt ja diese Konkurrenz bestimmt unter den Hilfsorganisationen. Hier also eine Plattform für die Tätigkeiten von Handicap International. Wie kommt's?
5: Also es ist natürlich auch schwierige Entscheidung gewesen, also eine von Hilfsorganisationen jetzt mit der Ausstellung nach Leipzig zu holen, aber die unterscheidet sich wahrscheinlich von anderen wie Rotes Kreuz oder weitere Hilfsorganisationen darin, dass Fokus auf Menschen mit Behinderung ist. Also das ist wirklich so, dass die Organisation in Krisengebieten, in Gebieten, wo humanitäre Krise schon angekommen ist, wirklich sehr aktiv handelt. Also Prothesierung, Rehabilitationsmaßnahmen sind ja auch im Fokus und die haben schon wirklich ganz viele Menschen wirklich unterstützt. Ja, und die begleiten auch diese Menschen danach auch.
4: Ich fand auch beeindruckend, dass Sie einfache Ausbildung für physiotherapeutische Hilfe machen und dann diese neu ausgebildeten Physiotherapeuten dann in die Gegenden schicken, was eine große Auswirkung hat.
5: Genau, so Ziel ist wirklich vor Ort aktiv zu sein. Ich kenne auch ein anderes Projekt von Handicap International, wo sie wirklich zum Thema gehörlose Menschen unheimlich aktiv waren. Die haben wirklich auch Sprachschulen gefunden, die bereit waren, sich zu öffnen, ein neues Programm vielleicht auch zu entwickeln mit Blick auf gehörlose Menschen.
4: Wie ist denn dazu gekommen, dass diese Ausstellung hier in Leipzig jetzt stattfindet?
5: Das Thema Migration und Behinderung hat uns schon sehr oft als Verwaltung und als politische Vertretung auch beschäftigt. Der Ukraine-Krieg hat ja auch gezeigt, wir haben selbst hier in Deutschland jetzt auch strukturelle Probleme auch mit Asylsuchenden oder Geflüchteten mit Behinderung. Ja, also wenn Menschen mit Behinderung vom Krieg flüchten und hier bei uns ankommen, es gibt so viele strukturelle Barrieren. Also die werden in Asylunterkünften nicht so schnell untersucht. Es gibt kein Erst-Screening-System, wo sie vielleicht gleich auch identifiziert werden als Menschen mit Behinderung und gleich dann auch in die entsprechende Richtung geschickt werden. Wir haben schon aus dem Referat heraus angeboten, dass wir vor Ort in Asylunterkünften Beratung anbieten. Unsere Peer-Beraterin verfügt ja auch über Videodolmetschen und kann ja auch in mehr als 36 Sprachen einfach beraten. Das war sehr wichtig, weil viele kennen auch das deutsche System nicht und wissen gar nicht, wie sie dann weiter dann an Hilfsmittel kommen. Es gibt auch Menschen, die wirklich von Hilfsmitteln abhängig sind. Ja? Und bevor dort alles in Bewegung gebracht wird, in so Unterkünften, vergeht die Zeit.
4: Haben Sie denn noch was anderes im Hinterkopf, was Sie gerne einladen wollen, ja, um uns als Mitbürgern hier das vorzustellen?
5: Tatsächlich haben wir vor einem Jahr, als die Entscheidung dann getroffen wurde, eine Ausstellung nach Leipzig zu holen, zwischen zwei Themen dann entschieden. Also das Thema Migration und Behinderung war auf einer Seite, auf der anderen Seite war auch ein sehr schwieriges Thema, Gewalt und Behinderung und vor allem auch sexuelle Gewalt und Behinderung. Also ich bekomme auch seit Jahren auch viele Beschwerden, gerade von Frauen mit Behinderung, dass sie ungeschützt bleiben. Ja, also manchmal auch nicht so richtig aufgeklärt, was müssen sie auch machen.
4: Ich glaube, die Frauenhäuser in Leipzig sind auch nicht barrierefrei.
5: Tatsächlich.
4: Und die Obdachlosenunterkünfte auch.
5: Wir sind aber jetzt gerade auch letzte Woche schon dazu auch ausgerückt. Also wir waren auch in einem Übernachtungshaus für obdachlose Frauen und haben dort auch eine Vorortbegehung auch gemacht, um zu schauen, wie könnten wir diese Barrierefreiheit auch erreichen. Ist aber schwierig, weil viele Bestandsgebäude sind einfach denkmalgeschützt und dann wirklich von vorne nicht barrierefrei. Da muss man wirklich so viele Sachen umplanen. Aber ich blicke wirklich positiv. Zum Glück haben wir weiterhin unser Förderprogramm Lieblingsplätze für alle, wo wir wirklich in kleinen Städten vielleicht auch große Ziele erreichen können zum Umbau von bestimmten Gebäuden. Und zur Ausstellung zurück, also wir haben tatsächlich auch eine Broschüre hier auch ausgelegt, sexuelle Gewalt, das war ja auch dem, also Beschwerden waren sehr viele dazu und da haben wir auch gemeinsam mit einem tollen Träger und tollen Menschen auch eine Broschüre entwickelt, sexuelle Gewalt. Das ist so wie erste Hilfe-Wegweiser. Was machst du, wenn du sexuelle Gewalt erlebst als Frau mit Behinderung? Und das ist schon in zweite Auflage gegangen. Also so intensiv wird das einfach verteilt. Genau. Und wirklich ist es jetzt die Überlegung, eine andere Ausstellung jetzt vielleicht ab im nächsten Jahr oder übernächsten Jahr nach Leipzig zu holen. Echt mein Recht. Das ist eine interaktive Ausstellung, die ganz viel zum Thema Gewalt aufklärt, aber auch zum Thema sexuelle Gewalt auch explizit auch anspricht. Ja, und das ist in leichter Sprache wieder. Ja, so.
4: Ja, dann danke ich Ihnen vielmals. Gegenwart und Perspektive haben wir jetzt auch. Das freut mich sehr. Und wir sind ja beim Radio. Wünschen Sie sich vielleicht ein Lied?
5: Also zum Lied, also ich habe heute wirklich eine traurige Stimmung, trotz Videobegegnung mit Ihnen, habe ich heute auch eine sehr traurige Nachricht erhalten, dass eine Kollegin, die mich schon seit 3 Jahren intensiv auch begleitet und dann wirklich als Expertin in eigener Sache unheimlich viel hier strukturell geändert hat, die ist gestorben und das löst natürlich heute seit Vormittag viele Tränen bei mir aus und in meinem Kopf ist wirklich ein Lied jetzt gewesen von Elton John, also Candlelight, ja, und ich würde die wahrscheinlich jetzt wünschen als stille Erinnerung an Cordula Eichhorn, eine tolle Frau, die wirklich eine tolle Kollegin war.
4: Und sie hat das alles ehrenamtlich gemacht, Expertin in eigener Sache, wie Sie sagen, das spielen wir natürlich. Dankeschön. Ja.

Das war Candle in the Wind von Elton John. Und dieser Beitrag war von Christiana. Und danke, Christiana, für den interessanten Beitrag. Und ja, es gibt, viele Ausgehtipps für diese Wochenende. Grüner Kultursommer läuft ein bisschen weiter. Zum Beispiel am Sonntag gibt es Gehen und Hören. Das ist eine Veranstaltung von Leipziger Autor Jürg Jakob und die Musikerin Maria Schüritz. Und das startet auf 11 Uhr am Sonntag in Treffpunkt Haltestelle am Kirchberg. Und ja, so man kann mehr Informationen über diese Veranstaltung und andere auf die grunauer-kultursommer.de Webseite. Und was ich glaube, vielleicht es auch gibt ein Sommerfest-Regatta-Tribune. Das ist Überwochenende, Entschuldigung. So, das ist am 24. August von 11 bis 18 Uhr. Es gibt mehr Veranstaltungen auf am Sonntag auf auch. Das ist Sommerfest Regatta Tribune. Okay. Ich komme zu ein paar Tipps für Donnerstag oder Freitag. Einen Moment. Ich habe nicht so viel für Freitag, aber von Samstag. Einen Moment. Ich habe einen Fehler gemacht. Einen Moment mit meiner Planung. Okay. Hier, Samstag. Es gibt ein Theaterfest in Wagenplatz Fockelstraße. Es gibt viele kleine Theaterstücke drin. Es gibt ein Konzert in G16 Backyard um 15 Uhr von City Boys, Lex und DJs Mandy Brunzett, Income Tax Refund. Es gibt ein Konzert in ein unsicherer Ort oder vielleicht besser dieses ein bestimmten Ort in Outlandenau. Es gibt ein Konzert mit All Systems Are Glow, Constant Disappointment und Doch Null. So vielleicht das ist etwas dunkel. Und es gibt auch ein Konzert in Stö am Samstag mit Plot Onion und Timora. Und für technische Leute oder nicht so technische Leute gibt es ein Hexen-Picknick in die Zentrale Leipzig. Am Sonntag gibt es ein Konzert in Galerie Kub mit Sink Madres und Anna Scherer. So, Sink Madres macht Easy Math Rock und Anna Scherer macht Dank Ambient Drone Musik. Das fängt 19.30 Uhr an. Und auch am Samstag gibt es Anura Fields Giesestraße 22. Die Konzert startet 20.30 Uhr. Und Anura Field macht eine Mischung zwischen elektronischen Texturen, Field-Record-Aufnahme, Blaseninstrumente, Perkussion und Gedichte. Diese Mischung ist auf der Kreuzung von Ambient
Noise und freier Jazzmusik. Und ich spiele einen Track von Anura Field jetzt. Okay.

0: Das war Anura Field Trio und diese Personen spielen in Gießerstraße 22 am Sonntag. Das Konzert startet um 20.30 Uhr. Und das ist fast die Ende der Stunde. Ich spiele zwei Tracks. Einer ist ein neuer Track von Erika Badu. Und sie hat eine Zusammenarbeit mit The Alchemist. Und am nächsten kommt There Is No Depression in New Zealand from Blam, Blam, Blam. Okay. Auf Wiederhören, Leute.
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3: Und dazu begrüßt euch wie immer ganz herzlich der Frank. Ich muss mich nochmal entschuldigen, vor einem Monat war ich nicht da, weil sich mein Körper schon mal mit Viren auseinandergesetzt hat in Vorbereitung auf alles, was da kommt. Aber jetzt geht's richtig los. Ich freue mich, dass wir den 5. März im Radio ausgerufen haben und stelle mich mit Freude diesem Thema. Und für mich war ein ganz naheliegendes Thema Mutterschaft, weil das den Frauen wirklich vorbehalten ist. Und deshalb geht es gleich los mit einer Frau, die ich sehr verehre und eine Platte, die ich zu meinen Lieblingsplatten zähle, schon seit langer, langer, langer Zeit. Reinhard Lacomi hat die gemacht und die Sängerin Angelika Mann mit dem Stück Ich wünsche mir ein Baby sehr.

Ja, das war von 1974. Angelika Mann war damals 25 Jahre alt in der DDR. Das richtige Alter, um Kinder zu kriegen. Mit 30 war man da schon fast spätgebärend. Und ich muss sagen, es hat später auch noch geklappt bei ihr. Der Kinderwunsch ist bei vielen Frauen heute gar nicht mehr so ausgeprägt. Verunsicherung, ob man sich das selber zumuten will, ob man das der Erde zumuten will. Aber für ein Kind ist niemals der passende Moment, weiß jede und jeder, der eins in die Welt gesetzt hat und sich daran erfreut. Und jetzt kommt ein Lied von Malu Magalhães aus Brasilien und das heißt Casa Pronta. Das ist ein Willkommenslied für ein Kind, was noch nicht geboren ist und für das aber schon alles bereitet ist.

0: Eine ganz entspannte Stimmung ist da und ich kann jeder Frau nur empfehlen, sich vorher das Haus, wo man das Kind bekommen möchte, ganz genau anzugucken und vielleicht zu überlegen, ob es eine Alternative zu einer Klinik gibt, weil dort immer noch ganz viel Scheiß passiert mit den Frauen, die dort Kinder zur Welt bringen wollen und denken, das wird jetzt das Allertollste in der Welt und dann werden sie da überwältigt und mit Dingen vollgepumpt, die sie überhaupt nicht wollen und dann passieren scheiß Sachen, die sie für ihr Leben traumatisieren und einfach die Verbindung, das Wichtige bei Mutter und bei Kind von Anfang an kräftig stören. Ich habe vorhin gerade gesagt, es gibt kaum einen richtigen Zeitpunkt für ein Kind und das war auch der Grund für das Lied, was wir jetzt als nächstes hören von Lauryn Hill. Von ihrem Soloalbum, also von dem ersten Soloalbum, sie war damals schon weltberühmt mit den Fugees und das Lied heißt To Zion und es handelt von ihrem Sohn, Zion heißt der, und ihr wurde damals von vielen Seiten gesagt, sei doch nicht dumm, hör auf deinen Kopf und mach weiter Karriere und sie hat aber auf ihr Herz gehört.
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Das nächste Stück kommt von Aretha Franklin, der Queen of Soul. Und das ist von 1966, da war ihr drittes Kind 2 oder 3 Jahre alt. Sie lebte in einer Beziehung mit einem gewalttätigen Mann. Und ihre ersten beiden Kinder hat sie im Alter von 12 und 14 Jahren bekommen. Und deshalb hat das Lied nochmal eine besondere Bedeutung, dass es nichts Größeres gibt als A Mother's Love, als die Mutterliebe, weil nicht nur sie die Liebe für ihre Kinder hat, sondern auch die Liebe ihrer Mutter hat ihr Kind genährt, was sie an ihrer Stelle aufgezogen hat.

Das nächste Stück stammt auch aus den 60er Jahren. Damals war es noch verpönt, unverheiratet Mutter zu werden, und das hatte manchmal fatale Folgen. Das Lied heißt Little Green und stammt von Joni Mitchell und wurde von ihr geschrieben, unmittelbar nachdem sie die Freigabe für die Adoption ihres gerade geborenen Kindes gegeben hatte. Und darin singt sie voller Traurigkeit über den Vater des Kindes, der nach Kalifornien gegangen ist und sie damit hat sitzen lassen, und beschreibt die Zukunft, die sie mit dem Kind nicht hat, und dass es ihr irgendwann leid tun wird.

So, damit haben wir das traurigste Lied der Sendung hinter uns gebracht und können uns jetzt mehr an den Freuden der Mutterschaft erfreuen. Und es geht los mit Vanessa Paradis. Die singt ein Lied für ihre Tochter und das Lied heißt Für Maman, ein Wortspiel aus Firmament und Maman, weil sie beschreibt, wie sie das Gefühl hat, dass ihr Kind vom Himmel herabgestiegen ist. Und sie selbst fühlt sich 5000 Jahre alt, also in so einer Kontinuität drinne und einfach nur richtig.

0: Ja, auch im nächsten Stück ist die kleine Tochter immer wieder zu hören, weil das zu Hause aufgenommen wurde von Bernadette Lahengst, Rockerbraut und Mutter von dem großartigen Labit-Album. Und da thematisiert sie diese ganzen Schwierigkeiten, dass sie zuerst gedacht hat, sie ist gar keine richtige Frau, weil sie kein Kind hat, und wie das dann doch irgendwie ihr die Kraft zugewachsen ist, das alles zu machen. Und sie das dann aber auch alles weitergibt an die nächste Generation.
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Liebe Hörerinnen und Hörer, Mütter, Väter, Söhne, Töchter da draußen, ihr hört Radio Blau. Den 5. März mit der Fahrt ins Blaue zum Thema Mutterschaft. Das nächste Stück kommt von Alicia Keys und heißt Speechless, also sprachlos, und handelt von der Sprachlosigkeit, die einfach so ein kleines Kind mit sich bringt, wenn man das anguckt, weil man das noch nie erlebt hat.

Und das mit der Sprachlosigkeit hört nicht auf. Ein paar Jahre später fangen die dann an, Fragen zu stellen. Fragen, wie man sie noch nie gehört hat. Und davon war auch Hildegard Knef begeistert, als ihre Tochter diese Fragen stellte und hat ein paar davon vertont. 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

Ja, und es gibt nicht nur Fragen, sondern es gibt auch so Geheimnisse, Fantasien und Wörter, die nur die Mutter mit dem Kind teilt. Und so eine Fantasie besingt jetzt John Baez in dem Stück Gabriel and Me, also was von ihrem Sohn handelt und der Beziehung zu ihm. Und da geht es um irgendein Wesen, was von den Bergen runterkommt und was nur die beiden sehen können. Und was aber auch klar ist, dass dieses Wesen irgendwann für immer verschwinden wird.

Eine ganz große Bedeutung haben ja auch Schlaflieder, die von der Mutter dem Kind gesungen werden. Und so eins hören wir jetzt von Joyce Moreno aus Brasilien. Und das heißt Clariana und stammt aus dem Jahr 1980 von dem Album Feminina. Scheint ein sehr feministisches Werk zu sein. Und das Stück ist so bekannt, dass bei einer Live-Aufnahme, die ich davon gehört habe, wirklich der ganze Saal dieses Lied mitsingen konnte. Sehr beeindruckend.

Shaki, die hier gleich die nächste Sendung machen wird, fühlt sich gleich an die Kindheit erinnert durch dieses wunderschöne Lied. Vor den Schlafliedern gibt's was, was die Kinder zum Einschlafen bringt. Das ist die Brust der Mutter. Und dieses Thema thematisiert Björk in Mouse Cradle, also in der Mundwiege. Und das ist zum einen Aufruf zum Stillen, das Allerwichtigste für ein heranwachsendes Leben. Und aber auch diese Verbundenheit und diese Zuflucht auch in diese Beziehung zum Kind, die einen von der Welt und diesem ganzen Scheiß, der da draußen passiert, ein bisschen rausholt.

So, wer ein Konzert einer Ausnahmekünstlerin besuchen möchte, eine Empfehlung von mir: in genau 4 Wochen, am 2.4. spielt Barbara Morgenstern eines ihrer seltenen Konzerte in Berlin. Also sie spielt überhaupt selten Konzerte, aber das findet in Berlin statt. Und da wird nochmal ihr neues Album Unschuld und Verwüstung performt, inklusive Remixes dieses Albums. Alles passiert live in der ehemaligen Trauerhalle im Moabiter Friedhof, glaube ich. Guckt mal auf die Webseite, es lohnt sich. Das Schlimmste, was einer Mutter wahrscheinlich passieren kann, ist der Verlust des Kindes. Das ist egal, ob das Kind noch ganz klein ist oder schon aus dem Gröbsten raus oder vielleicht ein junger Mann, der in den Krieg zieht. Oder irgendwas auch immer mit dem Kind passiert, und das hängt meistens der Mutter das ganze Leben an. Und darüber hören wir jetzt ein Lied, wo das zum Glück schon gut verarbeitet ist. Und zwar ist das von Nena. Ihr erstes Kind ist 1988 im Alter von 11 Monaten gestorben. Und das ist jetzt 23 Jahre später geschrieben, wie die Verbindung zu diesem Kind immer noch da ist. Nena mit Bruder.

Verabschieden möchte ich mich von euch mit dem Lied eines Superstars von Beyoncé. Bei meiner Recherche habe ich festgestellt, dass sehr viele weibliche Superstars, die ein Kind haben, darüber Lieder gemacht haben. Und ich glaube, es liegt daran, weil ein Kind was Echtes ist. Das sind reale Gefühle und die müssen einfach raus. Tschüss, bis in ein paar Wochen. Bleibt dran, hier kommt die Love Hour mit Jacqueline Bum Bum. Und ihr hört Beyoncé mit Blue.

0: Vorbereitungsmeldung wird jetzt bearbeitet.
1: Sehr geehrte Hörerinnen und Hörer, wir begrüßen Sie ganz herzlich zur Sendung Langsamfahrt, das Magazin rund um die Eisenbahn. Durch die Sendung führt Sie Gregor Börner.
2: Herzlich willkommen zu Langsamfahrt. In den meisten Ballungszentren gehen die Bahnverbindungen immer erstmal zentral rein. So ist das auch im Rhein-Main-Gebiet. Alle Verbindungen gehen erstmal nach Frankfurt, zentral in die Stadt rein. Aber viele Pendler wollen gar nicht ins Zentrum, sondern irgendwo anders hin. Und dann hat man überlegt, vielleicht ist das ja auch eine Idee, den Weg daran vorbeizubauen. Also das Zentrum zu tangieren. Das macht man jetzt in Frankfurt und baut derzeit die Regionaltangente West, die einmal westlich um Frankfurt herumführen soll, um dann Verkehrsverbindungen miteinander zu verbinden. Neu gebaut werden Straßenbahnstrecken, die bestehende Bahnstrecken miteinander verbinden. Ein interessantes Konzept, über das wir heute sprechen. Noch ein kleiner Hinweis, ihr hört die Radiovariante von Langsamfahrt. Langsamfahrt erscheint eigentlich als Eisenbahn-Podcast auf langsamfahrt.de und den üblichen Podcast-Portalen. Etwa alle zwei Wochen gibt es eine neue Folge und die geht dann auch gerne mal länger als eine Stunde. Im Radio muss ich die Interviews zum Teil deutlich zusammenkürzen, so übrigens auch heute. Wenn ihr euch für die große weite Welt der Eisenbahn interessiert, verweise ich euch gerne an den Podcast auf langsamfahrt.de oder eben überall da, wo es Podcasts gibt. Und da gibt es auch immer wieder mal Folgen, die es gar nicht ins Radio schaffen. Ich spreche mit Wilfried Staub, er ist Sprecher bei ProBahn. Hallo Wilfried.
3: Hallo.
2: Es gibt schon lange die Idee, den Hauptbahnhof oder so den Knoten Frankfurt so ein bisschen zu entlassen und Verkehr tangential dran vorbeizuführen. Eine der Ideen ist die Regionaltangente West. Das ist eine geplante Verbindung aus dem Norden einmal westlich um Frankfurt rum und dann im Süden weiter. Wie begann die Idee?
3: Also zunächst mal muss man sagen, rein mathematisch ist es keine Tangente.
2: Nee, nicht ganz.
3: Sondern sie berührt Frankfurt in Eschborn und schmiegt sich dann an die Grenzen von Frankfurt bis Mörfelder Landstraße und biegt dann nach Süden ab. Ja, aber trotzdem, der Name Regionaltangente hat sich eingebürgert.
2: Ja, die Ideen gibt es, eine Regionaltangente im Westen und eine im Osten. Die im Osten, die ist noch lange nicht spruchreif, da reden wir vielleicht später mal kurz drüber. Die im Westen wird derzeit sogar gebaut. Und aber das hat ja eine lange Vorgeschichte.
3: Ja, ich erinnere mich an ein Gespräch mit Dr. Walter Diermeier. Das ist ja der Chef der Frankfurter S-Bahn zu FFV-Zeiten gewesen, dass er diese Regionaltangente schon auf dem Tablett gehabt hat. Also das geht in die 70er Jahre zurück. Sie ist nie richtig zu Gange gekommen, weil die Stadt Frankfurt sie blockiert hat und sich nicht aktiv an der Planung beteiligt hat.
2: Ja, dazu muss man wissen, das S-Bahn-System in Frankfurt, das ist dann doch mehr so das sternförmige S-Bahn-System. Mhm. Wenn man von einem Ast auf einen anderen will, dann muss man eigentlich so Richtung Hauptbahnhof in die Mitte fahren und da irgendwo umsteigen.
3: Ja. Und die Regionaltangente West, wie gesagt, sie haben eine relativ gute Homepage und wir sollten uns bei unserem Gespräch nicht in Details gehen. Wer sich da mehr dafür interessiert, der kann auf die Seite gehen und kann dann nachlesen, was sind die einzelnen Bauabschnitte Nord, Mitte, Süd 1, Süd 2, wie lang sind sie, von wo nach wo sind sie und mit wie vielen Fahrgästen rechnet man. Das kann man also da wunderbar nachlesen und auch die neueste Planung, auf die ich später nochmal zurückkommen werde, auch die sind inzwischen schon auf der Homepage der RTW, sodass wir uns auf das Wesentliche beschränken können.
2: Ja, besonders toll auf der Internetseite finde ich die interaktive Karte. Da kann man man sieht auf der Karte, wie der Verlauf der Strecke ist und kann die einzelnen Bahnhöfe anklicken und sieht dann da ein bisschen Bildchen, kriegt ein paar Infos, ob das so bleibt, ob da was neu gebaut wird, ob da noch gar nichts bisher ist. Ist alles ein bisschen schön aufbereitet, dass man sieht, worüber geht es hier eigentlich. Im Wesentlichen sind es zwei Linien.
3: Richtig.
2: Werden erstmal als Linie 1 und Linie 2 bezeichnet und wir beginnen einfach mal in Bad Homburg. Das ist so ein bisschen nordwestlich von Frankfurt.
3: In Bad Homburg, das ist ein Kriterium, soll und muss die RTW Anschluss haben an die S5 Richtung Friedrichsdorf und später nach Usingen und auch in den Wetteraukreis. Das ist eine Bedingung, die die RTW erfüllen muss. Sie geht dann über Oberhoselstein, Bach, Eschborn-Ost, kreuzt dann die S3, S4 in Eschborn-Süd, hat dann eine weitere Haltestelle in Düsseldorfer Straße in Eschborn und leider wird sie auf der Nordseite der A66 geführt. Ursprünglich war geplant, die auf der Südseite zu führen, denn A66 hätte dann das Wohngebiet von Sossenheim gut erschließen können, aber Bürgerinitiativen haben das damals verhindert, die haben irgendwelche Lurche gefunden oder ich will das nicht zu sehr ins Lächerliche ziehen, aber irgendwie wurde das verhindert und die RTW hat leider damals nachgegeben und so, dass sie auf der Nordseite weitergeführt wird bis zur Haltestelle Donaussiedlung, wo sie sich dann mit der Sotner Bahn vereinigt, dann weiter nach Höchst geht und von Höchst waren dann in der ursprünglichen Überlegung verschiedene Variationen, wie man über den Main kommt. Die eine war, wie sie auch jetzt geplant oder gebaut wird, über die Leunabrücke. Eine andere Variation war durch den Industriepark Höchst mit der bestehenden Brücke von InfraSurf auf die andere Main.

0: zu Stadion, Mörfelder Landstraße, Neu-Isenburg. Und dann zweigt die Südstrecke ab, einmal als Süd 1 nach Buchschlag und die Süd 2 nach Neu-Isenburg bis Birkengwann. Im Detail kommen wir dann später vielleicht auch noch darauf zu sprechen.
1: Ja, im Süden ist relativ einfach. Der Abschnitt nach Dreieich-Buchschlag geht einfach auf der bestehenden S-Bahn-Trasse weiter, während nach Neu-Isenburg auf einer stillgelegten Strecke eine neue Strecke wieder aufgebaut wird.
0: Das ist nicht das Problem. Die ist ja freigehalten worden, Gott sei Dank, von der Stadt Neu-Isenburg und auch von der DB. Aber wie es dann hinter der Frankfurter Straße aussieht, wo später mal die Straßenbahn kreuzen soll, da kommt man im Moment bei der Planung nicht weiter, sodass der Südabschnitt da in Neu-Isenburg zunächst mal zurückgestellt ist.
1: Ja, wir fangen einfach mal so im Norden an. Also ja. Bad Homburg, Oberursel, das ist ja auch eine bestehende Strecke, auf der fahren Regionalbahnen und S-Bahnen. So zwischen Steinbach und Frankfurt, Höhe Eschborn, sieht man zurzeit große Bauarbeiten für Brücken. Da wird eine Ausfädelung zweigleisig aus dieser Strecke vorbereitet, die dann weiter Richtung Eschborn gehen soll, was man von da sieht, aber von da eben keinen Anschluss hatte bisher.
0: Ja, und in der Gegenrichtung geht es dann auch ab nach Braunheim. Zunächst einmal mit der Option, die Strecke zu verlängern in die Nordweststadt.
1: Genau, da soll eine Brücke über die Autobahn 5 gebaut werden. Da kommen ja auch noch Stadtteile. Interessanterweise geht die Bahnstrecke kurz vorher schon mal über die Autobahn, aber das passt da nicht anders, dass sie dann dahinter eine eigene Brücke braucht.
0: Und dann ist eine Kreuzung, hatte ich ja schon erwähnt, in Eschborn Süd als Verbindung mit der S3, S4 als Umsteigebahnhof. Recht ungemütlich, muss ich sagen, denn die S3, S4, die liegen ja schon auf 4 Meter Höhe und dann nochmal 6 Meter drüber die Kreuzung mit der Regionaltangente. Es ist nicht sehr glücklich, aber nicht anders technisch zu machen.
1: Ja, ein Turmbahnhof nennt man das Ganze auch, wenn sich die Strecken so übereinander hinweg, also eigentlich wird eine Brücke über den bestehenden Haltepunkt drüber gebaut.
0: Richtig, richtig.
1: Und da ist dann wiederum ein Bahnsteig. Und da kann man dann immerhin umsteigen.
0: Barrierefreiheit ist halt da das große Problem. Wenn die geplanten Aufzüge ausfallen, ist es eine recht komplizierte und schwierige Geschichte für gehbehinderte Menschen. Ne?
1: Ja, mit Aufzügen sind wir ja überall so ein bisschen mit dran. Wenn die ausfallen, dann stehen Rollstuhlfahrer und Gehbehinderte öfter mal ein bisschen blöd da. Aber das ist dann auch hier der Fall. Dann geht's weiter. Nördlich der Autobahn 66, hast du schon gesagt, da gab es so ein bisschen Bürgerproteste. Man hätte das auch ein bisschen anders führen können und hätte noch Wohngebiete mit anschließen können, die jetzt halt leider nicht mit dran sind. Aber wir biegen ein auf eine bestehende Strecke.
0: Die Sotterbahn, die es schon seit 1847 gibt, wurde dann kurzzeitig später stillgelegt und hat an Kurs der Karfreitag im letzten Jahr seine zweite Stilllegung erlebt und ist seit der Zeit stillgelegt und seit dem Mai diesen Jahres sind auch die Bagger endlich angerollt und hier wird also ganz, ganz kräftig gebaut.
1: Ja, also die Strecke verbindet Frankfurt Höchst mit Bad Soden, ist irgendwie keine 10 Kilometer lang. Ich glaube
0: 7,6, ja.
1: Ja, also wirklich eine sehr, sehr kurze Strecke, auf der vorher im Halbstundentakt Regionalbahnen fuhren mit zwei Zwischenhalten. Relativ klein und gemütlich und die Strecke soll mitbenutzt werden dann für die Regionaltangente West. So hieß es in den ersten Entwürfen. Wenn ich mir die aktuellen Entwürfe anschaue, sieht das gar nicht mal so nach Mitbenutzung aus, sondern dass dann irgendwie gar keine Regionalbahn dort mehr fahren soll.
0: So ist es zurzeit mal geplant. Wenn sich allerdings herausstellen sollte, dass die Flügelung in Dunansiedlung nicht dazu geeignet ist, alle Personen, die mitfahren wollen, auch zu befördern, dann muss man sich wieder den Plan B überlegen. Und eine solche Überlegung, wie das aussehen könnte, dass wieder die Regionalbahn 11 fährt, das finden Sie in meiner Broschüre, die Proband aufgelegt hat auf der letzten Seite. Da ist ein Fahrplan mit verschiedenen Alternativen, RTW 1, RTW 2, auch eine RTW 3, die nur als Stichbahn nach Höchst oder sogar nur von Höchst

0: von Bad Soden nach Dunansiedlung führt oder von Bad Soden nach Industriepark Süd. Also verschiedene Varianten habe ich mal untersucht, was man machen könnte. Für den Fall kommt das. Ne?
1: Ja, das verlinke ich auf langsamfahrt.de unter einem Eintrag zu dieser Sendung. Das ist das Magazin Der Umsteiger, was ProBahn regelmäßig rausgibt. Und die Ausgabe befasst sich eigentlich vollständig mit der Regionaltangente West. Es sind wirklich sehr viele Seiten, da braucht man ein bisschen Zeit, um das durchzuarbeiten. Im Detail ist dann da natürlich alles nochmal drin. Ja, also die RB11, die bisherige Regionalbahn Höchst-Bad Soden, ist nach dem aktuellen Stand, wird es die dann nicht mehr geben, ist dann ein Teil der Regionaltangente West mit einer Flügelung in Dunant-Siedlung. Also da zweigt es dann ab über Sulzbach nach Bad Soden oder eben die Strecke Richtung Bad Homburg oder beziehungsweise Richtung Braunheim.
0: Wollen wir das Ganze nochmal ein bisschen vertiefen, denn das ist eine ganz... ganz heikle, komplizierte Geschichte. So einfach, wie sich das nämlich jetzt bei dir angehört hat, ist die Sache nicht.
1: Ja, die ganze Regionaltangente West ist nicht einfach. Das Ganze wird nämlich, und da wird es dann auch schon spannend, zum Teil sind es ja Eisenbahnstrecken, die Regionalbahn 11, die Strecke Höchst-Bad Soden ist eine Eisenbahn, die Strecke von Frankfurt nach Bad Homburg ist auch eine Eisenbahn und diese ganzen Neubauabschnitte sollen aber als Straßenbahn gebaut werden. Warum macht man das?
0: Ja, weil die teilweise ja auch auf Straßen fahren. Also einmal in Neu-Isenburg wird auf der Mitte der Straße gefahren. Außer der ersten Teilstrecke, wo die Schienen noch in der Mitte von zwei verschiedenen Straßen liegen. In Höchst fahren wir auf der Straße, sodass die Fahrzeuge nicht nur zwei Systemfahrzeuge sind, sondern auch nach zwei verschiedenen Vorschriften unterwegs sind, nämlich einmal nach BOStrab, Betriebsordnung Straßenbahn, und nach der Verkehrsordnung Eisenbahn. Und bei der Sodner Bahn, um wieder zu dem Thema zurückzukommen, ist es so, dass wir uns, wenn ich wir sage, mit Herrn Walussi damals immer die Hoffnung hatten, dass die Bahn die Genehmigung erteilt, die Sodner Bahn umzuwidmen in eine Straßenbahnstrecke, sodass wir wesentlich günstigere Bedingungen hätten zum Betriebsablauf. Es müssen zum Beispiel keine Brücken gebaut werden, sondern sind noch Schranken zulässig, was bei einem Neubau in dem Gewerbegebiet Sulzbach und im Wohngebiet Sulzbach, das geplant ist, müssen jetzt Brücken oder Unterführungen gebaut werden, weil die Bahn sich strikt weigert, die Strecke umzuwidmen in eine Straßenbahnstrecke. Und was die Zusammenführung der geteilten Züge betrifft, ist es noch komplizierter. Bei der BOStrab kann man auf Sicht aufeinander fahren, also der stehende Zug steht schon am Bahnsteig. Der Primärzug kommt dann angefahren, macht kurz Halt und fährt dann mit verminderter Geschwindigkeit ohne jede Signale, ohne alles auf die stehende Straßenbahn drauf, macht kuppelt und kann dann weiterfahren. Bei der Bahn sieht es viel komplexer aus. Da steht der Sekundärzug schon in der Station. Dann kommt der Primärzug, muss dann ab dem Einfahrtssignal mit verminderter Geschwindigkeit bis zum Bahnsteigkant fahren, muss dort an einem Sicherungssignal halten, muss dem Stellwerk sagen, ich bin angekommen, kriegt dann den Befehl der Kupplungsfahrt, fährt dann mit verminderter Geschwindigkeit, muss 3 Meter vor dem stehenden Fahrzeug wieder anhalten und leitet dann die Kupplungsfahrt ein und verliert somit bis zu 9 Minuten. Das heißt, im Falle von dem Bad Sodner Zug wäre er 6 Minuten unterwegs gewesen, wenn die Dunant-Siedlung vereinigt worden wäre. Dann hat er 9 Minuten Aufenthalt und dann geht es erst weiter. Also ein Unding für einen öffentlichen Nahverkehr. Wir haben dann eine andere Lösung gefunden nach heftigem Widerstand. Das ist ganz ehrlich gesagt meine Idee. Die Züge werden in Dunant-Siedlung geleichtert. Das heißt, der erste Zug fährt aus geöffneten Kupplung heraus und nach 1,5 Minuten folgt der andere Zug in die andere Richtung, Richtung Bad Soden. Die Zusammenführung konnten wir dann erreichen mit langen Gesprächen mit der DB, dass das in Höchstbahnhof möglich ist, auf dem eigenen Bahnsteig 6, der RTW. Dort wird dann auch nach Beostrap die Zusammenführung gemacht. Das heißt, die Züge halten kurz an, fahren dann auf Sicht auf den stehenden Zug rauf, ohne jede Signale und ohne jede andere Anweisung von außen und verantworten das selbstständig. Und dann brauchen wir etwa 2 Minuten dafür. Also eine wesentliche Erleichterung und Verbesserung.
1: An dieser Stelle verweise ich mal auf die Folge Langsamfahrt 54. Da haben wir über den Unterschied zwischen Eisenbahnen und Stadtbahnen gesprochen. Eben genau über diese Unterschiede. Was ist die EBO? Was ist die Beostrap? Was ist eine Eisenbahn? Was ist eine Stadtbahn? Was gibt es für Unterschiede? Was gibt es für Gemeinsamkeiten? Und in welchen Fällen kann das auch miteinander verschwimmen? Kassel, Karlsruhe sind da so Beispiele für, aber auch Frankfurt wird mit der Regionaltangente West genau eben so ein Beispiel werden.
0: Richtig.
1: Ja, dann sind wir in Frankfurt-Höchst. Also der komplette Bahnhof Frankfurt-Höchst muss ja eigentlich umgebaut werden, denn wenn man sich den mal so anschaut, ganz rechts die Gleise gehören zu der Strecke nach Königstein. Eigentlich wird dieser Platz gebraucht für den Bahnsteig eben der Regionaltangente West, der dann schon wieder als Straßenbahn gebaut werden soll.
0: Ja, dann gehen wir mal zurück in das Jahr 2008. Da lagen dann endlich mal die ersten Detailpläne auf dem Tisch und der Bahnsteig 4 in Höchst wurde ja nie modernisiert und nie in Angriff genommen. Der wurde immer freigehalten für die RTW.
1: Der ist aber mittendrin.
0: Der ist mittendrin, aber der wurde von den Planern einfach für die RTW in Beschlag genommen. Und dann kam ein Herr Staub und hat gesagt, Leute, wie stellt ihr euch das eigentlich vor? Das wären dann 27 Züge pro Stunde, die im gegenläufigen Verkehr über eine Weichenstraße pro Stunde fahren würde. Das klappt hinten und vorne nicht. Ich schlage vor, die Entflechtung zwischen RTW und Bahn komplett zu machen und die Bahn und die RTW auf den Bahnsteig 6 zu verlegen. Dann kamen die Planer, nein, wir haben die Vorschrift. Das geht nicht, wir haben das auch schon geprüft, wir haben die Vorschrift, dass wenn wir die Königsteiner Bahn auf Bahnsteig 5 verlegen und die RTW dann in 6 einfährt, dass der Bahnsteig 5 zu kurz ist, der ist dann keine 210 Meter lang. Das geht nicht, wir müssen das über 4 machen. Ich sagte, nee, ihr baut ja den Bahnsteig 6 dann auch nur mit 110 Meter, früher waren sogar nur 100 Meter geplant. Die Königsteiner Züge können, wenn man die Strecke kennt, nur maximal 140 Meter lang werden. Also das gibt kein Problem. Wenn wir hier 160 Meter Bahnsteigkante haben, dann reicht das vollkommen für die Königsteiner Bahn auf Bahnsteig 6. Und so ist das entstanden, dass die RTW heute, was das Vernünftigste ist, was man machen kann, über den Bahnsteig 6 fährt.
1: Ja, ansonsten der Bahnhof Höchst, hast du schon mal gesagt, wurde modernisiert, eben außer dieser eine Bahnsteig, der ist bis heute unmodernisiert. Zeitweise war er aus der Unterführung gar nicht mehr erreichbar, da war er einfach zugemacht und er wurde gar nicht mehr von Personenzügen angefahren. Mittlerweile hat man ihn wieder aufgemacht. Aber ja, da ist dann ein großer Umbau notwendig, ganz außen der Bahnsteig, an dem jetzt die Strecke nach Königstein abgeht, wird dann zur Straßenbahnstation mit anschließendem Tunnel, der einmal komplett unter dem Bahnhof durchgeht, dass wir eben auf die andere Seite kommen. Mhm. Und die Verlegung des Gleises nach Königstein auf den einen Bahnsteig vorher, damit die Züge auch weiterhin fahren können.
0: Und dazu gibt es eine wunderbare Animation wieder auf der Homepage der RTW. Die ist ganz kurzfristig jetzt online gestellt worden. Kann man sich anschauen, wie das Ganze, in welchen Bauabschnitten die Gleise teilweise in Höchst stillgelegt werden, zum Teil die Züge dann verlegt werden müssen in der Bauphase. Also das ist wunderbar gemacht und man kann sich mal ein Bild machen, wie komplex und kompliziert das Ganze ist und wie teuer das natürlich dann auch kommen wird.
1: Mhm. Was es da auch gibt, sind so Vorher-Nachher-Bilder, ja. Auf denen so ein Schieberegler drauf ist. Und diesen Schieberegler kann man links zu vorher schieben, sieht den den jetzigen Zustand und kann ihn dann rechts auf danach schieben und sieht dann, wie es mal werden soll, und zwar exakt an der Stelle. Also es ist ein tolles Spielzeug, um sich das mal anzuschauen. Da kann man dann sehen, wie dann die Regionaltangente West im Tunnel verschwindet und die Königsteiner Bahnlinie so ein bisschen weiter vorgesetzt wird und dann neue Weichen kriegt. Ja, Bahnsteige sind ja immerhin schon da, die werden eben einfach umgenutzt. Und dieser eine unmodernisierte Bahnsteig, der wird nach dem Bild hier dann auch nochmal hübsch gemacht.
0: Ja, viel gravierender ist, dass der Bahnsteig 6, der ja modernisiert ist, total abgerissen werden muss, weil die, um in die Tiefe runterzukommen, muss die RTW ja, wo die jetzige Treppe ist, die bestehen bleibt und der Aufzug, der bleibt auch bestehen. Ab dem Zeitpunkt, wo die Treppe hochkommt, geht die RTW in den Keller runter. Und der Bahnsteig wird dann verlegt auf den Abschnitt von der Treppe in Richtung Frankfurt City. Ne? 100 Meter lang, also liegt dann ja auch in der Kurve, verjüngt sich auch gegen Ende, aber das ist alles machbar. Das ist kein großer Akt. Ne?
1: Ist das denn jetzt so eigentlich die beste Lösung, die man machen konnte?
0: Also ich kenne keine bessere. Und also, mir fällt auch keine bessere ein.
1: Ja. Bis darauf, dass ein modernisierter Bahnsteig halt nochmal abgerissen werden muss.
0: Ja, ja.
1: Aber da hätte man einfach nur ein paar Jahre vorher drauf hören können.
0: Hatte ich vorgeschlagen und hat mir gesagt, Herr Staub, was wir haben, das haben wir, haben die Höchste gesagt.
1: Ja.
0: Und wer weiß, ob die RTW jemals kommt. Aber das, dann haben wir den. Und ist übrigens auch der Bahnsteig mit dem längsten Bahnsteigdach in Höchst. Alle anderen sind Stumpfdächer, die nur zunächst mal nur über der Überführung waren oder Unterführung. Und dann nur auf Druck von der Höchster Kreisblatt, den Grünen und mir verlängert wurden. Und der Bahnsteig 6 hat dann das längste Dach von Höchst bekommen.
1: Ja.
0: Und das wird komplett wieder abgerissen.
1: Schade, vielleicht kann man Teile wiederverwenden, aber das steht
0: so, wie ich Deutschland kenne, nein.
1: Ja, wahrscheinlich nicht, das ist ja das Schlimme. Ja, jetzt hast du in deinen Entwürfen sogar noch drin, dass man den Bahnsteig 1, auf dem zurzeit S-Bahnen fahren, ja auch für eine Straßenbahn jetzt mal ganz unabhängig von der Regionaltangente West nutzen kann, denn ein paar Kilometer vor dem Bahnhof Höchst endet eine Straßenbahnlinie, die man doch eigentlich auch weiterführen könnte, um einen schönen Umsteigeknoten zu haben.
0: Ja, das ist meine Idee aus dem Jahr 2008, auch nachzulesen in den Publikationen von ProBahn. Ich habe gesagt, wenn wir schon den Bahnhof Höchst angehen, damals war die Modernisierung, stand vor der Tür, dann machen wir doch Nägel mit Köpfen und in Verbindung mit dem Bau der RTW. Es gibt ein Brückensegment über die Königsteiner Straße, was im Moment ungenutzt ist. Früher hat man das mal gebraucht, aber heute nicht mehr. Und der Eingemeindungsvertrag von 1927 schreibt ja vor oder legt fest, dass die Straßenbahn nach Höchst verlängert wird. Nun hat man juristisch gesehen, ist das passiert mit der Endhaltestelle Zugpferdstraße auf Höchster Gelände. Aber man will dann doch oder Nägel mit Köpfen machen, sagen, wenn wir schon so einen Verkehrsknoten installieren wie Höchst, dann tun wir auch die Straßenbahn nach Höchst verlängern, dann haben wir einen idealen Umsteigeknoten zwischen der RTW, den Regionalbahnen, den S-Bahnen, der Königsteiner Bahn, der Sotener Bahn und dem doch auch sehr gut frequentierten Busbahnhof. Und ich hatte den Vorschlag gemacht, dass man dann den maroden Bahndamm zwischen Zugpferdstraße und Königsteiner Straße, der muss irgendwann die Stützmauer abgefangen werden, und ein paar Meter höher macht und darauf ein Straßenbahngleis eingleisig verlegt bis in Bahnhof Höchst und die Straßenbahn in den Bahnhof Höchst führt über das Bahnsteig 1 mit der Option der Verlängerung in den Industriepark Höchst oder nach Sindlingen. Habe da auch 2008 einen Vortrag gehalten beim Stadtplanungsamt Frankfurt und kam gut an, aber die Kollegen von Traffic, die haben gemeint, wir finden da noch eine bessere Lösung. Aber die haben sie bis heute noch nicht gefunden.
1: Also man hat, um diesen Vertrag zu erfüllen, die Straßenbahn gerade über die Grenze gebaut, Endstation fertig. Aber der eigentliche Umstieg vom Bahnhof Höchst auf die Straßenbahn ist eigentlich gar nicht machbar, weil das sind irgendwie 2 Kilometer Fußweg.
0: Oder mit dem Bus.
1: Ja, oder mit dem Bus. Aber jeder Umstieg ist ja wieder so ein Risikofaktor. Das ist dann irgendwie schwierig nutzbar. Ja, der Bahnhof Höchst, großer Umbau. Wir hatten schon gerade angesprochen, neuer Bahnsteig und dann kommt ein Tunnel. Der Tunnel unterquert dann sämtliche Gleise und kommt nachher fast so um 90 Grad gedreht unter dem Bahnhof Höchst wieder raus. Und dann ist eine große Fläche, die eigentlich umgestaltet werden soll. Da ist nämlich dann der große Haupteingang zum Industriepark Höchst und davor wird das Ganze dann zur richtig klassischen Straßenbahn.
0: Richtig. Du hast gerade erwähnt, der Schieberegler auf den Grafiken der RTW, der veranschaulicht hier wunderbar, wie das jetzt aussieht und wie es in Zukunft aussieht, weil die Kritik der Höchster ist, oh, die RTW, die zerschneidet dann höchstens zwei Teile. Wenn man sich die Bilder genau ansieht, dann ist das eigentlich gar nicht so gravierend. Und es gibt gute Lösungen der Querung der RTW durch Fußgänger, Radfahrer und auch Autofahrer.
1: Ja, das ist so ein Frankfurter Problem, wenn ich da mal an die Eschersheimer Landstraße denke. Die ist quasi durch die U-Bahn so ein bisschen durchschnitten. Ich glaube, da hatte man wirklich Sorge, dass sich das nochmal wiederholt. Aber hier ist es alles ein bisschen schöner gelöst mit vielen Kreuzungsmöglichkeiten. Ich glaube, dem hat man schon gut entsprechen können.
0: Jo.
1: Ja, dann sind wir kurz vor dem Main. Die Straße, die da ist, die führt ohnehin über den Main und da will man gerade die RTW als Straßenbahn eben mit draufnehmen. Gut, das gibt es anderswo auch, aber danach wird es wieder spannend. Da kommt nämlich erstmal so ein riesiges Gewirr an Autobahnen. Da ist der sogenannte Schwanheimer Knoten, Höhe Kelsterbach. Da baut man einfach noch eine Brücke mittendurch.
0: Ja gut, aber das gibt keine großen Probleme. Die andere Probleme waren, wird der Bannwalder angegriffen, warum geht es nicht anders, aber da haben sich die Wogen inzwischen gelegt. Aber wir kommen dann an einer Stelle gerade vorbei, wo auch wieder eine Idee von mir Gott sei Dank verwirklicht wird. Und zwar kurz vor dem Haltepunkt Industriepark Süd, wenn man vom Flughafen kommt, gibt es eine Wendeanlage. Die hat man nämlich vergessen. Und ich habe dann gesagt, was macht ihr denn im Falle einer Störung? Dann kann man ja von Höchst bis Stadion keine RTW fahren lassen, wenn ich nicht eine Möglichkeit habe, die unterwegs umzusetzen und wieder zurückfahren zu lassen. Die wird also jetzt auch gebaut.
1: Ja, Industriepark Süd, also der Industriepark ist quasi nochmal in Frankfurt-Höchst ein eigener Stadtteil von der Größe her. Sehr, sehr viele, gerade Chemiefirmen sind da beieinander. Das ist ein riesiges Gelände. Es hat rundherum immer wieder Eingänge, aber gerade die Südseite, die war immer so ein bisschen unterversorgt. Da kann man eigentlich nur mit dem Bus hin. Dann kann man dann jetzt mit der Regionaltangente West hinfahren, was ja dann auch schon mal kürzere Anreisezeiten macht. Ja, Wendeanlage, schon mal wichtig. Kann man sich das dann wie so ein Gleis 3 vorstellen?
0: Nein, das ist ein total getrennte Wendeanlage. Im Gleis oder in der Haltepunkt Industriepark Süd sind zwei Straßen, die das räumlich begrenzen. Und die kann man nicht durch eine Wendeanlage einengen. Ne?
1: Das heißt, es kommt dann danach irgendwie so ein Wendegleis als...
0: Vier Weichen in die Gegend setzt, sodass man von allen Richtungen drehen kann, zurückfahren kann.
1: Ja, also wenn wir hier von der Wende sprechen, jemand kennt vielleicht schon mal so die Wendeschleife, die Straßenbahnen haben, wo die Straßenbahn einmal im Kreis fährt. Das ist hier und wird ja auch bei der Bahn eigentlich nicht benutzt, denn die Fahrzeuge haben ja Führerstände auf beiden Seiten. Dennoch muss die Straßenbahn oder der Zug eben dafür einmal aus dem Weg fahren, damit dann der Fahrer auf die andere Seite gehen kann. Das ist dann hier die Wendeanlage. Ja, bis dahin sind wir weiterhin Straßenbahn. Ein Stückchen weiter, ich hatte es gerade schon gesagt, dieses Brückengewirr, der Schwanheimer Knoten. Kurz danach kommt dann die Einfädelung wieder in eine bestehende DB-Strecke. Da wird es dann wieder zur Eisenbahn.
0: Ja, von hier geht es dann zum Flughafen. Und der Abschnitt Flughafen-Stadion ist also der Knackpunkt der RTW. Die muss sich hier mit ihrem Fahrplan in das Konzept der DB mit S-Bahnen, Regionalbahnen einflechten. Und hier sind also die Zeiten oder das Zeitfenster, wo die RTW diesen Streckenabschnitt benutzen kann und die Halter, die sind eng begrenzt, eng definiert. Da kann ich nicht schieben. Die sind festgezurrt und darauf baut der gesamte Fahrplan der RTW auf.
1: Ja, da geht es nämlich dann in den Flughafen Regionalbahnhof, der von vielen S-Bahnen und auch Regionalbahnen angefahren wird. Im Störungsfall sogar noch von ICEs. Da wird es dann richtig spannend. Die haben ja eigentlich den Fernbahnhof, aber wenn da irgendwie Chaos ist, dann können die halt auch in den Regionalbahnhof fahren.
0: Haben sie ja früher auch gemacht, bevor der Fernbahnhof kam. Ne?
1: Früher war es ja nur der Flughafenbahnhof.
0: Ja, ja, ja.
1: Genau, und jetzt ist er an der Schnellfahrstrecke der eigene. Immerhin entlastet das dann da schon mal ein bisschen. Ja, dann gehen wir weiter zum Stadion. Und am Stadion sieht man derzeit eine riesige Brücke, die gebaut wird. Da soll es nämlich dann weitergehen Richtung der Strecke nach Darmstadt, die ja eigentlich als Eisenbahn auch schon liegt.
0: Ja, richtig, ja. Aber ich muss halt einen Überwurf machen. Die Regionaltangente bekommt das Stadion einen neuen Bahnsteig. Und von dort muss ich darüber, aber die Stabhunkelbrücke, die existiert ja schon längere Zeit. Die wurde in einer großen Aktion dann auch mit Zeitraffer-Videos, die RTW hat herstellen lassen, eingefahren und millimetergenau eingefügt. Das ist schon fertig. Kritikpunkt ist bei manchen Verkehrsexperten, dass die nur eingleisig ist, aber man muss auch immer die Kosten im Auge behalten und die Kosten sind das große Problem bei der RTW und die Eingleisigkeit auf einer Länge einer Brücke, die ist durchaus nach meiner Meinung vertretbar.
1: Ja, zumal den Weg, den die da fährt, kann man auch durch die Weichen fahren, also wenn ein großer Störungsfall ist.
0: Das wird aber kompliziert, ja.
1: Ja, es geht, das würde sogar jetzt da schon gehen, denn danach kommt der sogenannte Abzweig Forsthaus, in dem dann eine Verbindungskurve auf die Strecke Richtung Darmstadt danach ist und da soll es ja dann wieder runtergehen. Also man hätte es zur Not ja dann doch zweigleisig, allerdings muss man auch sagen, wenn ein Zug durch die ganzen Weichen einmal quer über den Bahnhof fährt, dann braucht er natürlich eine ganze Ecke länger. Das führt dann dazu, dass weniger Züge fahren können. Also die Brücke ist da eigentlich schon die gute Lösung. Man fährt einmal über den kompletten Bahnhof drüber und muss mit keinen anderen Zügen in den Weichen irgendwie kreuzen.
0: Jetzt hast du die zwei Stationen erwähnt, Stadion und Mörfelder Landstraße.
1: Am Forsthaus, also
0: am
1: jetziger
0: Forsthaus
1: Abzweig
0: und
1: Forsthaus.
0: Sie sind beide ja praktisch in der Nähe der schon von Stadion, wo die Strecke dann abgeht Richtung Darmstadt. Die beide Stationen können nicht von beiden Linien angefahren werden. Man hat zunächst den Versuch gemacht, vorzuschlagen, dass die eine Regionaltangente ins Stadion hält und die andere Mörfelder Landstraße. Da haben wir heftig protestiert und haben gesagt, das kann sich kein Mensch merken. Wir akzeptieren, wenn die eine Linie durchfährt und die andere an beiden hält. Und so sieht also der jetzige Plan aus. Die RTW 1 würde in Stadion und Mörfelder Landstraße durchfahren und ab Neu-Isenburg wurde die RTW 1 auch gegenüber den ursprünglichen Plänen geschwenkt. Die endet jetzt in Buchschlag. Das hat den Hintergrund, dass wenn der Fall eintreten würde, dass die RTW verlängert wird bis Langen, dass es dann ohne größere Probleme möglich ist vom Fahrplan her. Also nochmal, RTW 1 fährt jetzt nach Buchschlag, nach neuestem Stand, und die RTW 2 nach Neu-Isenburg-Birkengewann.
1: Ja, jetzt haben wir da das Stadion, was du gerade sagtest, und das ist ein großes Stadion, in dem finden Bundesligaspiele statt und dann fahren natürlich auch ganz viele Leute mit vielleicht auch der Regionaltangente West, die sonst selten mit der Bahn fahren und dann ist es verwirrend, wenn der eine mal da hält, mal da, die wollen zum Stadion und eigentlich, es ist an den Tagen ja, wird es dann wahrscheinlich auch brechend voll.
0: Ja, und es wird sogar krimineller werden, denke ich, denn die RTW hat ja eine beschränkte Limit. Sie ist einmal nur 100 Meter lang, sie fasst nur 360 Fahrgäste, wobei nur 90 davon Sitzplätze haben, die anderen Stehplätze. Die Kapazität kann man nicht erweitern, die Züge kann man nicht verlängern, einmal weil es keine Triebwagen gibt, einmal zum anderen, weil die Bahnsteige alle auf 100 Meter ausgelegt sind. Und da hatte ich dann bei den Anhörungen vom Regierungspräsidium das in einer sehr frühen Phase schon angedeutet. Was passiert denn, wenn Großveranstaltungen sind, insbesondere jetzt, wo eine zweite Arena dort noch gebaut wird und dann Fußballspiel und Veranstaltungen in der Arena stattfinden und die zur gleichen Zeit enden oder beginnen? wie ist das dann, wenn die Leute da mit der RTW wegfahren wollen? Und dann sagte man mir lapidar, dann wird der Bahnsteig unten einfach gesperrt. Das hat wahrscheinlich den Effekt, dass die Leute dann über die Fernbahngleise überqueren, wo die Intercity mit 160 durchrauschen. Also das ist eine sehr unbefriedigende Situation. Wir haben darauf hingewiesen, aber ich wüsste auch keine andere Lösung im Moment.
1: Ja, also wenn da Großveranstaltungen sind, dann ist es vielleicht besser, dann auch weiterhin mit den bestehenden S-Bahnen oder Regionalzügen dahin zu fahren, was in Frankfurt auch immer wieder mal gibt, irgendwelche Fußball-Sonderzüge, die dann aus verschiedenen Richtungen direkt zum Stadion fahren, ist dann vielleicht in dem Fall die bessere Lösung, wie die Regionaltangente, die doch klein ist. Über zur Kritik kommen wir gleich nochmal. Wirklich groß sind sie ja nicht. Wir sind jetzt erstmal abgebogen im Süden Frankfurts auf die Strecke Richtung Darmstadt. Ja, dann kommt Neu-Isenburg und da teilt es sich einmal, soll es weitergehen Richtung Buchschlag auf der bestehenden S-Bahn-Trasse. Das gibt es ja schon, ist ja soweit auch als Eisenbahn eine ganz normale Strecke, aber eben der Abzweig Richtung Neu-Isenburg und da kann man dann richtig schön in die Stadt auch reinfahren.
0: Dann gehen wir nochmal zurück auf den Abzweig Mörfelder Landstraße. Mhm. Ab dort haben wir bis Neu-Isenburg, was die RTW betrifft, einen Linksverkehr.
1: Aha.
0: Das ist auch in der Broschüre recht gut dargestellt. Die RTW, jetzt muss ich selbst aufpassen, das muss man sich im Kopf immer vorstellen, die RTW Richtung Süden fährt auf dem Gleis, wo auch die S-Bahn Richtung Süden fährt. Und die RTW Richtung Norden fährt daneben auf dem neu zu bauen westlichen Gleis, sodass wir da einen Linksverkehr hätten.
1: Ne? Okay, ist betrieblich dann natürlich ein bisschen herausfordernd, aber baulich nachher wieder ein bisschen einfacher.
0: Ja, es muss ein neuer Außenbahnsteig gebaut werden. Nur man hätte vielleicht darauf verzichten können, wenn man ein bisschen weitschauender geplant hätte. Denn inzwischen steht ja fest, aber wann es kommt, ist eine andere Geschichte, dass alle Züge mit ETCS ausgerüstet werden müssen, also European Train Control System. Und das System erlaubt ja einen Blockabstand von 2 Minuten. Wenn ich mit Signale das Ganze einrichte und nach Signalen fahre, dann habe ich einen Abstand von 3, 4 oder sogar mehr Minuten, bis der nächste Zug fahren kann. Aber nach ETCS wäre das möglich gewesen, einen kürzeren Abstand. Und dann hätte man das dritte linke Gleis nicht gebraucht.
1: Ja, aber
0: zu spät.
1: So schnell sind wir dann auch wieder nicht. Ist dann vielleicht nochmal, um das Ganze auch ein bisschen zu entkoppeln, wenn irgendwo Störungen da sind, vielleicht auch gar nicht so verkehrt. Ja,
0: nach links geht's ab in die Stadt rein. Ein bestehendes Gütergleis, das früher auch mal für den Personenverkehr genutzt wurde, aber dann später nur noch für den Güterverkehr. Er endete ursprünglich mal an der Frankfurter Straße. Inzwischen hat man die letzten 100 Meter oder die letzten 50 Meter zugebaut mit einem Einkaufszentrum. Und da muss man sich jetzt vorbeischlängeln. Und das ist das große Problem. Wie wird es so geplant, dass Fahrräder, Autos, Fußgänger nicht zu kurz kommen? Und da sind sich die Planer in Neu-Isenburg noch lange nicht einig. Deshalb hat man auch den Bauabschnitt Süd 2 zurückgestellt.
1: Ja, der ist jetzt noch nicht im Bau. Was aber schon klar ist, auf jeden Fall wird es als Straßenbahn gebaut, also BU-Strap.
0: Das ist richtig.
1: Ja, wahrscheinlich alles andere funktioniert dann eh nicht, wenn die Platzverhältnisse schon so beengt sind, dann da noch als Eisenbahn, da hat man gar nicht groß dran rum überlegt.
0: Ja, Buchschlag hatten wir schon angedeutet. Im Moment endet die RTW erstmal in den Buchschlag. Nach meiner Meinung müsste das ausreichen, aber Langen kämpft dafür, auch Langen Flugsicherung, dass die RTW bis Langen weitergeführt wird irgendwann einmal. Und Langen ist dabei, entsprechendes Gelände westlich des Bahnhofs für die RTW freizuhalten. Denn da muss ein neuer Bahnsteig, neues Gleis gebaut werden.
1: Ja, ansonsten gibt es ja dann da die Umsteigemöglichkeit auch auf die S-Bahn.
0: In Neu-Isenburg. Innerhalb von weniger Minuten, ne?
1: Ja, in Neu-Isenburg.
0: Nur mit dem neuen Außenbahnsteig muss ich erstmal Treppe runter, Treppe hoch und dann kriege ich den Anschluss nicht.
1: Das ist natürlich immer der Punkt, wie weit in Minuten liegen die Anschlüsse auseinander, dass man noch gut umsteigen kann. Auch dann, wenn man nicht so schnell ist, man denkt auch nur mal an jemanden mit dem Kinderwagen. Da ist man einfach auch nicht so schnell. Jetzt haben wir hier die Besonderheit, dass es manchmal eine Eisenbahn ist, manchmal eine Straßenbahn. Das erfordert natürlich spezielle Fahrzeuge. Es gibt das in Karlsruhe zum Beispiel, dass Straßenbahnen aus dem Umland kommen, in die Stadt reinfahren. Das gibt es in Kassel auch, das gibt es an einer Handvoll Städte in Deutschland. Das wird es dann hier auch geben. Das heißt ja, dass hier schon mal spezielle Fahrzeuge gebraucht werden. Gibt es da schon irgendwelche Informationen, wie die werden sollen?
0: Also, wie ich so tiefer in die Materie eingestiegen bin, das war eine Frage von mir. Welches Fahrzeug kommt denn da in die Frage? Und da sagte mir Herr Ammann, wir denken drüber nach, das Gefäß der Baureihe U6 der VGF zu übernehmen. Also das ist ein U-Bahn-Fahrzeug der Stadt Frankfurt, nennt sich aber U6, weil das das sechste Fahrzeug dieser Baureihe ist. Und das hat die Fußbodenhöhe von 80 cm. Deshalb kam auch diese irrige Zwischenbahnsteighöhe von 80 cm zustande. Es hätte nur ertüchtigt werden müssen auf ein Zweisystemfahrzeug und auf ein Fahrzeug, was eine Straßenzulassung erhält. Jetzt, wie es ins Detail geht, und der Teufel steckt immer im Detail, hat sich niemand gefunden, also zumindest auch nicht der Hersteller, der die Frankfurter Fahrzeuge baut, der eine so kleine Serie von 27 Fahrzeugen auflegt. Weil er sagt, das rentiert sich für mich nicht, ich bin auf Jahre ausgelastet. Ihr sucht euch mal einen anderen Hersteller für ein Fahrzeug. Dann kam die Ausschreibung von Pharma, denn Pharma wird die Fahrzeuge, so wie wir es ja auch hier bei den Wasserstoffzügen haben, kaufen und einen Vertrag mit dem Hersteller abschließen über einen Wartungsvertrag für 30 Jahre. Das hat man sich dann, es gibt die einzige Möglichkeit, die vorstellbar ist, weil das Fahrzeug ist ein Unikat, dann ein Fahrzeug auf der Basis der Gefäße der Albtal-Verkehrsgesellschaft, der Karlsruher Fahrzeuge, zu bestellen. Und diese Ausschreibung läuft. Die erste ist ohne Ergebnis abgebrochen worden, weil sich niemand gefunden hat. Und jetzt ist die Ausschreibung nochmal neu aufgelegt worden. Das Kuriose an der Geschichte ist, dass wir, wie gesagt, drei Bahnsteighöhen haben, die die RTW anfährt. Die 96er Bahnsteige der S-Bahn, die 76er Bahnsteige der Deutschen Bahn und die 80 cm hohen Bahnsteige, die nur von der RTW angefahren werden. Und dieses Fahrzeug soll also drei verschiedene Einsteighöhen haben und im Fahrzeug selbst eine Rampe, die die drei verschiedenen unterschiedlichen Höhen miteinander verbindet. Ich habe da ein bisschen Bauchweh, wenn ich das mir so richtig überlege. Dann müsste der Gang muss dann ziemlich breit sein, sodass auch Rollstuhlfahrer durchfahren können. Ich verliere sehr viel an Sitzplatzkapazität. Aber gut, das ist also das Fahrzeug, was auch jetzt am meisten in der Kritik ist. Ein Fahrzeug mit drei unterschiedlichen Einstieghöhen, die entsprechend von außen gekennzeichnet werden müssen und selbstverständlich auch von innen. Das ist ein Novum und dieses Fahrzeug wird ein Unikat geben, logischerweise. Und es kann kein anderes Fahrzeug auf der RTW im Fall, dass Fahrzeuge verunfallen, dann eingesetzt werden. Und damit muss man immer rechnen. Es gibt so eine Statistik, dass man sagt, Straßenbahnfahrzeuge haben alle 5 Jahre einen Unfall mit Totalschaden. Und wenn das dann nach 20 Jahren der vierte Totalschaden ist, dann kann die RTW praktisch den Fahrplan nicht mehr halten.
1: Ja, warum hat man denn nicht gesagt, okay, 96er Bahnsteige, weil wir fahren ja hier im Netz der S-Bahn, warum baut man die neuen Bahnsteige nicht auch einfach auf 96 und hätte nachher eine Höhe gehabt?
0: Nein, man hätte 80 machen können und 96. Aber wie gesagt, das ist die Krux der RTW. Dass das 680er-Fahrzeug nicht zum Einsatz kommen könnte, das wäre dann die Lösung gewesen, dass wir die beiden anderen Höhen, wobei 76 und 80 ja praktisch kein Unterschied sind, aber 96, genau wie die S-Bahn es ja auch macht, mit der Rampe überbrückt. Ja, das heißt, eine fahrbare oder mobile Rampe im Fahrzeug hätte im Fall, dass ein Rollstuhlfahrer kommt, dann die Rampe auslegen müssen. Wäre zwar der Fahrplan durcheinander gekommen, wie es bei der S-Bahn ja auch der Fall ist. Das wäre die geniale Lösung gewesen.
1: Das hätte man auch machen können. Stattdessen gibt es jetzt im Fahrzeug unterschiedliche Höhen, an jeder Tür eine andere, dass es dann auch wieder passt. Also das ja, wird ein eigenartiges Fahrzeug. Die sollen dem Rhein-Main-Verkehrsverbund gehören. Du hast gerade gesagt, die Pharma macht die Ausschreibung. Das ist eine Tochterfirma vom Rhein-Main-Verkehrsverbund. Mhm. Denen sollen die gehören. Also das ist schon mal nicht so, dem Betreiber gehören die nachher, sondern der Aufgabenträger sagt hier, so wir stellen die Fahrzeuge ja, damit sie da selber mitentscheiden können, wie die denn nachher aussehen.
0: Das Lustige, der Betreiber wird also nie die RTW werden, sondern da kann sich jeder andere bewerben, also Hessische Landesbahn, DB oder wer auch immer.
1: Also jedes Eisenbahnverkehrsunternehmen, da ist aber auch noch gar keine Ausschreibung zu da. Bisher ist ja nur die Ausschreibung für die Fahrzeuge da. Mhm. Das ist noch ganz offen, wer das nachher überhaupt betreiben wird.
0: Richtig.
1: Ja, theoretisch jedes Eisenbahnverkehrsunternehmen könnte das machen.
0: So ist das, ja.
1: Ja, du hast schon mal rumgerechnet, wie das mit Fahrplänen aussehen könnte. Was für einen Takt sagen die denn von der Regionaltangente Westplanungsgesellschaft soll denn da bisher angepeilt werden?
0: Also ich verweise nochmal auf meine Broschüre. Auf der letzten Seite ist also die letzte Fassung mit dem 6.0. Wir haben aber, das stand von Anfang an fest, einen Viertelstundentakt auf der Stammlinie. Das heißt zwischen Eschborn Ost und Neu-Isenburg. Und die anderen beiden Linien, die fahren im Halbstundentakt und ergänzen sich, wie gesagt, auf der Stammlinie zu einem Viertelstundentakt.
1: Das heißt, von Bad Homburg raus fährt alle halbe Stunde eine, sowie von dem Gewerbegebiet Braunheim und nachher von ja, Buchschlag oder Neu-Isenburg. Und dann ist es auf dem Hauptteil der Strecke automatisch ein Viertelstundentakt. Mhm. Ist das denn so machbar?
0: Das ist machbar, ja. Aber mehr geht nicht.
1: Mehr geht nicht.
0: Okay. Mehr geht nicht. Also ich kann keinen Zwischentakt mehr machen, keinen 7,5-Minuten-Takt. Es geht nicht mehr. Da ist die RTW, hat sich da selbst ein Bein gestellt. Und das war ja auch der Hauptkritikpunkt. Warum macht man sowas mit so Stadtbahnfahrzeugen? Und warum plant man die RTW nicht mit S-Bahn-Fahrzeugen, die ja immerhin dreifach gekoppelt 1500 Personen befördern können und die RTW, wenn die wirklich vollgestopft wird, kann gerade mal 500 Personen befördern. Ja. Und Kritiker sagen dann auch, die teure Trasse oder die knapp bemessene Trasse zwischen Flughafen und Stadion wird mit so einem publiken Fahrzeug da belegt. Das ist eigentlich ein Unding, das kann man nicht als Verkehrsplaner nicht akzeptieren, aber es ist passiert und jetzt müssen wir mitleben.
1: Ja, warum baut man es denn nicht alles als S-Bahn? Das hätte man, also ja,
0: dann,
1: als dann
0: hätte
1: Bahnstrecke.
0: Man nicht, dann hätte man nicht über die Leunabrücke fahren können. Dann hätte man nicht in Neu-Isenburg fahren können. Ja.
1: Also schlicht, es wäre auch so gar nicht machbar gewesen.
0: Nein, so nicht.
1: Ja, es ist also irgend so eine Kompromisslösung, damit man überhaupt bauen darf. Da sind die Anforderungen an eine Straßenbahn wesentlich geringer als an eine Eisenbahn. Ja, da fallen uns jetzt Vorschriften auf die Füße, die es einfach etwas kompliziert machen. Ja, da sind wir jetzt schon so ein bisschen bei der Kritik. Die Regionaltangente West hat sehr, sehr viel Kritik. Ich lese einfach mal so ein paar Dinge vor, können wir dann gleich mal drauf eingehen. Wenn man es mit der S-Bahn vergleicht, teurer, kürzer, schmäler, langsamer, nicht barrierefrei. Das hatten wir schon mehr oder weniger angesprochen. Mhm. Dann würde die letzte Kapazitätsreserve aus dem Flughafen Regionalbahnhof suboptimal verbrauchen. Ja, das ist ein Bahnhof, in dem ist schon sehr viel los und dann fährt da das kleine Ding rein.
0: Das hatte ich ja auch schon gesagt, ja.
1: Ja. Mhm. Kommen wir schon mal zum Punkt Finanzierung. Ja, das kostet ja eine Menge Geld, da jetzt so viele Strecken zu bauen. Zurzeit sind sie ja auch schon zum Teil im Bau. Wie ist das denn finanziert?
0: Ja, sag mal, die Finanzierung der Strecke ist ja eigentlich gesichert mit dem Vertrag, Gesellschafter Vertrag und auch mit dem Zuschuss von Brüssel, mit dem Zuschuss von Berlin, mit dem Zuschuss von Wiesbaden. Was aber das problematisch werden wird, ist die Finanzierung des laufenden Betriebes. Und da hält sich die RTW und alle, die angesprochen werden, auch das Hessische Ministerium für Verkehr, bedeckt. Es gibt keine, sagen die, es gibt bisher keine Kostenschätzung, keine Kostenkalkulation. Wir können dazu nichts sagen. Ich habe mal gerechnet und komme zu Betriebskosten in der Höhe von 70 Millionen Euro pro Jahr. Wenn man jetzt rechnet, dass wir 40% durch Einnahmen decken können, wird ja immer weniger, weil immer mehr Flatrate-Tickets aufgelegt werden. Und wenn man auch berücksichtigt, dass dann Kürzungen im anderen Verkehr stattfinden, also die Buslinien X11, X17, X58, der 58er selbst und der 651er, die werden eingestellt. Und diese Kosten, die da eingespart werden, dann bleibt dann vielleicht noch ein Zuschussbedarf von 25 bis 35 Millionen übrig. Aber wer das bezahlt, das ist auch noch nicht geklärt. Das steht auch noch in den Sternen. Und das ist der Hauptkritikpunkt im Moment. Der hessische Verkehrsminister hat schon gesagt, wir zahlen nicht. Von Berlin ist auch nichts zu erwarten, sodass also der RMV nicht nur die Strecken, die Busstrecken, die ich gerade genannt habe, oder auch die S-Bahn-Strecke, die S8 wird auch eingekürzt. Die Kurzpendel zwischen Flughafen und Hauptbahnhof, die werden auch nicht mehr fahren. Wenn man das alles rechnet, bleibt also immer noch 25 bis 35 Millionen. Wer das zahlen soll, ist klar. Am Ende bleibt es vom RMV hängen und er muss an anderer Stelle kürzen.
1: Ist denn dann immer noch der Nutzen größer wie die Kosten? Wenn wir dann woanders kürzen?
0: Fragen Sie mich nicht sowas.
1: Gut, dass man Buslinien, die durch den neuen Linienverlauf
0: parallel verlaufen, ja.
1: Ja, dass man die natürlich dann streichen kann, ist völlig klar. Aber wenn dann so Flughafen-Pendelverkehre rausfallen, gut, da kann man auch nochmal drüber reden. Braucht es denn da wirklich jeden um jede Uhrzeit da irgendwie einen? Ob man da ein paar rausnehmen kann? Sicherlich. Aber ist dann der Nutzen immer noch größer? Gut, müssen andere entscheiden.
0: Ich hoffe.
1: Ja. Jetzt wird ja zum Teil schon gebaut und wenn ich mir Neu-Isenburg angucke, sind wir von Bauen noch sehr weit entfernt. Wie sieht es denn so aus mit einer möglichen Inbetriebnahme, wahrscheinlich erstmal auf irgendwelchen Teilabschnitten?
0: Ja, lange haben wir uns gesträubt, sowas umzusetzen, das macht keinen Sinn. Aber die Geschichte lehrt, es hat auch Vorteile, wenn der Betrieb langsam hochgefahren wird, sodass wir also nicht wie bei der Firma Staat hier mit gleich einem ganzen Block von Fahrzeugen und neuem Personal in Betrieb gehen. Und im Moment besteht die Idee, mit der RB 11 als Vorlauf für die RTW von Bad Soden nach Höchst in Betrieb zu gehen. Und zwar schon im Jahr 2028. Das kann man jederzeit mitten im Jahr machen. Man braucht also keinen Fahrplanwechsel abwarten, weil die ja nur auf dieser kurzen Strecke pendelt. Da wird dann eingestellt der X11 und schon ist es passiert. Das wäre die eine Möglichkeit. Das stellt sich Herr Ammann vor, das könnte man mit einem Fahrzeug der Hessischen Landesbahn machen. Der zweite Abschnitt, der gefahren werden könnte, weil man da auch im Bau ziemlich weit ist, ist zwischen Buchschlag und Flughafen mit einem S-Bahn-Fahrzeug. Und der dritte Abschnitt wäre dann der, dass man mit allen, dem kompletten Streckennetz in Betrieb geht, ausgenommen Neu-Isenburg.
1: Ja, das wird ja noch ein bisschen später, denn da muss ja noch geguckt werden, wie man an diesem Einkaufszentrum vorbeikommt.
0: Wobei im Moment Überlegungen, aber das darf man nicht laut sagen, weil dann geht der Protest los, denn Neu-Isenburg hat einen ganzen Batzen Geld inzwischen in die Betriebsgesellschaft eingezahlt. Und die Erhöhung war allein in letzter Zeit 47 Millionen, dass man die doch an der Frankfurter Straße enden lässt. Dann würde ich nämlich auch ein Fahrzeug sparen oder zwei Fahrzeuge sparen und könnte an den Fahrplan bequemer fahren, braucht keine überschlagene Triebfahrzeugwende zu machen. Das können Sie aber alles nachlesen, wie gerade ich auf unserer Broschüre, wo der Fahrplan auch abgedruckt wird. Da sieht man, dass man dort 3 Minuten Wendezeit hätten in der Haltestelle Birkengwann und Frankfurter Straße wären es dann doch 12 Minuten.
1: Ja, und dass man mit 3 Minuten nicht pünktlich wieder rauskommt, ist, glaube ich, naheliegend. Die Broschüre, wie gesagt, auf langsamfahrt.de unter dem Eintrag zu dieser Sendung kann man sich das runterladen und mal nachschauen. Die ist wirklich sehr, sehr umfangreich. Alles ist noch nicht geklärt, wer darauf fahren wird, wie die Fahrzeuge genau werden. Das steht alles noch offen. Eine ganze Menge muss da noch geklärt werden. Jetzt wird ja erstmal gebaut. 2028 könnten vielleicht die ersten Züge fahren. Hast du gerade angesprochen. Das ist ja dann doch noch ein paar Jährchen hin.
0: Ja, gut, die will eine Weile haben, aber wie gesagt, ich bin optimistisch, dass die Sotha-Strecke als erste in Betrieb geht. Nicht, weil ich in Bad Soden wohne, sondern weil das auch am weitesten fortgeschritten ist und weil hier relativ wenig neu gemacht wird. Wir hätten so viel noch erzählen können. Zum Beispiel, warum hat man den Bahndamm in Höchst gelassen, eingleisig und nicht zweigleisig gebaut? Oder warum ist man in Höchst nicht auf Level 0 in den Bahnhof reingefahren? Aber wie gesagt, steht alles in meiner Broschüre.
1: Ja.
0: Also ich drücke der RTW meine Daumen, dass es einen super Start gibt und dass es einen super Erfolg gibt. Und ich bin auch überzeugt, es wird so werden.
1: Ja, dann danke ich dir, Wilfried Staub, Sprecher von ProBahn, dass du uns so viel über die Regionaltangente West erklärt hast.
0: Ich danke für das Gespräch.
1: Das war heute ein interessantes Verkehrskonzept. Die Regionaltangente West ist auch schon im Bau in Frankfurt am Main. Weitere Informationen, weiterführende Links gibt es auf langsamfahrt.de, zum Beispiel zu der Internetseite der RTW Planungsgesellschaft, auf der man diese Schieberegler sehen kann, wie es vorher aussah und wie es mal werden soll. Ganz interessant, die Broschüre, die Wilfried erwähnt hatte, ist dort verlinkt. Der Umsteiger, das ist das Magazin von ProBahn, könnt ihr euch dort herunterladen auf langsamfahrt.de. 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Es gibt auch immer wieder mal Folgen, die es gar nicht ins Radio schaffen. 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Damit verabschiede ich mich von euch. Mein Name ist Gregor Börner. Bis zum nächsten Mal. Tschüss!

0: Halleluja. Ich muss mich bei euch entschuldigen. Ja, der Master war nicht hochgedreht. Ich habe vor uns geschnattert und niemand hat das gehört. Ihr Lieben, ihr hört immer noch Radio Blau. Wir haben alle Zeit der Welt und neben mir steht nach wie vor der Georg, der ist heute zu Besuch gekommen. Othellos Erben, aber da kläre ich euch mal später auf. Und der hat einen herrlichen Stapel Schallplatten mitgebracht mit Koffern, wo man sagen muss, okay, wenn da jetzt noch ein bisschen weniger Stoff wäre, dann könnte man sich die Sängerin oder die Interpretin so angucken. Oder? Das ist auch so ein Comic. Ich gebe euch mal den Georg und der wird euch ein bisschen was erzählen. Ihr Lieben, bleibt schön sitzen. Wir haben alle Zeit der Welt und wir machen es uns jetzt schön gemütlich.
1: So, jetzt bist du dran und ich bin weg.
2: Ach, du bist weg?
1: Ja.
2: Aber ich habe den Bert Schallplatten mitgebracht von der japanischen Comicmusik. Cowboy Bebop heißt das.
1: Ja.
2: Das ist eine Manga-Serie, die gibt es als Trickfilm und auch mit richtigen Menschen.
0: Und Bert,
2: Bert zieht sich dran hoch, dass es irgendwie sexistische Comics wären.
0: Ist es ein bisschen schon.
2: Aber Bert hat auch ein gespanntes Verhältnis zum Mädchen, hat er behauptet.
0: Habe ich das gesagt?
2: Nein, das hast du nicht gesagt.
0: Weil ich immer so, ich bin ein bisschen zornig
2: manchmal. Cowboy Bebop. Jazz,
0: ja.
2: Das ist Jazz.
0: Yes?
2: Jazz.
0: Okay.
2: Jazz im Weltraum mit dem Raumschiff.
0: Ja.
2: Und die fliegen rum und retten die Welt.
0: Und machen überall Mucke, wo die hinkommen.
2: Nee, das die machen keine Mucke, die Mucke läuft im Hintergrund.
0: Ach so. Die Serie sozusagen, die fliegen durch den Weltraum und ich dachte, die fliegen durch den Weltraum und die
2: Aufgabe ist... Der Typ ist total gut angezogen.
0: Ja, ich sehe das, mit Kippe auch.
2: Und das ist japanischer Jazz.
0: Okay.
2: Mach mal japanischen
0: Jazz. Wir hören uns das an, weil ich kann mir sonst...
2: Das können wir hinterher noch besprechen.
0: Das machen wir auch. Pass auf, ich mache jetzt mal aus.
2: Denk an den Master.
0: Willst du selber, drück mal drauf.
2: Ich drück mal drauf.

0: Wenn du willst.
1: Dann mach mal hier ein Mikrofon.
0: Ja, ist schon.
1: Du hast du ein Mikrofon?
0: Ja, gucke.
1: Der Bert war gerade so ein bisschen traurig und destruktiv, aber der hat so schöne Musik gemacht, die ist so schön rausgeswitcht. Und der hat auf meiner Scheibe,
0: ja, habe ich was gefunden,
1: die rot marmoriert ist, witzigerweise. Und ein Freund von mir sagt, das ist totaler Bullshit mit diesen marmorierten Scheiben, weil schwarzes Vinyl klingt besser als an alle Vinyl-Liebhaber.
0: Das klingt überhaupt, das hat, ach was hat denn die Farbe mit dem Klang?
1: Ja, weil das eine andere Mischung ist von dem Vinyl.
0: Mhm. Okay, ja, das ist schön.
1: Jetzt tun wir nicht so mit deinem System.
0: Immer hier noch Radio Blau. Ja, lasst euch nicht die Taschen vollhauen. Ja.
1: Jedenfalls hast du beim Durchscrollen dann noch einen anderen Track entdeckt. Jetzt gibt's einfach nochmal japanischen Jazz.
0: Bitte, weil das ist wirklich. Jazz.
1: Ich bin echt. Ich drück auf den Knopf.
0: Mache, drück
1: drauf. Ich drück drauf. Ja.
0: Super.

0: Und jetzt?
1: Bist du dran.
0: Na, aber du auch?
1: Ja, also, Chef. Also
0: du bist da jetzt...
1: Das ist aber... könnt ihr, also der Georg hat mir erzählt, das ist ja wirklich... Ich habe das Cover hier liegen von dieser großartigen Schallplatte. Und es geht tatsächlich um einen Comic. Und die sind wohl... eigentlich immer im Weltraum, in großartigen Raumschiffen.
2: Ja, das sind Diebe und Gauner und so.
1: Ach, das sind Diebe und Gauner.
2: Die rauben Banken aus und so und fliegen durchs Weltall.
1: Weltraumbanken.
2: Und haben auch nie Geld und haben einen Haufen Ärger und schießen rum und so.
1: Okay, und alle, und dann ändern mit einer Mundharmonika und Jazz. Und dazu hören die Jazz.
2: Ja.
1: Das ist krass. Ich
2: meine, vielleicht ist ja im Weltraum mehr Jazz, als man manchmal denkt. Wissen wir ja nicht. Du weißt ja nicht, was die anderen im Weltraum gerade so machen. Vielleicht hören die alle Jazz.
1: Nee, das stimmt, ja.
2: Oder?
1: Weißt du, was ich da denken muss, auch, was ich auch mit dir in Verbindung bringe? Wie hieß er? Per Anhalter durch die Galaxis?
2: Ja, ja. Douglas Adams.
1: Douglas Adams, genau.
2: Ja.
1: Und das ist auch großartig. Das ist doch ähnlich, oder?
2: Naja, der hört wahrscheinlich auch gerade Jazz irgendwo.
1: Na, ich fand diese Roboter-Story halt gut, dass der da so immer im Kreis gelaufen ist, der Roboter, weil er dort schon so viele Millionen Jahre wartet und drüber nachdenkt über die Weltformel. Und wie das mit den Watratzen ist, die aus dem Sumpf kommen. Die Frohloppen. Da bin ich ja die Frohloppen und Genner. Und das so stelle ich mir das so vor.
2: Die China hergestellt, die wachsen im Watratzensumpf.
1: Die wachsen im Sumpf, die Matratzen wachsen dort. Und die Frohloppen und kommen manchmal, und dann hat der Roboter mit denen immer so ein Zwiegespräch gehabt.
2: Und da muss man die ernten, die man
1: da ging's, genau. Hier, pass auf, ihr Lieben, es tut mir leid, wir hören einfach noch ein bisschen schöne Musik. Du bleibst schön hier und suchst die nächste Schallplatte raus.
2: Ja, alles klar.
1: Und das hier ist eine... Das ist eine schöne, warte mal. Halleluja. Schön sitzen bleiben. Radio Blau.
2: Liegen bleiben.
1: Liegen bleiben, das ist auch eine gute Idee. Nicht bewegen.

0: Hast du jetzt hier?
1: Nee, jetzt kannst du reden.
0: Bert, ich wollte dich doch erst anmoderieren.
1: Du wolltest mich verpetzen.
0: Ich wollte dich verpetzen. Aber ich habe jetzt, eine Scheibe rausgesucht, die ich selber in Moskau gekauft habe. Moskau. 91 war ich nämlich auf dem Weg mit Natascha nach Sibirien oder kam zurück.
1: Du bist wirklich in Sibirien gewesen?
0: Ja, so weit bist in du Krasnojarsk.
1: Wie hast du denn das gemacht? Du bist doch gar nicht aus der DDR rausgekommen.
0: Doch, ich war in Sibirien.
1: Super.
0: Da hatte ich mit Natascha, ich habe Studentenaustausch Natascha getroffen, die hat mich eingeladen. Priklaschenien, Nado.
1: Also sozusagen deutsch-sowjetische Freundschaft.
0: Richtig.
1: Ja.
0: Und dann, die war aus Moskau, aus dem Vorort, und dann sind wir dann in die Taiga gefahren.
1: Oh, geil.
0: Und da musste ich dann den Geologen und Taiga erzählen, was da gerade passiert war mit so Sowjetunion und Jelzin und Gorbatschow und so.
1: Ja, ja, ja. Ach, das hast du denen erklärt.
0: Ich wusste nicht.
1: Für Geologen? Das ist ja spannend.
0: Ja, die sind da rumgerannt in irgendwelchen Arbeitsklamotten und haben dort Erkundungen gemacht. Da gab es einen Hubschrauber.
1: Ja.
0: Der flog da rum und hat dann so geguckt, irgendwas mit Magnetfeld im Bla. Und die haben uns in den Hubschrauber eingesackt und da in die Taiga geflogen.
1: Wow.
0: Und da standen ja nur, zwei Stunden bei 200 Stundenkilometer geflogen, da waren ja nur Birken und Sumpf.
1: Ja.
0: Der konnte auch nicht landen. Da sind wir rausgehupft, standen im Sumpf, da standen diese Leute, sagten Hallo. Dann haben die mir ein Gewehr in die Hand gedrückt, da müssen wir was fürs Armbrot holen. Und da wurden irgendwelche Birkhühner aufgescheucht, da wurden die erschossen.
1: Ja, ja, wow.
0: Die Schrotkugeln rausgepult.
1: Birkhühner, das gibt's gar nicht.
0: Haben wir da irgendwie gefressen und dann haben wir da so rumgesessen und gelabert.
1: Und die russische Freundin, die hat gekocht für euch? Oder habt
0: Nein.
1: Hast du was geschossen selber?
0: Ich musste Birkhuhn erschießen. Also das ist heute noch schlechtes Karma für mich. Wahrscheinlich werde ich in meinem nächsten Leben im Birkhuhn werden.
1: Bestimmt. Warum bist denn du überhaupt dorthin gekommen?
0: Weil es mich interessiert hat.
1: Das war einfach nur Urlaub, Interesse. Du wolltest mal
0: was sehen.
1: Es gab keinen Grund, dass du als Arzt jetzt dort gebraucht wurdest.
0: Nein. Aber ich gehöre nur zu den 2-3% der Ostdeutschen, die Sowjetunion-affin waren. Ich hatte nicht gegen Sowjetunion.
1: Ach ne, wir waren mit DDR-Kindern, das waren unsere Waffenbrüder und unsere Freunde.
0: Ich habe gerne Russisch gelernt, ich mochte die russische Kultur, ich mag die heute noch.
1: Ich habe es gehört, du sprichst dann noch fließend. Super.
0: Nein, ich habe es vergessen.
1: Doch, ein bisschen
0: schon. Freund von mir, Misha Romanyuk, der wohnt in Nizhny Novgorod. Ich traue mir immer nicht, den anzurufen, weil der Geheimdienst da mithört.
1: Oh ja, ja, ja, genau.
0: Das ist ein bisschen blöd, ja?
1: Ach so, guck an.
0: Und deswegen
1: ist immer noch so. Ne?
0: Diese Mucke, die ich aufgelegt habe, Kino ist die bekannteste Band aus den 80er Jahren in der Sowjetunion, in Russland und in der Ukraine auch. Kennt jeder.
1: Super.
0: Viktor Tsoi ist der Sänger. Das war ein Halbkoreaner oder aus einer koreanischen Minderheit. Und der ist aber, als er vom Angeln kam, unter den Bus gekommen, irgendwie Ende der 80er.
1: Halleluja.
0: Und der hat ein Lied gemacht, Der letzte Held. Pasletni Geroi.
1: Ja.
0: Aber die Platte ist auf Französisch, komischerweise. Da steht Dernier Héros. Und dir wollte ich ja vorhin noch erklären.
1: Ja.
0: Wir hatten das mit dem Toten der Liebe entwickelt. Das müssen wir jetzt nachher machen. Ich drück erstmal auf den Knopf.
1: Wir hören erstmal Musik und dann machen wir Liebe.
0: Das mit der letzte Liebe, Tod, bla, ne?
1: Halleluja.
0: Eieiei.

0: Warte mal, so, ja, hier.
1: Kann jetzt viel machen. Aber jedenfalls, also, der letzte Held, ne?
0: Ja.
1: Paslet Nigeroy. Ich kann ja kein Französisch richtig. Le dernier des héros. Aber die Franzosen sagen doch zum Rumvögeln, der kleine Tod.
0: Der kleine, das, ja, ich weiß, die Katze der Nachbarin begehren. Das wäre ja Le Jacques irgendwie.
1: Ja, ja, ich weiß. Ich, und das, ja. Wir hatten das ja gerade mit der Liebe so ein bisschen am Wickeln,
0: ja.
1: Ne?
0: Nein.
1: Und du hast ja gerade gesagt, mit dem Sterben, ewig leben und der komischen Energie und so. Ich glaube, das ist, ich persönlich finde das Quatsch. Wenn man tot ist, ist man tot.
0: Es gibt nichts, du denkst nicht, dass, na, weil wir vor uns, ja, stimmt, ich weiß, was du meinst. Wir haben ein bisschen darüber gesprochen. Wir wissen ja nur von diesem einen Leben hier.
1: Das reicht, ne? Doch aber auch.
0: Das sagst du jetzt so. Ja, also ich hätte schon Bock, wenn ihr in euch kommen würde, willst du noch eine Verlängerung?
1: Ja, komm
0: ich doch, ja, ich würde auch, egal was passiert, Bert, ist, Bert, eine Verlängerung wäre schon cool.
1: Bert, du bist ja 27 und ich bin 29, ich meine, das ist ja schon ziemlich viel Zeit, die vergangen ist.
0: Ja, aber ich hätte schon noch Lust, so einen Nachschlag.
1: Oh, ja.
0: Doch, denn Alter ist nicht schön, komm.
1: Ja, aber wir sind doch nicht alt.
0: Naja, wenn wir uns jetzt bügeln würden, aber wenn ich mich rasiere, früher waren das immer mal so 2-3 Jahre, heute sind das immer so ein paar Stunden, die ich noch mal zurückspule.
1: Verfall doch ja nicht in Selbstmitleid.
0: Nein,
1: ich hab mal überlegt, wenn man stirbt und wieder wach wird in der Hölle.
0: Ja.
1: Die Katholiken glauben doch daran, dass sie auf den Grill kommen, wenn sie sterben?
0: Na, das gibt so diesen Witz, kennst du den ja? Mit dem, wo der Mann in die Hölle kommt,
1: nee,
0: und der Teufel führt den da rum. Hier, dort hinten sind Partys, da ist Spielcasino. Hier kannst du dich ein bisschen mit Frauen vergnügen. Also dem geht's richtig gut. Und da hört er aber ganz hinten, nachdem der Teufel mit dem den Rundgang gemacht hat, na, die ganzen Höhlen und Zimmer angeguckt, wo es schöne Partys gibt. Und da gibt es ein Zimmer, wo es wimmert und jault. Und da sagt er, was ist denn da hinten los? Na, warte, können wir mal gucken. Und da macht er die Tür auf und da stehen welche und verbrennen und rufen und jammern. Was ist denn hier los? Ich denke, bei dir ist alles schön. Ne, das sind die Katholiken, das haben die sich so rausgesucht.
1: Okay,
0: so
1: gewünscht. Jedenfalls habe ich überlegt, wenn ich jetzt katholisch wäre, wie die Hölle aussehen könnte.
0: Wie sieht die für dich aus, die Hölle?
1: Ich war mal in den 90er Jahren, war ich mal in München zu einer Weiterbildung, ganz in der Nähe vom Oktoberfest. Da war ich auf dem Oktoberfest.
0: Ja,
1: oh, und das sind ja so Riesenzelte. Da ist eine ganze Kleinstadt drin, 15.000, 20.000 Leute.
0: Das ist unvorstellbar.
1: Die schreien alle rum und sitzen auf Bierbänken und fallen übereinander, weil sie besoffen sind, und bekippen sich mit dem Bier, ist ja immer ein Liter gleich.
0: Mm.
1: Und in der Mitte ist eine 30-köpfige Blaskapelle und macht Mucke.
0: Eine 30-köpfige Blaskapelle?
1: 50 oder 500-köpfige.
0: Ja, ja. Alter.
1: Jedenfalls Blasmusik kann ich nicht.
0: Nee.
1: Jedenfalls, weil ich dachte, die Hölle ist, du wachst wieder offen bis auf Oktoberfest und kommst nie wieder raus.
0: Ach du Scheiße. Nee, das wäre die Hölle.
1: Mach mal schöne Mucke, ich muss jetzt weg von diesem.
0: Nee, das wäre die Hölle. Nee, jetzt hast du mir echte
1: Dornen ins Ohr. Mach mal was Schönes.
0: Bleibt schön bei Radio Blau. Ach so, Mensch, warte mal, ich muss mal ganz kurz, ihr Lieben, ich muss mal kurz aus dem Thema raus. Wir haben es 22 Uhr und 47 Minuten und ihr hört immer noch Radio Blau. Ihr lieben UKWs, ich weiß, es ist jetzt gleich für euch zu Ende. 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Im Internet www.radioblau.de, dort alles Wissenswerte und besagter Livestream-Knopf, wo ihr drücken könnt. 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Ich halte jetzt schnell meine Schnute, damit ihr lieben UKWs noch eine schöne Schallplatte zu hören bekommt. Eine gute Nacht, es war schön mit euch. Und wir anderen, wir verkrümeln uns noch eine Runde ins Internet und hören weiter. Der Georg sitzt, der sieht ganz glücklich aus. Und ich drücke jetzt hier den Knopf und halte meine Gusche.

0: Bert guckt mich an.
1: Ja, jetzt bin ich aber
0: ich sage,
1: hört
0: sag,
1: mal jetzt dem
0: ich sage sag, sag Mulatto Astatka.
1: Halleluja.
0: Aus Addis Abeba.
1: Ja.
0: Jazzmusiker.
1: Ein Doppelalbum, ja.
0: Der hat sein Abschiedskonzert jetzt in der Elbphilharmonie gegeben in Hamburg. Und ich habe ja eine äthiopische Mutter, Stiefmutter.
1: Ja, ja.
0: Also ich bin ein Weißbrot und die nicht.
1: Nee.
0: Aber mein Vater hat in zweiter Ehe eine Äthiopierin geheiratet. Und ich habe gerade zu Bert gesagt, wenn es hier am Bach runtergeht, lassen die mich natürlich rein. Und die anderen Weißbrote bleiben am Bauzaun stehen.
1: Die müssen am Bauzaun stehen bleiben, ja.
0: Weil
1: haben die bloße Bauzäune?
0: Die haben voll Bauzäune. Die haben ganz viele Bauzäune.
1: Warst du schon mal unten bei
0: der Ich war schon zweimal, die wohnt ja hier in Schleusig. Aber ich war in Äthiopien schon zweimal gewesen.
1: Ja.
0: Und die streiten sich ja mit Armenien rum, wer nun das älteste christliche Land ist.
1: Oh Mann, ey, warum?
0: Nee, die machen ja keinen Krieg. Es gibt ja keinen äthiopisch-armenischen Krieg, hör auf.
1: Nein.
0: Schon mal gehört davon, von äthiopisch-armenischen Krieg?
1: Nein, aber es geht um die Frage.
0: Die streiten sich nicht wirklich. Nein, aber die treffen sich und reden miteinander.
1: Du bist ja bei Radio Blau, du musst ja schon ein bisschen überlegen. Ja.
0: Nee, aber du hast jetzt so komisch geguckt, weil schreit nein. Es gibt keinen äthiopisch-armenischen Krieg. Nein.
1: Nee, das ist mir schon. Aber.
0: Ja.
1: Wie kommt der Gedanke? Warum?
0: Weil König Salomo steht in der Bibel.
1: Ja.
0: Der war auf Staatsbesuch in Äthiopien.
1: Genau.
0: Äthiopien oder Abyssinien ist ja nicht weit weg von.
1: Das ist
0: schon. Wo kam der her? Judäa, Palästina.
1: Das ist eine ganze Weile her, ja.
0: Er hatte sich verliebt in die Königin von Saba.
1: Wow, das war bestimmt
0: eine. Das war die Chefin von Äthiopien.
1: Ja.
0: Und da ist er dann dort geblieben und hatte mit der Kinder.
1: Ja.
0: Und darauf führen sich die äthiopischen Könige und Kaiser zurück.
1: Ach was.
0: Und in der Bibel steht drin, der
1: Prediger. Wie viele Jahre ist denn das? Das ist davor. Jesus noch. Das ist
0: ja, aber, ja, voll das Rohr.
1: Halleluja.
0: Und in der Bibel steht da drin, der Prediger Salomo, bla bla bla.
1: Ja.
0: Da steht drin, dass alles eitel ist und haschen nach Wind.
1: Es ist alles eitel und haschen
0: nach
1: Wind.
0: Und da steht auch drin, deine Brüste sind wie Red. Schatz, ich fasse da gerade mal an die. Ich fasse das Bett an die Brust.
1: Ja, ja, ist
0: deine
1: okay.
0: Brüste sind wie Red-Zwillinge.
1: Wow.
0: Wow, oder?
1: Das ist aber schön.
0: Oder? Und diese poetischen Menschen, die leben heute noch in Äthiopien.
1: Und
0: da ist leicht die Kacke am Dampfen, ein bisschen Bürgerkrieg, ein bisschen dies, das und jenes. Aber
1: also,
0: schönes Land. Und wir machen jetzt mal, ich drücke jetzt mal auf den Knopf.
1: Wir machen ja Musik. Die ist ja unabhängig von
0: der Welt. Das heißt,
1: die Verständigung weltweit.
0: Und Mulatto Astatka hat den Ezio Jazz erfunden.
1: Wow.
0: Also äthiopische Musik verknüpft mit.
1: Wir hören das unbedingt.
0: Machen wir hier irgendwie bei deinen Reglern was?
1: Drückst du auf den Knopf?
0: Ich drücke auf den Knopf.

0: bist du wieder dran.
1: Ich muss jetzt reden. Wir müssen bloß mit der Lautstärke aufpassen, sonst haben wir ja eine Rückkopplung. Genau. Ich habe jetzt was, das ist ein bisschen flotter. Aber ich hoffe, dass naja, das ist es wieder mit Beate, ein bisschen elektronische Musik. Wir haben ja gesagt, wir machen eine schöne Mischung. Und bis jetzt bin ich sehr zufrieden. Also, das freut mich. Halleluja. Das war jetzt zum Beispiel ein kleines Schmankerl.
0: Mulatu Astatke. Nee,
1: ernsthaft, das ist schon...
0: Mulatu Astatke, mal merken.
1: Super.
0: Leute.
1: 1965, warte mal, wie war die andere Zahl? In New York.
0: Addis, London, Story of ASU Jazz, 65 bis 75.
1: ASU Jazz, Alter, später. Super, klasse.
0: Oder?
1: Ja, ich freue mich sehr, danke.
0: Habe ich von meinem Stiefonkel, der in Amerika lebt, geschickt bekommen aus Kansas. Der wohnt in Kansas.
1: Und da hat er dir diese Schallplatte geschickt,
0: ja.
1: Wohl wissentlich, dass du dann so flippst und ich jetzt hier auch.
0: Ne? Weil ich habe ja Familie in Äthiopien und in Amerika und wenn dann hier mal die Kacke am Dampfen ist.
1: Ich komme mir ganz schön klein gerade vor.
0: Die lassen mich das Weißbrot nicht rein, aber ich mich schon.
1: Dich schon, ja, schade. Ja. Dann, aber kann ich eine Schallplatte spielen?
0: Du kannst eine Schallplatte spielen.
1: Mache ich jetzt auch, weil ich komme mir gerade ein bisschen klein vor. Ich mache jetzt eine Weißbrot, nee, das ist es nicht.
0: Wie jetzt? Warum nicht?
1: Das ist Goldliebe, das ist schon noch was anderes. Ja,
0: ja.
1: Ich mach mal das Mikrofon aus, jetzt müssen wir still kurz.

0: Halleluja.
1: Alles klar?
0: Ja, ja. Mike Eriksson habe ich gehört.
1: Aber ja, jetzt gibt es einen krassen Übergang. Jetzt habe ich eine Rückkopplung. Ja, okay. Ja. Aber der Gruß geht raus an Mikael Eriksson nach Schweden.
0: Ja.
1: Und jetzt gibt es
0: Schweden. Ist der wieder in Schweden? Nee, ist er noch in Berlin?
1: Der ist in Flen. Flen ist die Sommerresidenz des schwedischen Königs.
0: Dort ist er jetzt
1: Flen, gerade. Und südlich von Stockholm.
0: Okay.
1: Und ich war mit meiner Liebsten dort, haben Michael besucht.
0: Ja.
1: Und sie lief durch den Wald. Nee, wir waren vorher auf Schloss Gripsholm.
0: Gripsholm.
1: Und das Schloss ist leer und da hängen überall so Porträts von irgendwelchen Leuten. Auch vom schwedischen König. Der war ein König.
0: Ja, ich bin.
1: Die Holländer haben König, die Spanier haben König. Alle haben König, außer wir ja.
0: Jetzt bin ich aber froh. Ja. Es gibt bei uns einen, aber den willst du nicht über den Zaun
1: nehmen. Ja, okay. Genau. Jedenfalls. Ja. Jetzt hör mal auf, hier rumzumeckern über Könige. Du ausklopfst. Ja. Könige sind geil. Von jedenfalls, lange Rede, kurzer Sinn. Susanna ging spazieren in der Nähe von Flehen.

0: und hatte sich verlaufen in dem Wald und traf so eine Gruppe von Typen, Männern, und fragte irgendeinen, ob er Englisch kann, die Schweden können Englisch, und ob er einen Weg kennt. Dann grinsten die alle und der Typ sagte ihr, wo der Weg lang geht. Und ich sagte hinterher, ich glaube, das war der König.
1: Wow.
0: Wow, oder?
1: Ach, da hat das beim Wandern und dort ist der...
0: Ja, der läuft halt auch so rum, ne?
1: Super.
0: So. Und ich denke, okay, das ist eine gute Überleitung, dass wir jetzt mal was völlig Normales machen, was ständig im Radio läuft, nämlich schwedische Indie-Mucke der 80er Jahre des letzten Jahrtausends, Jahrhunderts.
1: Ich bin
0: Pink Champagne.
1: Ja,
0: Pink
1: ich bin gerade ein bisschen baff. Wie kommst denn du, also ich bin gerade wirklich ein bisschen sprachlos, dass du so eine schöne Plattenauswahl hast. Wie kommst denn du zu solchen unterschiedlichen, wunderbaren Musik?
0: Ja, das ist ja nun einfach. Mikael Eriksson.
1: Ich weiß, ein
0: schwedischer Maler.
1: Ja.
0: Schickte oder sagte seiner Mucke. Freundin, ich habe den Namen vergessen,
1: ja.
0: Wenn sie in Leipzig ist, weil die zum Bachfest ging, kannst du mal Georg Bescheid sagen? Vor Jahren.
1: Ja.
0: Und da bin ich drauf gekommen, dass es diese Band halt in Schweden gab.
1: Okay.
0: Lass uns doch mal unsere Hörer...
1: Ich war in Schweden, ist ein großartiges Land.
0: Unsere Hörer und Hörerinnen liegen rum, küssen sich.
1: Küsst ihr euch gerade?
0: Streicheln sich.
1: Na, dann macht ihr mir schnell Mucke machen. Nicht weiter beschreiben, hör auf, die sollen da selber drauf kommen.
0: Ja.
1: Also nicht jetzt alles in Zaubern hier. Mann.
0: Ich soll auf den Knopf drücken.
1: Willst du nochmal?
0: Ja, ich mach.

0: schöne Mucke machen.
1: Bist du noch daher, Reisig?
2: Hast du jetzt irgendwas gemacht?
0: Nee.
2: Ja. Aber Bert, du hast schon von früher erzählt, du hast alte Männergeschichten erzählt. Da bist du gerade erst 27.
1: Das ist immer das Blöde beim Radio, dass wenn wir das Mikrofon aus haben, dann immer die schönen Gesprächsthemen kommen. Wir sind noch jung, ich weiß.
2: Jung, alt ist doch Quatsch. Und ich habe jetzt Schweden, Äthiopien.
1: Du
2: die Weißbrotmucke und
1: weltweit,
2: so.
1: Weltweit, ne? Ich habe,
2: ist doch nicht schlimm.
1: Wir nehmen mir das nicht übel
2: ist
1: heute,
2: oder? Weißbrot zu sein.
1: Techno, echt, ey.
2: Aber es gibt eine Dame, die heißt Saho de Sakasaham. Nouvelle Chanson.
1: Du schmilzt dahin, das ist mir klar. Sie ist das Dekolleté.
2: Nein, gar nicht. Die hat, das ist eine Musikerin. Ich kenne das Dekolleté nicht.
1: Wir haben im Café gesessen.
2: Aber die hat bei der Olympiade in Paris den Eingangssong gemacht. Und
1: Halleluja.
2: Da habe ich mir eine Platte gekauft, weil die so schön aussieht.
1: Ja,
2: die Symphonie des Blitzes.
1: Okay. Echt jetzt?
2: La Symphonie.
1: Des Eclair.
2: Ist das nicht so eine Sahne? Das heißt Blitz?
1: Das heißt Blitz.
2: Ja.
1: Bei uns war das der Liebesknochen, oder? Nee, wie hieß das bei uns?
2: Du bist auch so ein Liebesknochen.
1: Na, so hieß das Ding. Doch,
2: Blitz.
1: Doch. Blitz. Das war so ein, was war das für ein Gebäck? Das war so ein bestimmtes Brand.
2: Wie so ein Futteral aus Teig.
1: Da ist eine Creme
2: drin.
1: Wie Knochen. Und
2: oben drauf so Schokoladenzeug.
1: Und dann vorne die Ecken sind wie so. Deswegen hat man Knochen gesagt. Ein Liebesknochen. Und da ist noch so eine Füllung drin.
2: Ja, genau.
1: Genau. Und das ist das Eclair eigentlich. Eclair. Und das siehst du, da tropft der Zahn, oder?
2: Ja,
1: ich weiß schon. Rede mal weiter.
2: Ich drücke die Starttaste und du auch. Also ich drücke zuerst.
1: Jetzt drückst du, warte.
2: Okay.

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0: das Mikrofon hat Geld gekostet, das muss man benutzen.
1: Ach so, dass man das, ja, das muss ich rechnen. Ja,
0: das wenn man mal reinredet, ja. Dann... Jedenfalls, nee, das ist Blödsinn. Aber Bert hat ja eine Schallplatte.
1: Sven van Hees.
0: Okay.
1: Da wissen die Liebhaber damit was anzufangen.
0: Alles ja. Klar.
1: Das ist schon eine Weile her.
0: Ja.
1: Da war man noch jung und knusprig.
0: Ach, jetzt fängst du wieder... Ey, hör doch mal auf mit diesem Scheiß. Du hast doch so ein Altmännerding am
1: das
0: Laufen.
1: Das ist das Verfallsteil, ja.
0: Hier ist ja so ein Pflegeheim zwei Straßen weiter.
1: Haben wir hier, aber da kommen wir nie rein. Das nee, können doch, wir uns nicht leisten.
0: Ich schub dich nachher durch die Tür.
1: Ja, schubben, aber
0: schmeißt du deine blöden Techniks hinterher.
1: Und dann mache ich Rentnermucke. Sowieso, das haben wir ja schon ausgemacht, wenn wir dann mal alt sind.
0: Was hast du, was hast du für einen Altersfetisch? Das nennt man Gerontophilie.
1: Nee, um Gottes Willen. Wie kommst du bei dir? Sex spielt eine große Rolle. Das kriege ich immer wieder
0: mit. Die Psychiatrie hat sich entwickelt.
1: Also ich dachte, wir sind ja entspannt als Freunde, aber du machst
0: aber du fängst aber an dieses Altersding.
1: Altersding, ne, du, ja, na klar.
0: Du Faltboot.
1: Ich bin ja Faltboot, das sieht man auch im Gesicht ein bisschen, genau.
0: Ich habe mir gesagt, du hast keine Falten.
1: Puch, oder was hast du für eins? Ja, die waren großartig, oder? Was sind wir gefahren? Selbst ein Rien, der hatte Wildwasserstufe.
0: Bert,
1: da war das viel zu flach, das sind wir gefahren, das war super.
0: Du hängst schon in der Vergangenheit
1: fast. Faltboot? Ja.
0: Okay.
1: Denkst du, ich hänge?
0: Ja.
1: Ich würde
0: jetzt gerne mal eine Sängerin ankündigen.
1: Ja, ich bin gut.
0: Die Lone Lady heißt...
1: Mhm.
0: Was ich selber produziert
1: und die hast du wieder kennengelernt?
0: Nein, überhaupt nicht. In einem fucking Musikclub in Lindenau habe ich die Platte in einem Büro gefunden, weil die offenkundig schon mal aufgetreten ist. Der Club heißt Noch besser leben. So ist aus der Mode gekommen.
1: Kenne ich nicht. Das
0: und ich drücke es auf den Knopf und dann können sich alle mal das anhören.
1: Noch besser leben.
0: Musst du irgendwas mit der...
1: Nee, ist alles eingestellt. Okay, du musst einfach nur drücken.
0: Ja, okay.

0: Der Blatt hat jetzt den Schalter umgelegt und sucht noch eine Platte.
1: Ja,
0: ich muss irgendwie.
1: Du hast ja nicht noch
0: die Pause. Nee, ja, du machst noch eine Platte und ich noch eine Platte und dann kannst du vielleicht noch eine Platte machen und dann ist auch gut und.
1: Ja, ey. Das heißt ja nicht,
0: oh, scheiße, nein. Also das machen wir nicht, weil das. Okay. Das war der Spoiler jetzt, weil wenn man Lone Lady hören will, dann muss man einfach weiter zuhören, ne?
1: Ja.
0: Und der Bert sucht und sucht und sucht.
1: Ja, ich habe was, das hat mir auch gut gefallen. Warte, pass auf. Die habe ich bekommen, mal zum Geburtstag.
0: Elektronik. Synthetische, künstliche Musik aus Jugoslawien, 80 bis 90.
1: Geil. Von 1980 bis 89.
0: Ach, du wolltest das nachsehen?
1: Ich wollte es mal gucken lassen. Na ja, aber guck. Und kannst du dich noch an diese Damen erinnern, die wirklich in der Jury saßen und dann diese Platten angehört haben, ob die wirklich, im Handel waren?
0: Das ist ja...
1: Wir gucken mal, warte mal, ich wollte mal gucken. Du machst mal, guck mal rein.
0: Aber was nimmst du denn jetzt?
1: Na warte, ich...
0: Hast du eine Idee?
1: Ja, das ist nicht einfach.
0: Auf welcher Seite bist denn du? Seite 1, 2, 3 oder 4?
1: Warte mal, was habe ich denn hier? Das ist der Volume 1, 2.
0: 2.
1: Warte mal, ich mache mal den.
0: Jetzt hast du aber rumgesagt, jetzt ist er 1.
1: Hier ist es.
0: Was denn? Seite 1 oder Seite 2?
1: Warte.
0: Aber ist egal.
1: Ist auf egal, was
0: wir machen. Jugoton Express. Ach, der Anfang hat keinen Namen?
1: Nee.
0: Aber das sind auch nur 35 Sekunden?
1: Nee. Das ist ja, da gibt es eine kurze Ansage und dann gibt es das Musikstück Zappa. Glaube ich, ich weiß
0: nicht. Nee, da gibt es erstmal Laboratoria.
1: Ah, okay. Und das ist, das, ach, wenn du es hörst, wir wollen die kostbare Zeit nicht, ich weiß. Achtung, Stöcke,
2: es geht um Meter und so. 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

0: Mikrofon?
1: Ja, ist an.
0: Aber der Bert hat hier schon, wollte schon auf den Knopf drücken, wollte nicht quatschen. Ich finde, ihr schlaft doch alle schon, oder?
1: Nee, das war
0: schon. Nee, du nicht, aber die anderen.
1: Ich bin immer ganz baff, dass die dann immer noch am Start sind.
0: Ach so.
1: Ja, okay, ich würde dir die anvertrauen, aber...
0: Ich habe gerade zu Bert gesagt, ich würde die Platte gerne auf Kassette überspielen, damit ich die in meinem Kassetten-Walkman auf dem Fahrrad hören kann.
1: Ja, Kassetten, Walkman, das kennt das jemand? Walkman, das ist ja...
0: Nee, das ist gerade neu rausgekommen.
1: Das
0: gibt es seit kurzem.
1: Oder immer noch.
0: Jetzt tun wir nicht so.
1: Nee, Magnetbandkassette, hallo.
0: Lass uns bitte mal zum Spirituellen übergehen.
1: Ah, ja, aber entschuldige,
0: stimmt. Okay, ja.
1: Also, jetzt muss ich die Kurve kriegen.
0: Also ich denke, wir müssen mal zum kosmischen Universellen kommen, weil du hast ja irgendwie von Energie und so geredet, ne?
1: Du schiebst das immer mir so geschickt in die Schuhe. Ihr müsst bei dem Georg müsst ihr wirklich Ober geben.
0: Du hast doch hier irgendwelche blauen
1: Plastikschlappen an. Du rennst hier barfuß rum.
0: Das heißt,
1: ja?
0: Goddess of Future, nee, Future nicht, Goddess of Fortune heißt die Platte.
1: Halleluja.
0: Von George Harrison produziert.
1: Hm? Und George
0: Harrison?
1: Ja, das ist mit sich nicht mal Katzen.
0: Der ist von Leibach. Nee, von.
1: Nee,
0: ist von. Nee, Leibach war Jugoslawien.
1: Nee, Gruppe Keks war es auch nicht, oder?
0: Nee, Rammstein. Das hat. Nein, das war doof. Von Beatles. George Harrison von Beatles. Ja.
1: Kennt doch jeder.
0: Ja, jedenfalls.
1: Du musst dich beeilen.
0: Ja, okay, ich drücke auf den Knopf.
1: Nee, warte, erzähl mal zu Ende bitte.
0: Das haben wir noch.
1: Wollen wir Tschüss sagen, weil es ist 54.
0: Wir sagen Tschüss.
1: Dann können wir vielleicht noch ein ruhiges Stück zum Schluss spielen.
0: Ja.
1: Es war schön mit dir.
0: Gleichfalls.
1: Halleluja, wir haben alle Beine Vollbart, wir gehen jetzt immer nach Hause, gehen erstmal rasieren, ja, weil wir dann vom Quatschen.
0: Nee, wenn wir das Mikro ausmachen, küssen wir uns erstmal.
1: Achso, ja, genau, stimmt, weil du jetzt so eine Platte rausgesucht hast.
0: Nee, und okay. An sich auch. Weil ich finde, du bist ein attraktiver Kerl.
1: Ich bin, trotz der Falten, weil gesagt hast, wir sind so ein bisschen knitterig. Okay.
0: Aber das macht nichts.
1: Also wir okay.
0: Ja. Ja.
1: Das war schön.
0: Danke.
1: Du drückst jetzt den Knopf und
0: ja. Okay, tschüss.
1: War schön, Radio bleibt, tschüss.
0: Ciao.

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0: und herzlich willkommen zum Plattenladen am Rande der Stadt. Ich bin Elske.
1: Hallo, mein Name ist Thomas.
0: Und zusammen sitzen wir hier im Studio für Radio und Grafik an der Schleuse in Woltersdorf und haben wie immer einen Gast bei uns. Und heute ist es mal was Besonderes, denn es ist mein Papa. Hallo.
2: Ja. Hallo, recht schönen guten Abend.
0: Ja, herzlich willkommen. Schön, dass du da bist. Und das ist natürlich wirklich ein bisschen speziell, weil wir uns ja ganz gut kennen. Aber bin gespannt, wo uns die Gespräche, die Musik und so weiter hinführen.
1: Schön, dass du da bist, lieber Jörg. Jörg Hildebrandt. Und wir haben lange, lange vorgehabt, dich hier einzuladen und haben auch jetzt immer überlegt, wie das Setting sein könnte und sind jetzt froh, dass wir es einfach machen. Wir müssen mal gucken, ob es irgendwie tricky wird oder ob wir die Grenze zum Privaten überschreiten.
2: Ja, mal schauen. Also erstmal ganz herzlichen Dank, dass ich dabei sein darf. Ich bin schon wahnsinnig gespannt und auch schon ein bisschen aufgeregt, klar, ja. Und habe sicher auch viel zu erzählen. Manches wird euch nicht ganz unbekannt sein. Mal schauen. Aber ich erwarte gerne eure Fragen und ihr müsst mich auch stoppen. Also ich komme vom Hölzchen aufs Stäbchen.
0: Also wir lenken dich und mit unseren Fragen und unseren Anmerkungen. Und das wird sich von alleine ergeben, wie sich die Sendung so meandert. Das ist unsere Erfahrung, Papa.
2: Na, von alleine kann es nicht sein, wenn wir hier zu dritt sind. Also ergeben wird sich nicht von alleine.
0: Naja, wir werden mal sehen.
2: Na, mal schauen.
0: Aber warte mal, jetzt wollte ich noch mal sagen, denn das, was du gesagt hast, Thomas, was tricky werden kann, hat man ja eben gerade schon bemerkt, dass ich dich begrüße, mein Papa ist hier. Also es kann mitunter sein, dass Dinge, die für uns vermeintlich selbstverständlich sind, natürlich für Hörerinnen und Hörer nochmal erläutert werden müssen, dann grätschen wir gegenseitig uns rein.
2: Okay.
1: Wir begrüßen unsere Gäste eigentlich immer mit einem Song. Wir haben uns diesmal zwei Songs rausgesucht.
0: Ja, genau. Diese Songs haben eigentlich auch meistens was mit den Gästen zu tun. Und für uns war es diesmal besonders schwierig, weil du wahrscheinlich Musik mitgebracht hast, die ich auch ausgewählt hätte, um dich zu begrüßen. Deshalb haben wir diesmal zweimal Musik und die hat direkt oder indirekt mit Gedanken an dich oder mit dir zu tun.
2: Und muss ich die Gedanken erkennen?
0: Nein,
2: schon?
0: Du, kein Druck.
2: Kein Druck, nein. Gut, bin ich beruhigt.

0: Ja, habt ihr schön ausgesucht, lieber Thomas. Berlin, meine Stadt, wirklich wahr. Meine Stadt nach Königsberg, aus der ich 45 fliehen musste. Und meine Stadt auch vor Woltersdorf, nicht böse sein, in das ich seit 1997 gekommen bin. Das zu Berlin und Karl Löwe, die Uhr. Das berührt mich wirklich sehr. Das ist ein Lied, das ich zweimal kennengelernt habe, in doppelter Besetzung, wenn man so will. Einmal durch meinen Großvater Heinrich Lelö, der auch Karl Löwe mochte und dieses Lied auch gesungen hat. Und dann speziell durch deine Mutter, liebe Elske, also meine Frau Regine Hildebrand, die Karl Löwe auch sehr mochte und die Uhr selber gespielt hat. Und dazu gesungen hat, nur nicht im Bariton, aber dazu hat dann dein Bruder mitunter, der Jan, mein Sohn Jan, singen müssen. Also habt ihr schön ausgesucht und ich fühle mich von euch hier angenommen.
1: Das ist schön, du fühlst dich von uns begrüßt. Ja, es war eben nicht so leicht, sich zu beschränken oder auch Dinge auszuwählen. Also zu dem ersten kann ja Thomas noch was sagen und zur Uhr eben Thomas Quasthoff, ja. Ganz wunderbar. Ich habe es auch schon lange nicht mehr gehört. Klar, die Verbindung einerseits durch Mutti. Ich wusste gar nicht, dass dein Opa, also dass du das, hat der das? Ah, da kommen wir noch dazu. Also und Thomas wollte eben wirklich diese Verbindung zu Berlin und diese Liebe zu Berlin.
2: Ja, wenn man sich deine Biografie anguckt, also ich meine, wir haben ja gerade schon gesprochen, in Wikipedia kann man, es ist immer schön, wenn man Gäste hat, die einen langen Wikipedia-Artikel haben. Du bist ja in Johannesburg in Ostpreußen geboren.
0: Peace auf Polnisch, jetzt, im polnischen Gebiet.
2: Dann über die Station Königsberg, Rügen. Also es gibt verschiedene Stationen in deinem Leben, aber eigentlich bist du für mich ein Berliner. Also das wäre auch meine Frage, fühlst du dich als Berliner, ja, der zufällig in Brandenburg gelandet ist oder so die Frage nach der Herkunft oder der Identität oder der dessen, wo man sich zu Hause fühlt?
0: Also ich fühle mich tatsächlich in Berlin zu Hause. Königsberg ist ja nur Kaliningrad, weit weg, obwohl ich da öfter gewesen bin nach der Wende und schon 1989 war mir wichtig. Aber Berlin ist die Stadt, die mich auch angenommen hat und die ich angenommen habe, in der ich das erlebt habe, was mir als Flüchtling auf Rügen nicht passiert ist. Da waren wir Fremde dort und Berlin hat mich tatsächlich, also heute würde man sagen, da habe ich Solidarität verspürt, sagen wir mal, das Wort kannten wir damals nicht, Zuwendung, also und das ist wirklich meine Heimatstadt geworden.

0: worden.
1: Genau, dann würde ich da vielleicht gleich mal reingehen. Also 1939 geboren in Pisz in Polen. Und
0: im jetzigen Polen?
1: Im jetzigen Polen, ja. Und dann seid ihr nach Königsberg, weil dein Papa, mein Opa, dort eine Fahrstelle hatte.
0: Ja, dazu muss ich sagen, also ich bin bloß 4 Wochen in Johannesburg gewesen. Im Juli geboren und im August bekam mein Vater in Königsberg-Ponard bereits die Fahrstelle. Also dass ich auch als Säugling praktisch im jetzigen russischen Ostpreußen also gewesen bin, ne?
1: Und dann die Flucht von Königsberg, da warst du 5, 6 Jahre alt.
0: Ja.
1: Die Frage, wenn wir jetzt mal aufs Musikalische gucken, hast du Erinnerungen, dass deine Brüder, du hattest 2 ältere Brüder, jeweils 2 Jahre älter als du. Ich vermute mal, Herbert, der älteste Bruder, hat da schon immer Klavier geübt im Haus und so weiter. Sind da Erinnerungen oder ist das alles ganz vage?
0: Ja, Klavier höre ich, aber da höre ich nur Geklimper. Also das konnte ich nicht ausmachen. Ich meine, hat er schon gespielt und vor allen Dingen hat er ja dort auch den Organisten, auf den ich auch hoffe ich noch im Laufe der Sendung zu sprechen komme, den blinden Organisten Gerhard Jonasch dort gehabt, der ihm also den Weg auch zur Kirchenmusik bereitete. Und für mich auch, sagen wir mal, dann über meinen Bruder und durchaus auch über Rügen, meine Mutter dort und dann in Berlin den Weg zur Musik geebnet hat. Zunächst also zur Kirchenmusik, zur reinen Kirchenmusik, Vokalmusik, Kirchenchor, wie auch immer, aber auch Orgelmusik.
1: Und ihr seid geflohen. Ihr gehört auch zu denen, die tatsächlich zum Glück die Gustloff verpasst haben. Ich habe ja den Eindruck, wenn man sich unterhält, ist es sehr, sehr vielen so passiert. Aber in dem Fall ist es wirklich so gewesen, also dass ihr ganz knapp nicht mehr auf die vermeintlich rettende Gustloff gekommen sind.
0: Ja, für mich also in Erinnerung tatsächlich auch das Geschehen in Gotenhafen damals, wie Gdynia ja jetzt hieß, da lag die Gustloff und wir kamen nach einigen Tagen von Königsberg dort erst an übers Haff und ich sehe uns dann an einem Tag, das weiß ich jetzt im Nachhinein, das ist der 30. Januar gewesen, wusste ich damals natürlich nicht, mit Mutter und den beiden Brüdern, von denen du sprachst, Herbert und Johannes, Fallrip Gangway auf das Schiff hinaufgehen und vor uns 20 Personen, 20, 30 Personen und dann sehe ich die Matrosen, die Hände heben und uns nicht mehr aufs Schiff lassen. Und für mich, das bedeutete mir weiter nichts, aha, wir kommen nicht rauf, aber ich sehe meine Mutter weinen. Da sehe ich das erste Mal in meinem Leben meine Mutter weinen und ich hatte bislang auf der Flucht doch keine Angst gehabt. Wovor? Die Mutter war da und jetzt weinte sie und das war für mich doch ein ganz schlimmes Erlebnis zu sehen, dass auch ein erwachsener Mensch wirklich ans Ende seiner Einsicht, seiner Kräfte gelangen kann und dass dann die eigene Mutter ist.
1: Die dir Schutz gibt die dich da absichert. Ja. Aber zum Glück seid ihr eben nicht raufgekommen auf die Gustloff, die ja mit Mann und Maus untergegangen ist.
0: Wovon wir erstmal nichts wussten.
1: Ja, torpediert wurde.
0: Ja.
1: Du hast schon gesagt, ihr hattet sozusagen dabei den blinden Kantor Jonasch.
0: Gerhard Jonasch.
1: Und ich erinnere mich auch an ein Zitat von meiner Oma, also deiner Mama, wie sie sagt, es war so furchtbar, ich hatte nur 2 Hände, aber 3 Kinder.
0: Ja.
1: Also dieses sich vorzustellen in dem Gewimmel.
0: Ich war an ihrer linken, ich war auf der Gangway an ihrer linken Hand, Johannes an ihrer rechten, Herbert für sich alleine, die uns schon in Königsberg im Hafen schon mal verloren gegangen war und wir ihn dann wieder gefunden hatten, ja.
1: Dann seid ihr über der Min, wo ihr, naja, ich mache jetzt mal in Kürze, weil wir...
0: Naja.
1: Oder unterbrich mich.
0: Nee, gar nicht, ja. Wir sind in Lübeck-Neustadt sind wir gelandet, schließlich nach 10 Tagen dann auf der Ostsee an Bornholm vorbei und von dort aus nochmal Richtung Osten zurück, weil da die Schwester meiner Mutter und auch ihre Eltern waren. Und von Demmin, da haben wir dann den Einmarsch der Roten Armee am 30. April erlebt, von dort aus dann auf die Insel Rügen, zunächst mal nach Stralsund, dann aber Bergen, Rügen und schließlich Altenkirchen. Kirchenrügen. Und Ende 45 bereits oder Anfang 46, weiß ich jetzt nicht mehr genau, kam mein Vater aus sowjetischer Kriegsgefangenschaft zurück. Und das will ich nur auch noch mal sagen, wenn wir bei dem Teil meiner Geschichte sind, dass mein Vater an sich nur, also relativ Positives aus der sowjetischen Kriegsgefangenschaft berichten konnte. Also freundliche Ärzte dort und Vergebung irgendwo, ja, seltsamerweise.
1: Hat er natürlich auch Glück gehabt.
0: Ja, hat er Glück gehabt, ja. Großes Glück, ja.
1: Und ihr habt auch als Familie Glück gehabt, dass euer Papa so schnell auch wieder zurückgekommen ist. Ihr wart dann auf Rügen und ihr seid ja dann in Altenkirchen auch angekommen und du sagtest ja, dass die Kirchenmusik dort auch eine Rolle dann für dich anfing zu spielen. Deshalb als erstes die Frage, ab wann hast du eigentlich Klavier üben müssen, sage ich mal? Und die andere Frage, du hast ja gesagt, oh Mama, also deine Mama, meine Oma, eine schöne Stimme, vielleicht kannst du dazu.
0: Also Klavier spielt auf Rügen für mich gar keine Rolle, das kam irgendwann in Berlin. Das Singen, also im Chor, im Kirchenchor, der ein besserer Dorfchor war, weil eben die Familie und auch noch einige andere, die dort als Flüchtlinge Zuflucht gefunden hatten, mitsangen. Und da habe ich schon Heinrich Schütz kennengelernt, also Michael Pretorius als 8-, 9-Jähriger, 10-Jähriger und singen dürfen. Die Schützmotetten habe ich in allen Stimmlagen, schließlich vom Sopran, Alt bis in Tenor, Bass später in der Domkantorei gesungen. Das fing auf der Insel Rügen, das fing in Altenkirchen an.
1: Also es war kein getrennter Kinderchor, sondern es war ein Gemeinschaftschor und den hat Oma mal gegründet oder geleitet?
0: Gegründet auch und geleitet, naja, zusammengerufen, sagen wir mal. Und ja, Kinderchor gab es, glaube ich, auch, aber ich durfte als Kind der Leiterin, durfte ich auch im großen Chor mitsingen. Da sangen ja auch Johannes und Herbert, damit die, also die Brüder dort. Also,
1: das ist sehr schön. Ja.

0: Heinrich Schütz, verleih uns Frieden gnädiglich.
1: Ja, so schön haben wir aber nicht gesungen in Altenkirchen. Das ist der Dresdner Kreuzchor unter Rudolf Mauersberger.
0: Ja, aber kann ich mir ja gut vorstellen. Und vor allen Dingen dann kurz nach dem Krieg, also...
1: Ja, ja. Niemand sonst, der für uns könnte streiten, denn du alleine.
0: Hm? Ja, dann soll er mal streiten. Ist ja, jetzt ja. Auch wieder aktuell.
1: Ja,
0: ja. Ja. Also Thomas, du musst doch reingrätschen, weil sonst, ich würde jetzt sozusagen chronologisch vorantasten und immer auf den Spuren auch der musikalischen Prägung. Also ich stelle mir jetzt vor, der protestantische Pfarrerssohn, Flüchtlingskind, wirklich auch gelitten auf Rügen, muss man sagen, unter Bettelarmut und unter groben und unfreundlichen Ruganern.
1: Gab aber auch freundliche, gab es auch.
0: Ja, ja. Aber zum Großteil doch abweisend, ja. Und ja, nicht ja. Besonders freigebig, obwohl die eigentlich vom Krieg verschont geblieben waren. Und dann plötzlich die Familie nach Berlin. Wie war das für euch Jungs? Also erstmal die Erwartung oder dann auch die Umstellung?
1: Naja, alle Welt hat uns natürlich gewarnt vor Berlin, dieser schrecklichen Stadt, Ruinenstadt, Stadt des schwarzen Marktes, der Kriminalität und so weiter, fanden wir spannend. Und ich sagte ja schon, wir haben uns eigentlich vom ersten Tag an zu Hause gefühlt, also... War ja keine feine Gegend, in die wir kamen, also Bernauer Straße.
2: Wann war das?
1: War 1950, Anfang 1950 im Januar. Und ja, tatsächlich Ruinen, also noch Schutt und Steinreste noch in der Bernauer Straße. Und eben auch ganz armselige Verhältnisse rundherum, sodass wir da gar nicht weiter auffielen als Fremde.
0: Das ist ja immer der Vorteil von Berlin, dass ja, man nicht
1: ja,
0: auffällt.
1: Ja, wirklich wahr. Und ich meine, wenn ich an meine Klassenkameraden, die Mädchen und Jungs, denke, die hatten alle keine Väter. Die waren im Krieg geblieben oder in der Gefangenschaft oder was auch immer. Das waren Mütter, die armen Mütter, die da als Platzanweiserinnen, dann Fischverkäuferinnen und Reinemacherfrauen sich ihr Geld verdienten und auch ganz armselig dran waren. Und ich weiß noch, mit unserem Essgeschirr dann zur Schule gingen. Da bekamen wir dann die Schwedenspeisung. Da waren wir froh, dass wir satt wurden und es schmeckte uns alles.
0: Hm.
2: Ja.
0: Hm.
2: Welche Schule bist du gegangen?
1: Naja, das war erst die sogenannte Volksschule in der Strelitzer Straße um die Ecke herum im französischen Sektor. Ja? Ich meine, Bernauer Straße, ihr wisst es, war ja eine Sektorenstraße, die Grenze zwischen Ost-Berlin und West-Berlin. Wenn wir unser Haus verließen, also meine spätere Freundin, meine Frau, deine Mutter, die Regine, wohnte Bernauer Straße 2, ich im Fahrgrundstück Bernauer Straße 4. Sie wohnte ebenerdig Parterre. Sie hatte immer so schön gesagt, wenn ich aus dem Fenster gucke, bin ich mit dem Kopf im Westen und mit dem Hintern im Osten. Denn wenn wir aus dem Haus auf den Bürgersteig traten, waren wir im französischen Sektor in West-Berlin. Und insofern war also der Schulbesuch für uns ganz selbstverständlich. Also es waren zunächst gar nicht erstmal ideologische oder politische Gründe, die meine Eltern veranlassten, uns im französischen Sektor, also in West-Berlin, zur Schule zu schicken, sondern der kürzeste Weg. Ein paar hundert Meter, dann waren wir dort, ja. Übrigens die gleiche Schule, in die deine Mutter auch ging, ja, ein, zwei Klassen unter mir und in die auch schon dein Großvater gegangen war.
0: Der Walter.
1: Also, der Walter, der Lehrer von Regine, also meiner späteren Frau, hatte auch meinen Schwiegervater schon unterrichtet, die Lehrerin.
0: Genau, also du warst 11, der nächstgrößere Bruder Johannes war 13 und der Herbert war 15. Ich will jetzt nochmal zurück auf Musik. Habt ihr Radio gehört dann?
1: Gab's ja natürlich gar nicht. Ich weiß, mein Bruder Herbert hatte dann, weiß ich, 52 oder 53 Radio Bre am Sportpalast in der Potsdamer Straße ein Radio gekauft für 50 Westmark. Das war unser erstes Radio, das wir hatten dort, ja. Also Radio gab's zunächst mal nicht.
0: Ja, aber Herbert hatte dann eins gekauft.
1: Hatte dann eins gekauft.
0: Habt ihr da gemeinsam gehört?
1: Wenn ihr das gestattete, ja. Ja, war schwierig. Und irgendwann hatte mein Vater dann auch ein Radio. Auf Rügen hatten wir seltsamerweise ein Radio. Naja, wir waren als Flüchtlinge in einer Wohnung untergebracht, die leer stand irgendwie und da war ein Radio. Da haben wir aber die Deutschlandsender aus Berlin über lange Welle empfangen können und vor allen Dingen die dänischen Rundfunk, Kalundborg. Mhm. Ich habe immer Dänisch gehört, leider kein Dänisch gelernt dadurch. Ja, und Berlin erstmal nicht, aber hatten wir so ab 53, 54 1950 hatten wir auch ein richtiges Knopfradio, also mit Drehen und wurde lange Welle, Kurzwelle, also hast es ja nicht, aber Mittelwelle vor allem.
2: War denn dein Vater da schon der Pfarrer der Versöhnungskirchgemeinde?
1: Dazu war er berufen, nach Berlin geschickt worden, um ab 1950 Pfarrer an dieser Kirche zu werden, die eine relativ kleine Gemeinde war. Also man sprach immer von Seelen, 9000 Seelen war wenig. Gethsemane hatte 24.000 beispielsweise. Und da war er der einzige Pfarrer seit 1950 bis zum Mauerbau dann 1961.
0: Gab es noch einen Chor, als ihr dort kamt, oder habt ihr den dort auch wieder belebt?
1: Ja, mein Vater sorgte dafür, dass zum alten Kantor, der also keine Erfahrung mit Chören hatte, sondern ganz ordentlich Orgel spielte, dann hatten wir aber keine Orgel, die war ja kaputt, dass da wirklich ein Kantor, ein Kirchenmusiker kam, das war dann Andreas Munschig, der sehr früh wirklich auch einen guten Chor, nun war die Familie natürlich sangesfähig, einen sehr guten Chor zusammengestellt hat. Und da ging es dann weiter, also mit A Cappella, also Chorliteratur ohne Orchester, dann aber auch mit Kammerorchester, kleine Kantaten, Dietrich Buxtehude, Bach-Kantaten, trauten wir uns noch nicht heran. Aber das war dann auch die Zeit, sagen wir mal, wo ich durch meine Schule, als ich dann zur Oberschule kam, ganz andere Musik kennenlernte, die also im Pfarrhaus keine Rolle spielte oder auch eigentlich nicht spielen durfte, aber ich musste nicht heimlich hören, ich durfte sie nur nicht zu laut hören. Und da hatte ich also in meiner Klasse natürlich sehr viel Mitschülerinnen, Mitschüler, die mehr Verständnis hatten und mich auch ein bisschen einführen konnten.
0: In die moderne Musik.
1: In die neuere Musik. Und ganz wichtige Sender neben den bürgerlichen Radios, also RIAS hatten wir, Rundfunk im amerikanischen Sektor, und SFB, Sender Freies Berlin, war für uns der AFN, American Forces Network, der nun die amerikanische Musik brachte und mich umgeworfen hatte, tatsächlich Bill Haley, ja, und eigentlich bis zum heutigen Tag, den ich aber seit Jahrzehnten nicht mehr gehört habe.
0: Na dann hören wir jetzt Bill Haley. 1, 2, 3 o'clock, 4 o'clock, rock. 5, 6, 7 o'clock, 8 o'clock, rock. 9, 10, 11 o'clock, 12 o'clock, rock, we're gonna rock.

0: Ihr hört den Plattenladen am Rande der Stadt, Ausgabe Nummer 75. Und ihr hört uns auf Kanal 12D, DAB Plus, in Brandenburg und in Berlin auf dem Kanal 7. Wir haben einen besonderen Gast heute hier in der Sendung, und zwar Jörg Hildebrandt. Jörg ist unter anderem ein Radiomacher, ein Herausgeber und unter anderem Elskes Vater.
1: Genau, und dein Schwiegervater. Und wir sind inzwischen in den 50er Jahren angekommen, im quirligen Berlin, wo die drei ostpreußischen Pfarrerssöhne angekommen sind im Leben dort. Jetzt meine Frage, diese Musik, Bill Haley, du sagst, die hat dich begeistert. Die hast du durch Klassenkameradinnen, Klassenkameraden kennengelernt. Wart ihr auch mal so tanzen oder so?
2: Naja, da bin ich ein bisschen ungelenk gewesen. Aber einfach dieser Rhythmus, der hat mich irgendwie fasziniert. Rock around the clock. Ich meine, heute wird das niemand mehr irgendwie umreißen. Das ist wahrscheinlich ziemlich gewöhnlich oder alte Musik schon.
1: Ja, ich glaube, das funktioniert immer noch, Papa. Ja, ja, das glaube ich.
2: Kanntet ihr Bill Haley?
1: Ja, also ich kannte diesen Song zum Beispiel, hätte aber nicht sagen können, wer das singt. Ach, aber so. Der Song, der ist sehr berühmt.
2: Ja, ja.
0: Also Bill Haley war ja auch 1958 in Berlin. Ach, ja. Da gab es einen berühmt-berüchtigten Auftritt im Sportpalast, der in einer wüsten Massenschlägerei endete und das Konzert musste abgebrochen werden. Ach, also Bill Haley war, ja, ich weiß gar nicht, wie man es vergleichen könnte mit heutigen Acts, aber auf jeden Fall eine Herausforderung, glaube ich, für die ältere Generation.
2: Ja, ja, ja.
0: Also ich weiß nicht, wie dein Vater auf so eine Phänomene wie Rock'n'Roll reagiert hat oder ob das überhaupt wahrgenommen hat.
2: Na, schrecklich für ihn.
0: Ja. Klar.
1: Und wenn du sagst, du hast es gehört, hattet ihr dann irgendwann auch einen Plattenspieler?
2: Nee, Radio.
1: Das ist dann mit
2: nur,
1: Radio.
2: Nur Radio, ja. Und ich meine, ich sprach ja vom EFN und dann gab es ja Schlager der Woche im RIAS, ja. Und da war es dann immer der Hit und oder irgendwann fiel er mal ab, aber konntest du jede Woche dann hören? Nee. Also Aufnahmegeräte und Kassettenrekorder.
1: Das gab es ja noch nicht.
2: Plattenspieler gab es ja schon.
1: Und habt ihr euch auch dann irgendwie das zusammengehört? Wie kann ich mir das vorstellen mit deinen Klassenkameraden, mit den anderen Teenagern dann?
2: Naja, als Klasse haben wir das nicht gehört, aber da bin ich mal mit irgendjemandem zusammen gewesen oder so und da haben wir zusammen Radio gehört. Übrigens hat auch deine Mutter, also Regine, sowas auch gerne gehört, ja, sehr gerne.
1: Ja, und du hattest gesagt, Klavier üben und sowas, das ging erst in Berlin los. Erinnerst du dich da auch an so, wir fragen immer unsere Gäste, wie die das durchgehalten haben, ob die gezwungen wurden?
2: Also ich wurde ziemlich gezwungen und Klavierunterricht hatte ich bei Andreas Munschig, dem Kantor, den ich vorhin schon erwähnt habe, und der hat es dann auch mit mir aufgegeben. Also ich meine, naja, zur Virtuosität habe ich es nicht gebracht. Ich meine, ich habe sehr ordentlich dann gespielt. Ich bin ja später dann auch Hilfsorganist gewesen, habe also Gottesdienste, die Choräle begleiten können und Improvisationen liefern können, aber großer Pianist bin ich nie geworden. Ne?
1: Die Stelle war ja dann auch schon so ein bisschen von Herbert besetzt, sozusagen als begnadeter Musiker. Und
2: da dachte ich, da reißt du sowieso nie ran und das war es auch nicht. Und ich habe dann mich eher aufs Horn, ich habe Waldhorn dann im Posaunenchor, darauf habe ich mich dann gestürzt und das ist gewesen, aber speziell eben dann doch auch die Chorarbeit. Also das Singen im Chor und in diesem anspruchsvollen Kirchenchor auch für Versöhnung hat mir große Freude gemacht, ja.
1: Ja.
2: Aber darüber hinaus, wie gesagt, es ist ja nicht nur Bill Haley gewesen, das sind meine Jugendsünden, sagen wir mal, durchaus auch Schlagerkitsch. Also wenn ich an Katharina Valente denke, die ich irgendwie auch als Filmschauspielerin verehrt habe. Also,
1: warst du oft im Kino?
2: Ich bin oft ins Kino gegangen. Wir konnten als Ostberliner für 25 Pfennig Ost gegenüber dem Vox-Kino in der Bernauer Straße, im Westkino, konnten wir uns allerhand ansehen. Und da habe ich auch Katharina Valente, Bonjour, Katrin hieß ein Film von ihr. Konnte ich damals fast Tränen weinen. Die ist ganz Paris, träumt von der Liebe. Ganz stiller Schlager, den habe ich auch schon seit 50 Jahren mindestens nicht wieder gehört.
0: Na, dann gucken wir, ob er dich jetzt auch noch zu Tränen rührt. Wir hören Katharina Valente.

0: Danke für die beiden Songs aus deiner Playlist. Wir haben Katharina Valente gehört, ganz Paris träumt von der Liebe. Elzko und ich, wir waren ganz gerührt, du warst ganz gefasst. Und danach haben wir gehört die Moonlight-Serenade von Glenn Miller. Warum Glenn Miller? Was hat Glenn Miller mit dir gemacht?
1: Den habe ich erlebt, zunächst in einem Film, ich weiß jetzt nicht mehr in welchem. Und da gefiel mir der Orchestersound so gut. Irgendwie ganz speziell, meinte ich. Und ich meinte aber auch Anklang an ein normales Sinfonieorchester zu hören. Also ich habe dann herausgehört, wie die Instrumente wirklich ihre Passagen wirklich musiziert haben, was ich sonst aber mal bei Tanzmusik, wie wir sie damals nannten, oder bei der leichten Musik kaum erlebten. Also hier meinte ich wirklich ein ernsthaftes Musizieren herauszuhören. Akzeptable Komposition auch.
2: Ja, hochmusikalisches Stück sozusagen.
1: Ja. Anspruchsvolles Stück.
2: Qualitätsvoll. Ja. Mich interessiert auch noch mal, mit wem warst du dann so im Kino?
1: Oft alleine auch, ja, aber dann auch aus der jungen Gemeinde, dann ganz spontan, also ich meine, das waren alles keine besonderen Filme. Wild-West-Filme haben wir uns gerne angesehen und Mickey-Maus-Filme, ja, also und dann haben wir uns natürlich Filme mit Brigitte Bardot, die arme Frau, die jetzt verstorben ist, nicht wahr? Und ich weiß nicht, ob Marina Vladi euch noch was sagt, als ja, die blonde Hexe, auch ein ganz toller Film gewesen. Solche Sachen, das durfte mein Vater an sich nicht wissen. Ich meine, waren keine unanständigen Filme, aber für meinen Vater sicher. Ja. Der guckte sich ja nur Romy Schneider.
2: Na klar.
1: An. Bin ich nie
2: alles
1: gewesen.
2: Alles schön ordentlich.
1: Ja, habe ich nie gesehen.
2: Bieder, ja. Ja, das ist also sozusagen nochmal eine ganz andere Kitsch-Kategorie, die dann
1: Naja, wenn ich so an die Titel denke, fiel mir jetzt eben ein, noch mit Katharina Valente, kann ich jetzt noch auswendig, Itzi Bitsi Tini Bini Honolulu Strandbikini hieß ein Schlager.
2: Ja, der ist bekannt.
1: Ist der bekannt?
2: Mir ja.
1: Wahnsinn.
2: Den sparen wir uns jetzt.
1: Naja, bloß nicht.
2: Jetzt gehen wir nämlich weiter. Nochmal würde ich sagen, was dich ja auch und auch Mutti, meine Mutter auch sehr prägt hat, also dieses Gemeindeleben in der Versöhnungskirche in der Bernauer Straße, der Chor, der spielte eine große Rolle und dein großer Bruder war da auch zunehmend in Verantwortung, oder? Kann man so sagen? Oder war das erst später?
1: Naja, was heißt später? Also nachdem Andreas Munschicke sein Kantorat dort aufgegeben hatte, nach Walzdorf ging und mein Bruder seine Ausbildung an der Kirchenmusikschule Halle, da komme ich auch nochmal gesondert drauf zurück, beendet hatte mit dem A-Examen, da wurde er Kantor und Organist an der Pfarrstelle seines Vaters, was auch Schwierigkeiten brachte. Also da gab es ziemlich Auseinandersetzungen. Herbert wusste genau, was er wollte. Und war auch oft nicht da. Also dann gab er selber Orgelkonzerte in Pirna oder in Dresden oder weiß ich wo. Und dann habe ich ihn vertreten als Hilfsorganist.
2: Also Ärger und Theater gab es zwischen dem Pfarrer, deinem Vater und dem Organisten, dem Sohn.
1: Ja, wobei mein Vater, also die sonst, wenn Herbert also wirksam war, oder war Herr die meiste Zeit, also im Chor und an der Orgel, also ihn hochschätzte, ja, als Musiker. Aber war nicht einfach, also nur unter dem Vater da in der Kirche tätig sein zu müssen. Und er hatte eben einen fantastischen Chor. Hinzu kam, dass auch in der Versöhnungsgemeinde dort inzwischen auch eine Ausbildungsstätte für Gemeindehelferinnen war, das Burkhardthaus, wo nur so 30, 40 jüngere Frauen oder Mädchen zum Teil, aber jüngere Frauen und alles sangesfähige Frauen, mit denen er also auch wirklich gute Musik machen konnte, fehlten die Männerstimmen natürlich dann, aber da kam also was zustande und da haben wir auch schon das erste Mal versucht, eine Bach-Motette zu singen.
2: Genau.
1: Ich glaube, der Geist hilft unter Schwachheit auf, oder ich weiß nicht mehr genau. Jedenfalls, da haben wir uns rangewagt, hat nicht mehr so richtig geklappt, aber sonst eben die ganze Breite der orchesterfreien Chorliteratur, ne?
2: Ja, du hattest jetzt schon Johann Sebastian Bach erwähnt. Das ist ja eine große Leidenschaft und Liebe von dir. Deshalb hat sich das von mir auch verboten, als Begrüßungsstück auszusuchen, weil mir klar war, dass das hier dabei sein wird. Vielleicht kannst du dazu was sagen und vielleicht können wir ja auch dann was hören.
1: Naja, Johann Sebastian Bach ist mir zunächst über die Orgel bewusst geworden und dann eben auch über Herbert, über seine Ausbildung in Halle. Und ich habe euch, vielleicht klappt das hier, ein Orgelstück von Bach herausgesucht, das Herbert als Examensstück in Halle üben musste. Und hinzu kommt, dass wenn Herbert Orgel spielte, also nicht nur Gemeinde begleitete, sondern wie man sagt Literatur spielte, also dann nicht nur Bach, sondern da kam auch Reger oder Buxtehude dazu, Dietrich Buxtehude, dann habe ich registriert. Sagt euch das was, was registrieren bedeutet?
2: Ja, die Knöpfe und die Hebel.
1: Also die Register nicht verziehen oder wie, je nachdem, wie die Orgel disponiert war und die ja unterschiedliche Klangfarben dann, auch Lautstärken unterschiedliche bringen. Und das musste natürlich gekonnt sein. Und da habe ich mich also wirklich bewährt. Ich musste auch Noten lesen können, an welchen Stellen nun die Mixtur oder Bordun oder wie die Prinzipal oder wie die Register heißen, gezogen werden sollen. Und auch richtig umblättern. Das kam auch noch dazu. Und diese Passacaglia von Bach, ich glaube, das ist die E-Moll-Passacaglia, die habe ich wahnsinnig oft bei Herbert registrieren dürfen.
2: Die ist ja noch in Fleisch und Blut.
1: Die ist mir noch in Fleisch und Blut. Und vielleicht können wir die auch im Laufe...
2: Na jetzt?
1: Na, machen wir jetzt. Ja.
0: Könntest du die jetzt noch registrieren?
1: Naja, ich brauche auf jeden Fall die Noten dazu, nicht wahr? Also das muss ich schon sehen. Und dann sage ich auch zum Interpreten was.
2: Hinterher.
1: Ja,

0: Ja, Passacaglia C-Moll von Johann Sebastian Bach. Passacaglia mit immer gleichbleibendem Thema, Ostinato, wie man sagt. Es fängt ja im Pedal an und geht über alle Manuale und also variiert von Johann Sebastian Bach. Und ganz bekannt ja von Johann Pachelbel, Passacaglia beispielsweise. So, hier spielte Helmut Walcher. Er spielte auch nicht zufällig, sondern von mir bewusst ausgewählt. Ganz bekannter Organist gewesen, ein blinder Organist auch, der auch Vorbild für, und jetzt komme ich auf Gerhard Jonasch zu sprechen, unseren blinden Organisten aus Königsberg, der dann später auch durch Vermittlung meines Vaters eine Organistenstelle in Berlin an der Golgatha Kirche, Borsigstraße oder Tiekstraße, also Berlin-Mitte, dicht bei uns an der Bernauerstraße erhielt. Und auch Gerhard Jonasch durfte oder musste ich öfter registrieren, aber der hatte ja nun keine Noten. Der hatte ja auswendig nach seinen blinden Noten gelernt. Da mussten wir uns dann immer die Noten anschaffen und ich musste mir selber, oder Herbert machte mir dann meine Notizen. Und deshalb also der Helmut Walcher, der inzwischen auch nicht mehr lebt, aber als blinder Organist für, es gibt viele blinde Organisten.
1: Und kannten Herr Walcher und Herr Jonasch sich?
0: Glaube ich nicht, nein. Wobei Helmut Walcher auch an sich Ostdeutscher gewesen ist. Aber ich glaube, die sind sich nie begegnet. Ja,
1: ja.
0: Also für mich und nun auch noch die Passacaglia, die ich dann für Herbert registrieren durfte und die Herbert immer als Paradestück. Herbert war ein ausgezeichneter Kantor und ein brauchbarer Organist, aber auch, sagen wir mal, nicht der Virtuose auf der Orgel. Ja. Er brachte alles, wenn er es dann einstudiert hatte. Aber da gab es schon, sagen wir mal, brillantere irgendwie.
1: Und aber das ist ja bestimmt auch ein sehr anspruchsvolles Stück. Also
0: ja, ja,
1: auch es das ist ja irre. Also ich muss mal sagen, ja, das ist ja wirklich überwältigend.
0: Das finde ich auch. Also es ist wirklich, das ist wie ja Johann Sebastian Bach insgesamt. Und vielleicht kann ich jetzt nochmal, du fragtest ja auch, welche Rolle für mich Johann Sebastian Bach gespielt hat. Also eine ganz wesentliche. Ich bin ja nun Pfarrerssohn. Also mein Gottesbeweis ist Johann Sebastian Bach, nicht die christliche Erziehung im Pfarrhaus mit Gebeten morgens, mittags, abends, die schönen Gottesdienste, sondern ich habe ja nur im Chor gesungen, wir sprachen ja davon, ich habe von Johann Sebastian Bach, was er für Chöre komponiert hat, eigentlich alles gesungen. Und wenn ich nur an die Matthäus-Passion denke, an den Eingangschor der Matthäus-Passion, die durfte ich oft mitsingen, auch vielfach gehört. Wenn ich diesen Chor höre, Doppelkirch, kommt ihr Töchter, helft mir klagen, in zwei Chören, zwei Orchester. Dann kommt der Choral, O Lamm Gottes, unschuldig, gesungen von Sopranen, meist Kindersoprane, hinzu. Alles fügt sich zusammen und aus zwei Orchestern, zwei Chören, am Schluss wird ein Chor, ein Orchesterstück. Und es ist unbegreiflich und ich sage, das kann ein Mensch allein nicht komponiert haben. Da muss von anderer Seite was dazugekommen sein. Es muss den lieben Gott geben. Ja, also anders geht es nicht. Wie übrigens auch bei Mozart. Ich meine, es gibt Menschen, die einfach Leistung bringen, die, ich sage das jetzt mal sehr pathetisch, übermenschlich sind. Ja, und dazu zieht für mich Johann Sebastian Bach in erster Linie.
1: Das lasse ich jetzt mal so stehen. Wir sind hier im Studio für Radio und Grafik. Ihr hört den Plattenladen am Rande der Stadt, die 75. Ausgabe, also ein Jubiläum sozusagen. Freue mich, dass wir da zu Gast haben Jörg Hildebrand, das ist mein Papa. Und wenn wir uns jetzt chronologisch so ein bisschen vortasten, kommt jetzt auch ein ganz wichtiges Kapitel, nämlich der Mauerbau. Also aufgewachsen in einer, also hat es ja gerade gesagt, der Versöhnungschor in der Versöhnungskirche in der Bernauer Straße und jetzt kommt der Mauerbau. Im Prinzip die Strukturen und dieses musikalische Leben und das Gemeindeleben bricht ab, wird gespalten und es sortiert sich neu und da spielt eben auch der Herbert, dein großer Bruder, eine große Rolle, weil er gründet dann danach den Chor neu, weil der ja gespalten war zwischen Ost und West und daraus wird dann die Berliner Domkantorei. Und dann hat die Berliner Domkantorei ja lange Jahre auch in anderen Kirchen singen müssen, bis dann auch der Berliner Dom nach der Wende dann eingeweiht wurde.
0: Ja, also Berliner Kirchen, die können wir ruhig mal nennen. Zionskirche, Gethsemanekirche, Sophienkirche, Bartholomäuskirche, Marienkirche, nicht zu vergessen. Und die Einweihung des Berliner Doms, die fand dann 1993 statt. Der wurde ja schon zu DDR-Zeiten mit dem Wiederaufbau begonnen. 1993, mit Bundeskanzler Kohl damals. Und wir, Berliner Domkantorei, inzwischen ein großer Gesamtberliner Chor, also waren auch dann wieder Westberliner dazu gestoßen, haben die Bach-Kantate Lobe den Herrn, den mächtigen König der Ehren gesungen, eine Choralkantate von Johann Sebastian Bach. Ich habe versucht, die alte ARD-Aufnahme, wurde ja live übertragen vom Fernsehen, zu bekommen, aber irgendwie hat das nicht geklappt. Ich habe aber hier, und das ist auch bewusst, dann gewählt, die Gechinger Kantorei unter Helmut Relling mit dem Eingangschor Lobe den Herrn, den mächtigen König der Ehren. Wie gesagt, das war der Chor, mit dem wir auch den Berliner Dom eröffnet haben.

0: Ja, Johann Sebastian Bach, Eingangschor zur Kantate Lobe den Herrn, den mächtigen König der Ehren. Bachwerkverzeichnis kommt auch dazu, 137, haben wir in der Berliner Domkantorei zur Einweihung des Berliner Doms im Juni 1993 gesungen. Hier eine Aufnahme mit der Gechinger Kantorei unter Helmut Rilling, der uns auch sehr nahe gestanden hat. Helmut Rilling leitete diese an sich eine Stuttgarter Kantorei seit Jahren und hat ein Bachbild geprägt, das uns auch sehr nahe lag. Ohne Historisierung, mit großem Orchester und großem Chor einfach Bachmusik gelten lassen und nicht experimentiert. Und wir hatten die große Freude, dass dieser Dirigent und begnadete Chorleiter auch die Berliner Domkantorei dirigieren konnte. Das war im Jahr 1985 oder 84, da muss ich selber mal blättern, mit der H-Moll-Messe, also mit dem großen Messewerk von Johann Sebastian Bach. Und zwar, ja, das war 1984, im Juni 1984. Also einstudiert hat die H-Moll-Messe natürlich mein Bruder Herbert dann, aber Rilling kam dann aus Stuttgart und das war auch schon durchaus ein politisches Ereignis, noch in den 80er Jahren nach Ost-Berlin und leitete den Chor und das hat auch deine Schwester, die Frauke, hat damals mitsingen können.
1: Ja, das war wirklich was ganz Besonderes. Also wir haben ja alle im Chor mitgesungen, ich auch und mein Bruder und meine Schwester, aber zu der Zeit meine große Schwester. Und ich weiß, dass die ganz, ganz begeistert war und geschwärmt hat, auch für den Rilling. Also wenn dieser berühmte Westdirigent da kam, das war schon wirklich was ganz Besonderes. Ich will noch mal reingrätschen kurz. Also erstens, ich mag nicht das Vibrato bei dem Chor, also bei den Chorsopranistinnen. Also ich konnte das nicht wirklich so genießen. Das mochte ich eigentlich immer auch an unseren oder an den Kirchenchören, dass die doch sehr, sehr klar gesungen haben und nicht so wie die Profiköre dann oft mit dem Vibrato. Aber ich will eigentlich auch nochmal zurück, weil das war mir jetzt zu schnell, ja, vom Mauerbau zur Wiedervereinigung.

0: Nische sich da zusammengefunden haben.
1: Sag nicht Nische, wir haben uns nicht in die Ecke verkrochen, wie das Kaninchen vor der Schlange. Also der Chor ist Schutzraum und Freiraum, Riesenfreiraum für uns gewesen und geworden. Und ich meine, da gehe ich nochmal aufs Jahr 1961 zurück. Klar, die Reste des Versöhnungskirchenchors wollten wir bewahren. Und auch haben wir dann zusammengerufen, Ostberlinerinnen und Ostberliner, die bislang in Westberliner Chören gesungen hatten und dort nicht mehr hin konnten. Und da hatten wir in der ersten Probe, waren wir immerhin schon 60 Sängerinnen und Sänger und eben viele, also ganz fähige, die in nicht gerade Berufschören, aber doch geltenden Chören Westberlin, Berliner Singakademie, die es ja auch in Westberlin gab, beispielsweise Ruppenhorner Singkreis war ganz bekannt. Gut, da haben wir uns zusammengefunden und die Jahre bis 1989 wirklich verbracht und natürlich viel gesungen, aber auch viel gesprochen miteinander. Und unsere Chorfeiern, Elskan, die wirst du dich auch in den Weihnachtsfeiern mit dem Chor Jahr für Jahr bei uns in unserer großen Wohnung von Regine und mir am Alexanderplatz, wo dann 60, 70, 80 Leute zusammensaßen und natürlich auch zum Teil politisch diskutiert haben, nicht wahr? Durch dein Gefängnis, Gottes Sohn, muss uns die Freiheit kommen, haben wir in der Johannespassion gesungen und haben wir in der Probe, weiß ich noch, französische Friedrichstadtkirche. Freiheit, sagt der Herbert, was ist das, müsst ihr wirklich prononcieren, schreit das doch mal. Und da haben wir das rausgeschrien, da hatte ich Angst zu DDR-Zeiten, dass das Wort Freiheit auf dem Platz der Akademie, der damals noch hieß, jetzt
0: dass ihr da Revolution anzettelt.
1: Ja, also da war schon was fällig. Ja. Schön, dass du darauf zu sprechen kommst, das ist ganz wichtig, ja.
2: Ich unterbreche dich jetzt mal ganz kurz. Vielleicht müssten wir noch mal ganz kurz erklären, dass die Versöhnungskirche auch ein ganz besonderer Ort war. Also einfach die Kirche in Mauerstreifen stand. Also nicht nur die Gemeinde war getrennt, sondern die Kirche gab es gar nicht mehr. Also wie habt ihr das als Familie dann wahrgenommen? Ich erinnere mich an die Geschichte, dass ihr noch Zugang hattet zum Turm oder dass du, als die Mauer dann gebaut wurde und nochmal die Uhr sogar verstellt hast?
1: Ja, also zugemauert wurden wir unser Kirchengrundstück Bernauer Straße 4 am Montag, 21. August. Bis zu diesem Montag oder Sonntagabend war unser Ausgang nach wie vor West-Berlin, ja. Und ich habe mich auch noch am Wochenende von meinen Kommilitonen verabschiedet und wie auch immer. Und dann waren wir zugemauert. Das hieß also, dass auch die Westgemeinde, die am 13. August und am 20. August noch zu unseren Gottesdiensten kommen konnten, war weg. Und die Bernauer Straße insgesamt, die wurde dann ausgesiedelt, also abenteuerlich über Nacht zum Teil. Und wir sind als Kirchengrundstück als allerletzte 24. oder 25. Oktober 61 ausgesiedelt worden. Und da war natürlich Schluss dann mit der Kirche. Da kamen wir selber nicht mehr rauf, nur noch heimlich. Und du hast recht, ich bin dann, also vor Frust, bin ich dann auf den Kirchen geklettert. Ich war Uhrenwart, habe mir ein bisschen Ostgeld dazu verdient. Die Uhren mussten genau gehen und Johannes war Glockenwart und ich habe die Uhren rundherum voller Pathos auf 5:05 gestellt.
0: Also das muss man sich einfach nochmal auf der Zunge zergehen lassen. Im Todesstreifen stand eine Kirche, die hieß Versöhnungskirche und die war von 61 bis
1: 1985
0: auf 5:12 gestellt.
1: Ja. Naja, nein. Nur noch auf einer Seite. Die hatten dann die Grenzstreitkräfte, weiß ich was, auch rumgespielt und das war ja natürlich eine Provokation und haben sie dann zum Teil umgestellt. Auf der einen Seite war es dann bis zum Schluss noch 5:12. Gibt es auch schöne Aufnahmen davon.
0: Und dann wurde die gesprengt.
1: Die wurde im Januar 1985 gesprengt, um freies Schuss- und Sichtfeld für die Grenzstreitkräfte zu haben.
0: Genau, und jetzt gibt es ja die Kapelle der Versöhnung dort aus den Resten auch der Trümmer und es gibt auch die Gedenkstätte Berliner Mauer, also kann man wirklich empfehlen. Ich glaube, da könnten wir eine Extrasendung drüber machen. Ich möchte kurz nochmal drauf zurückkommen. Du hattest ja auch gesagt, dass ihr die aufgefangen habt, die nicht mehr zu ihren Westchören konnten und da will ich jetzt den Anschluss mal auch kriegen zu dir. Du konntest auch nicht mehr zu deinem Studium und du wolltest immer Journalist werden. Das war eigentlich dein Traum. Und wir werden auch noch ein bisschen über deine Radiogeschichte sprechen, denn wir sind hier im Radio und das spielt eine große Rolle. Und das ist so ein bisschen jetzt der Übergang dazu. Du wolltest Journalist werden. Warum?
1: Ich war schon in meiner Schule, war ich schon bei der

0: Schülerzeitung Redakteur, der Schülerzeitung Wir, hat mir immer Spaß gemacht zu formulieren, kleine Kommentare oder weiß ich was, Berichte schreiben und so. Nee, also die Arbeit an der Sprache hat mir immer Freude gemacht, ja. Sei es in der Presse oder sei es dann eben auch im Hörfunk. Ich habe dann später auch mit Magnetophongeräten gerne gearbeitet und so. Also ich wollte immer dann zum Rundfunk und zwar zum Hörfunk. Fernsehen hat mich nie interessiert. Ich sehe mich noch in den damaligen SFB-Sender Freies Berlin rennen, der zunächst noch in Schmargendorf saß, nicht wie jetzt in der Masurenallee der RBB. Und da wollte ich kein Abitur mehr machen, wollte ich einfach auf den Sender. Und die haben mich natürlich nicht genommen. Und ich habe dann, als ich Publizistik studierte, Hörfunk und Geschichte, speziell Hörfunk, habe ich dann auch in der Masurenallee 1960 bereits als Ostberliner 4-5 Wochen praktizieren können. Als Ostberliner, ich sehe mich noch von dem zuständigen Chefredakteur, das war ein ganz kalter Krieger, ja, also richtig konservativer Antikommunist, ja, aber bester Gesinnung, ja, Matthias Walden, der wird euch nichts mehr sagen, der Name. Und als er mich dann sah, da wusste, der kommt aus Ostberlin, sagte er zu mir, Herr Hildebrand, Sie trauen sich ja was, aber dürfen auch wir ihnen trauen, ja, ja, also ja. Große Angst damit, das war etwas Besonderes.
1: Im Haus des Rundfunks
0: war es. Im Haus des Rundfunks war es, aber ich war immer unterwegs, da also war ich dann auch mit Ü-Wagen und weiß ich was, die gab es ja damals schon.
1: Ja, und diese Träume platzten dann.
0: Also die platzten dann, ja.
1: Und du bist im Osten geblieben.
0: Ich bin bewusst im Osten geblieben, das lassen wir jetzt mal aus. Dafür reicht die Sendezeit nicht, um zu erklären, aus welchen Gründen ich im Osten geblieben bin. Und dann bin ich erst mal auf den Gedanken gekommen, irgendwas zu machen, damit ich nicht von der Straße weggelesen werde. Denn du konntest als Asozialer aufgegriffen werden, wenn du nicht nachweisen konntest, dass du einen Arbeitsplatz oder Studienplatz oder was auch immer hast, nicht wahr? Und da habe ich dann die gärtnerische Lehre begonnen, habe einen Facharbeiterbrief gemacht, von dem ich nichts mehr weiß, aber wie auch immer. Und dann kam ja die Sache mit der Wehrdienstverweigerung ziemlich rasch dazu.
2: Du wurdest eingezogen und warst in der ersten Einheit der sogenannten Bausoldaten.
0: Naja,
2: aber du hast danach bei der Evangelischen Verlagsanstalt angefangen, nachdem du dieses schreckliche Kapitel an mir hinter dich gebracht hattest.
0: Ja, nur will ich nochmal doch korrigieren. Also in der Armee habe ich mich nicht gefühlt. Ich bin ja Totalverweigerer gewesen. Ich habe mich im Wehrersatzdienst gefühlt dort. Gut, und als das vorbei war, in einem halben Jahr Knast auch noch wegen Befehlsverweigerung, bin ich dann zur Evangelischen Verlagsanstalt gekommen, was ich mir im Traum nie gewünscht hätte, in einen kirchlichen, wie ich meinte, frommen Traktat Verlag, so hatte ich den Eindruck, oder ich kannte ja nicht viel davon, gekommen. Das war auch nicht unbedingt mein Wunsch, aber ich muss sagen, das ist eine sehr gute Entscheidung gewesen. Ich bin also praktisch von 1966, Ende 66 bis 89, 90 dort gewesen, lass mich rechnen, knapp ein Vierteljahrhundert, glaube ich, und hat mir große Freude gemacht, ähnlich auch wie deine Mutter, die, sagen wir mal, auch nie groß Karriere machen konnte, aber immer gesehen hat, wo sie ist und dann, wo ich bin, das ist der Platz und mach was draus, ja. Und ich habe auch jetzt immer noch den Eindruck, den hat auch deine Mutter gehabt, dass wir gar nicht mal alle Chancen, die wir durchaus hätten nutzen können, auch nutzbar gemacht haben. Also das war schon ganz wichtig für uns und für mich hat es Spaß gemacht und hat mir ja dann in den 80er Jahren sogar auch ein bisschen die Welt geöffnet, dass ich Dienstreisen also außerhalb der DDR unternehmen konnte, zum Teil nach Westdeutschland zu Buchmessen, dann aber auch Frankreich oder Spanien Messen und so weiter. War ich Schweiz, war ich und Tessé, auf das wir ja dann auch noch zu sprechen kommen, hoffe ich, wenn die Zeit ist. Das war für mich dann schon doch ein ganz wichtiges Erleben dort und ich habe ja dann auch etliche Bücher, speziell Anthologien, die DDR kannte ja das Unwesen der Anthologien einfach das Zusammenraffen, was es außerhalb der Grenzen gibt und das Zusammenfassen dann auch, nicht wahr?
1: Ja. Gut, wir machen mal hier eine Pause und du kannst ein Stück von deiner Liste jetzt vorschlagen.
0: Ach so, ja, ich kehre doch nochmal zurück zu meinem Johann Sebastian Bach und auch zu meinem lieben Bruder Herbert. Ich habe jetzt aus der H-Moll-Messe ein Stück herausgesucht und zwar, das ist für mich ganz wichtig, ich erzählte schon, der Herbert hat in Hallekirchen Musik studiert und ich durfte ab und an zur Aufführung hin, interessierte mich, wenn der Chor dort große Werke sang. Und als der Chor dort die Hamollmesse singen wollte, also ich wusste, weiß ich, im Herbst und wann ist es soweit, habe ich Herbert gefragt, kann ich da nicht mal mitsingen? Gut, der Kirchenmusikdirektor Eberhard Wenzel hat das dann gestattet, Herbert galt da etwas und da habe ich einige Proben mitgemacht und dann musste ich, zu Hause auch geübt, und dann musste ich da bei irgendjemandem vorsingen und das klappte alles. Und dann hieß es, du darfst alles singen, aber das Bass-Solo, Chor-Solo, et iterum venturus est, das darfst du nicht mitsingen. Das ist ganz schwierig und das singt bloß der Chor hier. Und das ist nämlich eins der wenigen Stücke von Bach. Er hat ja so viele Arien geschrieben, aber das ist praktisch eine Bass-Arie, die er für Chor geschrieben hat und die auch ganz virtuos ist und die mir viel Mühe in der Einstudierung gemacht hat. Und die große Enttäuschung, Bitterkeit geradezu, du darfst das et iterum venturus est nicht mitsingen. Und das will ich jetzt gerne nochmal hören im größeren Zusammenhang. Ja.
1: Du darfst auch mitsingen.

0: So, zweimal Bach. Zu Anfang hörten wir den Bachchor München unter Karl Richter mit dem Bachorchester und dem Auszug aus der H-Moll-Messe Et iterum venturus est, den ich, das hatte ich erzählt, nicht mitsingen
1: durfte. Aber später durftest du ihn ja auch
0: später,
1: mitsingen.
0: Später habe ich in der Domkünterei, klar, habe ich das dann also mit Inbrunst, da durften auch alle mitsingen. Und da habe ich aber zum Teil Sonderproben auch mit dem Bass gemacht. Da hat Herbert gesagt, die Viertelstunde vorher übst du
1: ja,
0: das mit ihm.
1: Ja, zu Recht.
0: Habe ich gerne gemacht. So, und jetzt hörten wir das Cembalo. Und das war die liebe Christine Schornsheim, eine gute Freundin von uns, die in ihren jungen Jahren als Korrepetitorin in der Berliner Domkantorei gearbeitet hatte, also mitgewirkt hatte. Das heißt also am Klavier den Chor in den Proben begleitete und wirklich eine ganz begnadete Spielerin war. Die Partitur konnte sie spielen, also mehrere Systeme erkennen. Und
1: Die wesentlichen
0: sind nicht nur Klavierauszüge. Und dann hatte sie die Gabe, wenn der Sopran erschöpft war und Herbert sagte, gut, machen wir mal alles einen halben Ton tiefer, hatte sie alles transponiert.
1: Ja,
0: ja, also fehlerlos. Und bei der H-Moll-Messe, jetzt kommen wir auf Helmut Rilling, als er die Proben machte, war Christine Schornsheim auch die Korrepetitorin. Und er war ganz fasziniert. Und sie ist daraufhin dann von ihm auch zur Bach-Akademie nach Stuttgart zu DDR-Zeiten eingeladen worden. Und hat also vielleicht nicht durch ihn allein eine steile Karriere als
1: Cembalistin,
0: aber auch als Professorin. Sie wurde dann in München in der Hochschule für Musik und Theater, wurde sie Professorin für Cembalo und alte Musik und schließlich auch Leiterin des Instituts für historische Aufführungspraxis. Also eine gute, liebe Freundin von uns und ich freue mich, sie auf diese Weise hier auch gehört zu haben. Aber ich glaube, jetzt ist genug mit Johann Sebastian Bach.
1: Ja, ja? Das ist ja nie genug.
0: Und aber kann eigentlich nie genug
1: genau
0: sein.
1: Genau, aber wir nähern uns ja langsam auch dem Ende der Sendung und da ist noch ein Bereich, den ich unbedingt auch nochmal ansprechen möchte oder der auch wichtig ist für uns, weil wir ja im Radio sind, nämlich dein Traumberuf war ja Journalismus und durch die Wende und durch deine Zusammenarbeit an runden Tischen bist du ja plötzlich dann Hals über Kopf doch in diese Situation gekommen. Vielleicht kannst du das kurz schildern.
0: Ja, ich bin von der SDP, der neu gegründeten Sozialdemokratischen Partei, gebeten worden, weil die wussten, der hatte mal was mit dem Rundfunk zu tun gehabt. Die brauchten ja ewig Leute. Geht doch mal in die Nalepa-Straße, da haben sie einen Hörfunkrat und da wollen wir als Partei natürlich auch vertreten sein. Da bin ich das erste Mal dann im Rundfunk der DDR gewesen. Das war Anfang 1990 und das war noch die Zeit, wo die SPD, wie sie dann inzwischen hieß, sagen wir mal, als große Wahlnummer galt. Da waren sie der Meinung, also bei der ersten freien Wahl in der DDR macht die SPD die Runde. Und so war ich da, wie dann plötzlich im März, April, Mai war ich da also gefragt, also mit dem Mann müssen wir uns gut stellen und ich galt da was. Hinzu kam, dass inzwischen Regine Arbeitsministerin und Sozialministerin im de Maizière-Kabinett war, also war der Name Hildebrand bekannt. Und auf die Weise machte mich der Hörfunkrat und mein Freund Christoph Singelstein, der damals schon Intendant war und zwar vom Ministerrat der DDR eingesetzt.
1: Der also von der ersten frei gewählten Regierung.
0: Ja, von de Maizière dann, nicht wahr? Der staatliche Rundfunk der DDR war ja beim Presseamt angesiedelt, also war nicht föderalistisch oder weiß ich was wie die ARD, sondern war Regierungssender. Gut, und da musste also der Ministerpräsident, musste zustimmen, ob der Hildebrand, wollte der Hörfunkrat stellvertretender Intendant wird. Und da hat noch de Maizière damals gesagt, also wie mir vermittelt wurde, einmal Hildebrand im Kabinett, Regine Hildebrand genügt ihm, die macht ihm ja Schwierigkeiten, also nicht auch dort noch. Und nun kam aber hinzu, das waren ja nur alles Verstrickungen und Verschlingungen in jeder Zeit, dass der Medienminister Gottfried Müller aus Jena, den ich gut kannte, bei dem ich im Herbst noch übernachtet hatte, den kannte ich vom Verlag her, weil er auch Autor war und den Wartburg-Verlag leitete. Und sein Staatssekretär Manfred Becker, den kannte ich auch, also Medienstaatssekretär, der war Präses der Evangelischen Synode in Ostberlin gewesen, also wie auch immer.
1: Und na klar, man muss dazu nochmal sagen, dass in der Zeit natürlich die aus dem kirchlichen Bereich, die dort aus der Opposition so hervorkamen, natürlich alle irgendwelche Aufgaben und Funktionen
0: also wie
1: hatten.
0: Auch immer, auf die Weise wurde ich dann stellvertretender Intendant und habe also ziemliche Knochenarbeit dort leisten müssen. Ich hatte nur vom Programm und Rundfunk machen null Ahnung. Und da machte mich also der Singelstein, machte mich praktisch zuständig für Personalangelegenheiten und für öffentliche Medienarbeit. Das war im Großen und Ganzen dann mein Geschäft. Also schlimme hunderte Personalgespräche, Entlassung, Stasi-Entlassung hatte ich dann zu absolvieren. Aber vor allen Dingen mit den Medien zu kommunizieren, die natürlich viele Fragen hatten. Und da kam die Wiedervereinigung. Dann gab es plötzlich vom 2. zum 3. Oktober 1990 den Rundfunk der DDR nicht mehr. Und dann war er Einrichtung nach Artikel 36 des Einigungsvertrages. Wir waren nicht mehr Rundfunk oder weiß ich, wir waren Einrichtung. Das war alles, ja. Und dann kam der Rundfunkbeauftragte von der Bundesregierung, natürlich ein Westdeutscher, emeritierter Intendant des Bayerischen Rundfunks.
1: Nicht nur ein Westdeutscher, sondern auch noch ein Bayer.
0: Bayer, Rudolf Mühlfenzel, nicht wahr? Und der brachte seine Knechte, damit alles Westdeutsche, die dann montags in Tegel einflogen und donnerstags oder freitags wieder verschwanden und mit geleasten Autos, die wir als armer DDR-Rundfunk 200.000 Westmark, wir haben ja immer noch umgerechnet, das waren dann praktisch 1 Million Ostmark, die wir dafür zu zahlen hatten, also wie auch immer. Und der legte sich dann mit mir an, weil ich meine Presseverlautbarungen, beziehungsweise wenn ich evangelischer Pressedienst oder die Welt oder Frankfurter oder Tagesspiegel, habe ich freimütig immer meine Auffassung und Erwartungen und die Pläne auch in Absprache auch mit Singelstein dann verlauten lassen. Und dann gab er der Mühlfenze die Anweisung Nummer 1 aus, die wir dann als Maulkorbverbot nannten, dass alle öffentlichen Äußerungen zunächst mit ihm oder seinen Mitarbeitern abgesprochen werden. Und das habe ich nicht gemacht. Und dann kam mein nächstes Interview, da sprach ich von Konquistatoren-Mentalität
1: Also es ist ja wirklich auch vollkommen irre.
0: Und dann habe ich es zu tun gekriegt mit, ich weiß nicht, ob der Name euch was sagt, Roland Tichy, Tichys Einblick, der mit dem Maaßen, dem ehemaligen Präsidenten des Verfassungsschutzes, rechtsgerichtete Verein Meinung und Freiheit gegründet hat, also der wirklich ziemlich weit rechts damals schon angesiedelt war. Also ganz, ganz große Schwierigkeiten.
1: Welche Funktion hatte der damals?
0: Na, der war Büroleiter bei Mühlfeld. Ach so. Und war auch für Medienpolitik zuständig. Ja. Also er war schon meine Bezugsperson. Ja. Und dann bekam ich 2 Abmahnungen von Mühlfenzel, wurde auch zu ihm gerufen, er immer sehr höflich, also und immer irgendwie traurig. Und ich sehe immer noch ein großes Zimmer in der Ecke, saß immer der Jurist, Frohner hieß der. Der saß immer dabei, um alles genau zu hören und zu notieren. Und schließlich bekam ich meine 3. Abmahnung, das war dann im Mai 1990, fristlose Entlassung, nicht wahr?
1: Mai 90? Nee.
2: 91.
0: Ja. Pardon, ich danke für die Korrektur.
1: Mai 91.
2: Ganz ich will da ganz kurz noch mal einmal kurz noch hervorheben oder herausstreichen. Du warst stellvertretender Intendant des Rundfunks der DDR.
0: Stellvertretender Generalintendant sogar des Rundfunks.
2: Du hast in der Naleperstraße dein Büro gehabt, ist
0: ja, aber eine Suite, eine riesen Suite, ja.
2: Aber wie verrückt oder wie komisch ist denn das für dich gewesen zu der Zeit, dass du als von der Verlagsanstalt
0: völlig absurd, aber wie ja alles absurd war, dass plötzlich die eigene Frau DDR-Ministerin war und der Mensch, mit dem ich zusammen Wehrdienst geleistet hatte, Bausoldat, der auch im Knast gesessen hatte, der war plötzlich Verteidigungsminister der DDR. Rainer Eppelmann, ja.
2: Habt ihr euch nicht die Augen gerieben oder gab es keine Zeit dazu? Oder?
0: Ja, Wahnsinn, ja. Und ich plötzlich als Intendant und die Leute kommen alle zu mir und wollen ihr Leben retten dort, ja.
1: Also ich meine, da waren ja unglaubliche Zustände damals und dass da sozusagen dieser Verantwortliche aus Bayern kam und dieser jung erwachten, demokratisch orientierten Medienlandschaft in Ostdeutschland erstmal gesagt hat, wo es hier lang geht.
0: Ja, also ich meine, wir haben natürlich trotzdem versucht, unsere Wege zu gehen. Wir hatten schon den Eindruck, der ganz deutlich vermittelt wurde, dass alles Bolschewistenfunk. Ich meine, ich hatte ja auch mit dem DDR-Rundfunk nichts am Hute im Grunde genommen. Ja. Ich habe Musiksendungen gehört, allenfalls, aber sonst nichts. Und auch ich habe erst erfahren müssen, dass da viel Vernünftiges und auch widerständiges Bemühen, gerade auch in der Funkdramaturgie, ich meine, die Musik hatte relative Freiheiten. In der Politik sah es natürlich anders aus. Aber dass da viele vernünftige Menschen gegeben hat, die gehört werden mussten, ja. Und erlebte ich auch über Regine in ihrem Sozialministerium und Arbeitsministerium, dass man da nicht alles über einen Kamm scheren konnte, was ich immer zuvor gemacht hatte. Ich will das mal hier einfach so sagen. Für mich waren, bis ich zum Rundfunk kam, waren für mich SED-Mitglieder, gab es nur drei Kategorien. Entweder Dummköpfe, Opportunisten oder Verbrecher. Was anderes sah ich in den SED-Leuten nicht. Und dort im Rundfunk habe ich tatsächlich erst erfahren, dass diese Schwarz-Weiß-Seherei mit erheblichen Vorurteilen behaftet ist und wie viele Schicksale auch daran hingen, auch die ganzen Stasi-Verstrickungen, mit denen ich ja dann zu tun hatte, nicht wahr? Wo ein nicht nur, sagen wir mal, willfähriges Verhalten oder Karrieretum, sondern mitunter auch Schicksalsschläge, ja, Erpressungen durchaus eine Rolle gespielt haben. Ich habe Männer also Tränen vergießen sehen, ja, und die haben mir natürlich leid getan. Und ich musste dann Menschen entlassen, was mir auch nicht leicht fiel. Nee. Es gab ja auch einen Kirchenfunk zu DDR-Zeiten, also einen Kirchenfunkredakteur, der uns übrigens die Aufnahmen für das Weihnachtsbuch ermöglicht hatte, also auch mit seinen positiven Seiten. Er war EM. Habe ich festgestellt, ich musste ihn entlassen. Also diese Dinge haben mir schwer zu schaffen gemacht. Und was die Profilierung der Rundfunkanstalten betrifft, natürlich lag uns daran auch, also die Föderalisierung voranzutreiben. Der Einigungsvertrag sah das Jahr 1991 vor. Bis zum 31. Dezember hier mussten die Voraussetzungen gegeben sein, nicht wahr? Und da versuchten wir, unsere eigenen Bogen zu spannen, eben auch zu den Anstalten, speziell auch zum Westdeutschen Rundfunk. Friedrich Wilhelm Freiherr von Sell, der ehemalige Intendant, den haben wir gebeten, zu uns zu kommen, der dann neben dem Rundfunkbeauftragten eigentlich unser eigentlicher Berater und auch Mitbegründer dann des Ostdeutschen Rundfunks Brandenburg gewesen ist. Ja, also
2: genau, da sind wir jetzt im Jahr 91. Im Oktober 91 wurde der ORB gegründet. Da warst du dann auch wieder mit dabei.
0: Ich bin Mitbegründer, guck mal, ich bin da fristlos entlassen worden, 1991, im Mai 1991. Ich durfte auch das Haus nicht mehr betreten und bekam aber mein Gehalt noch, war ja Westgeld schon, ich war ja nicht schlecht. Und da hat mich auch der Singelstein dann mitgeholt und unser Friedrich Wilhelm Freier von Sell, schöner Name, ich nenne ihn immer wieder gern, lebt nicht mehr, um uns Gedanken zu machen, wie der neue Rundfunk für Brandenburg, da hatte er noch keinen Namen, hieß auch noch nicht Ostdeutscher Rundfunk. Wir waren auch bemüht, mit Schwerin erstmal zusammen zu gehen, ehe die sich dann entschieden, nach Hamburg und Hannover zu gehen. Ich sehe mich noch bei dem damaligen Ministerpräsidenten sitzen, Gomolka hieß der, um ihn zu bewegen, dass Schwerin, Rostock doch mit Brandenburg, mit Potsdam zusammengeht. War nichts. Also das war unser Bemühen und ich gelte insofern als Mitbegründer des Ostdeutschen Rundfunks Brandenburg.
2: Ich schlage mal vor, dass wir eine kurze Musikpause machen, Jörg. Hast du noch einen Titel, den du unbedingt spielen möchtest?
0: Ja, unbedingt. Und zwar das Magnificat von Giovanni Battista Bassani. Der Name wird euch nichts sagen, hat uns zunächst auch nichts gesagt. Ein wunderbares, doppelchöriges Magnificat, das wir als Domkantorei bei unserem ersten Auslandskonzert im westlichen Auslandskonzert singen durften. Da durfte die Domkantorei 1988, als kein Mensch an den 9. November 1989 dachte, nach Utrecht zum Domchorfestival fahren. Und dieses Magnificat, ein wunderbares, das haben wir im Utrechter Dom zu Beginn unseres Konzertes gesungen und dann später immer wieder auch im Berliner Dom. Und das in der Aufnahme mit der Berliner Domkantorei, nur nicht aus dem Utrechter Dom, sondern aus dem Berliner Dom eine Aufnahme.

0: Ihr hört den Plattenladen am Rande der Stadt, die Ausgabe Nummer 75, und wir haben zu Gast Jörg Hildebrand. Schön, dass du da bist, Jörg, und ja, danke für die Musik, die du mitgebracht hast. Ja. Und wir wollen nochmal in deine Radiogeschichte uns ein bisschen vertiefen. Wir haben gerade die Gründung des Ostdeutschen Rundfunks live mitverfolgt. Wie ging es denn da weiter und was war vor allem deine Funktion damals? Was hast du da genau gemacht?
1: Also zunächst habe ich als ganz bescheiden als Kirchenfunkredakteur gearbeitet. Im DDR-Rundfunk gab es bis auf kleine Gottesdienstübertragungen, vorproduzierte gab es ja keinen Kirchenfunk in dem Sinne. Und den wollte ich also installieren in den ostdeutschen Ländern. Und das ist in den ersten Jahren meine Aufgabe gewesen. Und dann wuchs ich hinein, das heißt, das war von vornherein auch so gedacht, in die Kulturprogramme, in die Hörfunk-Kulturprogramme. Dann haben wir mit dem SFB, Senderfreies Berlin, und ORB, Ostdeutscher Rundfunk Brandenburg, ein gemeinsames Kulturprogramm, hieß auch Radiokultur oder Kulturradio, weiß ich jetzt nicht. Das ging alles dann mehr später auch mit Neubenennungen durcheinander. Entweder stand die Kultur vorne oder das Radio vorne, wie auch immer. Und da war ich für zwei Programme zuständig. Einmal für das im ORB lief, und dann hatte ich in Potsdam mein Büro und dann hatte ich in der Masurenallee für das ehemalige SFB Kulturradio. Da war ich auch stellvertretender Redakteur. Und das war meine Aufgabe zunächst. Also in diesen beiden Kulturprogrammen dann für Programmvielfalt zu sorgen und selber auch Sendungen zu gestalten, Kommentare zu schreiben oder Berichte zu geben. Hat mir großen Spaß gemacht. Und dann schließlich kam es doch zur politischen Zusammenführung beider Länder in den Rundfunkanstalten Berlin und Brandenburg und zur Zusammenführung von ORB und SFB in den Rundfunk Berlin-Brandenburg RBB, der, wenn ich jetzt richtig sehe, 2003 ins Leben gerufen wurde, und zwar im Mai meines Erachtens.
0: Am 1. Mai 2003.
1: Und die Vorbereitungszeit für diese Zusammenführung ist für mich eine ganz, ganz schwere und auch nicht leichte Zeit gewesen, weil es nun galt, Ostanteile aus Brandenburg in die gemeinsame Anstalt hineinzubringen.
2: Ist immer noch ein Problem.
1: Ja, immer noch ein Problem. Und ich meine, es war so, ich war auch dann noch Chefredakteur von Radio 3, das war im NDR, und es ging ein bisschen kompliziert, und ORB von Potsdam und Hannover und Hamburg ausgestrahlt wurde. Da hatten wir von Potsdam her 12-Stunden-Programm. Und in Berlin hatten sie 18-Stunden-Programm. Es kam immer die 6-Stunden-Nachtversorgung hinzu. Und bei mir kam 6-Stunden-Versorgung aus dem Hamburger Funkhaus hinzu. Also 12 plus 18 sind, rechnet zusammen,
2: wie wir 30.
1: Sind? 30, so. Und es blieben für den einen Sender, blieben dann nur noch 18 Stunden, kam. Wir haben ja wieder die Nachtversorgung dazu. Aus 30 Stunden 18 Stunden zu machen und nun in der Masurenallee klar zu machen, dass die 12 Stunden nicht auf Kosten des Ostens gehen können. Ja? Und da erfuhr ich ja, wir haben bisher unser Programm auch gemacht, da brauchten wir sie nicht. Also das sind jetzt sehr verkürzte, immer sehr freundlich, aber ganz, ganz schwer.
0: Also es ging um Stellenabbau am Ende, oder?
1: Stellen und aber auch Programmabbau.
2: Redaktionelle Ideen.
1: Ja, klar.
0: Aus zwei Sendern wurde einer gemacht?
1: Aus zwei Sendern wurde einer, aus 30 Stunden gab es nur noch 18 Stunden, ja. Und das war ganz, ganz schwer, ja. Und auch meine liebe Hörfunkdirektorin Hannelore Stehr, die ja immer hinter mir stand, sagt, das musst du durchbringen. Sie war inzwischen die Hörfunkdirektorin in Potsdam gewesen und später dann tatsächlich auch vom RBB Hörfunkdirektorin. Und da nicht über den Tisch gezogen zu werden und auf viele, also die Festen, die hatten ja ihre Stelle, also da gab es keine betriebsbedingten Kündigungen. Aber die Freien, ja, und tolle Freie, ja, die ich nicht auf der Strecke lassen konnte und nicht wollte. Mhm. Und die dann durchzubringen, ganz, ganz schwer, ja. Und als ich dann 2004 in Ruhestand gehen konnte, war ich heilfroh, ja. Da habe ich nichts mehr vermisst.
2: Na gut, der Stress hat dich auch gesundheitlich
1: an die
2: Grenzen gebracht.
1: Ja, hat mich an die Grenzen gebracht, nicht wahr?
2: Ja, ja.
1: war keine leichte Zeit. Nee. Ja. Und da habe ich auch kaum mehr Programm machen können. Ja.
2: Ja.
1: Da habe ich bloß noch Verhandlungen geführt.
2: Also man kann mal zusammenfassen, du hattest erst diese schwierige Zeit, wo du für die Stasi-Leute da dich kümmern musstest. Zwischendurch hattest du mal eine gute journalistische Phase,
1: ja,
2: und dann war die fiese Zeit der Fusion.
1: Ja, ja, ja, ja, die schwierige Zeit, ja, ja, sehr schwierige Zeit.
0: Ja, zu diesem Rundfunkthema könnten wir jetzt wahrscheinlich noch sehr viel länger sprechen, weil der RBB, du bist jetzt schon eine ganze Weile nicht mehr dabei, aber der RBB ist in schwierigen Zeiten, also Rundfunk im Allgemeinen.
1: Ja,
0: also es wird jetzt überall diskutiert, welche Radioprogramme abgeschafft werden müssen.
1: Ob die überhaupt noch nötig sind, ja.
2: Ja, ja, also ich meine, es ist große Sparen angesagt beim RBB, dann diese Transformation zum Digitalen, wo ja auch den freien Radios hier die UKW-Frequenzen Und dann ist es wirklich nach wie vor, welche Rolle spielt Brandenburg? Und nicht nur, welche Rolle spielt Brandenburg, sondern Leute mit ostdeutschen Biografien. Das ist also ganz schwierig.
0: Nichtsdestotrotz werden wir langsam aber sicher zum Ende kommen. Du hast auf jeden Fall noch dir gewünscht, als letzten Titel aus deiner Liste, einen Titel aus TC. Vielleicht müsstest du nochmal erklären, warum TC und was TC für eine Rolle spielt und was überhaupt TC ist vielleicht.
1: Ja, also TC ist die Community, die Gemeinschaft, die Brudergemeinschaft, die ökumenische Brudergemeinschaft zwischen vorwiegend Katholiken und Protestanten, die Frère Roger, ein Schweizer reformierter Pfarrer, gegründet hat, Ende der 40er Jahre in Burgund, in dem Ort Tessy. Und das ist eine sehr bekannte, im kirchlichen Raum bekannte Gemeinschaft, die von den Katholiken auch päpstlicherseits oder auch von den Kirchenleitungen der protestantischen Kirchen anerkannt sind, also die keinen Sektencharakter trägt oder irgendwie sonst anrüchig wäre und die sehr auch dann in Ost und West eine verbindende Rolle gespielt hat. Und als die Mauer gebaut wurde, waren die Brüder, die Frères von Tessy auch ziemlich bald in Osteuropa und in Ostdeutschland. Und so hat Tessy mit seinen schlichten Gebeten, aber vor allem auch mit seinen sehr eingängigen, schlichten Gesängen eine ganz große Rolle in Ost und West, speziell aber in Ostdeutschland, gespielt. Tessy-Andachten, die dann eigentlich in allen Kirchen
2: in der Wendezeit auch.
1: Ja, aber ja vorher eben auch, lange vorher. Und ich hatte mich dann erstmal auftragsgemäß vom Verlag zu beschäftigen. Sehen Sie doch mal zu, Herr Hildebrand, ob wir da nicht Veröffentlichungen machen können. Das ist doch ganz wichtig und so weiter. Und da habe ich mich dann mit meiner lieben Kollegin Christine Müller zusammengetan und haben gelesen darüber und uns weiter kundig gemacht. Und dann kamen ja auch die Brüder immer wieder mal in die DDR, auf Frère Roger, nach Dresden und nach Schwerin mit ihnen gesprochen. Und dann wurden wir als Christine Müller zunächst und dann ich auch nach Tessy eingeladen, um da Näheres doch zu erkunden. Und für mich, also ich bin, sagen wir mal, mit relativen Vorbehalten auch hin. Was ist das für eine Bruderschaft und ist es nicht vielleicht doch ein bisschen suspekt oder wie auch immer? Und habe also sehr rasch dort Zugang gefunden zu den Andachten morgens, mittags, abends. Da treffen sich zigtausend Jugendliche. Also vor dem Mauerfall waren es speziell eben Westeuropäer oder Westdeutsche. Und da war ich also schwer angetan von der Sammlung und der Ruhe, die von diesem Ort ausging. Bei aller Einfachheit und auch aller Natürlichkeit und Lebendigkeit, auch die Brüder, also nicht fromme Mönche, die abseits vom Leben stehen, sondern mittendrin mit ihren Späßen und mit ihren Wünschen, Autofahren oder schönen Wein trinken oder so. Also ganz vital dort alles, aber eben in den Andachten eine Ruhe und eine Stille, die wirklich trägt und die einen auch heilt, irgendwie ruhig macht und Kraft gibt. Ja? Das war für mich eine völlig neue Erfahrung, die ich außerhalb meines kirchlichen Gemeindelebens, wie ich es als Protestant kannte, doch erleben durfte.
2: Ja, also diese wunderbaren, ruhigen, leicht zu erlernenden und doch gut zu variierenden Gesänge, so mantraartig fast, wo man wirklich ohne sich zu konzentrieren die singen kann, die spielten eben auch dann in der Wendezeit eine große Rolle, weil es gab ja viele Treffen und in den Kirchen mit den Kerzen hat man dann Tessy-Gesänge gesungen. Es ist jetzt Zeit, uns zu verabschieden.
0: Ja, vielen Dank, dass du da warst, Jörg. Wie immer ist die Zeit zu kurz, um so ein langes Leben in 2 Stunden zu pressen.
2: Ja, wahrscheinlich könnte man wirklich an den einzelnen Themengebieten noch so extra
1: Ja,
2: Sendung
1: das
2: machen.
1: Ist ja wahnsinnig viel tatsächlich. Das sind auch immer nur Segmente, die ich dann hier... Ich habe mit Sicherheit ein schlechtes Gewissen, wenn die Sendung vorbei ist, sage ich, was hast du alles erzählt? Das Wichtigste hast du eigentlich ausgelassen.
2: Ja, das geht ja immer so.
1: Ja.
2: Also aber schön, dass du dich drauf eingelassen hast, weil es ja auch eine ungewöhnliche Konstellation ist mit uns, denen du ja sehr nah bist. Also zum Abschied, ubi caritas et amor, Deus ibi est. Das ist ein ruhiger Abschied und genau, so wollen wir euch in den Abend schicken.
0: Genau, wir verabschieden uns hier von der Woltersdorfer Schleuse. Gleich geht's weiter mit Pi-Radio und bleibt uns gewogen. Ihr hört uns im digitalen Audio-Broadcast in Brandenburg auf Kanal 12D und in Berlin auf 7D. Schönen Abend euch noch.
2: Ja, tschüss.

0: Nachtprogramm. 2 Uhr, es muss weitergehen mit Teenage Dance Party, Mr. Mumble und Slow Pete. Die gestalten einen nonkonformen Zugang zur Musik, genreoffen, weltoffen und mit einer Hand immer in der Plattenkiste.
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0: Und ihr hört die Teenage Dance Party heute mal wieder in kompletter Besetzung. Also Andi, David und Peter. Wir haben ein Motto uns ausgedacht, wie die letzten Sendungen auch. Ich fasse das mal zusammen. Obskuritäten, Raritäten, Banalitäten. David, mit was fangen wir an von den drei?
1: Wir fangen an mit Raritäten, würde ich sagen. Das ist eine Platte, die ich schon lange bei mir im Plattenregal habe stehen lassen. Eigentlich schade, weil sie ganz gut ist. Mr. Güler, Digging Dirt heißt der Track. Ich weiß nicht, ob irgendwer den kennt. Habe ich irgendwann mal in einem Plattenladen irgendwo rausgezogen aus einer Kiste. Hört einfach selbst.